0: Der kleine Tierfreund.
1: Wir älteren Tierfreunde kennen sie noch aus unserer Jugend. Kaum einen Quadratmeter große Paradiese für Frosch und Moll. In diesen Thesalien versuchten wir jungen Burschen damals, den Lurchen ein gewohntes Zuhause zu schaffen. Doch auch die Welt der Schleimer hat sich gewandelt und wir Amphibienfreunde müssen uns heute die Frage stellen, wie fühlt sich ein Lurch in Jugoslawien? Müssen wir das Terrarium ständig unter Beschuss halten, damit sich der vierfüßige Serbe nicht langweilt? Die Zubehörindustrie hat auch diesen Trend längst erkannt und bietet allerlei Einrichtungsgegenstände fürs moderne Glashaus. Winzige Dioxinfässchen geben eine überriechende Flüssigkeit frei, die langsam am Salamander runtersabbert. Aus Modellautos und alten Joghurtbechern bauen wir uns eine naturgetreue Deponie in der Lebenswelt des Lurches. Und auch die ständige Angst vor den aberwitzigen Plänen Günther Krauses muss der Lurch in der Gefangenschaft nicht missen. Wacht der Molch am Morgen auf, ist das ganze Terrarium geteert, genau wie im wirklichen Leben. Jüngst erst habe ich den Ausbruch des Ätna für meinen sizilianischen Bergfrosch nachgestellt. Fern von der Heimat muss das mafiöse Amphibium doch einen gewissen Eindruck von der Urgewalt des lavaspeienden Vulkans bekommen haben, als ich ihm den Eimer heiße Schlacke ins Thesalium kippte. Ja, liebe Zuhörer, der Realismus erobert auch den Hobby-Thesalianer. Nachdem zum Beispiel die professionellen Nerdzüchter schon immer ihr Gehege dem Archipel Gulag nachgebildet haben, wollen auch die Amateure nicht nachstehen. Ein Bekannter von mir hat zum Beispiel seine Voliere für Kanarienvögel komplett mit Hotelattrappen und Würstchenbuden zugebaut. Aus Lautsprechern dröhnt ständig Disco-Musik und die kleinen gelben Sänger liegen mit den Nerven am Ende in der Ecke. Aber mal ehrlich, liebe Zuhörer, in Teneriffa hätten sie es auch nicht besser gehabt. Von einem anderen, allerdings entfernteren Bekannten weiß ich, dass er einen jungen Delfin im Innenraum seines gefluteten japanischen Kleinwagens hält. Das geht nun doch zu weit. Bis zum nächsten Mal, ihr kleiner Zierfreund.

0: uns hier von der Jahrestagung Deutscher Schlager, einzig unter den Schlägern, die hier in Mainz stattfindet und in diesem Jahr unter besonderen Vorzeichen steht. Aber hören wir erst einmal hinein in die Festrede des Vorsitzenden des ABS, des Allgemeinbundes Deutscher Schlager, Dr. Georg Busse-Palmer.
1: Jürgen Markus freilich ist ein Künstler, dessen seelische Konflikte sich in dem szenischen Klang seiner Tongestalten auflösen, dessen Lebensdramatik, Tondramatik, ja, dessen Lebendrama ist. Strahlten seine ersten Lieder noch eine gewisse naive Fröhlichkeit aus, so enthielten seine späteren Arbeiten schon zu viel Gequältes, Gesuchtes, Gewolltes. Rücksichtslos und verwegen türmt er die unbehauenen Quader der deutschen Sprache übereinander und mit dieser Kühnheit allein ist es aber nicht getan.
0: Ja, meine Damen und Herren, hier wird keine falsche Höflichkeit an den Tag gelegt. Hier wird diskutiert und gearbeitet, zum Beispiel an einem Manifest, das massiv Stellung bezieht zum Zwangsumtausch für Schlagerreisende in die DDR.
1: Wir fordern deshalb auch die sofortige Abschaffung der bisherigen Wechselkurse.
2: Bravo!
1: Ein DDR-Schlager für 10 Bundesdeutsche. Stattdessen soll ein Schlagerfonds mit 4,5 Milliarden Schlagern eingerichtet werden. Und jeder DDR-Bürger, ich wiederhole, jeder DDR-Bürger soll die Möglichkeit erhalten, 200 Westschlager in der DDR zu erwerben.
0: Der Wegfall von Zwangsumtausch und Begrüßungsschlager wird nun wohl auch die letzten musikalischen Grenzen öffnen. Das Potenzial ist sicher hüben wie drüben da und diese Entwicklung, die sollte eigentlich auch einem Jürgen Markus Mut geben für viele neue Lieder von dieser Art.

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1: Genau, das ist es.
2: Hof Daniel, was hast du gesagt?
1: Nix. Die alte Ziege, die wird sich noch wundern, zu was ihr Hof Daniel alle fähig ist. Ich werde berühmt mit meiner Erfindung. Millionen werde ich damit verdienen. Millionen.
2: Hof Daniel, du hast ja die Treppe noch gar nicht gewischt. Wird bald. Los, zack, zack.
1: Na, warte, du Ziege. Eines Tages, da wirst du mich bewundern. Alle Welt wird dann nur noch von meiner großartigen Erfindung reden und von dir niemand.
3: Aus der Reihe Große Momente der Weltgeschichte hörten Sie heute Der große Irrtum des Horst Daniel Mock, dem Erfinder des Wühlschranks. Ruhrgebiet, kurz nach dem Wiederaufstieg von Schalke, samstags.
2: Horst Daniel!

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1: Die Grippewelle schwappt in diesen Tagen über Norddeutschland und verbreitet Angst und Schrecken, wie dereinst die Pest im Mittelalter. Rotnasige Menschen schleppen sich kraftlos durch die Straßen und verenden oft kläglich in unseren Fußgängerzonen oder an Bushaltestellen. Ein Vorgang, der das Stadtbild empfindlich stört und auch für die Betroffenen selbst höchst ärgerlich ist. Zu Panik oder Hysterie besteht dennoch kein Anlass, solange Sie bestimmte Vorsichtsmaßnahmen einhalten. Informieren Sie sich zunächst genau über die gefährlichen Influenzaviren, die wahrscheinlich aus den asiatischen Tiefebenen nach Westeuropa gekommen sind.
2: Hä? So, was hast du uns da eingebrockt, Bürschchen?
3: Lass mich auf!
2: Ist das der Dank für unsere Gastfreundschaft? Wie?
3: Aua,
2: sag schon!
3: Was hab ich getan, getun? Aua, au, au, au!
1: Russische Spätaussiedler allein für den Ausbruch der Grippewelle verantwortlich zu machen, wäre zu einfach und ungerecht. Auch wenn in diesen Tagen Menschen an der Grippe sterben, bewahren Sie bitte Ruhe und reagieren Sie gelassen, wenn Ihnen an öffentlichen Orten Grippesymptome begegnen.
3: Tja!
1: Versuchen Sie, den Viren so weit wie möglich auszuweichen. Vermeiden Sie vor allem den direkten Kontakt zu allen besonders gefährdeten Personengruppen. Insbesondere alte Menschen und Kinder sind wegen ihrer eher schwachen Gesamtkonstitution häufig Krankheitsüberträger. Denken Sie daran, nur Abstand schafft Sicherheit.
3: Hey! Lass mich doch wieder rein! Bitte!
4: Opa! Geh weg!
3: Aber es schneit! Und stürmt!
4: Jetzt hau endlich ab, du alte Virenschleuder!
3: Dann gib mir meinen Mantel raus! Oder wenigstens die Hose!
1: Gegen fast jeden Influenza-Typ gibt es heute einen wirksamen Impfschutz. Machen Sie davon Gebrauch und achten Sie auch darauf, dass die Menschen in Ihrer Umgebung davon Gebrauch machen. Wenn Sie zum Beispiel in Ihrer Nachbarschaft bestimmte Haushalte als regelrechte Virennester enttarnen, die unverantwortlicherweise die Impfung verweigern, handeln Sie sofort und entschlossen.
2: So, das habt ihr jetzt davon! Ich hab euch gewarnt, ne? Hättet ihr euch eben impfen lassen sollen? Ja, jetzt gault ihr, ne?

0: Brunks unterwegs.
1: Ja, wieder einmal unterwegs. Heute zu Gast bei einem leider schon sehr alten Bekannten, nämlich Lutz Wegele.
2: Heinz Wegele, Herr Brunks.
1: Ich weiß sowieso nicht so richtig, warum ich heute hier bei Ihnen sein muss, denn das Thema des Tages lautet doch Umweltschutz und Recycling. Und ich kann mir beim besten Willen nicht vorstellen, dass man Ihnen den grünen Punkt verliehen hat, Lutz Wegele.
2: Heinz, Herr Brunks.
1: Ja, von mir aus auch den grünen Heinz. Jedenfalls kann ich mir das nicht vorstellen.
2: Es ist ja schon so, dass man auch auf dem Humorsektor mit den Ressourcen nicht so rumsauen darf, gell? Ja, ja. Die natürlichen Reserven, die gangen halt auch irgendwann zur Neige, gell?
1: Ach ja, bei Ihnen war das wohl schon vor längerer Zeit, was? Lutz, Wegele?
2: Heinz!
1: Was soll denn das? Ich heiße Hans Werner,
2: verdammt! Ja, aber ich heiße halt
1: Heinz! Ja, dann sagen Sie es doch verdammt nochmal!
2: Also, der wiederverwertbare Witz, der ist ja immer besonders lustig. Warten Sie, ich erzähle Ihnen mal einen, gell? Ja. Zwei alte Bekannte treffen sich zufällig auf der Straße. Wieder fragt der eine, was machst du dann so? Drauf der andere, ich schaff jetzt bei Trabant, weißt? Ach so, der Erste. Ach so, am Band? Hanoi, die lassen mich schon frei rumlaufen. Der ist gut, gell? Der ist brutal lustig, finde ich.
1: Ja, gut, wenn Sie das so sehen. Also ich fand es ja eher, war ja ein alter Witz, nicht? Oder was? Hanoi. Ich meine, das ist allerdings nichts Neues bei Ihnen, nicht?
2: Hanoi, das war ein Witz, den wo man recyceln kann, Herr Brunks. Passen Sie mal auf. Zwei Freunde nach langer Zeit. Der eine will vom anderen wissen, was er jetzt so macht. Haja, sagt der. Ich schaff jetzt bei VW am Band. Hanoi, ich darf frei rumlaufen. Der ist noch brutal lustiger als wie der Erste, gell, Herr Brunks?
1: Ja, ist gut. Ich hatte es fast befürchtet, aber jetzt mal eine ganz andere Frage hier. Ihre Kuckucksuhr.
2: Vorsicht.
1: Jetzt vorne hier so einen komischen Knopf. Wofür ist der denn wohl?
2: Vorsicht, Herr Brunks. Nicht da draufdrücken.
1: Vorsicht. Ist das hier? Aua, Herr Wegele, hier schlägt er zu, der Piepmatz. Aua, aufhören. Ich bin doch schließlich Journalist. Aua, Idiot.

0: Unendlich lange scheint es her zu sein, als die letzte Folge unserer Lieblingsserie über die Bildschirme lief. Ihr wisst schon, die Pony-Novela mit den vielen, vielen Ponys, die immer so lustig sind. Nun ist es endlich wieder soweit. Hier ist eine neue Geschichte mit Dicky, mit Dalli, Oma, Edelbert und natürlich ganz, ganz vielen super lustigen Ponys. Grasmähen auf Innenhof.
1: Ein Pony ist so klasse, ein Pony ist ne Wucht. 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

0: Pony, kuckuruckucku, und mein Pony kommt im Nu.
1: Oma, schau doch mal, der Edelbert mäht die Wiese. Wie dumm er sich anstellt dabei.
2: Edelbert kommt doch aus der Stadt, Dicky, da gibt es keine Wiesen.
1: Und was machen die Ponys in der Stadt, wenn es keine Wiesen gibt?
2: Ja, Dicky, die müssen leider verhungern, die armen Stadtponys.
1: Oh, das finde ich aber sehr gemein. Sag mal, Oma, warum mäht der Edelbert denn eigentlich die Wiese?
2: Damit die Ponys auch hier nicht zu fressen haben.
1: Oh, das ist aber lustig. Da werden die ganz schön dumm gucken, die Ponys, wenn sie gleich aus dem Stall kommen.
2: Los, lauf, Dicky, und hilf dem Edelbert das Gras verstecken, bevor die Ponys kommen.
1: Au ja, Gras verstecken, das ist aber lustig. Übrigens, Oma, du stinkst bis runter auf dem Hof. Wäschst du dich eigentlich nie?
2: Ach, Dicky, die Oma ist doch schon alt und tropft überall.
1: Das ist lustig. Tschüss, Tropfen-Oma. Ich laufe schnell zu Edelbert. Bei mir tropft sie nämlich auch.
0: Pony, Pony, Pony, dies ist das lustige Ponylied. Ritze, ratze, ralala. Pony, Pony, hopsasa. Wir singen Tag aus, Tag ein. Das lustige Ponylied. Pony, Pony, ja, mein treues Pony, Pony. Auf der Wiese steht eine Kuh, kneift das Arschloch auf und zu. Doch mein Pony kommt dem Nu.
3: Na, das war ja mal wieder super spannend und natürlich auch sehr, sehr lustig. Jetzt wird die Zeit aber unendlich lang, bis die nächste Folge unserer witzigen Kleinpferdserie kommt. Nun freuen wir uns aber ganz, ganz dolle, denn nächstes Mal heißt es Kolonnenbumsen auf Innenhof. Na, was das wohl wieder ist, liebe Kinder, da sind wir aber mal gespannt.

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1: Liebe, Intrigen, Portokosten.
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1: Niedmeier und Schrage sind in Spanien eingetroffen, um zu überprüfen, ob es möglich ist, hier billiger zu produzieren als im heimischen Deutschland.
2: Buenos dias, señores.
3: Schrage, was will der Mann?
4: Augenblick mal, Chef, ich habe hier mein kleines Taschenwörterbuch mit, Moment, Buenos dias, ja, Buenos dias. Hier, schöne Farbfotos. Der will uns Farbfotos verkaufen, Chef.
3: Pappelapap, Farbfotos. Ja, aber, fragen Sie den lieber mal, ob es hier nicht irgendwo günstig Industrieflächen zu kaufen gibt, ja?
4: Mach ich, Chef, einen Augenblick. Ah ja, hier haben wir's. Ja, Señor, hasta donde se puede nadar?
5: Sie wollen wissen, wie weit man hier herausschwimmen darf? Ist für die Ihre Frage nicht, wo herausschwimmen? Wir sind doch gar nicht am Meer.
3: Was sagt der, Schrage?
4: Er sagt, wir sind doch gar nicht am Meer. Das heißt wohl, dass man an der Küste noch günstiger Industrieflächen kaufen kann.
1: So kommt es, dass Niedmeier und Schrage sich aufgrund eines kleinen Fehlers in Schrages Taschenwörterbuch auf die Reise an die Küste begeben.
3: Nach Benidorm. Dabei hatte ich mir damals geschworen, dass ich da in meinem ganzen Leben nicht wieder hinfahre.
4: Tja, so kann das gehen, Chef, ne? Ich muss mit Ihnen allerdings mal über was ganz anderes reden.
3: Ja, was ist dann?
4: Also, dieser neue Mann, den Sie da eingestellt haben, Dieser Warzenegger, der ist mir nicht ganz geheuer, Chef.
3: Schrage, ja? Fangen Sie schon wieder damit an. Aber jetzt lassen Sie endlich den Mann in Ruhe, der ist gut.
4: Also, Chef, ich glaube, da werden wir noch eine ganz böse Überraschung erleben.
1: Eine Überraschung mit Herrn Warzenegger erlebt allerdings zunächst einmal Frau Graumann. Allerdings alles andere als eine Böse. Er hat sie zu ihrer großen Freude in der Mittagspause zu einem kleinen Imbiss eingeladen. In das beste Restaurant am Platz.
6: Ach, Herr Warzenegger, so eine festliche Atmosphäre. Man könnte ja glauben, wir hätten etwas zu feiern.
7: Hoppen wir ja auf, Frau Graumann. Sind Sie? Es ist mir noch nie in meinem Leben passiert, dass ich so einer Frau wie Ihnen begegnet bin. Ich meine, ich habe mich.
6: Ja?
7: Also, wenn nicht.
6: Wenn was nicht? Wenn ich nicht diesen dicken Bauch hätte. Ach, machen Sie sich deshalb keine Sorgen. Der gehört nämlich gar nicht mir. Den habe ich mir sozusagen nur geliehen. Ich arbeite nämlich als Leihmutter. Tun Sie einfach so, als wäre der gar nicht da. Na,
7: Frau Graumann, da bin ich ja erleichtert. Ich hatte schon befürchtet, Sie wären festgebunden.
6: Und selbst wenn ich festgebunden wäre, Sie sind doch ein Mann, der jeden Knoten aufkriegt.
1: Und nicht nur das, dieser Mann kann auch so ziemlich jeden einwickeln. Wird ihm das auch bei Frau Graumann gelingen? Und Niedmeier und Schrage, wie wird es ihnen in Benidorm ergehen? Wird Schrages fehlerhaftes Wörterbuch noch zu weiteren Missverständnissen führen? Oder werden die beiden bald fließend Spanisch sprechen? Vielleicht so wird ihm das auch bei Frau Graumann gelingen? Und Niedmeier und Schrage, wie wird es ihnen in Benidorm ergehen? Wird Schrages fehlerhaftes Wörterbuch noch zu weiteren Missverständnissen führen? Oder werden die beiden bald fließend Spanisch sprechen? Vielleicht sollten auch sie...

0: Frieda und Anneliese.
1: Oh, Frieda, du sitzt ja immer noch hier.
2: Dachtest du etwa, dass ich abtrete, nur weil so ein dösiges neues Jahrzehnt anfängt, Anneliese?
1: Nee, ich dachte nur, weil du ja aus dem letzten Jahrhundert stammst, da wird's dann auch mal Zeit, ne?
2: Was bist du doch ein Frechetwief, Anneliese. Wenn man dich so beguckt, dann sieht man dir das letzte Jahrhundert aber auch deutlich an.
1: Deswegen fahre ich auch gleich im neuen Jahr mit Eickhoffs Marianne nach dem Wellness hin.
2: Ich kenne bloß Loch Ness in Schottland. Wo liegt denn Wellness?
1: Das gibt's überall. Da kannst du für Geld sich massieren lassen und mit einem Handtuch um Kopf rumlaufen.
2: Weil man die Badehose vergessen hat und sich schämt? Oder warum muss man sich ein Handtuch um Kopf wickeln?
1: Kannst dich da auch mit einem Bademantel hinsetzen, du Arsch. Bloß in eine Sauna nicht. Da ist nackig Pflicht.
2: Wie der Name schon sagt, Sauna, was doch eine Schweinerei.
1: Da kann man sich drin erholen, du Döskopf. Und nach der Dampfsauna siehst du aus wie ein junges Mädchen.
2: Anneliese, hast du Größeres vor in deinem Restleben oder ist dir die Silvesterbowle ins Dachstübchen gestiegen?
1: Nee, ich hab so einen Vorsatz fürs neue Jahr. Ich dachte so, neues Jahr, neues Glück.
2: Mein besten Willen. Und wenn du dir mit der Post einen neuen Kopf schicken lässt und den dran nähst, das neue Glück stellt sich bei dir nicht ein, Aule Humpel.
1: Kann man heute viel machen an so einem Kopf.
2: So?
1: Ja, Eickhoffs Marianne hat sich so ein Mittel in die Falten spritzen lassen von Bofrost. Macht jetzt alles der Zahnarzt.
2: Kein vernünftiges Gebiss im Maul, aber faltenfrei von Bofrost.
1: Frieda, ja. Willst du etwa das ganze Jahr über mit deinem jetzigen Gesicht rumlaufen? Das kannst du Reinhard und Anita nicht mehr lange zumuten.
2: Ich musste in meinem Leben noch nie mein Gesicht benutzen, um Menschen für mich einzunehmen.
1: Das glaube ich.
2: Außerdem brauche ich im neuen Jahr auch kein neues Glück. Ich hab ja Reinhard.
1: Und wenn der dich mal nicht mehr sehen kann, dann ziehst du dir einen Kaffeewärmer über den Kopf.
2: Oder über Reinhard sein.

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0: mit der ersten Mannschaft und der Reserve fast vollständig hier versammelt sind. Ach, oder gerade weil die erste heute Morgen völlig verdient 12:0 verloren hat. Aber wie schon unser Ehrenvorsitzender, Kamerad Nonsens, immer gesagt hat, Wenge ist mehr. Ich möchte jetzt mal auf den eigentlichen Grund unseres Zusammenkommens kommen. Wer hätte es 1973 schon für möglich gehalten, dass eine aus unserem Kreis, ja, dass letztendlich aus unserem Fanclub Preisausschreiben einmal das offizielle Lied der deutschen Fußballnationalmannschaft für die Weltmeisterschaft 1974 würde? Seien wir doch mal ehrlich, niemand. Ich möchte deshalb heute die Gunst der Stunde nutzen, um endlich mal unseren Schorsch zu loben. Schorsch, steh mal auf. Schorsch, du hast damals mit 17 Lenze noch in der Reserve gespielt und heute spielst du auch noch in der Reserve. Aber Schorsch, mit diesem Liedchen aus deiner Feder, da hast du dich um den ganzen FSV verdient gemacht.
1: Richtig.
0: Deine Frau hat dir ja schon gedankt und dir einen Bub geschenkt, getreu deiner Devise, Wenge ist mehr. Spaß beiseite, Schorsch. Seid ihr gewiss, wir danken dir auch, denn uns alle klingt es noch wie Balsam in den Ohren. Ha, ho, hea, hea, he. Schorsch, du darfst dich jetzt wieder setzen. Kameraden, wir dürfen aber nicht vergessen, nächstes Jahr ist wieder WM und es gibt wieder tolle Preise bei unserem Preisausschreiben zu gewinnen. Also strengt euch an, die deutsche Nationalmannschaft braucht wieder eine Song, mit dem sie Weltmeister werden kann. Wer also der beste Text von euch schreibt, den schicken wir an den Kaiser Franz. Na, also der beste Text natürlich. Und der darf 2 Spiele in der ersten Mannschaft bei uns machen. So, und jetzt lasst uns alle noch einmal einstimmen, auf das aus unseren Reihen wieder ein Liedchen entsteht, das solch eine Siegessucht durch die Welt antritt. Immer wieder fällt ein Tor, aber alle!

0: kann Sie beruhigen, mein Herr. Es tut wirklich nicht weh.
1: Na, aber was ist, wenn es piekt oder ich blaue Flecken bekomme wegen meiner Rollvenen? Ich bin so aufgeregt.
0: Es tut wirklich nicht weh und das Ergebnis bekommen Sie gleich nächste Woche.
1: Ich habe aber solche Angst vorm Spritzen.
0: Nun geben Sie endlich Ihren Arm her.
2: Das war aus der Reihe Große Momente der Weltgeschichte Graf Dracula beim AIDS-Test. Transsilvanien, Stadtkrankenhaus, Nachtambulanz.

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1: Finger in Christstollen gefunden. Hausfrau verklagt Discounter. Blöde Kuh. Soll froh sein, dass sie die ganze Hand da drin war.
2: So ist unser Papa. Immer das Positive sehen.
1: Hier, da ist auch schon wieder eine neue.
2: George Clooney, eine neue? Ist der nicht mit Ocean 11 zusammen schon lange?
1: Blödes Bihuhn. Ne, hier, in der Regierung. So eine Minderjährige ist jetzt Ministerin für Familie und Forsten.
2: Ja, da passt doch so eine Junge ganz gut hin. Der Chinese, der ist doch auch noch ganz jung.
1: Jung ist weg. Was denn für ein Chinese? Habe ich da was nicht mitgekriegt?
2: Ja, hat aber so einen deutschen Namen.
1: Gutenberg.
2: Nee, der ist doch von Bayern.
1: Oettinger.
2: Du hast doch noch drei Flaschen vor dir stehen, also.
1: Nein, ich meine den Chinesen aus Baden-Württemberg, der jetzt in Brüssel ist.
2: Kenn ich alle nicht. Die neue Ministerin, ist das eigentlich die Frau von Horst?
1: Welche Frau von Horst? Scheiß adlige Weiber alle.
2: Der ist doch gar nicht adlig, diesen Köhler. Ist mal nur ein einfacher Horst.
1: Ist das jetzt seine Tochter oder die Frau?
2: Du hast doch die Zeitung mit nach den Lokus gehabt.
1: Finde ich jetzt nicht. Moment. Ja, der Fuddelmarkt ruft Dominosteine zurück.
2: Die kommen bestimmt nicht, so Dominosteine.
1: So, jetzt weiß ich, wie die heißt. Eva Luise.
2: Das ist die Ehefrau von dem.
1: Ja, und die ist nicht Ministerin, oder wie? Ach ja, hier, heißt sie nicht Michelle?
2: Michelle ist doch die Frau von Obama Müntefering, wo der beigeht immer.
1: Mir ist egal, wie die heißt. Familienministerium. Interessiert mich sowieso nicht. Ich bin ja unverheiratet.
2: Was?
1: So gut wie. So, jetzt bring mal das Leergut weg.
2: Und du, mach gefälligst das Gefuddel unter den Sessel weg. Du, jetzt weiß ich, wie sie heißt. Die Ministerin. Köhler.
1: Prost.

0: Uschi, jetzt muss ich dir mal was erzählen. Ach, du weißt doch, dass die Vera mit ihrem Lover etwas Pech gehabt hat, nicht?
1: Ja. Flori! Flori, nicht in den Mund nehmen! Das ist Ben!
2: Ja. Sag mal, erzähl schon, Lady, was war denn mit Vera?
0: Na, du weißt, mit Helmut hat sie jahrelang, nicht? Sie wollten ja immer eins. Ja. Alles haben sie gemacht. Helmut war ja sogar in dieser Dingsbums-Klinik, Urologie. Ja. Flori, lässt du das wohl? Lässt du die Vase stehen? Nicht Kacka machen! Nein, Flori, nicht Kacka! So, naja, jedenfalls mit diesem Typen, was soll ich sagen, beim ersten Mal,
2: ach,
0: zack.
2: Ist nicht wahr? Ach nein, was will sie machen?
0: Na was wohl, sie fährt den ersten nicht mehr.
1: Flori, hat Mama nicht gesagt, du sollst kein Kacka? Nein, nicht, auch nicht pullern.
2: Ich war ja in Holland, hat mir immer gut gefallen.
0: Ja, Helmut darf aber nichts wissen. Ich sag dir, Vera ist fix und fertig.
1: Flori, mein Schatz, nicht Billy-Billy machen, nicht? Ich kauf dir gleich etwas Schönes, ja?
2: Sag mal, warum kriegt sie es denn nicht einfach? Helmut wird es doch gar nicht merken.
1: Aus, Flori! Wir machen gleich zu Hause, Pulu Pulu!
0: Ja, der Lover von Vera war doch ein Afrikaner, nicht?
2: Du meinst?
0: Schwarz wie die Nacht.
1: Pulu Pulu! Kaka Kaka! Nicht, Flori! Nein, zu Hause!
2: Du meine Güte, was für ein Unglück für die arme Vera!
0: Oh, du sagst es, Uschi, mein Schatz. Naja, das ist schon tragisch für unsere Vera. Erst will sie eins und kriegt keins, nicht? Und nun kriegt sie eins und hat die falsche Farbe. Ach ja, wo Kinder doch so eine Erfüllung
2: und
0: sind.
2: Und eine echte Bereicherung.
0: Ja, das kannst du mal sagen.
1: Billy, Billy! Ja, fein! Fein hast du das gemacht! Kaka Kaka! Nicht Patschi Patschi! Nein, nicht Ham Ham, Flori! Nicht Ham Ham, Kaka! Pulli Pulli!
0: Ich muss aber eben hin, Uschi. Moment,
1: Flori!

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2: Moin! Mein Gott, was waren die alle dämlich in den 60er Jahren unseres Jahrhunderts. Die meinten doch tatsächlich, man kann die Welt verändern. Gut ins Negative, das Glück meistens. Die Torfköpfe dachten aber, verbessern. Und was denen da alles für ein Quatsch so eingefallen ist. Den beknackten Schlangenstehverein in der Zone und in Russland fanden sie gut. Diskutieren haben sie erfunden, wohl die langweiligste Methode, um andere Leute fertig zu machen. Die nervigen Mistblagen durften keinen mehr an den Hals kriegen, sondern mussten anti-autoritär erzogen werden. Abends Fernsehen gucken und eine Flasche Pilz dabei war dämlich. Nee, da musste freie Liebe praktiziert werden. Ich sag dir, der totale Stress. Aber was das Wichtigste war in diesem Jahrzehnt war, dass zum letzten Mal in der Geschichte der Menschheit ein paar Nasen in Europa und Nordamerika noch glaubten, irgendwas wird sich auf diesem Planeten zum Besseren wenden. Man muss bloß lange genug diskutieren. Entwicklungshilfe abdrücken oder verstaatlichen, dann wird alles noch geiler. Totaler Quatsch. Aber hat die Leute irgendwie angetörnt. Heutzutage wissen wir, schlau wie wir sind, dass egal was wir machen, diese Welt im Arsch ist. Schöner Mist, wa? Und wenn ihr wissen wollt, wie genau das alles kaputt geht, dann stellt euch morgen am späten Abend eine Kiste Pilz an den Radioapparat und wartet, bis es 2 Uhr morgens wird. Dann heißt es nämlich, munter bleiben, heute ist Weltuntergang. 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Geil, was?

Geh. Jetzt lügen die sich wieder so zur Europameisterschaft. Na hier, unsere Rationalmannschaft. Alles gute Fußballer, rational gesehen. Normal müssten die auch jeden Gegner schlagen. Rational gesehen, wenn der Schiri nicht einfach Elfer pfeifen würde, wo jeder einen Elfer sieht, außer natürlich dem Bundesberti. Rational gesehen haben wir ja auch ein Bombenmittelfeld mit Effi, Sammy, Hässli, Mölli, Beini und wie sie alle heißen. Aber wenn es drauf ankommt, ja, dann ist doch mal wieder Matthäus am Letzten, oder? Nee. Wie steht es schon im Neuen Testament des neuen Weltfußballers geschrieben? Die deutsche Mannschaft ist auch ohne Erzengel Matthäus stark genug, den Europameistertitel zu holen. Ja, sicher, vielleicht im ruhige Kugel schieben, aber sonst sind die doch ohne Matthäus so viel wert wie ein Autogramm von Stoltenberg, ne? Warum muss der Kerl sich auch ausgerechnet jetzt das Kreuzband zerreißen lassen? Nicht nur, dass wir im Juni in Schweden abkacken bei der Euro, nee, viel wichtiger, diese ganze keine Nacht ohne Drogen-Kampagne, die ist doch jetzt für den Eimer, wo dieser Matthäus doch immer so blöd von den Plakaten grinst. Ja, da kommt doch mit Sicherheit jetzt raus, dass der sich jahrelang mit fränkischer Leberwurst gedopt hat. Ja sicher, die ganze Nationalmannschaft voll unter Drogen. Dieser Klinsmann zum Beispiel mit Alete-Früchtebrei. Und am schlimmsten der Füller. Ja, der muss ja wohl doch eine Überdosis 6er Norma-Intus haben. Wenn der auf den Platz geht, ja hör mal, so wie der immer die Spieler am Angrabbeln, ist das doch widerlich. Und der schiefe Mund von Guido, ja der spricht ja wohl Bände. Der Buchwald, der hat ja nicht mal mehr die einfachsten Reflexe unter Kontrolle. Also von mir aus sofort einstellen, diese ganze Kampagne, rational gesehen.

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1: Dass die Unfälle in unserer Freizeit ständig zunehmen, das kann eigentlich nur denjenigen ernsthaft erstaunen, der mit geschlossenen Augen durch das Leben geht. Typisch für die heutige Zeit ist eine Zunahme von gefährlichen Hobbys. Während sich früher der gemeine Freizeitkicker allenfalls der Gefahr einer Bänderdehnung aussetzte, so riskiert der untrainierte Juppie, der eine 50 Meter hohe Brücke herunterspringt und dann noch vergisst, sich an dem Gummiseil zu sichern, weit größere Verletzungen, wenn nicht gar den Tod. Erschreckend auch die Tatsache, dass immer mehr Frauen in Großstädten es ihren halbwüchsigen Kindern gleichtun und mit Einkaufstüten bepackt S-Bahn surfen. Reicht es denn eigentlich nicht, dass tagtäglich Hunderte von Hausfrauen von Leitern oder aus Fenstern fallen? Oder denken wir an die vielen abgetrennten Fingern beim Kartoffelschälen. Dieser Trend zu gefährlichen Freizeitbeschäftigungen hat, wie sollte es auch anders sein, Vorbilder in der Politik. Da lassen sich hierzulande Politiker darauf ein, aus blankem Überdruss Deutschland zu vereinigen. Oder schauen wir in den Nahen Osten. Da beschwört ein bisher doch so integrer Politiker wie Saddam Hussein mutwillig Weltkriegsgefahr herauf, wohlgemerkt in seiner Freizeit. Nein, heucheln wir nicht Erstaunen und nicht Überraschung, wenn wir die neue Unfallstatistik analysieren, sondern fassen wir uns doch einmal an die eigene Nase und genießen das Gefühl, dass sie noch heil ist und nicht grün und blau gedrückt an Schaufensterscheiben während des Weihnachtseinkaufs. Denn auch das steht uns in diesem Jahr noch bevor.

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1: Bonn, Berlin. Wie heute aus dem Bundestag verlautete, wird zurzeit von allen Parteien darüber beraten, den bekannten Berliner Bären durch ein anderes, zeitgemäßeres Wappentier zu ersetzen. In der engeren Auswahl befinden sich momentan Meerschweinchen, Fischotter, Ameisenbär, das nordsibirische Zwergkaninchen und der Mops. Der Vorschlag der Grünen, eine eingemauerte Sackratte als Symbolfigur Berlins zu wählen, wurde ebenso abgelehnt wie der von den Republikanern geforderte grimmige Rottweiler mit einem Döner im Maul. FDP-Flitzpiepe und Skandalbeauftragter Jürgen W. Möllermann.
2: Ich weiß auch gar nicht, warum es immer ein Tier sein muss. Ja, ich fände zum Beispiel einen schön gemalten Einkaufswagen eine pfiffige Idee.

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2: Wir Deutschen, Mensch, haben wir immer einen Spaß.
3: Ey, sag mal, weißt du, welche Locke immer weiß bleibt? Weißt du nicht? Na, ist doch klar. Die Schneeflocke.

0: Jahr, wenn ich eine Edeltanne für den Heiligen Abend im Garten meines Nachbarn klaue, wandern meine Gedanken zurück in jene schwere, aber doch schöne Zeit in Wharton's Mountain. Bereits im Juli begann die ganze Familie mit den Weihnachtsvorbereitungen, weil wir so arm waren. Besondere Freude machte es mir und meinen Brüdern Jim Bob und Bob Jim, Geschenke im alten Drugstore vom alten Ike einzukaufen, obwohl wir wegen unserer Armut fast gar kein Geld hatten.
1: Onkel Ike, sag mal, was bekomme ich dafür?
2: Jim Bob, dafür bekommst du gar nichts. Das ist ein Hundeköttel.
1: Oh.
2: Aber schau mal, hier habe ich trotzdem etwas für dich.
1: Oh, ein angelutschter Bonbon.
2: Ja, den hat meine Cora Best beim Aufwischen im Kehricht gefunden.
1: Mm, lecker.
3: Ach, Ike, du bist so großzügig. Es geht uns Waltons dieses Jahr mal wieder immer noch ganz schön dreckig.
2: Brauchst du einen Job, John Boy? Du könntest dich wieder mal für 10 Cent eine Stunde lang nackt von mir auspeitschen lassen.
3: Nein, danke, Ike, ich kann nicht. Aber frag mal Oma.
0: Mein größter Traum war es damals schon, einmal ein bedeutender, reicher Schriftsteller zu werden. Tagsüber half ich Pa im Sägewerk. Die Rohstoffe waren zu jener Zeit so knapp, dass wir Handtücher und Glühbirnen aus Holz anfertigen mussten. Nachts jedoch schrieb ich wie ein Besessener an meinem ersten Roman. Niemals werde ich den Abend vergessen, an dem ich ihn zum ersten Mal meiner Familie vorlas.
4: Still, Elizabeth.
5: Was sollen wir denn hier, Mensch?
4: John Boy will uns seinen Roman vorlesen. Ruhig, Opa.
5: Ist mir rausgerutscht.
3: Der Fänger im Weizen. Ein Roman von John Boy Walton Jr. Ein Mann geht eine Straße lang und trifft da eine Frau und geht mit ihr in ein Haus hinein und dort im Bett. Dann ficken sie die ganze Nacht und heiraten dann später. Ende.
5: Super.
0: Weihnachten in Wharton's Mountain. Mein Gott, waren wir arm. Trotzdem freuten wir uns alle auf unser traditionelles Familienessen am Heiligabend. Pa selbst hatte einen Truthahn aus Holz gesägt und mit Sägemehl gefüllt. Weil wir es uns nicht leisten konnten, das Wohnzimmer zu heizen, mussten wir draußen im Garten essen. Der Blizzard störte uns nicht, denn wir hatten uns lieb.
6: Mary Ellen, willst du noch ein Stück Truthahn?
4: Ja, bitte. Etwas mehr Brust hätte ich gern.
5: Die kriegst du schon noch, wenn du älter wirst.
0: Die Zeit der großen Wirtschaftskrise. Wir hatten nichts, nur uns. Das war verdammt wenig. Aber immer noch wird mir warm ums Herz, wenn ich an die Stimme meiner kleinen Schwester Elizabeth denke, wenn wir uns eine gute Nacht wünschten. Damals in Wharton's Mountain.
4: Gute Nacht, John Boy.
3: Gute Nacht, Elizabeth.
4: Darf ich deinen Pillermann denn jetzt loslassen?
5: Das ist meiner, Elizabeth.
7: Und was habe ich dann hier in der Hand?
4: Gute Nacht, Oma.
3: Gute Nacht, Jason.
7: Wer ist Jason?
4: Gute Nacht, John.

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1: Gehe. Endlich geht es auch in der Halle wieder los. Handball-Bundesliga. Heute erster Spieltag der neuen Saison. Endlich ist auch der Sonntag wieder fernsehtechnisch gesichert, weil wenn es irgendwo abgeht in einer Sportart, ja dann wohl im Handball, ne? Zum Beispiel mit den Kreisläufern. Die heißen ja übrigens nur deswegen so, wegen ihrem Haarausfall. Ja, das sind richtig geheimnisvolle kreisrunde Zeichen, die die auf ihrem Hinterkopf tragen. Und zwar kommt das deswegen, weil Kreisläufer ja immer mit dem Rücken zum Tor stehen, ne? Und sich an so einen Gegenspieler anlehnen müssen. Und dieser Gegenspieler, der boostet dem Kreisläufer beim Ausatmen immer auf eine Stelle. Ja, und wenn jetzt dieser Abwehrspieler, sagen wir mal, am Abend vorher Knoblauch gegessen hat, dann haben die Haare des Kreisläufers null Chance. Die legen sich flach, bäumen sich auf, winden sich nach rechts und links, aber keine Chance. Irgendwann fallen die tot aus. Grausame Szenen spielen sich da vor dem Tor ab. Ganz grausam. Da macht man manchmal gar nicht mehr hingucken. Du. Genauso wie beim 7 Meter. Jeder Handballtorwart ist ja gewohnt, den Ball mit 180 Stundenkilometern voll in die 12 oder mitten auf die Glocke zu kriegen. Aber da gibt es doch tatsächlich Spieler, die dem Keeper diese Grunderfahrung verweigern. Zum Beispiel dieser Jochen Fratz. Der drechselt die Pille beim 7 Meter, statt dass er draufhält, erstmal 50 Mal um sich selber, dreimal um die Auswechselbank, dann über die Mittellinie, unter die Decke, über das Tor und das Tor, bis der Ball irgendwann am Torwart vorbei ins Netz trullert. Grausames Spiel, brutal wie sonst was. Also manchmal, da gehört Handball echt verboten.

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1: Guten Tag. Ich bin selbst nicht am Apparat. Hier ist der automatische Anrufbeantworter von Karl-Heinz Wuttke-Meyer. Wenn Sie Ihre Telefonnummer, Ihre Adresse sowie alle anderen Daten, die für mich relevant sind, auf diesem Band hinterlassen, so werde ich Sie, sobald ich kann, zurückrufen. Sie... Können aber auch einfach eine Nachricht auf diesen Anrufbeantworter sprechen. Aber bitte sprechen Sie erst nach dem Piepton. Piep.
2: Wer hätte sich nicht schon mal über derartige Anrufbeantwortertexte geärgert? Zumal, wenn er aus Tokio anruft und der eigene Gebührenzähler lustig weiterrattert, während irgendeine Knalltüte seine Texte in Karl-May-Buchlänge aufs Band fantasiert. Aber es kommt noch schlimmer.
3: Hallo, mein Schatzi. Du, das Karl-Heinz-Mausi ist gar nicht zu Hause. Oh, jetzt nicht bösi-bösi sein. Karl-Heinz-Mausi kommt bestimmt bald zurück aus seiner böse Firma mit die ganz viele, viele Arbeit. Und dann hört sich Karl-Heinz-Mausi bestimmt ganz toll gerne an, was du ihm auf seinen kleinen schwarzen Anrufbeantworter gesprochen hast, ja? Wäre das eine Idee? Am besten du sagst einfach, was du denkst nach dem Piepton. Ah.
2: Leider kann man keinen Hundedreck auf einem Anrufbeantworter hinterlassen. Ich bin sicher, jeder von Ihnen hätte das Karl-Heinz-Mausi von Herzen gegönnt. Wir vom Telekolleg empfehlen folgenden Text auf Ihrem Anrufbeantworter.

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1: Aus, aus, Kaiser. Aus, aus. Ja, ist mir klar, dass ich jetzt Ärger kriege mit Israel. Wegen der Lieferungen. Ich habe aber keinen. Nein. Wir haben nie unsere Firma. Ist seit Jahren denn in der Branche tätig. Und wir haben immer nur zufriedene Kunden gehabt. Nun ist natürlich auch unsere Ware, also entschuldigen Sie, dass ich jetzt einfach Ware sage, aber bei uns ist das eben so. Wenn man Tag für Tag damit zu tun hat, dann ist das was ganz Normales. Ruhig, ruhig, Kaiser, ganz ruhig. Ah, brav, so ist brav. War klar, dass das für andere nicht so ist, ne, mit der Ware, aber ich bitte Sie, ne? Die Bundesregierung, die hat von Anfang an gewusst, dass wir exportieren, und zwar überall hin. Und wenn Israel sich schon früher mal gemeldet hätte bei uns, dann hätten wir denen schon lange auch was geliefert. Aber sicher, wir haben ja genug davon da. Ja, was meinen Sie denn? Das geht doch bei uns fast so schnell, wie es kann ich. Naja, Sie wissen schon, ne? Auf jeden Fall, schlechtes Gewissen hab ich nicht. Nee, wir haben immer nur gute Ware geliefert. Zu einem anständigen Preis. Ja, und was diese Länder später damit anfangen, das ist meine Sorge nicht, ne? Solange das nicht in Tierquälerei ausartet, sage ich immer, ne? Weil dann werde ich zum Stier. Ich meine, wir haben ja schließlich auch einen Ruf zu verlieren, ne? Schließlich sind die Kampfdackel aus unserem Hause so hochsensible Tiere, dass sie, ne? Und da, ich meine, da können die Israelis auch sicher sein. Alle Kampfdackel, die wir in den Nahen Osten oder anderswohin geliefert haben, ne? Werden sofort wieder zurückgeholt. Wenn sich rausstellt, dass eins der Importländer sie nicht artgerecht behandelt. Und dafür stehe ich gerade. So, Kaiser, komm. Jetzt wird was getan. Oh, mal gucken, was wir aus dem machen, ne? Was, Kaiser?

0: befinde mich hier auf dem Gelände, das die bevorstehende Bundesgartenschau beherbergen soll. Eine der letzten von ungehemmter Vegetation überwucherten Regionen dieses Landes. Neben mir steht, neben einer Schar von Trägern, Herr Karl-Erika Pollhans. Seines Zeichens ist er Botaniker und Ausrichter der kommenden Bundesgartenschau. Herr Pollhans, was bewog Sie denn nun zu der Wahl dieses wunderschönen speziellen Geländes? Meierrose, ja. Birke Meierrose, Herr Karl-Erika.
1: Sieh da, eine stolze Birke neben einem zarten Röschen, wie der Botaniker sagen würde, Birkensus Rosae.
0: Ja, aber welche Maßnahmen müssen Sie denn nun zur Umgestaltung des Geländes ergreifen?
1: Nun, zuerst wird hier mal Ordnung geschaffen, Frau. Nun ja, es wird alles abgeholzt, das ganze widerliche Gehölz kommt weg. Aber die alten Eichen da vorne sind sowieso schon altersschwach und verkrebst. Weg damit, wir brauchen plane Flächen, Frau.
0: Aber ja. Sie als Botaniker, ich meine im Zuge des Umweltschutzes und der Kostensenkung, gerade im pflanzlichen Bereich.
1: Pflanzen, Frau Meierrose, da denken Sie wohl nur an großpflanzige, sowas wie Birken, Eichen, Baumbestände. Nein, nein, dem Botaniker geht es doch hier um die kleinsten der Kleinen. Wer kümmert sich denn wohl sonst um das liebliche Alpenranunke, den stängellosen Steinbrech, den zarten Sommerwurz oder das gedrungene Steinlebermoos, Frau?
0: Aber hätte man da nicht ein anderes Gelände?
1: Aber dies hier ist doch ideal. Nächste Woche beginnt hier die Rodungsarbeit und Sie werden sehen, in 0,0 haben wir eine wunderschöne Betonfläche. Da kommen die schützenswerten Kleinen endlich mal richtig zur Geltung. Farne, Kräuter, Algen, meine lieben, kleinen, lieblichen Schizophyten, meine geliebte Trugolde, das gemeine Bilsenkraut, der Stinkleberwurz. Ja, und dazwischen überall Gartenzwerge.
0: Liebe Zuhörer, ich meine, das reicht. Ich glaube, wir schalten ganz schnell um ins Frühstücksradio-Studio.
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0: Ey, Jaro, alter Kupferstecher, wie findest du eigentlich die neue aus der Speckwürfelabteilung?
1: Viel Holz vor Hütte, großes Kiste.
0: Tischlers Tochter, ja. Aber das kann ich dir flüstern, Jaro. Solche, ne? Die sind spitz. Wäre das nix für dich, Jaro? Alter, schwere Nöter.
1: Ja, ich weiß nicht, Kalle.
0: Solche Apparillos, das haut dich voll um. Da kannst du nachher nicht mehr Piep sagen, Jaro.
2: Hör bitte endlich auf, Kalle, Jaro mit der fetten Polka zu verkuppeln. Das ist ja ekelhaft.
0: Was heißt denn da verkuppeln? Ich hab nur zu meinem alten Freund Jaro gesagt, dass die Polka vermutlich spitz ist.
2: Spitz? Wo willst du das überhaupt wissen?
0: Hast du mal gesehen, wie die schwitzt?
2: Ja, als ob sie dir eine Schweißleitung unter die Arme gelegt hätten, das stimmt.
0: Genau. So schwitzen nur Weiber, die spitz sind. Glaub es mir.
2: Was machst du denn da mit dem Fensterleder, Gysi?
3: Och, nix. Ich trockne mir bloß die Achseln ab.

0: Firma.
1: Liebe, Intrigen, Portokosten.
2: Schicksale rund um das Wirtschaftsimperium des Fritz F. Niedmeier.
1: In der Firmenkantine zieht Frau Graumann wieder mal alle Register ihres Könnens. Schließlich gilt es, einen anspruchsvollen Gourmet zu beköstigen. Immobilienmakler Ella Brake, der bereits hungrig an den Töpfen schnuppert.
3: Liebe Frau Graumann, darf ich fragen, mit welcher Köstlichkeit Sie mich heute verwöhnen?
4: Ach, lassen Sie sich doch überraschen, Herr Ella Brake.
3: Oh, wie ich Sie liebe, Ihre Überraschungen. Wie ist gleich noch die Delikatesse, an der ich mich gestern laben durfte?
4: Ach, Sie Schmeichler, das waren doch bloß in Pansen gesottene Kuhaugen. Ein ganz gewöhnliches niedersächsisches Nationalgericht.
1: Überhaupt dürfte es allein Frau Graumanns liebevoller Betreuung zu verdanken sein, wenn sich Ella Brake in der Firma inzwischen wie zu Hause fühlt.
3: Zumal man bedenken muss, dass ich, und ich nehme mich da persönlich ganz und gar nicht aus, kein eigenes Zuhause, mein eigen nennen kann.
5: Sie als Makler haben keine Wohnung, aber Sie sitzen doch an der Quelle. Warum vermitteln Sie sich denn da nicht selber etwas?
3: Aber wo denken Sie hin? Wir Makler, und ich spreche ganz eindeutig von der Makler-Mafia als einem Ganzen, haben heutzutage viel zu hohe Gebühren. Die müsste ich doch dann selber an mich zahlen. Wissen Sie, das kann ich mir überhaupt nicht leisten.
5: Ah ja, verstehe.
3: Wer würde schon an allen, die mich vermieten? Wie Sie wissen, genießen wir Makler kein hohes Ansehen in der Bevölkerung. Und dies sicherlich nicht zu Unrecht.
4: Herr Ella Brake, das Essen ist fertig.
3: Entschuldigen Sie mich bitte, aber den Pflichtruf.
5: Sagen Sie, war das nicht Frau Graumann, die da rief?
3: Ja schon, aber wenn man derart sklavisch wie ich seinen Magen verpflichtet ist und der immense Umfang meiner Leibesfülle spricht hier ganz und gar eine deutliche Sprache,
5: ja,
3: dann können Sie sich wohl denken, welche Pflicht mich rief. Nun, liebe Frau Kramann, was haben Sie denn heute Schönes gekocht? Ah, Harzer Roller mit gebörkelten Lakritzestangen, mein Leibgericht.
1: Ehe uns schlecht wird, begeben wir uns lieber auf eine Krisensitzung, die Firmenchef Niedmeier kurzfristig anberaumt hat.
5: Schare?
6: Ja?
5: So ein Makler ist einfach zu teuer für uns.
6: Kein Wunder, Chef. Bei den 15 Riesenportionen, die Ella Brake täglich in der Kantine verputzt, das geht ins Geld, Chef.
5: Ja, um Himmels Willen. Und dazu kommen auch noch die Gebühren, die dieser raffierige Hausabschneider von uns verlangt. Ach, mein lieber Ella Brake, das ist ja schön. Ja, wir sprachen gerade von Ihnen. Ja.
3: Verzeihung, ich dachte, hier sei das Klo. Ich glaube, ich platze.
5: Was hat er denn, Schrauber?
6: Na, was schon, Chef?

0: bei Frieda und Anneliese.
1: Habt ihr schon Holz genug für den Winter?
2: Nö, Heinz hat ja Blutdruck und ich bin oft genug weg. Wir brauchen nicht viel.
1: Ich hab's gerne muckelig. 28 Grad kann man in losen Fleisch in Kittel durch die Wohnung laufen.
2: Dass du dich gar nicht schämst, Frieda. Wenn der Postbote dich so sieht, der wird ja blind.
1: Der hupt schon immer ganz laut zwei Straßen vorher, damit ich mir noch schnell einen Mantel überwerfen kann.
2: Also bei uns in der Gemeinde, da ist das bald nicht zum Aushalten. Ein Gesäge und Gespalte und Gehacke, du, das macht mich ganz pressiv.
1: Nee, wir haben auf dem Hof 700 Festmeter Buche liegen. Reinhard hat ausgerechnet, das reicht bis zum Jahr 2058.
2: Och, habt ihr das Holz gar nicht mehr mit Niewöhners zusammen?
1: Nicht offiziell. Wir ziehen immer heimlich von hinten ein paar dicke Stämme aus dem Stapel raus.
2: Wer muss das, Anita?
1: Ja, ich hol mir ja sonst einen Splint in die Hände.
2: Anita etwa nicht?
1: Doch, aber das sind ja Anitas Hände.
2: Ja, und was ist, wenn Niewöhners Stapel eines Tages mal zusammenkracht?
1: Dann soll es wohl den ein oder anderen Verlust auf der feindlichen Seite geben. Die Hälfte von die kann ich sowieso nicht leiden. Ein Krach hier immer im Dorf. Die ganzen Bäume sägen sie ab.
2: Komm mit, ich guck mal eben aus dem Fenster. Du Schreck, Frieda, das sind keine Bäume. Niewöhners, sie sägen euer Fachwerk.

0: Tag raus.
1: Mein Schlafzimmer!
0: Ja, ich gehe dann wohl lieber. Es steht geschrieben, was bemerkest du, den Splitter im Holzstapel deines Nachbarn und siehst nicht den Balken, der aus deinem eigenen Fachwerk gesäget wird, sprach der Herr.

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1: Ja, Moment, Sie können doch nicht einfach...
2: Sie schaffen das schon, Herr Niedmeier. Sie sind doch alter Rundfunkhase, ne?
1: Ja. Warte mal. Ja, aber Moment mal, ich weiß doch noch ja nicht. Ja, also man hat mich gebeten, hier heute was als Gastmoderator über Marianne Ment zu erzählen, weil, ja, Susette ist gerade nicht da. Die darf das ja nicht wissen mit der Marianne Ment. Da war nämlich so, in Wirklichkeit hieß die ja Regina Ment. Ja, und wir haben damals immer auf unserem Seminar mit meinem Dialekt auf Du und Du bei dem André Heller, da hatten wir uns kennengelernt. Ganz sympathische Frau, ja. Ja, wir haben immer Regiment zu ihr gesagt. Ja, und da war sie ganz sauer, so richtig gruppendynamisch sauer war die, ja. Ja, und dann hat sie sich einen neuen Namen zulegen wollen, ja, und wir saßen dann so beim Gläschen Sekt zusammen. Und dann sagte André plötzlich, wie wär's mit Mariano Mensch? Und M.M. Ja, ist ja genial, dieser André Heller, wie der immer auf so gute Ideen kommt. Oh, wunderbar, ne? Ja, die Marianne Ment auf jeden Fall, die sah schon klasse aus. Ja, da wurde einem als Mann schon anders. Und wenn ich dran denke, die hatte vielleicht ein paar Möpse. Den haben wir einmal Rizinusöl ins Hundefutter gegeben. Das hätten Sie mal sehen sollen. Der ganze Seminarraum und der Flur draußen, alles voll geschieht. Also, da hatten die überall hingemacht, ne? Ja, was wollte ich jetzt eigentlich erzählen? Achso, ja, mit den Glocken, das war auch so eine Sache. Am letzten Tag, da haben wir alle noch gefeiert, alle waren lustig. Und nachts um zwei, da haben wir dann die Regina, naja, also Sie wissen schon wenig, weil da haben wir die in den Turm von der Kapelle getragen. Um 8 Uhr morgens ging dann das Glockengeläut los, volles Programm. Und sie oben im Glockenturm, ich hab sie dann hinterher nur noch einmal getroffen. Da hat sie, als ich sie fragte, wie es ihr geht, hat sie nur noch mit dem Kopf gewackelt. Nee, aber ein schönes Liedchen hat sie draus gemacht.

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1: Yeah!

0: Worte der Weltgeschichte.
1: Nein, nein, nein, nein, nein, nein, nein. Was soll aus Sally bloß noch werden? Immer nur Dummheiten im Kopf.
2: Was hast du denn da wieder gemacht, hä? Was ist das für eine Schweinerei? Und hab ich dir nicht gezeigt, wie man eine Uhr malt, hä? So, rund muss sie sein, nicht so wie deine, Sally.
1: Guck dir das doch mal an hier. Wie sieht das denn aus, hä? Ganz zerlaufen. So eine Uhr gibt's doch gar nicht.
2: Ach, du machst es uns wirklich nicht leicht, Sally, wirklich nicht.
3: Aus der Serie Große Momente der Weltgeschichte hörten Sie heute: Salvador Dali entschließt sich, seinen Eltern einen Denkzettel zu verpassen und reich zu werden. Spanien zu Beginn des Jahrhunderts, kurz vorm Schlafengehen.

0: Sie reiten für Freiheit und Gerechtigkeit. Die drei Musketiere. Heute
1: Nachtgedanken. Das waren die Nachtgedanken der drei Musketiere vom Wendländischen Musketierkombinat.

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1: Hallo liebe Tierfreunde. Während der Chinese seit gestern im Jahre der Ziege lebt und sich darüber freut wie der Mops im Haferstroh, fremdelt der Mitteleuropäer eher mit der hässlichen Bergmannskuh. Gleichgültig, wie viel man diesen Zippen zu fressen verabreicht, sie sehen immer noch aus wie ein verhungertes Model von Heidelmarie Klum. Und da die Liebe des Landwirts letztlich auch durch den Schlüpfer geht, hält er sich lieber das pralle rosa Schwein als die knochige Ziege, die zudem auch noch angriffslustig mit den Hörnern herumforkelt. Nur da, wo nix Richtiges wächst, in den Wüsten Afrikas und der Eurosteppe Griechenlands, da halten die Menschen Ziegen, wenn selbst das dämliche Schaf nicht mehr satt wird. In Deutschland erlangte das sperrige Haustier erst einiges an Popularität, als der Ökozausel daran ging, der Ziege etwas Milch aus dem mickrigen Gesäuge abzupressen. Daraus formte er dann Käse, der wiederum auch nach alter Ziege schmeckt. Wozu der Aufwand, liebe Zuhörer? Man hätte doch genauso einen Kuhmilchkäse in etwas Ziegendung wälzen können, um denselben Effekt zu erzielen. Schafskäseproduzenten und Mozzarella-Designer machen es seit langem vor, wie man Produkte herstellt, ohne das Tier je gesehen zu haben. Da übrigens der deutschen Spezialität falscher Hase sehr ähnlich. Bis zum nächsten Mal, Ihr kleiner Tierfreund.

0: Wundermühlen.
1: Manchmal sagen wir, liebe Freunde, wir hätten alle Zeit der Welt. Wie raffgierig von uns. Gebührt nicht auch dem Neger oder sogar Franz Müntefering eine kleine Portion davon? Darüber sollten wir mal in einer stillen Sekunde nachdenken.

0: Entschuldigung.
1: Pass doch auf.
0: Oh, Herrgott, ich bin halt gestolpert. Kann doch mal passieren, ne?
1: Ja, dann steh endlich auf. Ich krieg keine Luft mehr, du Mopso.
0: Moment.
1: Los.
0: Das geht nicht.
1: Wie geht nicht?
0: Weiß er auch nicht. Hat sich irgendwas verhakt. Oh.
2: Das war aus der Reihe Große Momente der Weltgeschichte die Erfindung des Geschlechtsverkehrs. Garten Eden an einem Samstag ganz am Anfang.
1: Obwohl, bleib mal gerade noch einen Moment so liegen.

0: Isabella. Ein neuer Tag, ein neues Glück, wie der Dichter sagt.
1: Und der Fahrlehrer.
0: Was?
1: Und der Fahrlehrer.
0: Ja, sicher, sicher, Gisela.
1: Der Thomas heute gar nicht mit der Sticke an?
0: Doch, doch, der ist wie immer nach dir dran und den müssen wir jetzt noch von der Berufsschule abholen.
1: Ah, kenn ich. Da war ich schon mal. Die Schwester von einer Bekannten von meinem Bruder, die putzt da und da war
0: schön,
1: ich doch schon mal...
0: Schön, Gisela. Dann wollen wir jetzt aber mal den Wagen anlassen, hm?
1: Wieso anlassen? Der ist doch noch gar nicht an.
0: Was? Komm, komm, komm, komm jetzt hier. Keine fiese Matenten, Zündschlüssel rein, Kupplung treten und so weiter. Du weißt schon, was geht, hm? Kupplung kommen lassen, Gisela. Und nochmal das Ganze. Kommen lassen. Kommen lassen und Gas.
1: So?
0: In etwa. Behutsamer, Gisela. Das ist keine Nähmaschine, bei der man das Pedal durchtreten muss.
1: Am liebsten nähe ich sowieso mit der Hand. Knöpfe oder Löcher stopfen. Man kann auch Ränder umketteln, Säumen nähen oder Kreuzstich und sticken. Geht alles super mit der Hand.
0: Gibt's auch was, das du mit dem Kopf machst? Mensch, du musst dich konzentrieren im Verkehr. Sonst müssen wir noch alle dran glauben.
1: An was?
0: Na dran eben.
1: Ach so.
0: Verdammt nochmal. Und jetzt bewegt die Karre endlich auf die Fahrbahn. Es sind schon wieder 10 Minuten um. Dein Alter muss ja ein Schweinegeld haben.
1: Hat er ja auch. Deshalb zahlt er ja alles. Aber ich finde, Herr Stickern, wir sollten jetzt nicht so viel auf einmal machen. Könnten wir nicht erst ein paar Runden hier in Sicherheit auf dem Parkplatz üben? Da hat man nicht so viel Stress und da hupt auch keiner und so.
0: Aber hier parken wehrlose Autos im Wert von... Naja, schätzungsweise 1 Million Mark.
1: Wow.
0: Und die Chance, dass du auf der Straße eins im Fahren erwischt, ist gegen die Parksituation hier vergleichsweise gering. Also, komm, fahr jetzt endlich auf die Fahrbahn.
1: Ist klar.
0: Und schön den Blinker setzen. Nicht die Scheibenwischer, den Blinker. Den Blinker.
1: Oh, scheiße, den kann ich mir nie merken. Immer dieser Kackblinker. Der sitzt aber auch immer woanders, Mann.
0: Na, schönen Gruß auch vom Getriebe.
1: Danke. Zurück.
0: Was?
1: Grüßen Sie zurück.
0: Ich glaub es nicht. Ich glaub es einfach nicht. Das ist kein Kochtopf, in dem man rumrühren kann, sondern eine hochsensible Gangschaltung. Na, warte, Gisela, ich mach das mal. So, der erste Gang ist drin und jetzt wieder Leerlauf.
1: War das jetzt gerade Absicht mit meinem Knie?
0: Wer ist tot?
1: Dass sie mir ans Knie gepackt haben, soll ja häufiger vorkommen bei Fahrschullehrern. Liest man ja öfter mal rein.
0: Bei anderen Damen vielleicht, bei dir sicher nicht. So, und jetzt blink endlich.
1: Typisch. Beim Golf finde ich den Blinker nie.
0: Das ist auch gar kein Golf, Gisela.
1: Ach so.
0: Aber das erkläre ich dir lieber ein andermal.
1: Ach so. Ja, dann ist auch kein Wunder, dass
0: blink
1: ich
0: jetzt.
1: Ja, Moment. Handbremse, Scheibenwischer, Hupe. Menno, wo war der denn nochmal?
0: Herrgott, nochmal da! Da ist der Blinker!
1: Oh, jetzt sind sie mir aber an die Brust gekommen. So langsam glaube ich aber, dass das vorhin mit dem Knie doch kein Zufall war.
0: Es war kein Zufall!
1: Habe ich ja gleich gesagt.
0: Ich meine natürlich, es war ein Zufall. So, und jetzt fährst du. Und wenn ich hier jeden Schritt einzeln für dich ausführen muss, du fährst jetzt!
1: Ja, dann machen sie doch gleich alles alleine, wenn man hier nicht mal in Ruhe ausprobieren darf. Außerdem soll man Leuten nicht ins Lenkrad greifen. Haben sie selber gelernt.
0: Gisela?
1: Und ans Knie schon gar nicht. Aber ist klar, wo Thomas heute mit dem Auto sitzt, da ist das ganz schön verlockend. Hat der hier eigentlich Liegesitze?
0: Ach du Scheiße, jetzt aber nichts wie weg hier. Mach sofort die Knöpfe hoch, Gisela. Ich will raus.
1: Von wegen. Ich bin es leid, dass Sie mal abhauen und mich alleine doof im Auto sitzen lassen. Sie sind mein Fahrlehrer und Sie fahren jetzt mit mir.
0: Gisela!
1: Heute können Sie ruhig rein, das macht mir nichts. Hab nämlich extra Watte im Ohr. Gucken Sie mal hier.

0: Jochi und Erwin unterwegs.
1: Warum müssen wir eigentlich jeden Heiligabend zu Tante Emma in den Mottenkugelbunker, ey?
2: Die Herzog Amnesius und Herzogin Waldburga Seniorenresidenz ist eine gute und erste Adresse, Erwin. Dein weihnachtliches Blockflötenspiel erfreut die gute Tante und der alte Besen steckt dir doch jedes Mal auch einen Umschlag zu.
1: Ja, prima. Mit einem Bündel Reismark drin. Ich möchte mal wissen, wie viel Koffer der davon noch gestapelt hat, der vertrocknete Runzelkaiser.
2: Die ist eben in der Vergangenheit vor der Währungsreform stecken geblieben. Komm, Erwin, reiß dich zusammen und sei lieb zu ihr. Sie hat sonst so wenig Abwechslung im Stift.
1: Kann ich von meinem Stift nicht behaupten. Da ist noch alles okay.
2: Frecher Bengel! Los, fang jetzt an, ich zähle ein. Ja. 3, 4. Tante Emma, mach die Tür auf. Wir sind es, dein Neffe und der Erwin. Hast du uns nicht erkannt?
3: Ich mache erst wieder auf, wenn das Blasen aufhört.
2: Los, aufhören mit dem Getröte, Erwin. Du erschreckst den Dragoner da drin.
1: Menno, eben hast du gesagt, mein Flötenspiel erfreut den alten Rochen.
2: Anscheinend nicht, also Ruhe jetzt. Tantchen, mach die Tür auf. Erwin hat aufgehört.
4: Wer sind Sie denn? Und der Lilliputaner da, was will der?
2: Das ist keine Lilliputaner, der wächst noch.
4: Sie glauben gar nicht, wie viele Männer mir das schon gesagt haben. Da könnte ich Geschichten erzählen.
2: Ja, später vielleicht, ja.
1: Nee, lass doch mal, Puff, komm. Los, komm, rück raus mit dem Schweinkram, Tante Emma.
4: Das war 1919. Scheidemann hatte gerade die Revolution ausgerufen.
1: Echt voll gut, ey. Den Namen könnte ich noch gar nicht. Pimmel, Sack, Riemen. Ja, okay, das hört man öfter, aber Scheidemann, das ist echt krass, ey.
4: Sagen Sie mal, was ist denn mit Ihrem Lilliputaner los? Hat der einen Dachschaden?
2: Der Erwin ist wie so Jugendliche eben so sinnlich.
4: Was? Der ist noch jung? Dann wird das ja mal ein Riesen-Lilliputaner, wenn der mal groß ist. Dann wird das dann aber mal schwer haben in seiner Artistengruppe, wenn er so in die Höhe schießt.
2: Verdammt nochmal, das ist kein Lilliputaner und auch kein Artist.
4: Und was sollte denn das Geflöte vorhin auf dem Flur, Normale Menschen klopfen an die Tür und flöten nicht rum, das können Sie mir doch nicht erzählen.
1: Dürfte ich jetzt mal gerade erfahren, um was es im Moment hier geht?
2: Hab ich gesagt, Lilliputaner, melde dich!
1: Was denn für ein Lilliputaner, bist du bescheuert, Pavian?
4: Ah, wo ist denn jetzt auch noch ein Affe, das ist ja der reinste Zirkus hier.
1: Der da ist der Pavian hier.
4: Sieht fast aus wie ein Mensch. Ja gut, an der fliehenden Stirn kommt doch der Hundsaffe durch, nicht? So, jetzt habe ich aber keine Zeit mehr für eure Zirkusvorstellung. Im Rundfunk kommen gleich die Frontberichte. Frohe Weihnachten!
1: Ja, ist klar, ja. Ja, siehste, Pavi war wohl nix, aber hier mit der fliehenden Stirn, das war mir noch gar nicht so aufgefallen. Da hat's aber echt recht, ne?
2: Fang du auch noch an, du Riesen-Lilliputaner.
1: Und was machen wir jetzt ab nach Hause? Im Sir Charlie ist Santa Claus Flatrate saufen ab 15 Uhr, ey.
2: Nix da, wir setzen uns vor die Tür und warten, dass die alte Haubitze rauskommt.
1: Ach so, du wartest wohl auch noch auf einen Umschlag, oder
2: ja,
1: was?
2: Ja, und außerdem ist um 18 Uhr Essen fassen im Mümmelstift. Das wollen wir uns doch auch nicht entgehen lassen.
1: Oh, ich ahne schon. Zungenragout mit weihnachtlichem Fenchelgemüse, wie letztes Jahr.
2: Lecker!

0: Verzwickt und zugenäht, was ist mir schlecht heute? Kalle, fahr bitte, bitte äußerst vorsichtig, ja, sonst gibt's ein Unglück.
1: Guckt mal, Leute, der doofe Holgi hat noch seinen Nachtpölter an.
0: Oh, Backe, Kalle, du musst sofort umkehren. Ich hab total vergessen, mich anzuziehen heute Morgen.
2: Nix da, du Schlaumeier. Wir schleppen dich so in die Fleische.
1: Nachtpölter mit kleinen Seepferdchen drauf. Wie süß, Holgi.
0: Alle anderen, die tollen, coolen waren in der Wäsche, den habe ich mir geliehen bei meinem Großneffen und...
2: Lauer nicht, Eierkopf! Mann, wird das eine Sause, wenn wir dich mit dem Päderasten-Outfit durch die Fleische ziehen. Da freut sich Kalle Neumann.
0: Ihr seid die letzten Schweine. Späße auf Kosten anderer. Das könnt ihr, ihr Schweine.
1: Vorne ist ein gelbes Seepferdchen drauf. Wie süß, Holgi.
0: Los, lass mich sofort hier raus, ihr Sadistenpack.
1: Wo warst denn eigentlich gestern, dass du so durcheinander bist, Holgi?
2: Jaro, alter Ganova, hast du schon gesehen? Holgi hat einen Kinderschlafanzug an.
0: Ist ja gut jetzt.
1: Von wegen Kinderschlafanzug. Der ist ihm ja sogar zu groß. Woher hast du denn wirklich, Holgi?
3: Das ist Schlafanzug von dickes, fettes Boykott aus Speckwürfelabteilung.
0: Woher weiß

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2: Schare! Schare!
3: Ja, Chef, ja!
2: Schare, was macht denn Ihre Erfindung?
3: Welche Erfindung, Chef?
2: Na, die zum Tag der Arbeit, Schare.
3: Ach so, die, Chef, ja!
2: Ja, und? Und?
3: Was und, Chef?
2: Schauen Sie mal. Herr Schare,
3: ja.
2: Wir sind doch hier eine Firma, oder?
3: Ja, Chef, ja, ja, ja.
2: Und was mache ich hier in der Firma?
3: Ich weiß nicht, Chef.
2: Na, ich bin hier der Chef.
3: Ach so, ja, stimmt, Chef. Sie sind hier der Chef, Chef, ja klar.
2: Und was jetzt, sind Sie?
3: Ich weiß nicht, Chef, vielleicht ein Vollidiot.
2: Schare,
3: ja?
2: Wer stellt denn wohl einen Vollidioten ein?
3: Na, Sie, Chef.
2: Schare,
3: ja?
2: Sie sind hier der Cheferfinder in der Firma. Vollidiot sind Sie nur im Nebenjob, ist das klar?
3: Ja, Chef, das ist klar, das ist klar.
2: Und als Cheferfinder, da verlange ich von Ihnen eine zündende Idee, wie wir wieder Weltmarktführer werden. Ja, Menschen, machen Sie mir mal noch einen Kaffee und für Schare eine Tasse Rizinusöl.
3: Herr Direktor, ich weiß es jetzt wieder. Ich habe eine Erfindung extra zum Tag der Arbeit.
2: Schare!
3: Ja?
2: Können Sie das nicht 10 Minuten früher sagen? Dann können wir den Hörern das ganze sinnlose Quatsch ersparen.
3: Ja, Chef, ja.
2: Also, schießen Sie los, Schare.
4: Also mit Verlaub, Herr Niedmeier. Die Scherze von Herrn Schare waren auch schon mal besser. Hier ist Ihr Kaffee, Herr Niedmeier. Und für Herrn Schrage einen doppelten.
2: Danke, Ihre Menschen. Prost, Schare! So, Schare, dann schießen Sie, dann legen Sie mal los. Was haben Sie erfunden?
3: Ich habe das Arbeitstier erfunden, Herr Direktor.
2: Das Arbeitstier? Wie soll das dann funktionieren? Man kann doch kein Tier erfinden.
3: Naja, richtig erfunden habe ich es auch nicht. Ich habe einfach ein Faultier genommen und es mit einem Beamten gekreuzt. Sie wissen ja, Chef Minus mal Minus ergibt Plus. Und jetzt haben wir ein Arbeitstier.
2: Genial, Schare. Ja. Einfach genial. Zeigen Sie mal hier den Prototyp. Zeigen Sie mal.
3: Hier, Chef. Hier, das ist er.
2: Aha, nicht schlecht, Schare, nicht schlecht. Aber sagen Sie mal, der sieht ja aus wie ein Chines.
3: Ja, Chef. Ich habe das Arbeitstier zunächst ja auch als Italiener und dann als Griechen und dann als Ossi gebaut. Aber so wollte ihn kein Kunde haben. Null Abseits. Aber jetzt als Chinese. Wir haben schon 100.000 Vorbestellungen, Herr Direktor.
2: Schön, Schare. Das endlich mal was bei Ihnen klappt,
3: danke,
2: Schare.
3: Ja.
2: Sagen Sie, was zappeln Sie denn die ganze Zeit hier rum?
3: Ich glaube, ich muss mal gerade vor die Tür, Direktor.
2: Ich glaube, ich muss auch mal gerade hier weg. Schare!
3: Ja.
2: Schare!
3: Ja.
2: Sind Sie endlich mal still!

0: bei Frieda und Anneliese.
1: Oh, wie herrlich. Kommst du mit nächstes Wochenende? Die Landfrauen veranstalten Plattengülle frisst fantastisch. Das ist so eine Art Gourmetfest.
2: Ich bin nicht so für Gehacktes mit Gurkenstückchen.
1: Nein, nein. Es gibt mehr so Nacktschnecken in Weinschaumcreme à la Prüt, macht Pasteurske. Und die Feuerwehr kocht 2000 Liter Runkelsuppe mit Sirtaki-Pilze.
2: Geh mir los mit den griechischen Fraß. Die sollen mal lieber ihr Portemonnaie in Ordnung bringen, statt auch noch zu kochen, diese Fuhlwämse.
1: Der gemischte Chor hat einen Stand mit gemischte Wurst, Taubensalami, Kaulquappensülz und pfälzischer V-Magen.
2: Fische und Geflügel, da kannst du mich mit jagen. Die gehören nicht in eines Menschen Magen.
1: Tankstellen Willi grillt frischen Nacken auf Benzin.
2: Das soll doch so schädlich sein.
3: Ach, das wird doch alles flambiert. Was soll denn daran schädlich sein? Das Auto geht dir auch schließlich nicht davon kaputt.
2: Dann passt du mal auf, dass du deine Perlungperücke nicht flambierst.
1: Ich gehe bloß zu dem Stand vom Türken. Hartmut Fülgerit hat Schweinewochen. Da gibt's Kartoffelsalat mit Kotelett.
2: Was dabei?
1: Ja, noch ein Kotelett.
2: Was kennt denn so ein Türken von Kartoffelsalat?
1: Das lernen die in ihre Integrationskurse.
2: Ja, merkt man gleich. Seit Frau Özkan hier Ministerin ist, weht ein anderer Wind. Gibt's auch was Leckeres, was ich mal so vertragen kann?
1: Du kannst ja zu deinen schäbigen Dieter gehen. Die warme Wurst hat auch ein

0: Stand, da gibt's Schnitzel aus dem Hinterschinken geschnitten und zarte Spargelspitzen mit Soße Schwulonäs.
1: Ach du, ewig mit deiner Hetze. Was soll denn überhaupt so ein Gourmet-Festival auf dem Plattenland? Als ob es nicht schon genug zu fressen gäbe, sowieso.
0: Es geht um die Raffinesse in der Zubereitung, neue Wege beschreiten für Touristen.
1: Die sollen bloß wegbleiben. Wege beschreiten, fahren hier alles kaputt mit ihren dicken Autos. Heinz schießt schon immer auf welche mit fremde Kennzeichen.
0: Och, dann habt ihr die Truhe ja wohl voll, was?

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1: »214, 215, 217, das gibt's doch gar nicht. Gesagt haben sie, Rohlmanns Günther läge auf 216. Ach, ist das doch eine Last. Läuft man hier an Weihnachten durch intensiv, dass einen die Füße wehtun. Ne, ist das schäbig. Ja, Günther, der liegt fein im Koma und lacht sich ein. Ach, ich wäre auch viel lieber zu Hause geblieben. Aber Günther ist ja noch Verwandtschaft. Ewig dieses im Koma liegen. Da braucht man jedenfalls nichts mitbringen. Auch was Feines. Soll so ein Mantel an der Tür hängen, hat die Schwester gesagt. Müsste ja nun doch irgendwo sein. Ja.

Ja, dann haben sie den wohl doch schon weggenommen. Ja. Da ist es ja 216. Tatsache, Rollmanns Günther. Oh, sieht doch fast schon kaputt aus. Doch noch mal eben gucken. Nee. Aber dass die ganzen Apparate hier laufen lassen, wenn einer krank im Bett liegt, das ist ja doch eine Unverschämtheit. Schieben so einen armen Rollmanns Günther einfach hier in den Maschinenraum und das an Weihnachten. Nee, Günther, das hast du nicht verdient. Tante Frieda stellt dir jetzt wenigstens die Maschinen aus. Du sollst an Weihnachten wenigstens deinen Frieden haben. So ein Koma ist ja auch schon Last genug. So, alles ausgeschaltet.

ist er doch wohl kaputt. Naja, ist vielleicht besser so für die Angehörigen, aber so kurz vor Monatsende abkratzen ist er dann doch ärgerlich. Hätten sie dann doch gerne noch einen Monat länger die Rente behalten können, jetzt, wo soll man sich den neuen Trecker gekauft haben.

0: große Momente der Weltgeschichte.
1: Andreas, du hast wirklich eine schöne Geschichte geschrieben. Andi, dein das auch nicht schlecht. Und Rudi, auch du hast dir mal diesmal sehr viel Mühe gegeben. Sieht aber trotzdem ganz so aus, als hättet ihr voneinander abgeschrieben.
2: Was? Nein, das ist überhaupt nicht wahr.
1: Quatsch, das ruhig jetzt. Nicht, aber dann erklärt mir doch bitte mal, warum ihr alle jeden Satz mit "Ja gut, das ist sicher richtig" angefangen habt, hä?
3: Aus der Reihe Große Momente der Weltgeschichte hörten Sie heute Andreas Brehme, Andi Möller und Rudi Völler bei der Rückgabe einer Deutscharbeit. Kurz vor der mittleren Reife, Realschule.

0: Hallo liebe Leute, mein Name ist Achim Menzel und ich grüße alle Hörer von Kalkofes Mattscheibe.
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2: Achim Menzel, meine Damen und Herren, wer ist das eigentlich? Oder besser, was ist das eigentlich? Kultmoderator von Achims Hitparade im MDR, optisch irgendwo zwischen Mopsi Mops und einem überfahrenen Hamster und wahrscheinlich der einzige Mensch, der nicht an der Evolution teilnahm, weil er sie nicht verstand. Aber gleichzeitig ist Achim Menzel einer der letzten großen Entertainer der ostdeutschen Globushälfte, sozusagen der Frank Sinatra der ehemaligen DDR.
0: Nee, kann man nicht sagen. Ich war eigentlich der Toni Marshall der DDR.
2: Aber nur, weil er den gleichen Friseur hatte.
0: Das nicht. Meiner ist blind.
2: Ja, das stimmt. Und ohne Tastsinn. Wobei man die Menzelsche Wischmopp-Frisur ja zu Hause mit einem elektrischen Schneebesen auch ganz leicht selber machen kann. Aber nochmal zurück zur Karriere. Wie fing denn damals eigentlich alles an mit Achim and Friends?
0: Am Anfang meiner Karriere haben wir Spielverbot gekriegt. Sie haben uns aber verboten, weil wir von Rolling Stones Lieder gesungen haben, mit freien Oberkörper auf der Tische gestanden haben, auf der Bühne mit freien Oberkörper.
2: Okay. Das Verbot ist ja nun wohl auch mehr als verständlich, oder? Moby Dick Menzel mit freiem Schwabbelkörper. Das war jahrelang sogar unter der Dusche verboten, weil sich das Wasser nicht mehr aus der Leitung traute. Aber egal, irgendwann kam plötzlich ein neuer Manager des Weges und dann...
0: ist der zum Magistrat von Groß-Berlin gegangen und da musste der die Bürgschaft für mich übernehmen, dass ich gesittet auf... der musste der unterschreiben, dass ich gesittet auf der Bühne bin, nicht im freien Oberkörper spiele, die Gitarre nicht hinter den Rücken nehme.
2: Beim Essen mit Honeckers die Hose anbehalte, die Papiertüte nicht vom Kopf nehme, nach 20 Uhr nicht mehr aus der Zelle rausgehe und so weiter und so weiter. Das kennt man ja. Aber danach ging es dann doch gleich ab auf die Zonenbretter oder gab es da noch eine Hürde?
0: Man musste einen Berufsausweis machen bei uns in der DDR damals. Man musste vorsingen vor einer Kommission, die hat den Daumen nach oben oder nach unten gehalten.
2: Und dann gab es also entweder den Yachtschein zum Lala machen oder zwei Wochen nachsitzen und schunkeln büffeln. Aber ich frage mich, was hat Achim wohl damals bei der mündlichen Jodelprüfung gesungen?
0: Bei der Prüfung habe ich gesungen, Rock you baby, oh, rock you baby.
2: So. Aber damit bist du doch wohl hoffentlich durchgefallen, oder?
0: Damit bin ich beim ersten Mal durchgefallen, ja.
2: Was wiederum für die Kommission spricht. Aber mal eine ganz andere Frage. In der Zone sprach man doch gar kein Englisch, sondern höchstens Legastheniker, Russisch oder Sachsen-Esperanto. Wie hast du denn dann die englischen Lieder gelernt?
0: Na, so phonetisch. Einfach immer wieder abgehört, der Tonmann so mitgeschrieben auf dem Blatt, wie der das ausspricht. Und dann habe ich eben, da war Table, wurde da nicht Table geschrieben, sondern mit Ä, Table.
2: Also quasi so eine Art Singen nach Zahlen. Zum Beispiel Living Next Door to Alice von Smokey.
0: Oh, I get just got a wheezing on a bisco what I know. What a 24 years and a living next door to Alice.
2: Ja, super. Genau wie Chris Norman nach der Kiefernoperation damals. Aber okay, irgendwann hat es dann mit Bestechung ja später doch noch geklappt mit dem Stimmbandführerschein.
0: Und da galt ich dann praktisch als Mehrzweckwaffe der DDR sozusagen. Ich war in jeder Sendung, die ich gab, war ich vertreten. Wenn sie ein Lustchen brauchen, wenn sie brauchten, haben sie mich genommen. Irgendwelches dumme Zeug erzählen oder haben sie mich genommen?
2: Aha, Achim als die Wunderwaffe des fröhlichen Sozialismus. Das erklärt den Mauerfall. Aber blieb denn neben dem staatlichen Stimmungsmachen auch Zeit fürs Private? So Frauen anbaggern in der Disco oder im Zoo, Familie gründen und so weiter?
0: Ja, ich habe 5 Kinder von 4 Frauen. Ja, das stimmt. Nee, falsch.
2: Wie viel denn dann?
0: Ich habe 5 Kinder von 5 Frauen. Meine Kinder sind auf der ganzen Welt verteilt und habe 6 Enkel und habe aber noch 3 Kinder, die meine Frau mit in die Ehe gebracht hat. Ich habe also 8 Kinder.
2: Um Gottes Willen, eine Welt voller kleiner Achims, Jurassic Park im Reihenhaus, die Invasion der Zottelmonster. Ich glaube, nach Schweinepest und Rinderwahnsinn ist das wirklich das Ende. Apropos BSE, Achim, was sagst du eigentlich zu dem Thema? Isst du schon weniger Fleisch als früher?
0: Auf keinen Fall, ich möchte lieber verrückt werden, als dass ich Vegetarier werde.
2: Weise Worte von einem, der es wissen muss. Aber ganz egal, ob Achim nun verrückt wird oder nur bleibt, Wetten, das moderiert oder Bundeskanzler wird. Ich werde ihn immer lieben und ihm für die Zukunft ganz fest die Daumen drücken. Und wer weiß, vielleicht sieht man ihn ja eines Tages sogar als neuen Leadsänger der Rolling Stones auf der Sony Lounge Tour auf der Bühne stehen. Bei Achim ist alles möglich.
0: Ah.

0: Sie reiten für Freiheit und Gerechtigkeit. Die drei Musketiere. Heute
1: in den Fluten.
2: Porthos, wo ist unser kleiner D'Artagnan geblieben?
3: Er hat Angst vor den großen Wellen.
2: Und was macht er jetzt?
3: Er sitzt zu Hause in der Mikrowelle.
4: Das war eine Folge der drei Musketiere nach einem Motiv von Jens Lindermann aus Pattensen. Sie hörten In den Fluten.

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1: Nun ist es also offiziell, liebe Tierfreunde. Der Puku-Puku-Vogel soll bei uns wieder eingebürgert werden. Seit Jahren kämpft die Arbeitsgruppe Puku-Puku Deutschland für eine Neuansiedlung des nackten Hühnervogels. In seinem richtungsweisenden Buch Puck-Wildbestände in Pommern schrieb Graf Lambsdorff über den gefiederten Vertriebenen: Was ihr dem Puku getan, das habt ihr mir getan. Nun, der Vergleich hinkt etwas, denn immerhin wurde der Puku schon im 19. Jahrhundert ausgerottet. Und das kam so. Stets war den Menschen der nackte Hühnervogel mit den traurigen Augen etwas unheimlich. Den ganzen Tag lungerte er in der Nähe menschlicher Siedlungen herum und kommentierte ihre Handlungen mit seinem Stereotypen Puku Puku. Hier übrigens in einer Monoaufnahme, die der alte Brehm noch selbst mit einem Röhrendiktiergerät mitgeschnitten hat. Ein etwa dreijähriges Männchen übrigens, das Sie hier hören. Ich weiß nicht, ob Sie es sich vorstellen können, dass bei Ihnen im Büro auf dem Schreibtisch den ganzen Tag ein splitternackter, circa habichtgroßer Vogel herumlungert und ohne Unterbrechung Puku Puku sagt. Ja, liebe Zuhörer, auch für die Menschen damals war es die Hölle. Zumal mit dem Aufkommen der Industrialisierung der Puku von den Fabrikanten zielgerichtet als Einpeitscher eingesetzt wurde. Durch Beobachtung hatte man festgestellt, dass sich kein Arbeiter dem monotonen Rhythmus des Puckwildgesanges entziehen konnte. So gaben denn überall in den Spinnereien, in den Gruben und Gießereien, an den Ofen- und Waldstraßen Pukus den Akkord vor. Was Wunder, dass der Vogel bei den Proletariern bald mehr verhasst war als die Kapitalisten selbst. Zur Ausrottung des Pukus kam es aber erst, als die Bourgeoisie zur Erhöhung der Produktivität frische Puku-Weibchen in die Fabriken stellte. Ich danke dem Clara Zetkin-Schallarchiv der Arbeiterbewegung für die zur Verfügungstellung der folgenden Aufnahme. Unter Anführung des arbeitslosen Stehgeigers Fidel Castro kam es in Rauxel-Westfalen zum großen Arbeiteraufstand gegen den Puku-Vogel. Innerhalb einer Woche war der verhasste Gefiederte im ganzen Reichsgebiet vollständig ausgerottet. Aus der sozialistischen Puku-Kämpfervereinigung Deutschlands entstand Jahre später die SPD. Wenn heute dieser längst totgeglaubte Feind der Arbeiterbewegung ausgerechnet auf dem Gebiet der ehemaligen DDR wieder angesiedelt werden soll, so ahnen wir Tierfreunde hinter der tierschützerischen Fassade die Profitgier des Kapitalismus. Trotz alledem, der Puku Puku wurde sicherlich zu Unrecht ausgerottet, gab er doch der Moderne ihren Rhythmus, was sich bis heute in die moderne Popmusik nachweisen lässt.

Die Nacht, als Christina fortlief und zum ersten Mal nicht zu Hause schlief, das war die erste Nacht für uns zwei. Wir von der Redaktion Geheimnis Deutscher Schlager haben auch in diesem Falle die historische Wahrheit hinter der verschlüsselten Botschaft des Liedes ermittelt. Wieso, fragten wir uns, wieso ist immer nur von Christina die Rede und mit keinem Wort von der anderen, mit der Peter Orloff nun die erste Nacht verbrachte? Christina war, die Gazetten haben damals ausführlich darüber berichtet, dem Peter nun doch endlich davongelaufen. Von seelischer Grausamkeit war die Rede, so soll Peter Orloff mehrmals am Tage seine eigenen Platten abgespielt und die Socken nur von links nach rechts und umgekehrt gewechselt haben. Alles Dinge, die auch die solideste Partnerschaft nicht lange mitmacht. Christina war also fort. Und wer verbrachte die Nacht mit Peter Orloff? Wir haben Grund zu der Annahme, dass es sich bei dem nächtlichen Besuch um den

derzeitigen Bundesbildungsminister Jürgen Möllemann gehandelt hat. Ja, da staunen Sie. Auch wir haben es nicht glauben wollen. Allerdings hat Herr Möllemann den Besuch im Hause Peter Orloffs niemals dementiert. Das bestärkt uns in dem Vorhaben, die Öffentlichkeit davon in Kenntnis zu setzen. Um was es in dieser Nacht ging, ist der Redaktion Geheimnis deutscher Schlager leider nicht bekannt geworden. Inwieweit wir unter den damals gefassten Beschlüssen noch heute zu leiden haben, kann von unserer Seite nur vermutet werden. Dieses Beispiel hat uns allerdings wieder einmal vor Augen geführt, dass wir die politische Brisanz des deutschen Schlagers niemals unterschätzen sollten.

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0: Ich meine, ihre Büste, sie wird überall in ganz Frankreich stehen.
1: Oui.
0: In jedem Hotel de Ville, in jedem Bahnhof, auf jeder Toilette.
1: Ah, und ihr Porträt auf den Geldstücken, sie ist immerhin die Ikone des republikanischen Frankreichs. Ich meine, da muss was Hübsches her.
2: Ah, hübsch, hübsch. Bis er hatte sie eine Zipfelmütze auf. Ist das etwa hübsch?
0: Na. Ich meine, wie wäre es denn mit Letizia Casta?
2: Non, non, non. Hat schon bei Asterix und Obelix mitgespielt. Ist verbrannt.
1: Und die Halliday?
2: Ach, die ist verwandt mit Johnny. Kein Rocker in mich, bitte.
0: Na. Dann eben Patricia Casta.
2: Ach, klingt zu holländisch.
1: Dann nehmen wir eben eine, die wirklich Marianne heißt.
3: Das war aus der Reihe Große Momente der Weltgeschichte. Marianne Sägebrecht wird das Vorbild für die neue Marianne in Frankreich. Sitzung der Marianne-Findungskommission, Paris, Centre Pompidou, November 1999.
2: Können wir ja gleich Obelix nehmen.

Hier in Australien ist wirklich alles anders. Nicht nur, dass die Leute hier im Hochsommer Weihnachten feiern und mitten in der Nacht, wenn alle Welt schläft, Tennis spielen. Na, nicht nur, dass hier die Eukalyptus-Bonbons an die Bäume hängen und es Tiere mit eingebauten Einkaufsbeuteln gibt. Na, hier gibt's noch viel verrücktere Sachen. Alles ist hier ganz anders herum, als wie wir das von Deutschland her kennen. Zum Beispiel gibt es hier Männer, die sind andersherum. Nein, also nicht wie Sie jetzt denken, die sind halt andersherum angezogen. Sie tragen an besonderen Festtagen eine Unterhosen auf dem Kopf und einen Hut vor dem, wie sagt ihr hier? Schniedel! Oh, same word in Australien. Ah, we have the same word in German, that's crazy. Yes, also davor tragen sie einen Hut und das ist wohl ein ganz besonderes Zeichen für die Frauen natürlich, die dann sofort wissen, wann der Hut hochgeht, gell? Ja, also es ist ein ganz verrücktes Land, ist das hier. Alles ist ganz anders, als wie wir das von zu Hause aus kennen. Ich habe jetzt mal hier bei mir so ein paar Aborigines, gell? Die Ohren haben sie aber noch. Das sind halt nur die Ureinwohner, die hier überall noch so rumleben, gell? Ich will mal gerade fragen, die haben sich nämlich was ganz besonders Verrücktes einfallen lassen für heute Morgen. Das heißt, hier ist natürlich noch Nacht, gell? Ich glaube, es ist eine Art Pferderennen, was uns jetzt erwartet, denn eins von den Pferden bringen sie gerade her zu mir. Hey, can we start now? Also, jetzt geht's los. Ja, da ist eine ganz verrückte Welt hier, mitten in der Nacht ein Pferderennen. Aber ist halt alles ganz anders, alles ganz anders. So, jetzt wird wohl gleich das Soundzeug angelegt. Aber mal schauen, wie das jetzt... Ha, das ist aber lustig, ja. Das erbindet es mir um, das Soundzeug, ja. Aber wie gesagt, Humor haben sie. Halt, nur ein bisschen anders, gell? Moment mal, die Zügel jetzt nicht übers Pferd legen. Wenn das losgeht, das... Moment, not on the horse. Halt, ihr könnt doch jetzt nicht... Jetzt macht er mir ein Zeichen, wahrscheinlich war alles ein großer Spaß. Big fun, yes. Ha, was? The horse on me? No. Na, also noch nicht mit mir. Ist doch viel zu schwer. Komm, setz auf mit dem Schmarrn. Hilfe, verrückte Welt hier. Geht's dir weg mit

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4: Ey, rochen?
3: Brochen.
4: Ey, brochen?
3: Ja.
4: Darf ich mal was sagen?
3: Wenn's unbedingt sein muss, Hönefeld, was ist schon wieder los?
4: Brochen, ich will einen Hund haben.
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4: Am besten einen bissigen.
3: Nix da. Hier sind erstens überhaupt keine Hunde erlaubt und zweitens...
4: Was ist zweitens, Paff?
3: Finde ich die auch nicht gut.
4: Ja. Ist doch scheißegal, wie du die findest, Paffkopf. Ich will doch den Hund.
3: Verflucht doch mal. Ich habe doch gerade gesagt, dass mir das nicht passt. Reicht das nicht?
4: Ja, und zwar nicht so ein Weicheiköter wie aus der Schappi-Werbung. Ich will einen Kampfhund, der
3: was?
4: Andere fertig macht. Den nenne ich dann Killer oder Todmacher.
3: Bist du schwer von KP, Hönefeld? Hier gibt es keinen Köter im Studio. Kein Killer, kein Kotmacher, kein gar nichts.
4: Todmacher, du Arsch!
3: Jetzt lass mich mit deinem verdammten Vieh in Ruhe. Wir müssen hier eine Sendung stemmen, ja? Ist doch kein Beitrag in der Kiste. Wie wäre es, wenn sich der Herr Praktikant mal damit befassen würde?
4: Ja, ja, die Bimbo-Malore, sie darf unser Eins wieder machen, während Genosse Pavian natürlich vom Mikro sitzt und Dünnschiss labert.
3: Verpiss dich, Hönefeld!
6: Hallo liebe Freunde, mein Name ist Ralle Haneke und wieder einmal meldet sich hier ins Studio mit meinem alten Kumpel.
7: Sigi Behrens.
6: Ja. Freundschaft, Prost. Sag mal Siegfried, kennst du noch Kochsen Hedemann, auch genannt Puppi? Puppi Hedemann?
7: Puppi Hedemann? Es war doch dieser Spinner da, Van Harte damals. Immer Ring in ein Ohr, drei Tage Bach.
6: Erinnert ihr so ein bisschen an George Schmakel von der Ohrpartie gesehen?
7: Ja, Puppi Hedemann, der George Schmakel von der Kugelfangtrift, das war ein Spinner, aber das gewesen, wollte immer Popstar werden. Spargeltachzahn, habe ich immer gesagt.
6: Es ist alles Vergangenheit, ist der Siegfried. Ich treffe Puppi jetzt die Tage und du glaubst es nicht, wie er aussieht. Nur noch seriös, der Mann. Der macht jetzt in Versicherung, macht der.
7: Spinner ist das doch. Was hat er dir angedreht? Was hast du unterschrieben, Rana?
6: Nix. Ich habe nichts unterschrieben. Kosten sagt, er will mich nur beraten. Er sagt, er muss überhaupt auch keine Versicherung verkaufen. Er sagt, das hätte er gar nicht nötig, sagt er. Er sagt, für mich als Freund, das ist nur ein Service-Sahnersatz. Carsten sagt,
7: Ranhard, du bist weltfremd, bist du. Was hast du unterschrieben?
6: Ich habe nichts unterschrieben, Sigi.
7: Ranhard, was hast du unterschrieben? War Poppy Hedemann.
6: Nix, ich sage doch nichts, also quasi nichts. Bis auf das Sicherheitspaket für den Hund. Weil ich habe doch diesen kleinen Hund in Pflege, der Mickey. Das ist Silvia, ihr kleiner Hund. Und wie Silvia jetzt mit Wolf Dieter nach Tunesien hin ist, übrigens Traumhotel, Siegfried, 3 Wochen, Halbpension inklusive Frühstück und
7: komm,
6: so weiter.
7: Ranhard, komm zur Sache, Rana. Ja. Was ist das für eine Versicherung? Was ist das überhaupt für ein Hund?
6: Mickey, das ist so ein Lütcher, ist das, so ein kleiner, das ist ein Chihuahua-Hund, das ist ein Zwerghund aus China oder Mexiko, also so nackter ist das, der zittert immer so, also, aber Sumran ist er.
7: Ranhard, was hast du unterschrieben?
6: Also, das Mickey, wenn Gitze zum Beispiel der Hund krank wird oder am Pflegefall, dann springt die Versicherung an. Oder auch wenn der Gitze totgefahren wird oder deshalb keinen Schaden einrichten kann. Falls er zum Beispiel mal basen sollte oder ein Schulkind oder ein Säugling. Weil Poppy sagt, du zahlst bis an dein Lebensende. Lebensende.
7: Reiner.
6: Und Gitze habe ich komplett Sicherheitspaket. Hundehaftpflicht. Hundekrankenversicherung, Laufzeit 10 Jahre, aber 10% Rabatt.
7: Rainer, ich will dir mal eines sagen. Wenn so ein kleiner Mini-Hund dich einmal beißt, das merkst du doch gar nicht. Das sind doch Mückenstiche, sind das. 10 Jahre Laufzeit, Hundeversicherung. 10 Jahre. Wie alt ist das Tier denn, wenn ich mal fragen darf?
6: Ich glaube 7. Aber läuft wie ein Diesel. Ist ein Selbstzünder, der Hund. Aber hallo.
7: Ranhard Haneke unterschreibt bei Poppy Hedemann einen Versicherung, Knebelvertrag für sie über ihren Köter. 10 Jahre Laufzeit für ein 7 Jahre altes Tier, da sag ich nichts mehr zu.
6: Hab ich doch Ranhard. Für Silvia gemacht.
7: Ranhard, vergiss die Frau. Schönes Bier noch bei Ärzte ansaugen. Nur wir beide. Was hältst du davon?
5: Ist doch gar kein Thema.

Guten Abend, liebe Zuschauer. Guten Abend, liebe Hunde und Hündinnen, liebe Welpen. Herzlich willkommen zum ersten Fernsehtag des Hundes hier bei uns im ZDF. Wir begrüßen an dieser Stelle auch ganz herzlich unsere vierbeinigen Freunde in den Zwingern von Österreich, der Schweiz und dem Heidepark Soltau. Heute Abend in ihrem Programm um 21.15 Uhr das politische Magazin Doggen, Dosen, Exkremente, heute mit einem Bericht zum Thema Menschenversuche. Um 22.15 Uhr folgt Sport Extra zu den 27. Hallenhandballmeisterschaften der Pekinesen sowie einem Bericht vom Autojagen und Katzenweitwurf live aus Bad Salzwuflen. Ab 23.05 Uhr sehen Sie wieder einmal in einer Wiederholung den cockerspanischen Spielfilm Der Mann, der den Hund von Liberty Valance erschoss. Zuvor aber eine neue Folge der Serie Derrick in der Hundeversion mit deutschen Untertiteln. Heute Harrys Revier.

0: Morgen, Harry. Morgen, Stefan. Schickes Halsband, Harry. Neu? Nein. Aha. Was weißt du über das Opfer, Harry? Ein Postbote, Stefan. Ach was? Und die Todesursache, Harry? Stefan, ich glaube, Stefan, es war Mord, Stefan. Aha, Harry. Dann können wir ja fressen gehen. Ich spendiere dir einen Napf. Danke, Harry. Nein, Harry. Ich bin Stefan. Du bist Harry, Harry.
1: Ach so. Danke, Harry.
0: Stefan, Harry.

0: Ein sehr schöner Musiktitel, den wir da gerade auf dem Plattenteller gehört haben. So, meine Damen und Herren, ich hatte es unlängst noch nicht erwähnt. Willkommen beim Frühstücksradio. Mein Kollege Hönefeld ist noch in der Recherche, arbeitet noch am Gelingen dieser Sendung, also versucht, Leitungen zu kriegen nach Übersee, im Archiv Background-Informationen zu sammeln. Wie wir Journalisten sagen, er versucht, ein Thema hart zu machen. Um welches es sich handelt, kann ich leider noch nicht sagen. Wir sind ja ein aktuelles Magazin, da kommt ständig was Neues rein, das wir natürlich berücksichtigen in der Präsentation unserer Beiträge. Frühstücksradio, das heißt ja verantwortungsvoller Journalismus im Ausklang des 20. Jahrhunderts mit den modernsten... Ja, ja! Ach, Hönefeld! Warum klopfst du denn an? Setz dich! Ich bin mitten in der Anmoderation. Erwin, hast du denn alles wer ist das denn da? Wer oder was das da ist? Herr Hönefeld, antworte!
1: Das ist Todmacher, mein Kampfhund.
0: Ach du Scheiße.
2: Gedanken zur Zeit. Es spricht Akademiker AD Kassowart von Sondermühlen.
3: Neulich traf ich einen Hund auf der Autobahnrastanlage, liebe Freunde. Böse Menschen hatten ihm Dosen an den Schwanz gebunden und sein Fell grün überlackiert. Die hinteren Beine steckten in dicken Betonklumpen und um den Hals trug er das Ersatzrad von einem Audi 100. Liebe Hörer, hätte es da nicht auch das Rad eines Audi 80 getan? Darüber sollten wir einmal nachdenken.
1: Der Paf und ich, wir müssen hier eine Sendung machen, ja? Und wenn du nicht artig bist, dann wird der alte Brochen stinkig und dreht dir den Hals um. Also kommt euch schon brav, Todmacher. Hm? Schön brav sein.
0: Was ist das denn für eine Schweinerei?
1: Oh, ich glaube, Paf, Todmacher hat eben auf deinen Stuhl geschifft.
0: Todmacher, wenn ich das schon höre. Diese kleine undichte Missgeburt fliegt ja jetzt raus aus dem Studio. Das klar ist, Erwin. Schweinerei hier.
1: Wenn man einem Kind sein Tier wegnimmt, dann kriegt es einen psychischen Knacks,
0: was?
1: Hat unsere Lehrerin gesagt. Und später, als Erwachsener nämlich, da geht man dann in den Supermarkt und ballert alle Kassiererinnen um. Mit einem MG oder so, hat sie gesagt. So.
0: Was weiß denn die blöde Kuh?
1: Mehr wie du, Bafkorb.
0: Hör mal zu, Erwin. Deine Psyche ist mir scheißegal. Ich dulde keine Hundepisse auf meinem Bürostuhl. Capito?
1: Vielleicht kann Todmacher ja beim nächsten Mal woanders hinpissen.
0: Das Mistvieh pisst nirgendwo hin.
1: Mensch.
0: Wenn er jetzt nicht rausgeht, drehe ich ihm persönlich den Hals um.
1: Komm, Todi, wir gehen. Diese Welt versteht uns nicht. Lass uns ein anderes Land suchen gehen, in dem Mensch und Tier in Eintracht miteinander leben können. Hier ist kein Platz mehr für uns. Doch wisse, Pavian, gemeiner Schurke, es wird kommen der Tag, an dem er sich nach unserer Gesellschaft sehnen wird. So sprach Junker Erwin, nahm seinen getreuen Todmacher und schiffte flugs sich ein, ferne Gestade zu erreichen. Ja!
0: Jetzt ist es soweit. Hönefeld dreht ab.
2: Bunkenstädter Heimatchronik.
4: Moin, Apostoa.
5: War das schön gewesen, Bunker?
6: Sind alle erkältet.
5: Und wie ist bei euch?
7: Und du den Mul.
6: Soll wieder schlechter werden morgen.
5: Das sag auch, Mann.
3: Der Nebel steht tief über den Feldern. Die Sonne versucht, durch das bleierne Grau des Himmels zu brechen. Ein Spätwintertag in Bunkenstedt. Im Dorfe brennen die ersten Lichter in den Ställen. Beim Bauern Kampmeier flackern die Neonröhren schon um kurz nach fünf über den Schweinekoben. Es ist die Zeitschaltuhr, mit der der faule Landwirt den Nachbarn vorgaukelt, er gehöre zu den Frühaufstehern. Hier und da bellen die ersten Dorfköter. Alte Trecker werden vorgeheizt und in den klammen Ehebetten tasten Frauen ängstlich nach ihrem Manne und jene, deren fragende Finger Antwort finden, lassen vor Erleichterung den morgendlichen Johannistrieb des Gatten an sich geschehen. Die Furcht hat ihren Grund, denn auch der Herr Graf ist schon munter. Bereits um 3 Uhr in der Früh hat er seinen Rüdemann und die Meute geweckt, den Wilderer zu jagen.

0: Satan, seinem dreijährigen Fuchs, prescht der Graf hinter den Bracken drein, über die Lichtung am Erlengrund durch das Föhrenholz hinauf zum Eichenhain, wo er den Wilderer vermutet. Der Meute Geläut und Hufe Gedröhn schallt durch die Flur, und im Dorfe hofft jedes Kind, dass es nicht der eigene Vater, und jedes Weib, dass es nicht der Gatte, der droben im Wald des Grafen mit der Schlinge unterwegs ist. Den Madame Club erreichen die ersten seltsamen Anrufe aufgeregter Ehefrauen.
1: Madame Klope Bunkenstedt, Vögel dich frei, Sergio am Apparat,
2: Hier, Eickmeier.
1: Sehr.
2: Eickmeier, ist mein Mann wohl bei Ihnen?
1: Wie sieht der aus,
2: Circa 1,60 Meter groß.
1: Sehr.
2: Rote, weiß geschöpfte Haare, untersetzt.
1: Moment. Uschi, ist hier ein fettes Meerschweinchen?
3: Ja, Serge. Der nimmt mich gerade.
1: Sehr, ist prima. Haben Sie gehört, die gescheckte Fettsau ist hier in Uschi.
2: Gott sei Dank.
0: So erleichtert wie Wilma Eickmeier kann längst nicht jede Frau sein an diesem Morgen in Bunkenstedt. Etliche Männer werden vermisst, etliche Gattinnen hoffen, dass der ihre betrunken im Chausseegraben gelandet ist oder sich bei einer lebenslustigen Witwe in der Siedlung vergnügt. Die Ungewissheit nagt an ihren Nerven, bis um 7:10 der Klang der Parforcehörner aus dem Walde schallt. Die Jagd ist vorbei. Tönen triumphierend die Bläser des Grafen. Aufgeregt strömen die Frauen auf dem Dorfanger zusammen. Ja, sie ist vorbei, die Jagd. Doch wen hat es erwischt? Gespannt warten alle auf das nächste Signal. Da ist es. Mit angestrengter Miene entziffern die Frauen die Sprache der Hörner. Untersetzte Statur, braune Augen, schütteres, graumeliertes Haar, abstehende Ohren. Ein erleichtertes Aufatmen macht die Runde. Alles geht wieder nach Hause. Nur ein kleiner Junge bleibt alleine stehen. Ihm hat der Graf heute Morgen den Manfred erschossen, seinen Deutsch-Drahthaar-Rüden.
4: Was sollte das eigentlich eben, diese Nummer mit hier, wie hieß denn mal hier, wie mit Junker Erwin, der ganze Quatsch, hä?
5: Nix. Das war ein Ausschnitt aus meiner Ballade Erwin von Hönefeld, Edelmann und Rebell.
4: Was? Wer hat dir denn den Floh ins Ohr gesetzt?
5: Frau Hagen-Detmer, unsere Deutschlehrerin, mussten wir letzte Woche jeder machen.
4: Mhm.
5: Es lebte einst, so wird's erzählt, Junker Erwin von dem Hönefeld. An seiner Seite focht manche Stund ein bärenstarker Hund. Todmacher, so ward er geheißen. Konnte bellen, pissen und auch...
4: Schluss jetzt, Hönefeld! Nicht in dieser Sendung, ja?
5: Mhm.
4: Was zum Teufel lernt ihr eigentlich in der Schule? Und das kann ich dir gleich sagen. Dadurch, dass du Gedichte rund um deinen Köter fabrizierst, heißt das noch lange nicht, dass ich das Mistvieh akzeptiere, ja? Wo ist er denn überhaupt?
5: Todmacher ist beleidigt, weil du ihn nicht magst. Er liegt jetzt draußen vor der Studiotür und ist einsam.
4: Mistvieh.
5: Wie kann man nur so gemein sein, Pav? Du, dich so niedlich und tut keinem was, weil er ja noch ein ganz kleiner Kampfhund ist und erst noch lernen muss, wie man andere umbringt.
4: Wie bitte?
5: Bringe ich ihm bei.
4: Was?
5: Gestern habe ich ihn auf meine doofe Schwester gehetzt, aber die gibt ihm immer nur Schokolade und dann hat Todmacher keinen Bock mehr zum Beißen. Finde ich gemein, blöde Ziere.
4: Mann, dieses Gejaule und Gekratze geht ja dir tierisch auf den Wecker.

0: Christoph und ich müssen eine Sendung machen, ja? Komm.
1: Also schön. Hier ist das Frühstücksradio am Sonntag. Alles easy, alles Roger. Schön, dass ihr wieder... Nein! Mein Name ist Dietmar Wischmeier. Und dies ist das Logbuch einer Reise durch das Land der Bekloppten und Bescheuerten. Hier ist mein Bericht. Kinder sind sowieso nur ein Hundeersatz, las ich neulich in der Zeitschrift Bull Terrier Erwache. Trotz ideologisch einwandfreier Umgebung greift die Aussage dennoch zu kurz. Wie könnte ein Kind je die Qualitäten eines Hundes erreichen? So dauert es allein 2 Jahre, bis die Rangen stubenrein sind und hören sie endlich auf, überall hin zu kacken, fangen sie an zu sprechen. Das Gesabbel nimmt dann nie mehr ein Ende. Hunde kratzen passend ab mit 12 bis 14 Jahren, just wenn die Belger den Höhepunkt ihrer Unaushaltbarkeit erreicht haben. Hunde sind die einzigen Freunde, mit denen man nicht telefonieren muss, um sie zu treffen, die sich kein Geld pumpen wollen und einem nicht dauernd erzählen, was für scharfe Typen sie sind. Kurz, sie benehmen sich, wie Erwachsene es eigentlich sollten. Nun sucht die Mehrzahl der Menschen statt ihrer aber die Gesellschaft selbst gebastelter Zellteilungen. Worin mag der Reiz bestehen, sich mit kleinen Doofmännern zu umgeben, ja, sie sogar ins eigene Bett zu lassen? Was veranlasst ansonsten ganz normale Menschen bei der Aussage, Hatta Pipi macht, in Verzückung zu geraten? Frank Elstner oder Wolfgang Lippert gelingt es mit weit komplexeren Wortgebilden nicht, die Menschen an sich zu binden. Kinder verströmen eine Energie, die Erwachsene seit Jahrmillionen dazu bringt, sie wieder bessere Vernunft hochzupäppeln. Sie sehen so niedlich aus, lautet der landläufige Erklärungsansatz. Deshalb. Stimmt erstens nicht. Ganz viele Kinder sehen einfach nur scheiße aus und der zukünftige Erwachsene in ihnen tut einem jetzt schon leid. Und zweitens, Hundewelpen, ja sogar junge Alligatoren, sehen mindestens genauso, wenn nicht noch niedlicher aus und sind mit dem Bruchteil des Pflegeaufwandes zu halten. Trotzdem gibt es mehr Kinder als juvenile Sumpfkrokodile in Deutschland. Ha, wir haben den wahren Grund. Noch immer ahnen die Bekloppten und Bescheuerten nichts vom Zusammenhang ungestümer Popperei und dem sich in Folge bildenden Alien unter der Bauchdecke. Das mag durchaus zutreffen. Und die halbamtlichen Moralinstanzen lassen nichts unversucht, den Zeitpunkt der irreversiblen Menschwerdung vorzuverlegen. Konnte man bis vor kurzem noch ungestraft den Fötus bis zu dessen Führerscheinklasse 3 Prüfung abtreiben, so deutelt der Klerus nun schon im versehentlich abgeschlagenen Spermatropfen ein Geschöpf Gottes hinein und schreit nach Aufzucht. Gerne auch als Sorgerecht schön geredet. Aber die Natur weiß sich zu wehren. Je mehr gepäppelt wird und je mehr Frauen und Männer sich den nicht kreisen wollenden Unterleib tunen, desto ochsiger wird der Mann. Als die großen Rückrufaktionen aus dem Kindbett endlich besiegt schienen, greift die Natur dem Menschen in den Schritt. Im Skrotum nichts als Ausschuss, und Eisprünge fallen aus wegen ist nicht. Doch was ich nicht haben kann, das will ich erst recht. Drum ist es mir um den Fortbestand der kleinen Hosenscheißer nicht bange. Und wenn's nicht klappt, Hunde sind Gott sei Dank kein Kinder, aber ein brauchbarer Erwachsenenersatz. Sie halten das Maul. Erwin. Erwin. Also jetzt hör mal auf zu flennen, Erwin. Dein Todmacher wird bestimmt wieder gesund. Sind ja zäh wie Leder, diese Straßenköter.
0: Du hast Todmacher geschlagen, du Blöder. Ich finde dich überhaupt nicht mehr gut. Und außerdem ist Todmacher kein Straßenköter, sondern ein Kampfhund, Edelmann.
1: Also außer im Studio rumpissen beherrscht er noch keine Kampfdisziplin bisher.
0: Aber du Blöder, wa?
1: Ich bin ja auch kein Kampfhund.
0: Du bist einfach nur blöd.
1: Erwin, nach der Sendung gehen wir beide in ein Zoogeschäft und der Onkel Pavian kauft dir ein kleines Meerschweinchen, ne?
0: Oh ja, ein Meerschweinchen.
1: Na siehst du, damit kann man auch viel Spaß haben.
0: Da hätte sich dann Todmacher darauf, wenn er wieder gesund ist, dass er besser umbringen lernt.
2: Frieda, oh Frieda, ich bin ganz fertig. Frieda. Hakenschnippels Gustav hat Bredemeyers Fido gestern totgeschossen.
3: Aha, nimm doch meinen ersten Kaffee. Oh. Ah. Dass die den Hund aber auch nicht fest.

0: binden können.
1: Ach was, der lag bei Bredemeier in der Küche vor dem Fernseher. Mhm. Guckten alle Tagesschau, kam Gustav mit dem Püster rein und hat ihn direkt in den Kopf geschossen.
0: Schön ist das nicht, einen Hund während der Meldungen tot zu schießen.
1: Zumal Fido auf Opas Füße lag und es auch wohl einen glatten Durchschuss war.
0: Hat Gustav denn noch mehr erschossen in der Küche?
1: Heute Morgen sagten sie, Oma hätte auch geblutet.
0: Och?
1: Aber geläutet haben sie noch gar nicht.
0: Das stimmt. Auch denn war der Wagen von der Tierverwertung sicher für den Hund?
1: Nee, das glaube ich nicht. Den toten Fido hatte heute der Briefträger hinten auf dem Gepäckträger.
0: Ach ja, der kommt ja auf seine Tour sowieso an Kanal vorbei. Dann mussten Bredemeiers nicht extra los?
1: Jetzt müssen sie aber extra los wegen den Teppichboden.
0: Ich hab noch damals zu Reinhard gesagt, Teppichboden in der Küche, was doch eine Schweinesei.
1: Ja, das sagt man. Da lass mal bloß eine Schießerei sein in der Küche. Schon hat man den Salat.
0: Bredemeiers haben den Schusswechsel doch geradezu herausgefordert mit ihren Edelvelours. Alles Edelvelours. Ich höre Bredemeiers Wilmine noch prallen in Frühgottesdienst. Was ist diesen schäbigen Marmor doch fußkalt gegen unseren Edelvelours? Man mag doch bald nicht mehr in die Kirche gehen.
1: Aber was ist Marmor doch dankbar gegen Edelvelours, wenn ein Hund drauf erschossen wird?
0: Auch Anneliese, warum hat Hakenschniepels Gustav den Fido denn überhaupt tot gemacht?
1: Oh, hab ich das gar nicht gesagt?
0: Nee.
1: Hakenschniepels Lassie ist doch wieder läufig.
0: Ja, wer will das Gejaule von den Fido denn auch dann immer an den Kopf haben?

0: der Tradition der großen Hundefilme. Pretty Rottweiler, der Club der toten Teckel, Nicht ohne mein Frauchen und Basset Instinct erwartet sie nun wieder einmal ein Film in genau der gleichen Tradition, die eben bereits erwähnt wurde. Sehen Sie! 0007 Rex Bond, sag niemals Fass!
1: Wuff, wuff, M, was gibt's gerade?
2: Bond, wuff, gut, dass Sie da sind. Blofeld, der größenwahnsinnige Siamkater, ist aus dem Versuchslabor ausgebrochen und plant, die Weltherrschaft zu übernehmen.
1: Wuff. Ach was.
2: Aber ja doch, wuff. Und übrigens, Bond, Sie pinkeln gerade gegen meinen Schreibtisch, wuff.
1: Entschuldigung, wuff.
0: Nach den großartigen Super-Duper-Mega-Wahnsinnserfolgen Rex Bond beißt Dr. No, Goldpfote und der Spion, der mich Gassi führte, kommt nun Rex Bond in Sag niemals Fass.
3: Oh Rex, rutsch rüber. Ich bin so läufig.
1: Wuff, grundsätzlich jederzeit, aber ich bin momentan leider ein wenig kastriert.
0: Rex Bond, der britische Terrier mit der Lizenz zum Sabbern, ist wieder da. Und dieses Mal kämpft er wie jedes Mal gegen Blofeld, den wahnsinnigen Siamkater mit dem Menschen auf dem Schoß. Sein teuflischer Plan, die Verwandlung der weltweiten Hundefuttervorräte in Whiskas.
1: Blofeld! Wuff, wuff, Sie sind verhaftet.
3: Ach, wirklich? Miau. Und wenn ich jetzt sage, Sitz.
1: Verdammt, Blofeld, Sie mieser Kater. Sie wissen genau, wie gut ich dressiert bin. Das bringt wirklich das, Dings zum Überlaufen. Na, wie sagt man doch noch, wuff, wuff.
3: Sie meinen das, Fass?
1: Ha, reingelegt, Blofeld.
3: Miau.
1: Wuff, wuff, wuff.
0: Rex Bond, sag niemals Fass. Ein Rüde rammelt um die Welt.
1: Im Moment vielleicht gerade nicht, aber sonst gern.
0: Egal, jedenfalls jetzt im Kino.
4: Sag mal, Erwin, was ich die ganze Zeit schon fragen wollte. Du hattest den Köter doch schon vor der Sendung. Was sollte dann diese scheinheilige Fragerei noch, hä?
5: Sorry, ja, aber Totenhau und ich, ne?
4: Ja.
5: Wir sind ein Team, okay? Er macht das Grobe und ich fädel die Dinger ein.
4: Was für Dinger?
5: Ja, zum Beispiel, wie man einen alten Schnarchsack wie dir klar machen kann, dass wir jetzt ein Team sind. Okay, dass du es jetzt mit Zweien zu tun hast, ja, ist das klar?
4: Was?
5: Und da habe ich mir gedacht, pass auf. Tu so, als ob du den Alten fragst, was er von Hunden hält. Ne, dann fühlt er sich geschmeichelt und wir können unser Ding einfacher durchziehen. Sowas.
4: Von was für ein Ding redest du denn die ganze Zeit, Hönefeld?
5: Jetzt mal für doofe Pavian, ja? Ich und Todmacher, ja? Wir wollen die Herrschaft über die Straße, ja?
4: Was?
5: Die Leute sollen Schiss kriegen, wenn wir aus dem Haus kommen, ja? Ey, sollen sie flüstern. Guck mal, ey, da kommen Big Irwin und Todmacher, sein Kumpel. Jetzt bloß nichts Falsches sagen.
4: Ja, soweit die Theorie, aber was Sie da sehen, ist ein 10-jähriges Kind mit einem Dackelmischling.
5: Das stimmt überhaupt nicht. Todmacher ist ein Kampfhund. Er ist bloß noch ganz jung.
4: Sicher, sicher, sicher, sicher, ja.
5: Den hab ich vom Freund von meinem Papa aus dem Knast.
4: Ach, sieh mal einer an. Wird das endlich zugegeben, dass Höhne-Papa im Bau sitzt?
5: Mein Papa ist nicht im Bau, der ist auf Montage.
4: Ja, lassen wir das dahingestellt. Weiter geht's im Frühstücksradio mit Musik vom Plattenteller.
5: Na, warte, ich werde mich rächen.
4: Was ist los, Erwin?
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7: Herzlichst willkommen, meine Damen und Herren, liebe Kinder, zu einem neuen Interview live aus dem Interviewstudio des Frühstücksradios. Heute bei mir zu Gast Dr. von Tacken, der erste Mensch, der, wie er sagt, gelernt hat, die Sprache der Tiere zu verstehen. Ich begrüße Sie, Herr Dr. von Tacken, alle Tiere, die uns zuhören und natürlich auch Bussi, Ihren Rottweiler, den Sie heute mit ins Studio gebracht haben. Erstmal mit einem kräftigen Wuff, Wuff.
8: Oh, da wäre ich vorsichtig.
7: Was? Womit meinen Sie jetzt?
8: Mit dem, was Sie eben als letztes gesagt haben.
7: Was? Sie meinen das Wuff, Wuff?
8: Ja, nun, es ist Ihre Sache, was Sie sagen, aber ich würde mich da doch ein bisschen vorsehen. Sowas kann sehr schnell falsch verstanden werden.
7: Was habe ich denn da gesagt, Ihre?
8: Sie haben Bussi gerade gesagt, er wäre der stinkende Bastard einer räudigen Pudelnutte.
7: Was? Aber das wollte ich aber gar nicht sagen.
8: Rottweiler sind sehr stolze Tiere, wissen Sie, besonders wenn es um ihre Familie geht.
7: Ja, sicher, aber was kann ich denn sagen, um mich zu entschuldigen jetzt? Sagen wir mal, also vielleicht wuff, wuff, wuff?
8: Oder? Ist gut, Bussi, ist gut, reg dich nicht auf, der meint das nicht so.
7: Wieso, was ich wollte mich doch jetzt nur entschuldigen eben. Ich meine,
8: indem
7: was,
8: Sie sagen, seine Mutter wäre eine läufige kleine Schlampe, die nach Whiskas stinkt, weil sie sich für eine Tüte Frohlich sogar von Katzen nageln lässt. Ich weiß nicht, ob das die richtigen Worte für eine Entschuldigung sind. Tut mir leid.
7: Aber jetzt wirklich. Hören Sie doch mal, ich habe doch sowas gar nicht... was hat er da etwas gerade gesagt? Was hat er
8: dass Sie ein Scheißtyp sind.
7: Ach, aber hören Sie mal, was erlauben Sie sich denn?
8: Ich gar nicht. Bussi hat das gesagt. Und wenn Sie meine Meinung wissen wollen, auch mit gutem Recht, denn wie Sie ihn beleidigt haben...
7: Also jetzt, nun reicht mir aber auch mal mit dem Blödsinn, das ist doch alles Quatsch, oder? Ich habe überhaupt nichts gesagt, außer irgendein Wuff, Wuff, Wuff, Wuff und da können Sie mir doch nicht einfach sagen, ich hätte damit...
8: Oh, das war jetzt, glaube ich, wirklich zu viel. Oh, aua, das sieht böse halt, aus. Da au, kann ich jetzt auch nichts machen. Aua. Nein, das tut mir leid.
7: Nun rufen Sie doch mal Ihren Hund zurück. Au.
8: Nein, das tut mir leid, aber so ein Hund aua ist schließlich auch nur Mensch. Irgendwo aua ist auch die Geduld eines so grundgütigen Rottweilers erschaffen. Wenn man ihn nämlich einen miesen Klumpen Teckelscheiße nennt und behauptet, er würde es mit fauligen Tischbeinen treiben, dann kennt er keinen Spaß mehr. Das müssen Sie sich einfach mal merken.
7: Aber das ist auch so Blödsinn jetzt hier. Schluss, wir beenden das Gespräch und machen jetzt noch etwas Musik, meine Damen. Au.
8: Das würde ich aber jetzt an Ihrer Stelle nicht spielen.
7: Was meinen Sie denn? Au.
8: Das ist doch Rod Stewart mit Rhythm of My Heart.
7: Ja, natürlich, ist so ein sehr schöner... Au.
8: Das Lied kann unser Bussi gar nicht haben, ehrlich. Also da wird er mal völlig wild. Das Stück ist nämlich voller hundefeindlicher Parolen, die das menschliche Ohr gar nicht hören kann.
7: Nein, Bussi nicht! Aua!
8: So, das würde ich an Ihrer Stelle ganz schnell aus.
7: Aua! Aua!
8: Da kann ich jetzt nichts machen. Bussi?
7: Bussi!

0: Als ich ein kleiner Junge war, Erwin.
1: Wann war denn das? In der Steinzeit?
0: Nein. Irgendwann halt. Spielt auch keine Rolle. Jedenfalls habe ich mir damals auch immer ein Tier gewünscht. Ich wollte immer einen Pony.
1: Bist du schwul, Alter? Ponys sind doch wohl Weiberkram, ey.
0: Erstens, was weißt du eigentlich über Schwule, ja?
1: Das sind Männer, die Weiberklamotten tragen. Ätschmann, Bätschmann und gern spülen zum Beispiel, hat Papa gesagt.
0: Lassen wir es dabei bewenden. Zweitens sind Ponys überhaupt kein Weiberkram. Ja, selbst Winnetou ritt einst ein Pony.
1: Die alte Tunte.
0: Jetzt reiz aber Hönefeld.
1: Ey, Alter, heute sind eben andere Dinge angesagt,
0: was?
1: Klar? Ponys finden bloß noch Weiber gut. Okay, ey, Jungs, ne? Die stehen auf Kampfhunde. Ich meine, auf solche wie mein Freund Todmacher zum Beispiel. So welche, die ein bisschen was hermachen, ja, Alter?
0: Nun lass mich doch mit deinem Dackelmischling in Ruhe, Erwin, ja?
1: Wart's ab, Alter.
2: Aus! Aus! Pfui! Oh. So ist das, ne? Wenn die einen die Hand wegoperiert haben und man dann, sagen wir mal, auf eigene Faust von einem Krankenhaus ausgebüxt ist, ne? Oh. Dann laufen einem die Köter nach und sind überall dran zu gnabbeln, ne? Wegen dem Blutgestank hauptsächlich, ne? Ja. So ein Hund, ne? Der riecht ja an den frisch operierten auf 3 Kilometer Entfernung. Ne? Das fing schon an in der Chirurgie. Ne? Unten vor dem Fenster saßen sie schon zu winseln. So eine Art Riesenpudel, ne? Und so einen Fisseligen dabei. Ob das eine Art Zwergkampfhund war oder was, ne? Sag den Arzt. Passen Sie bloß auf, Herr Brankowski, mit der frischen Wunde, dass die Hunde da nicht sofort dran gehen. Ne? Die holen sich da womöglich noch was weg. Da hat man ja auch eine Verantwortung als frisch Operierter, ne? Dass sich die Tierwelt nicht infiziert von einem. Der Onkel hat die Hand nicht mehr, Pipi. Die hat den Arzt bei sich behalten, ne? Da forschen die noch dran an diese Appenhände, ne? Das ist kein Hundefutter, ne? Obwohl, weiß man's, ne? Was in diese Dosen mit den ganzen Stücken, was da alles drin ist? Allein was in so eine Chirurgie, ne? Was da an Stelzen über den Jordan geht, da macht ihr quasi als Außenstehender, macht ihr ja keinen Begriff von, ne? Irgendwo muss das dahin, das Krams, ne? Ist gut, Pippi. Lass es sein. Aber das kann ich wohl sagen. So eine Chirurgie, ne, das ist kein Spaß, ist das nicht. Dann nimmt man besser die Beine unter den Arm und haut ab. Gibst du den Verband her? Aus! Hui! Damit du mich köterst.

0: Na, ihr zwei beiden. Racker, ihr versteht euch richtig blenden, was?
1: Oh, Mom, ich glaube, ich bin das glücklichste amerikanische Mittelstandskind der Welt. Und Schlitzi ist der niedlichste kleine Japaner, den ein Junge haben kann. Guck nur, wie gerne er sich den Bauch kraulen lässt.
0: Etwas höher, Timmy, etwas höher.
1: Hey, Mom, da kommt ja Dad. Und er bringt den Sheriff mit. Hallo, Dad. Nur Schlitzi, sag Dad mal Hallo.
0: Als ob er uns verstehen könnte.
1: Hey, Dad. Und hallo, Sheriff Pillerman.
0: Hallo, Spatz. Oh Gott, Liebling. Wo ist denn deine linke Hand geblieben?
2: Auch nichts Schlimmes. Ich bin nur an der Kreissäge abgerutscht. Das heilt schon wieder.
1: Sheriff Pillerman, ja. Haben Sie heute schon jemanden erschossen?
3: Aber Timmy, was denkst du denn? Natürlich, ich bin schließlich Sheriff. Und du, mein Kleiner? Wie läuft's denn so in der Schule?
1: Hm? Ach, ganz gut. In Nadelarbeit und Maiskunde bekomme ich eine 1.
3: Und Sexualkunde? Wo seid ihr denn da gerade? Hm? Ach du meine Güte, Timmy. Hab ich mich erschreckt. Den hatte ich ja gar nicht gesehen unter dem Tisch. Du hast ja einen kleinen Japaner. Hm, wie heißt der denn?
1: Schlitzi. Und der gehört nur mir. Ich habe ihn zum Geburtstag bekommen.
3: Na komm. Komm mal her, mein Kleiner. Weiß der?
1: Nein, aber er kann Karate.
3: Au! Kleiner gelber Schlingel. Haben Sie den schon impfen lassen?
0: Nein, aber gleich morgen gehen wir mit ihm zum Tierarzt.
2: Du hast vielleicht mal gar nicht gefragt, dumme Kuh? Nein, Sheriff, noch nicht. Aber wir machen es gleich morgen, ist doch klar.
3: Ja, besser ist das. Es grassieren zurzeit nämlich gerade die Staupe und die Schweinepocken. Nicht, dass er sich was holt und ich ihn erschießen muss wie den Inder von Miller oder den Hessen der Barringtons, nicht?
1: Nein, nein, niemand darf dich erschießen. Schlitzi, das lasse ich nicht zu.
0: Niemand will Schlitzi erschießen, Timmy. Noch lange nicht. Du lass ihn los, du erwürgst ihn ja.
3: Naja, ich muss auch langsam wieder zurück. Bestimmt sind schon wieder ein paar Morde geschehen, während ich weg war, nicht? Und,
0: was wollten Sie denn überhaupt von uns, Sheriff?
3: Ach, nichts Besonderes, Ma'am. Ihr Mann überraschte mich auf der Toilette bei meinem morgendlichen Geschäft, als ich gerade merkte, dass ich kein Papier mehr hatte. Naja, und da sagte ihr Gatte, Sie hätten hier noch welches, nicht?
2: Aber klar doch, Sheriff. Hier ist es, wie versprochen.
3: Danke. Könnte ich mir mal wohl gerade noch schnell auch die Hände waschen? Sie wissen ja, das Wasser wird ja auch nicht.
0: Oh nein, Schlitzi, jetzt macht er schon wieder auf den Teppich. Oh Kerl, wann könnt ihr denn endlich stuben rein?
3: Tja, Ma'am, solche Sorgen wie wir kennt er nicht. Der Japaner, was?

0: So, die Sendung neigt sich dem Ende zu. So recht sind wir leider zu nichts gekommen heute. Es lag an der miesen Vorbereitung meines Kollegen Hönefeld.
1: Alte Pizza!
0: Ich hoffe, Sie haben sich trotzdem amüsiert und schalten demnächst wieder ein, wenn es heißt, hier ist Frühstücksradio, der größte Kulturmagazin der Welt. So, Erwin, möchtest du noch was sagen?
1: Kann Todmacher noch mal kurz reinkommen und auf Wiedersehen sagen?
0: Na gut. Sendung ist ja zu Ende, wollen wir mal nicht so sein, ja? Sag mal, wer ist... Hallo, Erwin?
1: Ja?
0: Wer ist denn das Riesenvieh neben deinem Dackelmischling, hä?
1: Erstens, Paf, ist das kein Dackelmischling. Und zweitens ist das der Papa von meinem Freund Todmacher.
0: Hallo? Wie heißt du denn, hä?
1: Der heißt Gehacktesmacher, Paf.
0: Hallo, Gehacktesmacher. Na, wie ist es?
1: Sei nett zu ihm. Ich muss jetzt mit Todmacher Gassi gehen. Wünsche euch noch einen schönen Tag. Tschüss.
0: Hallo, mein Kleiner. Ich bin der Pavian und würde auch jetzt gern durch diese Tür da gehen, ja? Hallo? Nicht, so. Nicht durch die Tür gehen. Gut. Bleib ich halt noch mit dem Herrn.
2: Ja, sehr gut. Ja.
0: Bleib ich halt noch ein bisschen mit dem Herrn Gehacktesmacher eine Weile im Studio sitzen, nicht wahr? Ist ja ganz schön hier.

0: Heini Kröger, Weltenbummler.
1: Haya Kataya Wa, ein uraltes Sprichwort in Thailand, heißt sinngemäß so viel wie: Ein Tag, an dem du keinen Köter getreten hast, ist ein verschenkter Tag. Oder auch der. Haya Kata Wao. Mit einer guten Soße mag man auch den hässlichsten Pekinesen. Der Thai, er neigt zum Übertreiben, aber es ist schon was dran. Ich meine mal im Ernst. Der Hund, der beste Freund des Menschen. Dass ich nicht lache. Ich persönlich kann jedenfalls ziemlich gut auf Freunde verzichten, die auf die Straße scheißen, oder wie sehen Sie das? Ohne Frage sind das die dämlichsten Viecher auf Gottes Erde. Ich habe auf meinen Weltreisen auch mal einen mitgenommen. Sentimental nannte ich den Hund damals Annemarie, nach meiner Mutter Selig, die zwar noch nicht tot war, aber schon so aussah. Jedenfalls Annemarie nannte ich jenen prächtigen Rüden, einen hübschen Schäferhund-Mops-Mischling. Und Annemaries intellektuelle Höchstleistung bestand darin, dass er die Ohren spitzte, jedes Mal, wenn jemand seinen Namen oder das Wort Leberwurst rief. Das war alles. Ansonsten konnte er nur ganz toll groß und klein machen. Und von wegen toller Orientierungssinn. Annemarie verirrte sich meist schon morgens auf dem Weg vom Körbchen zum Fressnapf derartig hoffnungslos, dass ich ihn tagelang suchen und am Ende aus irgendwelchen Versuchslabors wieder rauskaufen musste. Und wenn ich bei meinen Abenteuern in Gefahr geriet, war der Letzte, der mir geholfen hat. Das kann ich Ihnen flüstern. Als ich mal von einer Überzahl Buschmänner angegriffen wurde, hat Annemarie spontan die Seiten gewechselt und mich in die Wade gebissen. Der Feigling. Hunde. Können Sie doch vergessen. Ha, fällt mir noch ein Spruch aus dem Nordjemen ein, hat allerdings nichts mit Kötern zu tun. Der geht so. Chalama heißt sinngemäß ungefähr: Scheiße, ich muss endlich anfangen, weniger zu rauchen.

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0: Kalle, mach mal Radio an. Gleich kommt Verkehrshinweis.
1: Wozu interessiert dich das, Jaro?
0: Na ja, eventuell Stau und ich kann Schilder abschrauben bei anderen Pkw.
2: Na los, Kalle, tu ihm den Gefallen. Radio an, dann passiert jedenfalls irgendwas.
1: Nix da. Das Kenwo 1200 XP Highline zieht seine 1,5 Liter Sprit pro Betriebsstunde. Kommt der Subwoofer noch dazu, der nuckelt sich auch seinen Liter aus dem Tank, die 60er-Einheit.
3: Läuft dein Radio auf Benzin, Kalle? Mann, bist du blöde, ey.
1: Der Kenwood wird durch die Lichtmaschine gespeist, du blöde Kuh. Die wiederum vom Motor. Und wovon lebt der? Na, sag schon, Holgi.
2: Vom Start?
1: Was anderes könnt ihr dämlichen Sozen euch wohl nicht vorstellen, was?
2: Momentchen mal, ich bin ausgetreten.
3: Echt? Hab ich gar nichts von mitgekriegt, aber es mischte auch mal.
1: Schnauze, ihr Idioten. Der Kenwood bleibt jedenfalls aus, weil wir schon seit einer Stunde auf Reserve fahren.
0: Halt an, Kalle. Jaro organisiert Otto-Kraftstoff.
1: Hier in der Pampa? Die nächste Tanke ist 40 Kilometer weit weg.
2: Und ohne Valuta bleibt der Rüssel auch kalt in der Scheide stecken.
3: Holgi, du Schwein! Stimmt aber gar nicht mit den 40 Kilometer. Da hinten an dem nackten Sutschmann aus Holz, ne?
2: Das
3: da
2: ist schon Jesus, Gisim.
3: Ist doch egal, Mello, Holgi. Jedenfalls, wenn man da rechts reinfährt, ne? Da liest die Tanke von meinem Opa Gieselbart.
1: Dein Opa ist Tankwart?
3: Ja.
1: Meinst du, der lässt uns ein paar Liter auf Laurein rüsseln?
3: Opa Gieselbart ist total lieb. Der hat mich als Kind immer mit seiner Flinte spielen lassen.
2: Hoffentlich verstehe ich das jetzt nicht richtig.
1: Los hin zu der alten Benzinmumie.
0: Da steht Schild, Kalle. Gisol, Tankstelle 200 Meter.
2: Gisol? Nie gehört.
3: Das hat Opa selber raffinisiert. Aus Pferdepische und Rapsöl.
1: Ach du Scheiße. Schwuler Ökosprit. Da haut's dem Merzer die Ventilsitze nach Merseburg.
2: Oh, Jemini. Der letzte Kunde war hier schätzungsweise Barney Geröllheimer.
0: Hier liegen Knochen mit Projektil in Schädel.
3: Oh, du Zeiche. Opa Gieselbart hat mit seiner Flinte gespielt.
1: Hey, wenn der alte Zausel hinüber ist, dann können wir doch die Tankstelle übernehmen.
2: Ich AG-Spiel. 4 Schneider angesagt, Hose runter, aus die Maus.
1: Wir nennen sie die Tanke. Nie mehr den Merzer trocken fahren. Gysi schmiert Mettbrötchen, Jaro macht die Werkstatt, Holgi schmeißt den Bistro-Shop und ich habe alles im Griff. Die Tanke, das ist unsere neue Existenz, Kollegen.
4: Ach du Scheiße.

0: Sie reiten für Freiheit und Gerechtigkeit. Die drei Musketiere. Heute
1: die Ankunft im Jugendzentrum Stieghorst.
2: Geile!
3: Geile! Ey, guck mal! Wir haben sich im Urlaub ja nur die obergeilen Öfen besorgt!
4: Ey, super! Mit Landerbombe und oberliegender Witzbank, ey!
2: Quatsch, ihr Pappnas! Das sind doch nur die beiden Zivis und der begnadete Sozialarbeiter, die neuen pädagogischen Ansatz ausprobieren,
4: ey! Aber super Mützen, ey!
1: Das war die pädagogisch wertvolle Folge der drei Musketiere. Sie hörten sie am Jugendzentrum Stieghorst.

0: Der kleine Tierfreund.
1: Jedes Jahr im Herbst überkommt unsere Freunde aus dem Reich der Tiere eine merkwürdige Wanderlust. Die einen fliegen ins Land des Negers, die anderen überqueren andauernd die Straße. Besonders das Rehwild macht sich einen Spaß daraus, im Schutze des Frühnebels über vielbefahrene Teerbänder zu huschen. Wir dürfen und wollen an dieser Stelle nicht verschweigen, dass sie selbstverständlich totgefahren werden. Das Reh hat sein Ziel erreicht. Doch was ist mit dem Autofahrer bei diesem ungleichen Spiel? Immer ist er der Tötungsgeber. Nie darf er auf der Straße entlang huschen, um von einem Reh überrollt zu werden. Auf hinterhältigste Weise gelingt es dem durchtriebenen Zahlenwild gerade im Herbst, beim Automobilisten ein schlechtes Gewissen zu erzeugen. Bambi-Mörder, Bambi-Mörder, rufen kleine Kinder harmlosen Opel-Kadett-Fahrern hinterher. Doch so rücksichtsvoll man sich auch bewegt, kaum kriecht eine Nebelbank aus den Wiesen über den Asphalt, kann man sicher sein, dass mittendrin ein grinsendes Reh seinen unverschämten Märtyrertod inszeniert. Liebe Zuhörer, ich bin nicht mehr bereit, mich zum Erfüllungsgehilfen rehlicher Todessehnsüchte machen zu lassen. Wenn die Bande sich umbringen lassen will, so soll sie das in ihrem eigenen Revier machen, aber bitte nicht auf unseren Straßen. Ich rate deshalb dringend allen Jagdpächtern, ein paar hundert Meter Bitumendecke im Forst aufzutragen, auf der eine ABM-Kraft rund um die Uhr sterbewillige Rehe überrollt, damit wir wieder seelenruhig mit 120 in eine Nebelbank rasen können, ohne andauernd Schalenwildreste aus dem Kühlergrill pulen zu müssen. Bis zum nächsten Mal, Ihr kleiner Tierfreund.
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0: Gedanken zur Zeit. Es spricht Akademiker AD Kasowat von Sondermühlen.
1: Dar es Salaam. Was für ein schönes Wort, liebe Freunde. Warum kann nicht Fisselhöfede so heißen? Was auch immer dem Neger an wirtschaftlichem Vermögen gebricht, Orte benennen, oh ja, darauf versteht er sich, der braune Bruder. Einen schönen Tag noch wünsche ich Ihnen.

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3: Liebe Kunden, versäumen Sie auch heute nicht einen Besuch in unserer Drogerieabteilung. Frisch eingetroffen, schwarze Afghane, das Heck für 280 Euro. Amphetamine in der Auswahlbox. LSD, Kokain von ausgesuchten Biobauern aus dem bolivianischen Urwald von Kolumbien.
4: Guten Tag, Herr Schnippkowait.
5: Fräulein Hanke, schön, dass Sie mal wieder ordentlich bei uns kaufen. War ja nicht so viel in der letzten Zeit. Wollte Sie schon rausschmeißen, ist ja kein Altenpflegeheim hier.
4: Jetzt aber mal ruhig hier, Herr Schnippkowait. Ich habe gestern diese Packung LSD gekauft, nicht? Und ich sehe keine Farben.
5: Dann haben Sie vielleicht die Darreichungsform falsch gelesen, Fräulein
4: Edith. Doch, da stand oral zweimal täglich. Das ist doch hinten.
5: Also bei mir nicht.
4: Dann nehme ich aber lieber weiter die abgelaufenen Antidepressiva von Dr. Schmidt.
5: Fräulein Hanke, da können wir nicht gegen an. Wenn Sie sich auf Kosten der Krankenkasse zudröhnen wollen, da kann ein freier Unternehmer nicht mithalten.
6: Oh, Schnippi. Danke, Schnippi. Du bist turbogeil, weißt du das? Schwarze Afghaner auf eine halbe Knäckebrot. Der strönt, ey. Es könnte das sofort
5: weg,
6: verlassen.
5: Weg, der Bäumer.
4: Schnippkowait.
5: Nach einer Mittagspause vielleicht. Schluss, Edith.
6: Schnippi.
5: Fangen Sie nicht auch noch an zu fummeln, Fräulein Edith. Ich denke, das Zeug wirkt bei Ihnen nicht. Weg, aus, die Damen. Neumann, fangen Sie mir doch mal die Frauen hier weg.
3: Herr Neumann, bitte 42. Achtung, ein Warnhinweis unserer Drogerieabteilung. Die angebotenen Drogen sind in Deutschland nicht zugelassen und nur für den Export bestimmt. Bitte gehen Sie schnell weiter. Es gibt hier nichts zu sehen. Lala, hui, hehehe, gutes Zeug, gibt's nix.
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86 Meter unter der niedersächsischen Erde erstreckt sich der Stollen Klaus Dieter. Hier wird schon seit Jahren kein Doppelkorn mehr abgebaut und so geriet der Schacht in Vergessenheit. Bis vor einigen Monaten. Da nämlich beschloss die niedersächsische Regierung, hier im alten Doppelkornbergwerk in Haselünne eine Endlagerstätte für gebrauchte Witzstäbe einzurichten. Dies war nötig geworden, seitdem im November 1988 der schnelle Brüter das Frühstücksradio 2 ans Netz ging und wöchentlich mehrere Tonnen hochradioaktiver Witzmüll anfiel. Alle anderen Bundesländer hatten sich geweigert, den strahlenden Abfall bei sich aufzunehmen. Ja, selbst die DDR lässt nur begrenzte Mengen Frühstücksradiomüll über ihre Grenzen. Gegen den Widerstand der Blauen im Parlament wurde das Doppelkornbergwerk in Haselünne endgültig geschlossen und soll nun die alten Witzstäbe aus Isernhagen aufnehmen. Ich stehe hier mit meinem Mikrofon im Stollen Klaus Dieter und warte auf die erste Lieferung Witzmüll. Ja, und da sehe ich auch schon den Stäbler in die Ecke kommen. Er wird dann gleich die radioaktive Ladung an ihren Platz hier in der Ecke abstellen, wo sie hoffentlich bis ans Ende aller Tage ruhen wird und wir Menschen oben an der Erdoberfläche sie ruhig vergessen können. Doch was ist das? Der Stäbler gerät ins Schlingern, eine Tonne löst sich aus dem Gebinde, stürzt auf die Erde. Nein, und der Deckel springt auf. Nein, das darf nicht geschehen. Aber, liebe Zuhörer, es ist geschehen. Mit einer Wahrscheinlichkeit von 1 zu einer Trillion ist es hier geschehen. Eine Tonne ist zerplatzt. Der strahlende Abfall spritzt aus der Tonne. Und verseucht alle Anwesenden. Ja, wenig tröstlich für uns Eingeschlossene hier unten, dass die Halbwertszeit der gebrauchten Brennstäbe aus dem Frühstücksradio 30.000 Jahre beträgt. Na denn, gute Nacht. Das war Ferdinand Faschkorn aus dem Stollen Klaus Dieter für Radio FFN.

0: Kelly, Raquel, Mondes.
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2: Hey Brochen, ey, ich bin soweit. Lass uns losdüsen, komm.
3: Wie siehst du denn aus? Wird eure Schule nicht mehr geheizt oder warum hast du dich so eingemümmelt?
2: Schule ist für Schwule, Alten. Du fährst mich jetzt in Harz 1 zum Snowboarden. Vintage-Fresse. Noch irgendwelche Fragen?
3: Moment. Fällt die Schule heute etwa aus?
2: Weiß ich doch nicht. Bin dieses Jahr noch nicht dazu gekommen, da aufzulaufen.
3: Da wird's aber höchste Zeit. Wir haben schon den 13.
2: Zeit, genau. Die haben wir nämlich nicht, weil man nicht weiß, wie lange da überhaupt noch Schnee liegt in diesem Schrumpelgebirge. Und ich muss dringend trainieren, weißt du?
3: Wofür das denn wohl?
2: Wir und unsere Parallelklasse machen eine Klassenfahrt zum Heliskiing nach Neuseeland.
3: Und in der Abschlussklasse geht's eine Woche zur Raumstation Mir. Verwöhnte Blagen.
2: Nimm es einfach hin, wie es ist und fahr mich jetzt zum Wurmfortsatz oder wie dieser verdammte Berg da heißt im Harz.
3: Und was soll ich da den ganzen Tag machen, während der feine Herr sich auf der Piste vergnügt?
2: Du, das kann ich dir genau sagen, was du da zu tun hast. Du bringst mir heißen Lumumba an den Lift und drehst mir einen Joint. Weil ich das mit meinen klammen Griffeln dann natürlich nicht so geregelt kriege.
3: Du kannst mir mal die Schuhe von hinten besohlen, Bürschchen.
2: Später gern. Aber jetzt müssen wir los. Komm, Babi, sonst kriegen wir da keinen Parkplatz mehr.
3: Heute ist Donnerstag. Da müsst doch alle arbeiten.
2: Das glaubst du auch nur. Die Lehrer, die sind schon gestern Abend losgefahren. Und vom Arbeitsamt fahren alle 2 Stunden Busse.
3: Das wird ja immer doller. Total verkommen die ganze Gesellschaft.
2: Du musst auch mal den Fun am Leben sehen, ne, Old Seersucker? Und nicht immer nur diesen Gerontenpflichtscheiß absondern. Los, Pavi, amüsier dich gefälligst. Jetzt!
3: Na gut, aber das eine sage ich dir. Auf dem Rückweg halten wir noch am Mau-Mau-Museum in Bad Lauterberg. Da wollte ich schon immer mal hin.
2: Na gut. Das Leben ist eben ein Geben und Nehmen.
3: Genau wie bei Mau-Mau.

0: Zwang gehabt, dass der indische Bulle total auf Rindfleiß stand, ne? Sonst hätte der Unschuldsstrafe für die totgefahrene Kuh noch in eine Wurst gesnippelt.
1: Typisch Gisela, immer nur denkt an Essen. Guck lieber herrliches Himalaya an. Ganzes 8000er, die Messner hat bestiegen. Mount Everest, Kanchenjunga, Lhotse, Makaluka, Nanga Parbat, Annapurna, Bull, Hillary.
2: Die hat doch wohl eher Clinton bestiegen. Am Anfang jedenfalls noch.
0: Ja, wir könnten doch mal in so ein Bergsteigercamp fahren. Und da mieten wir uns eine Trägerkolonne und die schleppen uns den ganzen Fleißsalatproviant da hoch.
1: Den servieren wir dem Yeti.
2: Und der kotzt in Schnee, weil er im ewigen Eis noch nie was von Verfall des Haltbarkeitsdatum gehört hat. Schöne Idee, aber der Yeti ist Vegetarier.
0: Das heißt, der kauft nur Fleißsalat aus dem Fege, wa? Arme Sau.
1: Jaro bleibt am besten so lange ein Auto. Schon so alt, nichts mehr schwindelfrei.
2: Das hast du dir gedacht, Alter. Kalle Neumann kommt lässig mit dem Snowboard den Everest runtergefahren, macht eine tierisch gute Figur.
0: Aber ein selten dämliches Gesicht, weil kein Märcher und kein Pole mehr auf dem Trekkingparkplatz stehen. Stimmt, Kalle?
2: Schlaues Mädchen.
1: Ja. War nur Vorschlag. Was nun? Skifahre oder weiterfahre?
0: Ja. Machen wir doch erstmal einen auf Apressi und suchen uns eine nette Glühweinbude. Oder Jagertee mit Sush.
2: Klar, Fleischsalat mit dem Yeti, Glühwein mit Messner und Himalaya-Jagertee mit Gisela. Ja.
1: Deutsches Kultur, größtes Exportartikel von Welt. Armes Irre.

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2: Zentnerschweres Gewicht lastet auf den schwachen Schultern des firmeneigenen Ideenlieferanten Heinz-Bärbel Schrake. Immer wieder gehen ihm die zwei entscheidenden Sätze durch den Kopf, die Fritz F. Niedmeier ihm eingehämmert hat.
3: Fahre, retten Sie das System!
2: Und?
3: Der Feind des Kapitalismus ist das unzerbrechliche Schnapsglas!
2: Während er ziellos mit seinem Wagen durch die Gegend fährt, überlegt Schrage fieberhaft, wie er das System des Kapitalismus retten kann. Obwohl er ihm ja selbst immer wieder kritisch gegenübersteht. Vor allen Dingen am Monatsende, wenn die Monopolkapitalisten ihm wieder einmal den Großteil seines kärglichen Lohns aus der Tasche gezogen haben. Aber was helfen all solche theoretischen Überlegungen?
4: Ich muss das System retten. Das ist schließlich mein Job.
2: Ganz andere Sorgen hat Außendienstmitarbeiter Zarkowski, der ebenfalls mit dem Auto unterwegs ist, wenn auch nicht alleine.
5: Suzette, du kannst doch jetzt nicht einfach aufhören. Ich meine, jetzt bist du seit 150 Folgen das Lustobjekt. Was willst du denn sonst machen?
6: Ich werde Geschäftsfrau. Wenn wir erst einmal mit der Firma in die UdSSR sind, dann werde ich meine eigene Geschäfte machen.
5: Ja, kannst du ja gerne, aber das eine schließt das andere doch nicht aus.
6: Oh doch, mon vieux. Wie fährst du denn? Mensch, gucke gefälligst mal ein bisschen auf die Straße und nicht nur in meine Ausschnitte.
5: Ich kann nicht anders.
6: Ich werde in Zukunft nur noch Rollkragenfülle
5: übertragen. Das ist mir auch egal. Ich werde dir trotzdem in den Ausschnitt kicken.
6: Oh, Hilfe! Pass auf! Die Ampel ist doch rot!
5: Das ist mir auch egal.
2: Aber das ist natürlich überhaupt nicht egal.
6: Du verdammte Trottel! Oh, ihr Männer seid alle gleich. Sieh mal, was du angerichtet hast. Oh Gott, dieser arme Mann, er ist mit dem Kopf durch die Scheibe geflogen. Schnell, komm, wir müssen ihm helfen.
2: Suzette und Zarkowski stürzen zu dem anderen Wagen, wo der Fahrer inmitten der Scherben liegt.
5: Das ist ja... Schrage, Schrage, hast du dich verletzt? Hast du dir etwa an den Scherben von der Windschutzscheibe geschnitten?
4: Ach Quatsch, das ist doch Sicherheitsglas. Sicherheitsglas. Ich hab's. Sicherheitsglas. Schnapsgläser. Aus Sicherheitsglas. Das ist es. Damit retten wir das System auch.
2: Und schon wenig später sitzt Schrage heftig bandagiert vor Niedmeier und erklärt ihm seinen Plan.
4: Schnapsgläser aus Sicherheitsglas. Verstehen Sie, Chef? Neue Philosophie. Der Russe liebt doch das Echte. Und wer das Echte liebt, will auch echte Gläser echt zerschmeißen. Und der Vorteil, selbst wenn man so betrunken ist, dass man umfällt, man kann sich nicht schneiden, Herr Direktor.
7: Genial.
2: Aber wird auch der Russe das genial finden oder ist auch dieses Schnapsglas in Russland schon längst patentiert? Und wenn nicht, wann zieht denn die Firma nun endlich in die Sowjetunion? Und wohin da genau? Das alles oder ganz andere Dinge erfahren Sie in der nächsten Folge von Die Firma.

0: Frieda und Anneliese.
1: Anita sollte dies Jahr ein Gesteck besorgen auf die Grabstelle,
2: die ihr mit Niewöhners zusammen habt.
1: Aber Niewöhners dürfen da nicht liegen, das sind Zaungäste. Aber nun kommt's, Anita, weil die sich auf dem Friedhof nicht so auskennen.
2: Sollte sie sich allmählich aber schon mal mit befassen, so wie die aussieht.
1: Jedenfalls hat Anita das Blumengebinde aus Dummheit auf das Grab von Strakeljans gelegt.
2: War das denn nicht beschriftet?
1: Anita hat ihre Brille nicht mit und kriegt aus seit längerem wieder Tabletten.
2: Ja, aber Strakeljan und Horst Körper, wie kann man die Namen verwechseln?
1: Unsere Grabstelle ist noch nicht beschriftet. Wir warten erst, bis wir vollzählig sind. Dann ist das ein Abwasch beim Steinmetz.
2: Einer geht noch rein. Entschuldigung, Frieda.
1: Jedenfalls liegt jetzt das Gesteck, also unser Gesteck, und das war sogar ein teures von der Tankstelle, das liegt jetzt bei Strakeljans und Anita traut sich nicht, das wegzuholen.
2: Wieso das denn wohl? Nee, ist doch euers.
1: Ja, das weiß doch keiner. Und wenn einer jetzt Anita dabei beobachtet, wie sie es wegnimmt, dann denken die, dass Anita eine Gesteckdiebin ist.
2: Och nee, sonst hast du es doch gar nicht so mit den Anita, dann ist dir alles egal, was mit denen ist.
1: Aber es fällt doch auf Reinhard zurück am Ende, wenn seine Gattin Friedhofsblumen stibitzt und jetzt wo er so kurz vor der Beförderung zum Staatsuntersekretär steht.
2: Och, aber Reinhard dann als Schreibunterlage. Reinhard, der Sekretär zum Diktat, bitte bücken, heißt es dann.
1: Ach. Nun hat Reinhard aber eine Idee, wie wir an das Gesteck wieder rankommen können.
2: Da bin ich gespannt. Reinhard hat eine Idee.
1: Er bindet nachts heimlich eine Wurst mit einem Faden an das Gesteck und lässt den Hund von Jachtbecht auf dem Friedhof frei.
2: Ja, und dann davon habt ihr doch auch nichts, wenn ein Hund mit Stiften geht.
1: Ja, aber Strakeljans sind wenigstens nicht unverdient in den Besitz eines Grabgesteckes gelangt. So weit geht die Nächstenliebe dann wieder auch nicht.
2: Christentum Juche und mit einer Hand den Klingelbeutel. Das ist Frieda.

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0: Alle kennen wir noch dieses fröhliche Lied, diesen Muntermacher aus der Schweiz. Aber wer war sie wirklich, diese Frau Stirnimar? Schicksale, die uns brennend interessieren. Und einer, der darüber Bescheid wissen muss, ist Herr Wägele. Herr Wägele, Sie haben doch diese Frau Stirnimar etwas besser gekannt.
1: Gekannt? Hanoi, das ist gar kein Ausdruck. Gekannt, sie war doch mein Scheißerler gewesen.
0: Ja, was bitte?
1: Naja, so hab ich sie mal genannt, gell. Wir haben uns doch schon so lange gekannt, mein Scheißerler und ich.
0: Ja, Wägele, wie war das denn, als Sie Frau Stirnimar in der Schweiz kennengelernt haben? Erzählen Sie doch mal ein bisschen.
1: Hanoi, doch nicht in der Schweiz, so Blödsinn. Das war doch nur so ein Reklame-Gag gewesen. Aus Spalingen ist sie gekommen, mein Scheißerler.
0: Aber der Schweizer Dialekt?
1: Naja, man hat halt gedacht, der Lied muss in der Sprache gesungen werden, die man liebt, verstehst?
0: Ich weiß nicht so genau.
1: Naja, so wie die B-Seiten. Da haben wir einen Evergreen genommen, den kann ich Ihnen gerade mal vorsingen. Muss ich denn, so ja, ja.
0: Aber die A-Seite, Herr Wägele, interessiert unsere Hörer doch auch sicher. Sehr stark. Ja, ja. Was wird da im Refrain eigentlich immer gesungen? Ja, ich verstehe immer so, warum sind die denn so grau oder so ähnlich?
1: Ja, ich auch. Ich hätt's bis heute noch nicht verstanden. Ich weiß nur, dass sie, Frau Stirnimar, immer saumäßig geschwitzt hat. Die musste ja dreimal am Tag die Klamotten wechseln. Hei ja, vielleicht hätte sie da so eine Grauschleier in der Wäsche gehabt oder so, verstehst du, ich weiß nicht.
0: Herr Wägele, sagen Sie, haben Sie noch Kontakt zu Frau Stirnimar?
1: Hanoi, ich hätt sie schon lange nicht mehr gesehen. Aber das ist egal, weißt? Weil in mein Herzen, da ist sie drin, für immer.
0: Danke, Herr Wägele.
1: Sie ist und bleibt einfach mein Scheißerle, verstehst?

0: große Momente der Weltgeschichte.
1: Ach, guck mal, Ernst, wie meine Haare wieder aussehen. Die liegen einfach nur immer so platt an den Schädel. Also ich gehe heute nicht mit auf den Geburtstag von deinen Arbeitskollegen, so nicht.
2: Moment mal, probierst halt mal das hier.
1: Was machst du da?
2: Nix halt. Halte mal still. No, so, wie ist's denn?
1: Du Ernst, das ist ja großartig. Guck mal, wie das steht. Das ist ja genial. Ach, du bist der Größte.
2: Oh, das soll gut sein. Ist schon gut, Luise. Ist halt nur ein bisschen Bitum und Beton mit Luft, gell? Das ist alles.
1: Egal, du hast mich glücklich gemacht.
3: Aus der Reihe Große Momente der Weltgeschichte hörten Sie heute: Der 47-jährige Ernst Spray erfindet das gleichnamige Haar.

0: Weißt du, was mein Lieblingsfilm ist, Ferkel?
1: Nee, gut, hab ich keine Ahnung, gut.
0: Kettensäge auf Immenhof, ne? Ass rein, ne? Diese eine Szene, wie Heidi Pengel da.
1: Heidi Brühl.
0: Fresse, Schlaumeier. Ja. Wie also Heidi, mir doch egal, ne? Mit der Kettensäge immer voll in die Ponys reinhält, ne? Das sage ich dir, ne? Und der ganze Immenhof ist zugesondert, ne? Dass Sissi knietief in Ponysuppe rumschlürt, ne?
1: Natürlich, vor allem, aber gut, Sissi, ne? Kommt in dem Film gar nicht vor, soweit ich weiß.
0: Nicht? In welchem Dackelsuppe?
1: Der heißt einfach Sissi, der Film.
0: Ist ja super originell. Was ist das denn für ein bescheuerter Name? Sissi, der Film. Wie Brettermeier, der Film. Oder ich, der Film, Riss.
1: Sehr heiter. Gut.
0: Ja.
1: gut, sag mal, gibt es eigentlich auch Filme mit Ferkeln, die du gut findest?
0: Meine Filme oder was? Ja? Die finde ich auch alle gut. Und am Ferkel wird gejodelt, ne? Mit Maria Helbig als blonder Prängel, ne?
1: Engel, Kurt, nicht Prängel.
0: Ach, der Herr Filmkritiker. Wohl ein kleiner Ferkel-Tesche, was?
1: Nee, Kurt, ich wollte dir ja nur helfen, ne?
0: Mehr ist nicht zu helfen, du Warzenschwein. Außerdem, das Einzige, was mir im Kino von Nerven geht, sind die ewigen Filmbedauern, ne?
1: Ja.
0: Kann man sich kaum auf das Göbel konzentrieren.
1: Da hast du recht.
0: Was aber eine tolle Erfindung ist, sind diese Eisverkäufer, ne?
1: Ja.
0: Letztens habe ich gleich ein Kilo Eiskonfekt in das Bier rein, nicht, was ich immer dabei habe.
1: Nicht mehr Tzatziki, Kurt?
0: Nie gehabt, du Gesäuge, ne?
1: Ja, stimmt, Kurt. Nee, das war mein Fehler.
0: Ja. Habe ich dir schon gesagt, welchen Film ich wirklich gut finde?
1: Ja, hast du schon gesagt. Kettensäge auf Immenhof.
0: Quatsch! Das war doch total harmlos.
1: Ach so.
0: Das Härteste war Hochzeit auf Immenhof, ne? Ja. Mit Ilja Richter. Als Imhof, ne? Mann, oh Mann, das war eine harte Nummer, kann ich dir sagen. Ja.
1: Was ist denn da passiert heute?
0: Nix, ne? Eben wie so eine Hochzeit ist, voll grauenhaft. Überall diese fröhlichen Leute, alles voller Blumen und eine Küsserei, dass ein richtig gehen übel dabei wird.
1: Ja, das stimmt, Kurt, das klingt ganz schön grauenhaft, ne? Ja.
0: Na, halt doch die Fresse. Dabei fällt mir der neueste Brettermeier-Witz ein, ne?
1: Ach.
0: Warum geht Brettermeier nie zum Griechenessen?
1: Weiß ich nicht, gut.
0: Weil er Angst hat, dass er seine Gurke in den Tzatziki schneiden.
1: Ja.
0: Apropos Tzatziki, lass uns endlich mal wieder Säure auf der Batterie kippen. Ja, rein.
1: Ich habe Tzatziki neu mitgebracht, Kurt.
0: Ganz frisch und
1: abgepackt.
0: Aus der Packung. Ah. Das ist aber lecker. Mm.
1: Mm. Ja. Mit extra Knoblauch. Mm. Mm.
0: Ja, das ist lecker.
1: Ja. Oh. Wollt ihr, was ich hier rein tue?
0: Oh, Tzatziki, meine Hand.
1: Du sagst mir, wenn ich dir helfen soll.
0: Oh.
1: Soll ich den Finger mal reinnehmen? Nein, das geht schon. Könnt ihr auch ein Lied vorsingen, Kurt?

0: Sie reiten für Freiheit und Gerechtigkeit. Die drei Musketiere. Heute...
1: Schon wieder auf dem Altstadtfest.
2: Ho, ho, ho, ho. Wir sind die drei Musketiere.
3: Und fordern im Namen des Ministerpräsidenten...
2: die Herausgabe der Sendelizenz.
4: Moment mal, Moment mal. Ihr seid aber nur zu zweit.
2: Wie? Durchzählen. Un, deux.
3: Parbleu!
4: Gerade noch mal gut gegangen.
1: Das war die vielversprechendste Folge der drei Musketiere. Sie hörten heute schon wieder auf dem Altstadtfest.

0: Der kleine Tierfreund.
1: Hallo, liebe Zuhörer. Es ist Frühling. Die Grünäsung im Vorgarten schreit nach dem Schwert und dem Zweitaktmotor. Der angeschweißte Grimbart zuckt noch auf dem warmen Asphaltband. Wenn Mutter Natur aus ihrem Winterschlaf erwacht, ist die schönste Zeit des Jahres vorüber. Überall heckt das geile Vieh und zieht eine neue Generation tierischer Vollidioten auf. Eben noch freuten wir uns über die majestätische Ruhe unterm kahlen Lindenbaum. Schon kreist die Drossel durchs Geäst und reißt noch im Flug die Kloake auf. Kometengleich schießt der Amselkot direkt in unseren leicht geöffneten Äser rein und schon haben wir die Schnauze voll vom Frühling. Als ob das heimische Geflügel nicht schon überflüssig genug wäre, kommen die fliegenden Frühsendner aus dem Süden zurück. Schwalbe, Kiebitz, Storch und wie sie alle heißen, nutzen die Vorteile ihrer doppelten Staatsbürgerschaft. Die Gebärfreudigkeit des Viehzeugs im Lenz wirkt gerade auf den Deutschen äußerst provokant. Anders als bei der Heckenbraunelle bleibt sein Nest immer öfter leer. Leichtsinnigerweise nämlich hat der Deutsche vor Jahren schon seine Kopulierfreudigkeit an die Attraktivität des Geschlechtsgegners gekoppelt. Die Kröten hingegen besteigen einander auch ungerade, weil sie hässlich sind. Vom Lurch lernen heißt in puncto demografischer Entwicklung siegen lernen. Auch was die Aufzucht des Nachwuchses anbetrifft, kann uns die Natur im Frühjahr Vorbild sein. Warum nicht das Menschenjunge gleichfalls mit dem Regenwurm hochpäppeln, wie es Mutter Amsel tut? Das Rotkehlchen, es hat keine Wegwerfwindeln für die Brut, sondern trägt den Kot im Schnabel fort, ja verzehrt ihn bisweilen sogar. Welche Menschenmutter ist in diesem Punkt noch leistungsbereit, liebe Zuhörer? So sollte für uns Zweibeiner der Frühling Anlass sein, sich auf die Ursprünge der Natur zu besinnen. Warum nicht mal nackt über den Rasen hopsen, wie's der Buchfink tut, und dabei vergnügt ein Liedchen schilpen? Bis zum nächsten Mal, Ihr kleiner Tierfreund.

0: Das finde ich nicht gut, ey. Wir spielen hier russisches Roulette. Und andauernd lässt du dich ablenken, Mano. Gib her, ich bin dran.
1: Haltet euch doch nicht, Kinder. Ja, Bianca, es war toll. Ich schritt durch die Kirche wie eine Prinzessin in diesem weißen Tüll. Und Papa erst. Der sah auch ganz toll aus in seinen weißen Gummistiefeln und der gestohlenen Polizeiuniform. Ja, ja, das war doch toll, was, Papa?
0: Aua.
2: Mama?
1: Ja, Papa?
2: Willst du wissen, wie das für mich war? Haben sollen sein tun können.
1: Aber ja, Papa.
2: Ich war froh, als es endlich vorbei war. Haben sollen sein. Und Fernet, du wischst alles auf und gehst heute ohne Essen ins Bett. Ist das klar? Haben sollen sein.
0: Das finde ich aber nicht gut, Papa. Mano.
3: Auf die nächste Folge von Familie Lemke. Schon bald in diesem Radio.

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0: mein Kleiner, bitteschön. Das macht dann 50.
1: Was? Bisher hat eine Kugel doch nur 30 gekostet, Mann.
0: Ja, aber alles wird teurer, mein Kleiner.
1: Aber ich habe nur 30 Schafe dabei. Mama hat gesagt, nimm dir 30 Schafe und kauf dir ein Eis, solange ich mich mit den Herrn Postboten unterhalte.
0: Ja, tut mir leid. Ich kann daran immer nichts ändern. Leider nicht. Ich meine, wenn du 5 Ziegen und ein Pferd dazu tun willst.
1: Und 12 Zentner Salz.
0: Ja, und 100 Eier, 8 Hühner und 2 Frauen. Das wäre auch noch möglich.
1: Oh Mann, sowas Umständliches. Sowas müsste doch einfacher gehen, Mensch, diese ewige Nerverei, Manu.
2: Aus der Reihe Große Momente der Weltgeschichte hörten Sie heute: Heini F., 6 Jahre, beschließt, das Geld als gültiges Zahlungsmittel zu erfinden. Damals Sergios Eisdiele, lange vor der Erfindung des EC-Automaten.

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0: Der Mutterwitz.
1: So, Mutti, du kannst du mir meine Frage beantworten.
2: Aber sicher doch, mein Kind, du kannst mich jederzeit alles fragen.
1: Warum hat ein scharfer Typ wie Papi so eine alte Schabracke wie dich geheiratet?
2: Warum liegt Venedig an der stinkenden Lagune?
1: Auch wieder wahr.

0: Radio FFN Serie.
1: Die Firma.
0: Liebe, Intrigen, Portokosten.
1: Schicksale rund um das Wirtschaftsimperium des Fritz F. Niedmeier.
0: Heinz Bärbel Schrage hat gemeinsam mit Suzette eine Entführung vorgetäuscht, um von Fritz F. Niedmeier das Geld zu erpressen, das er für die Entwicklung des vollständig wasserlöslichen Kaffeelöffels dringend benötigt. Durch den Einsatz übelster Unterweltmethoden ist Schrage nun endlich im Besitz eines Schlüssels für ein Schließfach, in dem er das Lösegeld vermutet. Zu Unrecht, denn Niedmeier ist nicht bereit, auch nur einen Pfennig zu zahlen.
2: Nee, seit 20 Jahren gebe ich meiner Frau Geld, damit sie mir aus den Augen geht. Und jetzt, wo sie endlich verschwunden ist, da soll ich dafür bezahlen, sie wiederzusehen? Nee, das wüsste ich aber.
0: Aber Heinz Bärbel Schrage weiß es nicht. Wie könnte er auch ahnen, dass die Niedmeiersche Ehe schon vor 20 Jahren zerrüttet wurde, als die Pferde der Hochzeitskutsche ausgerechnet auf einer Kopfsteinpflasterstraße durchgingen?
2: Halt! Anhalten! Ich will hier raus!
3: Oh, Fritz! Mon chéri! Das Leben mit dir so ehrlich aufregen, das soll nie wieder aufhören.
0: Fritz F. Niedmeier ahnte schon damals, dass Suzette recht hatte. Es hörte tatsächlich nicht mehr auf. Seit 20 Jahren erscheint ihm sein Leben wie eine wilde Kutschfahrt und jetzt endlich bietet sich ihm die Gelegenheit abzuspringen. Aber wie gesagt, das alles weiß Schrage nicht, als er und Rauhaarteckel Norbert sich in der Verkleidung von Bahnpolizisten erwartungsvoll dem Schließfach nähern.
4: Norbert, kommst du wohl da runter? Norbert, reiß dich zusammen, Mensch! Hey, was knipsen Sie da? Hören Sie sofort auf, da gibt's gar nichts zu sehen.
5: Und ob? Was meinen Sie, was das für eine Schlagzeile ist? Bahnpolizist vergewaltigt deutsche Schäferhündin!
0: In der Tat, der Reporter hat für heute genug getan. Nicht so Schrage. Ungeduldig wartet er, bis Norbert fertig ist, um endlich das Schließfach zu öffnen.
5: So, wollen wir doch mal sehen.
4: Mist, wir müssen nachbezahlen.
0: Aber wieder einmal hat Schrage keinen Pfennig in der Tasche. Doch zum Glück kommt gerade ein abgerissener Punker vorbei.
4: Ey, hast du mal eine Mark?
2: Na Logo, Alde. Hier, aber versauf es nicht wieder. Versprochen?
4: Natürlich.
0: Schrage verspricht es. Aufgeregt wirft er die Münze in den Schlitz. Langsam und verheißungsvoll öffnet sich die Tür. Schrage hält erwartungsvoll die Hände auf, um die herausfallenden Geldscheine aufzufangen. Aber es fallen keine. Schrage fasst in das Schließfach. Leer. Nein, ganz hinten findet er ein kleines Kästchen. Es sieht aus wie ein Walkman, der zu heiß gewaschen wurde.
4: Was ist denn dat?
0: Ja, was ist denn dat? Und was wird Schrage jetzt tun? Wird er wirklich Suzette einen Finger abschneiden, um Niedmeier weiter zu erpressen? Oder wird er aufgeben? Und was ist mit Norbert? Wird er wirklich am nächsten Tag der Titelheld der Boulevardpresse sein? Oder hat er sich verliebt? Das alles erfahren Sie in der nächsten Folge von Die Firma.

0: Wer ist da? Ist das Reinhard? Hat er seine Butterbrote im Bus liegen lassen und verschmachtet jetzt auf dem Amt?
1: Nee, hier ist die Telekom. Du, die wollen wissen, ob du Telefon hast.
0: Wie furchtbar, weiß ich gar nicht aus dem Kopf. Wie soll ich das denn jetzt so schnell rauskriegen?
1: Guck doch mal schnell in deine Unterlagen nach, ob es da einen Hinweis gibt. Hallo, sind Sie noch da? Frau Horschmannskötter guckt eben nach, ob sie Telefon hat.
0: Ich kann den Schriftverkehr mit dem Fernmeldeamt nicht finden. Ich meine, wir hätten Telefon. Es hat dir, glaube ich, auch schon mal einer angerufen.
1: Bist du sicher, dass das nicht bei Nivönos war? Ihr teilt euch doch den Anschluss mit Nivönos.
0: Oh, stimmt, hatte ich beinahe vergessen.
1: Hallo, Herr Telekom, ob Sie mal eben bei Nivönos anrufen könnten. Die hätten den Anschluss diese Woche, sagt Fried. Ach so, die kennen sie gar nicht, Nivönos. Ja, Frieda, nun komm du doch mal an den Apparat. Was soll ich denn hier deine Geschäfte regeln?
2: Hier ist Frieda selbst. Was? Ob ich Telefon habe? Ja, meine Güte, das kann ich auf die Schnelle auch nicht so beantworten, in diese ganze Hetze hier ewig. Ja, ist gut.
1: Und, was hat er gesagt?
2: Er ruft später nochmal an. Übrigens, ein ganz netten Kerl war das, ein Herr Dr. April, ist bestimmt Ausländer, aber sehr nett auf seine Art.
1: So, Dr. April, der hat wohl nur am 1. April Dienst, was?

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0: Haut.
1: Was ist eigentlich aus Wum geworden, diesem kleinen, possierlichen Fernsehhund, der uns noch heute mit seinem niedlichen Schlager in den Ohren liegt? Meinert Alving ist Hundeführer der Verbrauchshunde Staffel 2 in Altena. Sie bilden Hunde aus, unter anderem war auch Wum bei ihnen. Hat er denn seine Miezekatze bekommen?
2: Ja, hat er, ne? Er mochte Katzen sowieso immer viel lieber als dieses ganze Dosenfutter, ne?
1: Verbrauchshundestaffel, Herr Alving, was bedeutet das genau?
2: Ja, also wir bilden aus für die Polizei, aber auch für privat. Also wenn sich jemand privat so ein Objekt schützen will, ne, dann kann er das mit einem Hund aus unserer Staffel machen. Ne?
1: Ja. Und was für Hunde eignen sich am besten dafür?
2: Och, also das sind alles ganz treue Tiere, die wir haben. Ne? Wenn die sich erstmal bei einem Menschen festgebissen haben, dann verlassen die den so schnell nicht wieder. Nicht?
1: Eigentlich dürfen keine Hunde hier ins Studio, liebe Hörer. Heute machen wir da einmal eine kleine Ausnahme, denn Sie haben Wum mitgebracht.
2: Ja, ich hol mal gerade rein. Ne? Moment.
3: Kommt schon mal, Kleiner. Komm mal rein.
1: Ja, jetzt kommt Wum hier rein. Kaum verändert, die gleichen Augen, derselbe Glanz. Nein, das darfst du aber nicht. Das ist ein Mikro.
2: Wummi, jetzt sagen Sie doch mal was zu ihm. Sagen Sie mal, wie Tölke zu ihm. Darauf habe ich trainiert, ne?
1: Tölke.
2: Das mag er nämlich nicht leiden. Wenn ich jetzt tot sage würde, ja, dann ist es ganz vorbei. Dann würde ihn sofort an die Kehle gehen. Also das darf man nur in der äußersten Not sagen, verstehen Sie?
1: Nehmen Sie ihn bitte jetzt von meinem Schoß.
2: Wenn ich jetzt aussagen würde, dann würde er sofort loslassen, sofort.
1: Dann sagen Sie doch endlich aus.
2: Sehen Sie, wenn Sie das sagen, dann klappt das nicht. Nur wenn ich das zu ihm sage, dann gehorcht er. Ne? Der gehört nämlich nur auf mich. In der Hinsicht ist er ja 1A trainiert, da gibt's nichts. Was? Wupp? Da gibt's ja gar nichts.

0: weiß, dass ich Runzelpimmel hei. Nee, Quatsch. Dass ich Rosettenpilzchen hei. Blödsinn. Ach, wie gut, dass niemand weiß, dass ich Furzelbärchen. Nein, auch nicht. So ein mistverdammter Mann.
1: Das war aus der Reihe Große Momente der Weltgeschichte. Rumpelstilzchen vergisst seinen Text. Vor ganz, ganz langer Zeit am Lagerfeuer spät abends.
0: Ruckelpeter heiße ich. Nein. Rubenbauer? Ja, nächsten Jahr mal.

Königsdisziplin. Für uns Heimwerkers ist der Bau des künstlichen Japaners. Der Japaner kopiert ja alles auf der Welt, nur nicht sich selbst. Da ist er total betriebsblind. Ja, ja. Vor mir auf der Hobelbank liegt ein totes Schwein, das ich relativ billig vom Abdecker besorgt habe. Mit wenigen Zusatzbauteilen lässt sich daraus nun ein 1A Japaner produzieren. So, den Kopf säge ich erstmal ab, der wird verchromt und dann nachher wieder rangeschraubt, ja. Ab in die Chroma-Kiste. So, die ganzen Eingeweide haben hier auch eigentlich nichts zu suchen. Dafür packe ich alte Videokassetten in den hohlen Brustkorb. So, solange der Kopf noch beim Chroma ist, kann man ersatzweise auch einen alten Fotoapparat auf den Hals schrauben. Aber Vorsicht, lieber eine große Blende einstellen, weil der Japaner gerne lebende Fische in sich reinstopft. So, eigentlich ist der künstliche Japaner jetzt fertig. Nur laufen kann das Teil noch nicht. Kein Problem. Einfach die tote Sau an einen Walkman anschließen. Fertig ist unser Japaner. Wer sich ein schönes Nippon-Diorama zusammenstellen will, der legt den Schweinekadaver einfach irgendwo in die Ecke, streut eine Schaufel Puffreis drüber und klebt eine Fototapete mit Neuschwanstein drauf an die Wand. Für die fortgeschrittenen Heimwerkers noch ein Hip zum Schluss. Der natürliche Lebensraum des Japaners ist die U-Bahn. Wer auch das einmal nachstellen möchte, einfach immer 5 Japaner-Modelle mit einer Hauptzwinge zu einer U-Bahn-Gruppe zusammenquetschen. So, ich wünsche allen Freunden an der Hobelbank viel Spaß beim Japaner-Basteln.

0: Sie reiten für Freiheit und Gerechtigkeit. Die drei Musketiere. Heute
1: der Nebenverdienst.
2: Hey, guter Mann! Man sagte uns, wir könnten hier auf dem Schlachthof ein paar Louisdor dazu verdienen?
3: Ja, was sollen wir tun?
4: Da vorne, geradeaus. Da ist die Hackfleischabteilung. Ihr könnt's gleich anfangen.
2: Ja, wunderbar, auf geht's, Musketiere!
1: Das war die 2001. Folge der drei Musketiere. Sie hörten heute Der Nebenverdienst nach einer Anregung von Rainer Giermann aus Hannover.

0: Der kleine Tierfreund.
1: Mit stetem Blick nach vorn rudert der Bilharziose-Fisch die Harnröhre hinauf, um zu den Quellen des Urins zu gelangen. Liebe Tierfreunde, leider bleibt die Bekanntschaft mit diesem scheuen Tauchergesellen den Badegästen südamerikanischer Flussläufe vorbehalten. Doch auch hier in Mitteleuropa kann man in den Sommermonaten beim Baden viele neue Freunde gewinnen. Da ist zum einen der Blutegel, dieser submarine Farbige mit dem gierigen Rüssel. Ohne Scheu sucht er den direkten Hautkontakt zu Menschen und nuckelt lustig an der Arterie herum. 300 schwarze Burschen lenzen da in 10 Minuten eine normale Hausfrau. Hoppala, da fehlt ja ein Fuß. Wer kennt ihn nicht? Diesen Ausruf des Erstaunens beim Kneippschen Wassertreten in Uferzonen mit starkem Bisambestand. In der Tat neigt die eingewanderte Unterseeratte zu Extremitäten, liebe Zuhörer. Doch auch harmlosere Gäste kann man in Teich und Tümpeln begegnen. Da ist der schwermütige Karpfen, der im modrigen Bodenbelag des Gewässers laut furzend nach Nahrung sucht. Oder die fortgeworfene Rolle Stacheldraht, dieser stille Piranha dörflicher Löschteiche. Sogar ein Rudel halbwüchsiger Mastschweine sah ich mal in einem hiesigen Baggersee am Grunde weiden, allerdings halb verwest. Noch immer werden unsere heimischen Badegewässer als Bestattungsgelände missbraucht. Neulich erst wurden 3000 tote Küken im Nichtschwimmerbecken eines Freibades entdeckt. Den Kindern war der deutlich vom gewohnten Pipi abweichende Geschmack der Badeflüssigkeit positiv aufgefallen. Wenn Sie, liebe Tierfreunde, ein Bad in Erwägung ziehen, so sollten Sie einige Regeln beachten. Erstens, niemals einen Kopfsprung in unbekannte Gewässer wagen. Erkundigen Sie sich vorher sicherheitshalber nach dem Namen des Badeteiches bei der örtlichen Gemeindeverwaltung. Zweitens, auch wenn es nicht ausdrücklich am Ufer vermerkt ist, so ist in den meisten Naturbädern die Mitnahme von Mopeds ins Wasser unerwünscht. Drittens, betätigen Sie mehrfach warnend Ihre Fahrradklingeln, bevor Sie die Stange Dynamit ins Wasser werfen, um die kreischenden Kinder zu verscheuchen. Viertens, Wasserleichen sind kein Spielzeug. Benachrichtigen Sie sofort den örtlichen Polizeiposten. Und fünftens, nicht vom Ufer aus auf die bunten Bälle im Wasser schießen. Meist sind es bewohnte Badekappen. Wenn Sie das alles beachten, dürfte Ihrem sommerlichen Badespaß nichts entgegenstehen. Bis zum nächsten Mal, Ihr kleiner Tierfreund.

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0: warum eigentlich nicht mit Sahne? Man gönnt sich ja sonst nichts, oder Frau Spengemann?
1: Nein, damit hat unsere Aktion nun wirklich nichts zu tun. Was wir im Sinn haben, ist keine Schlemmerei, sondern ein gezieltes Einsetzen der Schlagsahne im Dienste der Gesundheit.
0: Und zu welchem Zweck?
1: Ja, unsere Zeitschrift Astrid hat eine spezielle Sahnediät entwickelt, die bei konsequenter Befolgung schon nach 2 Wochen erste Erfolge zeitigt. Die Gesichtshaut quillt sozusagen von innen auf, sodass kleine hässliche Hautunreinheiten nicht mehr auffallen.
0: Ah, das klingt ja sehr interessant, Frau Spengemann.
1: Ja, auch die kleinen Falten am Po und die sattsam bekannten Speckröhrchen in der Hüfte verschwinden zugunsten einer grobporigen, fleischigen Masse. Optisch störende Beckenknochen gibt es dann nicht mehr.
0: So, so. Und Udo Jürgens als Schirmherr für Ihre Aktion, was hat Ihnen das gebracht?
1: Dank dieses konsequenten Medieneinsatzes ist unser Projekt finanziell langfristig abgesichert. Untersuchungen im Langzeitbereich haben jetzt gezeigt, dass Patienten mit hartnäckig niedrigem Cholesterinspiegel mit unserer Diät geholfen werden kann, wieder auf einen anständigen Wert zu kommen.
0: Inwieweit wird Ihre Diät denn von der Bevölkerung angenommen, Frau Spengemann?
1: Nun, manche zögern noch, weil sie sich von überholten Schönheitsidealen leiten lassen. Aber gerade für die Zweifler und Einsteiger gibt es ja die Kurpackung. Sie enthält den normalen Tageseinsatz, also 7 Liter süße Sahne, wobei 6 Liter oral eingenommen werden oder demnächst auch als Zäpfchen erhältlich. Und 1 Liter steif geschlagene Sahne wird speziell morgens als Gesichtsmaske verwendet.
0: Ah ja.
1: Wer nach 2 Wochen keinen Erfolg verzeichnen kann oder zu verzeichnen hat, für den gibt es die Geld-Zurück-Garantie, von der allerdings bisher noch kein Gebrauch gemacht wurde.
0: Vielen Dank. Bleibt noch zu erwähnen, dass Sie diese Astrid-Diät im Fachhandel bekommen können. Wenn Sie weitere Fragen zu dieser Form der Entschlackung haben, schreiben Sie uns. Wir leiten Ihre Briefe gerne an Frau Spengemann weiter. Viel Erfolg weiterhin, Frau Spengemann, und auf Wiedersehen.
1: Ja, tschüss dann.

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0: ich. Wieder keine Hausaufgabe. Ist klar.
1: Aber es gibt eine Erklärung.
0: Natürlich, sicher.
1: Es waren Außerirdische. Mhm. Sie haben meine Hefte ins All entführt. Ich kann das beweisen.
0: Selbstverständlich, ja, ja. Und waren das möglicherweise die gleichen Außerirdischen, die die Pyramiden gebaut haben? Hä?
1: Das kann sehr gut sein.
2: Das war aus der Reihe Große Momente der Weltgeschichte. In einer Sonderschule im Rheinland benutzt der Schüler und spätere Bestsellerautor Erich von Däniken eine seiner Standardausreden.

0: Deutschland, deine Gegenden.
1: Heute der Harz. Auch der wildromantische Harz mit seinen dunklen Fichtenwäldern bietet Wochenendausflügeln inzwischen volle 140 Milligramm Ozon pro Kubikmeter Luft, sodass die Umstellung für den ozonverwöhnten Städter leicht fallen dürfte. Schon in wenigen Jahren, das darf man getrost voraussetzen, wird wohl kein Aufhebens mehr darum gemacht werden, dass in einem Wald jeder zweite, statt nur mehr jeder vierte Baum vor dem Gaswechsel der Luft ehrfürchtig auf die Knie fällt. Ozonwerte über 100 sind heute einfach Stand der Technik, auch im Forst. Wie in den 70er Jahren, als die braunen Blätter der Bäume zum selbstverständlichen Merkmal moderner Wälder wurden, so ist inzwischen auch das nötige Quantum Ozon in deutschen Wäldern erfreulich hoch. Und der Harz geht hier wie in vielen anderen Dingen mit gutem Beispiel voran. Gerade in der Beschleunigung zeigen Harz und Heide erstaunlich gute Werte. Von 0 auf 100 Ozonkubik in nur 8 Stunden, von 0 auf 120 in 10,4, auf 160 in 14,0 und schließlich von 0 auf den interessanten Wert von 180 Kubik Ozon in erstaunlichen 16,5 Stunden. Das bedeutet westlich der ehemaligen Zonengrenze eine absolute Spitzenposition für den Harz, jedenfalls in seiner Modellreihe. Hervorragende Durchzugskraft, vor allem auf den zahlreichen Lichtungen, sorgen dafür, dass auch in weniger zugänglichen Regionen noch ein akzeptables Leistungsdiagramm entsteht. Ein weiterer Pluspunkt für den Harz ist sicher auch der prägnante Kohlendunst auf der melancholischen Heide, der täglich die Nähe zu den neuen Bundesländern spüren lässt. So ist es auch kein Wunder, dass sich die Harzer Schmorwurst zu der kulinarischen Spezialität überhaupt gemausert hat. Die Schmorwurst wird nämlich aus lockerem Mett hergestellt und zum Anräuchern einfach ein paar Tage nach draußen gehängt. Besonders bei Ostwind bekommt die Wurst schnell ihr so typisches Braunkohlearoma. Vor dem Essen wird die Schmorwurst dann im Wasserbad erhitzt. Erfahrungsgemäß eignen sich hierfür der Elbe-Seitenkanal und die Aller am allerbesten. Aber auch die Oker und der Mittellandkanal würzen und erhitzen die Wurst in Mikrowellenschnelle. Also wünsche ich Ihnen guten Appetit und vor allem gute Erholung bei Ihrem nächsten Kurztrip in den Harz.

0: du, Brunks, ist deine Freundin wirklich so eitel?
1: Oh Mensch, du, ich sag dir, du, die nimmt sogar schon Schlammpackungen.
0: Und? Ist sie jetzt etwas noch schöner geworden?
1: Ja, anfangs ja, aber dann fing das Zeug an abzubröckeln.

0: Liebe Hörer, begleiten Sie uns auf einer Reise in eine ferne Zeit, als das Internet noch UKW hieß und so unglaubliche Dinge hervorbrachte, wie die nun folgende Sendung mit dem Namen Das Frühstücksradio. Und nun viel Vergnügen.
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3: Mit Fabian Mayer zu Brochterbeck
4: und Erwin Hönefeld.
5: Ey, rochen?
3: Brochen.
5: Ey, brochen?
3: Ja.
5: Darf ich mal was sagen?
3: Wenn's unbedingt sein muss, Hönefeld, was ist schon wieder los?
5: Brochen, ich will einen Hund haben.
3: Was?
5: Am besten einen bissigen.
3: Nix da. Hier sind erstens überhaupt keine Hunde erlaubt und zweitens...
5: Was ist zweitens, Paff?
3: Finde ich die auch nicht gut.
5: Ja. Ist doch scheißegal, wie du die findest, Paffkopf. Ich will doch den Hund.
3: Verflucht doch mal. Ich habe dir doch gerade gesagt, dass mir das nicht passt. Reicht das nicht?
5: Ja, und zwar nicht so ein Weicheiköter wie aus der Schappi-Werbung. Ich will einen Kampfhund, der
3: Was?
5: Andere fertig macht. Den nenne ich dann Killer oder Todmacher.
3: Bist du schwer von KP, Hönefeld? Hier gibt es keinen Köter im Studio. Kein Killer, keinen Kotmacher, kein gar nichts.
5: Todmacher, du Arsch!
3: Jetzt lass mich mit deinem verdammten Vieh in Ruhe! Wir müssen hier eine Sendung stemmen, ja? Ist doch kein Beitrag in der Kiste. Wie wäre es, wenn sich der Herr Praktikant mal damit befassen würde?
5: Ja, ja, die Bimbo-Maloche, die darf unser Eins wieder machen, während Genosse Pavia natürlich vom Mikro sitzt und Dünnsches labert.
3: Verpiss dich, Hönefeld!
6: Hallo liebe Freunde, mein Name ist Ralle Haneke und wieder einmal mehr sitze ich hier im Studio mit meinem alten Kumpel.
7: Sigi Behrens.
6: Ja. Freundschaft, Prost. Sag mal Siegfried, kennst du noch Carsten Hedemann, auch genannt Puppi? Puppi Hedemann?
7: Puppi Hedemann? Es war doch dieser Spinner da, Farnhade damals. Immer Ring in ein Ohr, drei Tage, Bach.
6: Erinnert ihr so ein bisschen an George Markel von der Ohrpartie gesehen?
7: Ja, Puppi Hedemann, der George Markel von der Kugelfang trifft, das war ein Spinner, war das gewesen. Wollte immer Popstar werden. Spargeltag sein, habe ich immer gesagt.
6: Es ist alles Vergangenheit, ist der Siegfried. Ich treffe Puppi jetzt die Tage und du glaubst es nicht, wie er aussieht. Nur noch seriös, der Mann. Der macht jetzt in Versicherung, macht der.
7: Spinner ist das doch. Was hat er dir angedreht? Was hast du unterschrieben, Rana?
6: Nix. Ich habe nichts unterschrieben. Carsten sagt, er will mich nur beraten. Er sagt, er muss überhaupt noch keine Versicherung verkaufen. Er sagt, das hätte er gar nicht nötig, sagt er. Er sagt, für mich als Freund, das ist nur ein Service seinerseits. Carsten sagt,
7: Reinhard, du bist weltfremd, bist du. Was hast du unterschrieben?
6: Ich habe nichts unterschrieben, Sigi.
7: Reinhard, was hast du unterschrieben? War Poppy Hedemann.
6: Nix, ich sage doch nichts, also quasi nichts. Bis auf das Sicherheitspaket für den Hund. Weil ich habe doch diesen kleinen Hund in Pflege, der Mickey. Das ist Silvia, ihr kleiner Hund. Und wie sehen wir jetzt mit Wolf Dieter nach Tunesien hin ist? Übrigens, Traumhotel, Siegfried, drei Reinhard. Wochen, Halbpension inklusive Frühstück und
7: komm,
6: so weiter.
7: Reinhard, komm zur Sache, Reinhard. Ja. Was ist das für eine Versicherung? Was ist das überhaupt für ein Hund?
6: Mickey, das ist so ein Lütcher, ist das, so ein kleiner, das ist ein Chihuahua-Hund, das ist ein Zwerghund aus China oder Mexiko, also so nackter ist das, der zittert immer so, also, aber Sumran ist er.
7: Reinhard, was hast du unterschrieben?
6: Also, das Mickey, wenn Gitte zum Beispiel der Hund krank wird oder am Pflegefall, dann springt die Versicherung an. Oder auch wenn der Gitte totgefahren wird oder dass er keinen Schaden einrichten kann. Falls er zum Beispiel mal basen sollte oder ein Schulkind oder ein Säugling. Weil Poppy sagt, du zahlst bis an dein Lebensende. Lebensende.
7: Reinhard.
6: Und Gitte habe ich komplett Sicherheitspaket. Hundehaftpflicht. Hundekrankenversicherung, Laufzeit 10 Jahre, aber 10% Rabatt.
7: Rainer, ich will dir mal eines sagen. Wenn so ein kleiner Mini-Hund dich einmal beißt, das merkst du doch gar nicht. Das sind doch Mückenstiche, sind das. 10 Jahre Laufzeit, Hundeversicherung. 10 Jahre. Wie alt ist das Tier denn, wenn ich mal fragen darf?
6: Ich glaube 7. Aber läuft wie ein Diesel. Ist ein Selbstzünder, der Hund. Aber hallo.
7: Reinhard Haneke unterschreibt bei Poppy Hedemann einen Versicherung-Knebelvertrag für Sie oder Ihren Köter. 10 Jahre Laufzeit für ein 7 Jahre altes Tier, da sag ich nichts mehr zu.
6: Hab ich doch für Silvia gemacht.
7: Reinhard, vergiss die Frau. Schönes Bier noch bei Ätze ansaugen. Nur wir beide. Was hältst du davon?
6: Ist doch gar kein Thema.

Guten Abend, liebe Zuschauer. Guten Abend, liebe Hunde und Hündinnen, liebe Welpen. Herzlich willkommen zum ersten Fernsehtag des Hundes hier bei uns im ZDF. Wir begrüßen an dieser Stelle auch ganz herzlich unsere vierbeinigen Freunde in den Zwingern von Österreich, der Schweiz und dem Heidepark Soltau. Heute Abend in ihrem Programm um 21.15 Uhr das politische Magazin Doggen, Dosen, Exkremente, heute mit einem Bericht zum Thema Menschenversuche. Um 22.15 Uhr folgt Sport Extra zu den 27. Hallenhandballmeisterschaften der Pekinesen sowie einem Bericht vom Autojagen und Katzenweitwurf live aus Bad Salzwuflen. Ab 23.05 Uhr sehen Sie wieder einmal in einer Wiederholung den cockerspanischen Spielfilm Der Mann, der den Hund von Liberty Valance erschoss. Zuvor aber eine neue Folge der Serie Derrick in der Hundeversion mit deutschen Untertiteln. Heute Harrys Revier.

Morgen, Harry. Morgen, Stefan. Schickes Halsband, Harry. Neu? Nein. Aha. Was weißt du über das Opfer, Harry? Ein Postbote, Stefan. Ach was? Und die Todesursache, Harry? Stefan, ich glaube, Stefan, es war Mord, Stefan. Aha, Harry. Dann können wir ja fressen gehen. Ich spendiere dir einen Napf. Danke, Harry. Nein, Harry. Ich bin Stefan. Du bist Harry, Harry. Ach so. Danke, Harry. Stefan.

0: Ein sehr schöner Musiktitel, den wir da gerade auf dem Plattenteller gehört haben. So, meine Damen und Herren, ich hatte es unlängst noch nicht erwähnt. Willkommen beim Frühstücksradio. Mein Kollege Hönefeld ist noch in der Recherche, arbeitet noch am Gelingen dieser Sendung, also versucht, Leitungen zu kriegen nach Übersee, im Archiv Background-Informationen zu sammeln. Wie wir Journalisten sagen, er versucht, ein Thema hart zu machen. Um welches es sich handelt, kann ich leider noch nicht sagen. Wir sind ja ein aktuelles Magazin, da kommt ständig was Neues rein, das wir natürlich berücksichtigen in der Präsentation unserer Beiträge. Frühstücksradio, das heißt ja verantwortungsvoller Journalismus im Ausklang des 20. Jahrhunderts mit den modernsten... Ja, ja! Ach, Hönefeld! Warum klopfst du denn an? Setz dich! Bin mitten in der Anmoderation. Erwin, hast du denn alles wer ist das denn da? Wer oder was das da ist? Herr Hönefeld, antworte!
1: Das ist Todmacher, mein Kampfhund.
0: Ach du Scheiße.
2: Gedanken zur Zeit. Es spricht Akademiker AD Kassowart von Sondermühlen.
3: Neulich traf ich einen Hund auf der Autobahnrastanlage, liebe Freunde. Böse Menschen hatten ihm Dosen an den Schwanz gebunden und sein Fell grün überlackiert. Die hinteren Beine steckten in dicken Betonklumpen und um den Hals trug er das Ersatzrad von einem Audi 100. Liebe Hörer, hätte es da nicht auch das Rad eines Audi 80 getan? Darüber sollten wir einmal nachdenken.
1: Machen, ja? Und wenn du nicht artig bist, dann wird der alte Brochen stinkig und dreht dir den Hals um. Also kommt euch schon brav, Todmacher. Hm? Schön brav sein.
0: Was ist das denn für eine Schweinerei?
1: Oh, ich glaube, Paff, Todmacher hat eben auf deinen Stuhl geschifft.
0: Todmacher, wenn ich das schon höre. Diese kleine undichte Missgeburt fliegt ja jetzt raus aus dem Studio. Das klar ist, Erwin. Schweinerei hier.
1: Wenn man einem Kind sein Tier wegnimmt, dann kriegt es einen psychischen Knacks.
0: Was?
1: Hat unsere Lehrerin gesagt. Und später, als Erwachsener nämlich, da geht man dann in den Supermarkt und ballert alle Kassiererinnen um. Mit einem MG oder so, hat sie gesagt. So.
0: Was weiß denn die blöde Kuh?
1: Mehr wie du, Barfkorb.
0: Hör mal zu, Erwin. Deine Psyche ist mir scheißegal. Ich dulde keine Hundepisse auf meinem Bürostuhl. Capito?
1: Vielleicht kann Todmacher ja beim nächsten Mal woanders hin.
0: Das Mistvieh pisst nirgendwo hin.
1: Mensch.
0: Wenn er jetzt nicht rausgeht, drehe ich ihm persönlich den Hals um.
1: Komm, Todi, wir gehen. Diese Welt versteht uns nicht. Lass uns ein anderes Land suchen gehen, in dem Mensch und Tier in Eintracht miteinander leben können. Hier ist kein Platz mehr für uns. Doch wisse, Pavian, gemeiner Schurke, es wird kommen der Tag, an dem er sich nach unserer Gesellschaft sehnen wird. So sprach Junker Erwin, nahm seinen getreuen Todmacher und schiffte flugs sich ein, ferne Gestade zu erreichen. Ja!
0: Jetzt ist es soweit. Hönefeld dreht ab.
2: Bunkenstädter Heimatchronik.
4: Moin, Abastor.
5: War das schön gewesen, Bunker?
6: Sind alle erkältet.
5: Und wie ist bei euch?
7: Und du den Mund.
6: Soll wieder schlechter werden morgen.
5: Das sag auch, Mann.
3: Der Nebel steht tief über den Feldern. Die Sonne versucht, durch das bleierne Grau des Himmels zu brechen. Ein Spätwintertag in Bunkenstedt. Im Dorfe brennen die ersten Lichter in den Ställen. Beim Bauern Kampmeier flackern die Neonröhren schon um kurz nach fünf über den Schweinekoben. Es ist die Zeitschaltuhr, mit der der faule Landwirt den Nachbarn vorgaukelt, er gehöre zu den Frühaufstehern. Hier und da bellen die ersten Dorfköter. Alte Trecker werden vorgeheizt und in den klammen Ehebetten tasten Frauen ängstlich nach ihrem Manne und jene, deren fragende Finger Antwort finden, lassen vor Erleichterung den morgendlichen Johannistrieb des Gatten an sich geschehen. Die Furcht hat ihren Grund, denn auch der Herr Graf ist schon munter. Bereits um 3 Uhr in der Früh hat er seinen Rüdemann und die Meute geweckt, den Wilderer zu jagen.

0: Satan, seinem dreijährigen Fuchs, prescht der Graf hinter den Bracken drein, über die Lichtung am Erlengrund durch das Föhrenholz hinauf zum Eichenhain, wo er den Wilderer vermutet. Der Meute Geläut und Hufe Gedröhn schallt durch die Flur, und im Dorfe hofft jedes Kind, dass es nicht der eigene Vater, und jedes Weib, dass es nicht der Gatte, der droben im Wald des Grafen mit der Schlinge unterwegs ist. Den Madame Club erreichen die ersten seltsamen Anrufe aufgeregter Ehefrauen.
1: Madame Klopebunken, steht Vögel dich frei, Sergio am Apparat,
2: Hier, Eickmeier.
1: Sehr.
2: Eickmeier, ist mein Mann wohl bei Ihnen?
1: Wie sieht der aus,
2: Circa 1,60 Meter groß.
1: Sehr.
2: Rote, weiß gescheckte Haare, untersetzt.
1: Moment. Uschi, ist hier ein fettes Meerschweinchen?
3: Ja, Serge. Der nimmt mich gerade.
1: Ist prima. Haben Sie gehört, die gescheckte Fettsau ist hier, in Uschi.
2: Gott sei Dank.
0: So erleichtert wie Wilma Eickmeier kann längst nicht jede Frau sein an diesem Morgen in Bunkenstedt. Etliche Männer werden vermisst, etliche Gattinnen hoffen, dass der ihre betrunken im Chausseegraben gelandet ist oder sich bei einer lebenslustigen Witwe in der Siedlung vergnügt. Die Ungewissheit nagt an ihren Nerven, bis um 7:10 der Klang der Parforcehörner aus dem Walde schallt. Die Jagd ist vorbei, tönen triumphierend die Bläser des Grafen. Aufgeregt strömen die Frauen auf dem Dorfanger zusammen. Ja, sie ist vorbei, die Jagd. Doch wen hat es erwischt? Gespannt warten alle auf das nächste Signal. Da ist es. Mit angestrengter Miene entziffern die Frauen die Sprache der Hörner. Untersetzte Statur, braune Augen, schütteres, graumeliertes Haar, abstehende Ohren. Ein erleichtertes Aufatmen macht die Runde. Alles geht wieder nach Hause. Nur ein kleiner Junge bleibt alleine stehen. Ihm hat der Graf heute Morgen den Manfred erschossen, seinen Deutsch-Drahthaar-Rüden.
4: Sollte das eigentlich eben, diese Nummer mit hier, wie hieß es nochmal hier, wie mit Junker Erwin, der ganze Quatsch, hä?
5: Nix. Das war ein Ausschnitt aus meiner Ballade Erwin von Hönefeld, Edelmann und Rebell.
4: Was? Wer hat dir denn den Floh ins Ohr gesetzt?
5: Frau Hagen-Detmer, unsere Deutschlehrerin, mussten wir letzte Woche jeder machen.
4: Mhm.
5: Es lebte einst, so wird's erzählt, Junker Erwin von dem Hönefeld. An seiner Seite focht manche Stund ein bärenstarker Hund. Todmacher, so ward er geheißen, konnte bellen, pissen und auch...
4: Schluss jetzt, Hönefeld! Nicht in dieser Sendung, ja?
5: Mhm.
4: Was zum Teufel lernt ihr eigentlich in der Schule? Und das kann ich dir gleich sagen. Dadurch, dass du Gedichte rund um deinen Köter fabrizierst, heißt das noch lange nicht, dass ich das Mistvieh akzeptiere, ja? Wo ist er denn überhaupt?
5: Todmacher ist beleidigt, weil du ihn nicht magst. Er liegt jetzt draußen vor der Studiotür und ist einsam.
4: Mistvieh.
5: Wie kann man nur so gemein sein, Pav? Du, dich so niedlich und tut keinem was, weil er ja noch ein ganz kleiner Kampfhund ist und erst noch lernen muss, wie man andere umbringt.
4: Wie bitte?
5: Bringe ich ihm bei.
4: Was?
5: Gestern habe ich ihn auf meine doofe Schwester gehetzt, aber die gibt ihm immer nur Schokolade und dann hat Todmacher keinen Bock mehr zum Beißen. Finde ich gemein, blöde Ziere.
4: Mann, dieses Gejaule und Gekratze geht ja dir tierisch auf den Wecker. Los, Erwin.
5: Ja.
4: Hol ihn meinetwegen rein, aber wehe! Ein Tropfen irgendwo im Studio und ich klemm ihm den Hahn ab, ja?
5: Todmacher, da bist du ja. Komm rein. Onkel Pavi ist nicht mehr sauer
4: weg,
5: auf
4: weg, von meinem Bein.
5: So.
4: Hier, von meinem Knie weg.
5: Her, hinsetzen. Sei schön brav jetzt. Der Pavi und ich müssen eine Sendung machen, ja? Komm.
4: Also schön. Hier ist das Frühstücksradio am Sonntag. Alles easy, alles Roger. Schön, dass Sie wieder... Nein!
0: Mein Name ist Dietmar Wischmeier. Und dies ist das Logbuch einer Reise durch das Land der Bekloppten und Bescheuerten. Hier ist mein Bericht. Kinder sind sowieso nur ein Hundeersatz, las ich neulich in der Zeitschrift Bull Terrier Erwache. Trotz ideologisch einwandfreier Umgebung greift die Aussage dennoch zu kurz. Wie könnte ein Kind je die Qualitäten eines Hundes erreichen? So dauert es allein 2 Jahre, bis die Rangen stubenrein sind und hören sie endlich auf, überall hin zu kacken, fangen sie an zu sprechen. Das Gesabbel nimmt dann nie mehr ein Ende. Hunde kratzen passend ab mit 12 bis 14 Jahren, just wenn die Belger den Höhepunkt ihrer Unaushaltbarkeit erreicht haben. Hunde sind die einzigen Freunde, mit denen man nicht telefonieren muss, um sie zu treffen, die sich kein Geld pumpen wollen und einem nicht dauernd erzählen, was für scharfe Typen sie sind. Kurz, sie benehmen sich, wie Erwachsene es eigentlich sollten. Nun sucht die Mehrzahl der Menschen statt ihrer aber die Gesellschaft selbstgebastelter Zellteilungen. Worin mag der Reiz bestehen, sich mit kleinen Doofmännern zu umgeben, ja, sie sogar ins eigene Bett zu lassen? Was veranlasst ansonsten ganz normale Menschen bei der Aussage, Hatta Pipi macht, in Verzückung zu geraten? Frank Elstner oder Wolfgang Lippert gelingt es mit weit komplexeren Wortgebilden nicht, die Menschen an sich zu binden. Kinder verströmen eine Energie, die Erwachsene seit Jahrmillionen dazu bringt, sie wieder bessere Vernunft hochzupäppeln. Sie sehen so niedlich aus, lautet der landläufige Erklärungsansatz. Deshalb. Stimmt erstens nicht. Ganz viele Kinder sehen einfach nur scheiße aus und der zukünftige Erwachsene in ihnen tut einem jetzt schon leid. Und zweitens, Hundewelpen, ja sogar junge Alligatoren, sehen mindestens genauso, wenn nicht noch niedlicher aus und sind mit dem Bruchteil des Pflegeaufwandes zu halten. Trotzdem gibt es mehr Kinder als juvenile Sumpfkrokodile in Deutschland. Ha, wir haben den wahren Grund. Noch immer ahnen die Bekloppten und Bescheuerten nichts vom Zusammenhang ungestümer Popperei und dem sich in Folge bildenden Alien unter der Bauchdecke. Das mag durchaus zutreffen. Und die halbamtlichen Moralinstanzen lassen nichts unversucht, den Zeitpunkt der irreversiblen Menschwerdung vorzuverlegen. Konnte man bis vor kurzem noch ungestraft den Fötus bis zu dessen Führerscheinklasse 3 Prüfung abtreiben, so deutelt der Klerus nun schon im versehentlich abgeschlagenen Spermatropfen ein Geschöpf Gottes hinein und schreit nach Aufzucht. Gerne auch als Sorgerecht schön geredet. Aber die Natur weiß sich zu wehren. Je mehr gepäppelt wird und je mehr Frauen und Männer sich den nicht kreisen wollenden Unterleib tunen, desto ochsiger wird der Mann. Als die großen Rückrufaktionen aus dem Kindbett endlich besiegt schienen, greift die Natur dem Menschen in den Schritt. Im Skrotum nichts als Ausschuss und Eisprünge fallen aus wegen Is nicht. Doch was ich nicht haben kann, das will ich erst recht. Drum ist es mir um den Fortbestand der kleinen Hosenscheißer nicht bange. Und wenn's nicht klappt, Hunde sind Gott sei Dank kein Kinder, aber ein brauchbarer Erwachsenenersatz. Sie halten das Maul. Erwin. Also jetzt hör mal auf zu flennen, Erwin. Dein Todmacher wird bestimmt wieder gesund. Sind ja zäh wie Leder, diese Straßenköter.
5: Du hast Todmacher geschlagen, du Blöder. Ich finde dich überhaupt nicht mehr gut. Und außerdem ist Todmacher kein Straßenköter, sondern ein Kampfhund, Edgemann.
4: Also außer im Studio rumpissen beherrscht er noch keine Kampfdisziplin bisher.
5: aber du Blöder, wa?
4: Ich bin auch kein Kampfhund.
5: Du bist einfach nur blöd.
4: Erwin, nach der Sendung gehen wir beide in ein Zoogeschäft und der Onkel Pavian kauft dir ein kleines Meerschweinchen, ne?
5: Oh ja, ein Meerschweinchen.
4: Na siehst du, damit kann man auch viel Spaß haben.
5: Da hätte sich dann Todmacher drauf, wenn er wieder gesund ist, dass er besser umbringen lernt.
6: Frieda, ich bin ganz fertig.
5: Todmacher drauf, wenn er wieder gesund ist, dass

0: Zumal Fido auf Opas Füße lag und es auch wohl einen glatten Durchschuss war.
1: Hat Gustav denn noch mehr erschossen in der Küche?
0: Heute Morgen sagten sie, Oma hätte auch geblutet.
1: Och?
0: Aber geläutet haben sie noch gar nicht.
1: Das stimmt. Auch denn war der Wagen von der Tierverwertung sicher für den Hund?
0: Nee, das glaube ich nicht. Den toten Fido hatte heute der Briefträger hinten auf dem Gepäckträger. Ich noch
1: Och
0: gesehen.
1: Ja, der kommt ja auf seine Tour sowieso an Kanal vorbei. Dann mussten Bredemeyers nicht extra los.
0: Jetzt müssen sie aber extra los wegen den Teppichboden.
1: Ich hab noch damals zu Reinhard gesagt, Teppichboden in der Küche, was doch eine Schweinesei.
0: Ja, das sagt man. Da lass mal bloß eine Schießerei sein in der Küche. Schon hat man den Salat.
1: Bredemeyers haben den Schusswechsel doch geradezu herausgefordert mit ihren Edelvelours. Alles Edelvelours. Ich höre Bredemeyers Wilmine noch prallen im Frühgottesdienst. Was ist diesen schäbigen Marmor doch fußkalt gegen unseren Edelvelours? Man mag doch bald nicht mehr in die Kirche gehen.
0: Aber was ist Marmor doch dankbar gegen Edelvelours, wenn ein Hund drauf erschossen wird?
1: Auch Anneliese. Warum hat Hakenschnepels Gustav den Fido denn überhaupt tot gemacht?
0: Oh, hab ich das gar nicht gesagt?
1: Nee.
0: Hakenschnepels Lassie ist doch wieder läufig.
1: Ja, wer will das Gejaule von den Fido denn auch dann immer an den Kopf haben?

0: der Tradition der großen Hundefilme. Pretty Rottweiler, Der Club der toten Teckel, Nicht ohne mein Frauchen und Basset Instinct erwartet sie nun wieder einmal ein Film in genau der gleichen Tradition, die eben bereits erwähnt wurde. Sehen Sie! 0007 Rex Bond. Sag niemals Fass.
1: Wuff, wuff, M, was gibt's? Bond, wuff, gut, dass Sie da sind. Blofeld, der größenwahnsinnige Siamkater, ist aus dem Versuchslabor ausgebrochen und plant, die Weltherrschaft zu übernehmen. Wuff. Ach was. Aber ja doch, wuff. Und übrigens, Bond, Sie pinkeln gerade gegen meinen Schreibtisch, wuff. Entschuldigung, wuff.
0: Nach den großartigen Super-Duper-Mega-Wahnsinnserfolgen Rex Bond beißt Dr. No, Goldpfote und Der Spion, der mich Gassi führte, kommt nun Rex Bond in Sag niemals Fass.
2: Oh Rex, rutsch rüber. Ich bin so läufig.
1: Wuff, grundsätzlich jederzeit, aber ich bin momentan leider ein wenig kastriert.
0: Rex Bond, der britische Terrier mit der Lizenz zum Sabbern, ist wieder da. Und dieses Mal kämpft er wie jedes Mal gegen Blofeld, den wahnsinnigen Siamkater mit dem Menschen auf dem Schoß. Sein teuflischer Plan, die Verwandlung der weltweiten Hundefuttervorräte in Whiskas.
1: Blofeld! Wuff, wuff, Sie sind verhaftet.
2: Ach, wirklich? Miau. Und wenn ich jetzt sage, Sitz.
1: Verdammt, Blofeld, Sie mieser Kater. Sie wissen genau, wie gut ich dressiert bin. Das bringt wirklich das, Dings zum Überlaufen. Na, wie sagt man doch noch, wuff, wuff.
2: Sie meinen das, Fass?
1: Ha, reingelegt, Blofeld.
2: Miau. Wuff, wuff, wuff.
0: Rex Bond, sag niemals Fass. Ein Rüde rammelt um die Welt.
1: Im Moment vielleicht gerade nicht, aber sonst gern.
0: Egal, jedenfalls jetzt im Kino.
3: Sag mal, Erwin, was ich die ganze Zeit schon fragen wollte. Du hattest den Köter doch schon vor der Sendung. Was sollte dann diese scheinheilige Fragerei noch, hä?
4: Sorry, ja, aber Totmacher und ich, ne?
3: Ja.
4: Wir sind ein Team, okay? Er macht das Grobe und ich fädel die Dinger ein.
3: Was für Dinger?
4: Ja, zum Beispiel, wie man einen alten Schnarchsack wie dir klar.

0: jetzt ein Team sind. Okay, dass das jetzt mit Zweien zu tun hast, ja, ist das klar?
1: Was?
0: Und da habe ich mir gedacht, pass auf. Tu so, als ob du den Alten fragst, was er von Hunden hält. Ne, dann fühlt er sich geschmeichelt und wir können unser Ding einfacher durchziehen. Sowas.
1: Von was für ein Ding redest du denn die ganze Zeit, Hönefeld?
0: Jetzt mal für doofe Pavian, ja? Ich und Todmacher, ja? Wir wollen die Herrschaft über die Straße, ja?
1: Was?
0: Die Leute sollen Schiss kriegen, wenn wir aus dem Haus kommen, ja? Ey, sollen sie flüstern. Guck mal, ey, da kommen Big Irwin und Todmacher, sein Kumpel. Jetzt bloß nichts Falsches sagen.
1: Ja, soweit die Theorie, aber was sie da sehen, ist ein 10-jähriges Kind mit einem Dackelmischling.
0: Das stimmt überhaupt nicht. Todmacher ist ein Kampfhund. Er ist bloß noch ganz jung.
1: Sicher, ja.
0: Den hab ich vom Freund von meinem Papa aus dem Knast.
1: Ach, sieh mal einer an. Wird das endlich zugegeben, dass Hönepapa im Bau sitzt?
0: Mein Papa ist nicht im Bau, der ist auf Montage. Ich hatte mich versprochen eben.
1: Ja, lassen wir das dahingestellt. Weiter geht's im Frühstücksradio mit Musik vom Plattenteller.
0: Na, warte, ich werde mich rächen.
1: Was ist los, Erwin?
0: Nix.
2: 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Herzlichst willkommen, meine Damen und Herren, liebe Kinder, zu einem neuen Interview live aus dem Interviewstudio des Frühstücksradios. Heute bei mir zu Gast Dr. von Tacken, der erste Mensch, der, wie er sagt, gelernt hat, die Sprache der Tiere zu verstehen. Ich begrüße Sie, Herr Dr. von Tacken, alle Tiere, die uns zuhören und natürlich auch Bussi, Ihren Rottweiler, den Sie heute mit ins Studio gebracht haben. Erstmal mit einem kräftigen Wuff, Wuff.
3: Oh, da wäre ich vorsichtig.
2: Was? Womit meinen Sie jetzt?
3: Mit dem, was Sie eben als letztes gesagt haben.
2: Was? Sie meinen das Wuff, Wuff?
3: Ja, nun, es ist Ihre Sache, was Sie sagen, aber ich würde mich da doch ein bisschen vorsehen. Sowas kann sehr schnell falsch verstanden werden.
2: Was habe ich denn da gesagt, Ihre?
3: Sie haben Bussi gerade gesagt, er wäre der stinkende Bastard einer räudigen Pudelnutte.
2: Was? Oh, aber das wollte ich aber gar nicht sagen.
3: Rottweiler sind sehr stolz. Sehr stolze Tiere, wissen Sie, besonders wenn es um ihre Familie geht.
2: Ja, sicher, aber was kann ich denn sagen, um mich zu entschuldigen jetzt? Sagen wir mal, also vielleicht Wuff, Wuff, Wuff? Oder?
3: Ist gut, Bussi, ist gut, richt ihn hier auf. Der meint das nicht so.
2: Wieso? Was, ich wollte mich doch jetzt nur entschuldigen eben. Ich
3: meine, indem Sie sagen, seine Mutter wäre eine läufige kleine Schlampe, die nach Whiskas stinkt, weil sie sich für eine Tüte Frohlich sogar von Katzen nageln lässt. Ich weiß nicht, ob das die richtigen Worte für eine Entschuldigung sind. Tut mir leid.
2: Aber jetzt hören Sie doch mal, ich habe doch sowas gar nicht... was hat er da etwas gerade gesagt? Was hat er
3: dass Sie ein Scheißtyp sind.
2: Ach, aber hören Sie mal, was erlauben Sie sich denn?
3: Das ich gar nicht. Bussi hat das gesagt. Und wenn Sie meine Meinung wissen wollen, auch mit gutem Recht, denn wie Sie ihn beleidigt haben...
2: Also jetzt, nun reißt mir aber auch mal mit dem Blödsinn, das ist doch alles Quatsch, oder? Ich habe überhaupt nichts gesagt, außer irgendein Wuff, Wuff, Wuff, Wuff und da können Sie mir doch nicht einfach sagen, ich hätte damit...
3: Oh, das war jetzt, glaube ich, wirklich zu viel. Oh, aua, das sieht böse aus. Da kann ich jetzt auch nichts machen. Nein, das tut mir leid.
2: Nun rufen Sie doch mal Ihren Hund zurück.
3: Nein, das tut mir leid, aber so ein Hund ist schließlich auch nur Mensch. Irgendwo ist auch die Geduld eines so grundgütigen Rottweilers erschöpft. Wenn man ihn nämlich einen miesen Klumpen Tackle-Scheiße nennt und behauptet, er würde es mit fauligen Tischbeinen treiben. Da kennt er keinen Spaß mehr. Das müssen Sie sich einfach mal merken.
2: Aber das ist auch so Blödsinn jetzt hier. Schluss, wir beenden das Gespräch und machen jetzt noch etwas Musik, meine Damen.
3: Das würde ich aber jetzt an Ihrer Stelle nicht spielen.
2: Was meinen Sie denn?
3: Das ist der Rod Stewart mit Rhythm of My Heart.
2: Ja, natürlich, ist so ein sehr schöner...
3: Das Lied kann unser Pussy gar nicht ab, ehrlich. Also da wird er mal völlig wild. Das Stück ist nämlich voller hundefeindlicher Parolen, die das menschliche Ohr gar nicht hören kann.
2: Nein, Pussy nicht! Aua!
3: So, das würde ich an Ihrer Stelle ganz schnell aus.
2: Aua! Aua!
3: Da kann ich jetzt nichts machen. Pussy?
2: Pussy!

0: Als ich ein kleiner Junge war, Erwin.
1: Wann war denn das? In der Steinzeit?
0: Nein. Irgendwann halt. Spielt auch keine Rolle. Jedenfalls habe ich mir damals auch immer ein Tier gewünscht. Ich wollte immer einen Pony.
1: Bist du schwul, Alter? Ponys sind doch wohl Weiberkram, ey.
0: Erstens, was weißt du eigentlich über Schwule, ja?
1: Das sind Männer, die Weiberklamotten tragen. Ätschmann, Bätschmann und gern spülen zum Beispiel, hat Papa gesagt.
0: Lassen wir es dabei bewenden. Zweitens, sind Ponys überhaupt kein Weiberkram? Ja, selbst Winnetou ritt einst ein Pony.
1: Die alte Tunte.
0: Jetzt reiz aber Hönefeld.
1: Hey, Alter, heute sind eben andere Dinge angesagt,
0: was? Klar?
1: Ponys finden bloß noch Weiber gut. Okay, Jungs, ne? Die stehen auf Kampfhunde. Ich meine, auf solche wie mein Freund Todmacher zum Beispiel. So welche, die ein bisschen was hermachen, ja, Alter?
0: Nun lass mich doch mit deinem Dackelmischling in Ruhe, Erwin, ja?
1: Wart's ab, Alter.
2: Aus! Aus! Pfui! Oh. So ist das, ne? Wenn sie einen die Hand wegoperiert haben und man dann, sagen wir mal, auf eigene Faust von dem Krankenhaus ausgebüxt ist, ne? Oh. Dann laufen einem die Köter nach und sind überall dran zu knabbeln, ne? Wegen dem Blutgestank hauptsächlich, ne? Ja. So ein Hund, ne? Der riecht ja an den frisch operierten auf 3 Kilometer Entfernung. Ne? Das fing schon an in der Chirurgie. Ne? Unten vor dem Fenster saßen sie schon zu winseln. So eine Art Riesenpudel, ne? Und so einen Fisseligen dabei. Ob das eine Art Zwergkampfhund war oder was, ne? Sagt den Arzt. Passen Sie bloß auf, Herr Brankowski, mit der frischen Wunde, dass die Hunde da nicht sofort dran gehen, ne? Die holen sich da womöglich noch was weg. Da hat man ja auch eine Verantwortung als frisch Operierter, ne? Dass sich die Tierwelt nicht infiziert von einem. Der Onkel hat die Hand nicht mehr, Pipi. Die hat den Arzt bei sich behalten, ne? Da forschen die noch dran an diese Appenhände, ne? Das ist kein Hundefutter, ne? Obwohl, weiß man's, ne? Was in diese Dosen mit den ganzen Stücken, was da alles drin ist? Allein was in so eine Chirurgie, ne? Was da an Stelzen über den Jordan geht, da macht sie dir quasi als Außenstehender, macht sie dir keinen Begriff von, ne? Irgendwo muss das dahin, das Krams, ne? Ist gut, Pippi. Lass es sein. Aber das kann ich wohl sagen. So eine Chirurgie, ne, das ist kein Spaß, ist das nicht. Dann nimmt man besser die Beine unter den Arm und haut ab. Gibst du den Verband her? Aus! Hui! Dann Mistköter.

0: Na, ihr zwei beiden Racker, ihr versteht euch richtig blenden, was?
1: Oh Mom, ich glaube, ich bin das glücklichste amerikanische Mittelstandskind der Welt. Und Schlitzi ist der niedlichste kleine Japaner, den ein Junge haben kann. Guck nur, wie gerne er sich den Bauch kraulen lässt.
0: Etwas höher, Timmy, etwas höher.
1: Hey Mom, da kommt ja Dad. Und er bringt den Sheriff mit. Hallo, Dad. Nur Schlitzi, sag Dad mal hallo.
0: Als ob er uns verstehen könnte.
1: Hey, Dad. Und hallo, Sheriff Pillerman.
0: Hallo, Spatz. Oh Gott, Liebling. Wo ist denn deine linke Hand geblieben?
2: Auch nichts Schlimmes. Ich bin nur an der Kreissäge abgerutscht. Das heilt schon wieder.
1: Sheriff Pillerman, ja. Haben Sie heute schon jemanden erschossen?
3: Aber Timmy, was denkst du denn? Natürlich, ich bin schließlich Sheriff. Und du, mein Kleiner, wie läuft's denn so in der Schule?
1: Hm? Ach, ganz gut. In Nadelarbeit und Maiskunde bekomme ich eine 1.
3: Und Sexualkunde? Wo seid ihr denn da gerade? Hm? Ach du meine Güte, Timmy. Hab ich mich erschreckt. Den hatte ich ja gar nicht gesehen unter dem Tisch. Du hast ja einen kleinen Japaner. Hm, wie heißt der denn?
1: Schlitzi. Und der gehört nur mir. Ich habe ihn zum Geburtstag bekommen.
3: Na komm. Komm mal her, mein Kleiner. Beißt er?
1: Nein, aber er kann Karate.
3: Au! Kleiner gelber Schlingel. Haben Sie den schon impfen lassen?
0: Nein, aber gleich morgen gehen wir mit ihm zum Tierarzt.
2: Du hast vielleicht mal gar nicht gefragt, dumme Kuh? Nein, Sheriff, noch nicht. Aber wir machen es gleich morgen, ist doch klar.
3: Ja, besser ist das. Es grassieren zurzeit nämlich gerade die Staupe und die Schweinepocken. Nicht, dass er sich was holt und ich ihn erschießen muss wie den Inder von Miller oder den Hessen der Barringtons, nicht?
1: Nein, nein, niemand darf dich erschießen. Schlitzi, das lasse ich nicht zu.
0: Niemand will Schlitzi erschießen, Timmy. Noch lange nicht. Du lass ihn los, du erwürgst ihn ja.
3: Naja, ich muss auch langsam wieder zurück. Bestimmt sind schon wieder ein paar Morde geschehen, während ich weg war, nicht? Und,
0: was wollten Sie denn überhaupt von uns, Sheriff?
3: Ach, nichts Besonderes, Ma'am. Ihr Mann überraschte mich auf der Toilette bei meinem morgendlichen Geschäft, als ich gerade merkte, dass ich kein Papier mehr hatte. Naja, und da sagte ihr Gatte, sie hätten hier noch welches, nicht?
2: Aber klar doch, Sheriff, hier ist es, wie versprochen.
3: Danke. Könnte ich mir mal wohl gerade noch schnell auch die Hände waschen? Sie wissen ja, das Wasser wird ja auch nicht.
0: Oh nein, Schlitzi, jetzt macht er schon wieder auf den Teppich. Oh, Kerl, wann könnt ihr denn endlich stuben rein?
3: Tja, Ma'am, solche Sorgen wie wir kennt er nicht. Der Japaner, was?

0: Also, die Sendung neigt sich dem Ende zu. So recht sind wir leider zu nichts gekommen heute. Es lag an der miesen Vorbereitung meines Kollegen Hönefeld.
1: Alte Pötze!
0: Ich hoffe, Sie haben sich trotzdem amüsiert und schalten demnächst wieder ein, wenn es heißt, hier ist Frühstücksradio, der größte Kulturmagazin der Welt. So, Erwin, möchtest du noch was sagen?
1: Kann Todmacher noch mal kurz reinkommen und auf Wiedersehen sagen?
0: Na gut. Sendung ist ja zu Ende, wollen wir mal nicht so sein, ja? Sag mal, wer ist... Hallo, Erwin?
1: Ja?
0: Wer ist denn das Riesenvieh neben deinem Dackelmischling, hä?
1: Erstens, Brav, ist das kein Dackelmischling. Und zweitens ist das der Papa von meinem Freund Todmacher.
0: Hallo? Wie heißt du denn, hä?
1: Der heißt Gehacktes Macher, Brav.
0: Hallo, Gehacktes Macher. Na, wie ist es?
1: Sei nett zu ihm. Ich muss jetzt mit Todmacher Gassi gehen. Wünsche euch noch einen schönen Tag. Tschüss.
0: Hallo, mein Kleiner. Ich bin der Pavian und würde auch jetzt gern durch diese Tür da gehen, ja? Hallo? Nicht! So! Nicht durch die Tür gehen. Gut. Bleib ich halt noch mit dem Herrn. Ja, sehr gut! Ja! Bleib ich halt noch ein bisschen mit dem Herrn Gehacktesmacher eine Weile im Studio sitzen, nicht wahr? Ist ja ganz schön hier.

0: Heini Kröger, Weltenbummler.
1: Haya Kataya Wa, ein uraltes Sprichwort in Thailand, heißt sinngemäß so viel wie: Ein Tag, an dem du keinen Köter getreten hast, ist ein verschenkter Tag. Oder auch der. Haya Kata Wao. Mit einer guten Soße mag man auch den hässlichsten Pekinesen. Der Thai, er neigt zum Übertreiben, aber es ist schon was dran. Ich meine mal im Ernst. Der Hund, der beste Freund des Menschen. Dass ich nicht lache. Ich persönlich kann jedenfalls ziemlich gut auf Freunde verzichten, die auf die Straße scheißen, oder wie sehen Sie das? Ohne Frage sind das die dämlichsten Viecher auf Gottes Erde. Ich habe auf meinen Weltreisen auch mal einen mitgenommen. Sentimental nannte ich den Hund damals Annemarie, nach meiner Mutter Selig, die zwar noch nicht tot war, aber schon so aussah. Jedenfalls Annemarie nannte ich jenen prächtigen Rüden, einen hübschen Schäferhund-Mops-Mischling. Und Annemaries intellektuelle Höchstleistung bestand darin, dass er die Ohren spitzte, jedes Mal, wenn jemand seinen Namen oder das Wort Leberwurst rief. Das war alles. Ansonsten konnte er nur ganz toll groß und klein machen. Und von wegen toller Orientierungssinn. Annemarie verirrte sich meist schon morgens auf dem Weg vom Körbchen zum Fressnapf derartig hoffnungslos, dass ich ihn tagelang suchen und am Ende aus irgendwelchen Versuchslabors wieder rauskaufen musste. Und wenn ich bei meinen Abenteuern in Gefahr geriet, war der Letzte, der mir geholfen hat. Das kann ich Ihnen flüstern. Als ich mal von einer Überzahl Buschmänner angegriffen wurde, hat Annemarie spontan die Seiten gewechselt und mich in die Wade gebissen. Der Feigling. Hunde. Können Sie doch vergessen. Ha, fällt mir noch ein Spruch aus dem Nordjemen ein, hat allerdings nichts mit Kötern zu tun. Der geht so. Chalama. Heißt sinngemäß ungefähr: Scheiße, ich muss endlich anfangen, weniger zu rauchen.

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0: keinen Zwang gehabt, dass der indische Bulle total auf Rindfleisch stand, ne? Sonst hätte der uns schon Strafe für die totgefahrene Kuh noch in eine Wurst gesnippelt.
1: Typisch Gisela, immer nur denkt an Essen. Guck lieber herrliches Himalaya an. Ganzes 8000er, die Messner hat bestiegen. Mount Everest, Kanchenjunga, Lhotse, Makaluka, Nanga Parbat, Annapurna, Bull, Hillary.
2: Die hat doch wohl eher Clinton bestiegen. Am Anfang jedenfalls noch.
0: Ja, wir könnten doch mal in so ein Bergsteigercamp fahren. Und da mieten wir uns eine Trägerkolonne und die schleppen uns den ganzen Fleischsalatproviant da hoch.
1: Den servieren wir dem Yeti.
2: Und der kotzt in Schnee, weil er im ewigen Eis noch nie was von Verfall des Haltbarkeitsdatums gehört hat. Schöne Idee, aber der Yeti ist Vegetarier.
0: Das heißt, der kauft nur Fleischsalat aus dem Fege, wa? Arme Sau.
1: Jaro bleibt am besten so lange ein Auto, schon so alt, nichts mehr schwindelfrei.
2: Das hast du dir gedacht, Alter. Kalle Neumann kommt lässig mit dem Snowboard den Everest runtergefahren, macht eine tierisch gute Figur.
0: Aber ein selten dämliches Gesicht, weil kein Märcher und kein Pole mehr auf dem Trekkingparkplatz stehen. Stimmt, Kalle?
2: Schlaues Mädchen.
1: Ja. War nur Vorschlag. Was nun? Skifahre oder weiterfahre?
0: Ja. Machen wir doch erstmal einen auf Apressi und suchen uns eine nette Glühweinbude. Oder Jagertee mit Susch.
2: Klar, Fleischsalat mit dem Yeti, Glühwein mit Messner und Himalaya-Jagertee mit Gisela. Ja.
1: Deutsches Kultur, größtes Exportartikel von Welt. Armes Irre.

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0: Liebe, Intrigen, Portokosten.
1: Schicksale rund um das Wirtschaftsimperium des Fritz F. Niedmeier.
2: Während im fernen Japan der Geheimdienst ausgerechnet die ahnungslose Suzette dazu ausgewählt hat, den neuen Tenno, also ihren eigenen Gatten Fritz F. Niedmeier, umzubringen, zeitigt in der Firma das Brainstorming zum Thema Anlagenbau erste, wenn auch verhaltene Erfolge.
3: Also, Anlagen müssen irgendwas ganz Kleines, Leichtes sein. Immer wenn ich einen Brief schreibe, schreibe ich unten drunter an bei Anlagen. Also müssen die doch in einem Briefumschlag passen.
4: Na, ich weiß nicht. Warten Sie mal. Aber es gibt doch diese Anlagenberater. Die müssen uns doch erklären können, was so eine Anlage eigentlich ist.
5: Anlage? Mensch, ich hab doch selbst eine, Kompaktanlage. 2x80 Watt Venus, ey. Mensch, Anlagenbau bedeutet nichts anderes, als einen, Plattenspieler mit einem Verstärker zu verbinden.
4: Ne? Und das sollen die Japaner nicht können? Die machen doch seit 30 Jahren nichts anderes. Nee, das muss schon irgendwas anderes sein.
2: In diesem Moment kommt Steffi hereingestürmt.
6: Ich weiß, was Anlagen sind, ey. Guck mal, die Schilder habe ich aus dem Stadtpark da mitgehen lassen.
4: Das Betreten der Anlagen ist verboten.
6: Kapiert ihr jetzt, was das heißt, ey? Anlagen sind nichts anderes als ganz normale Parks.
4: Dann will Schrage also, dass wir aus der Firma einen Parkplatz machen?
2: Nun, das will Schrage nun nicht gerade. Aber zum Glück ahnt er ja nichts von diesem Missverständnis, sondern hetzt, immer noch auf der Suche nach Niedmeier, mit Norbert durch die Unterwelt von Tokio.
7: Norbert, das ist jetzt schon der 12. Geisha-Club, in den du mich führst. Wir sind doch nicht zum Vergnügen hier. Wir müssen Niedmeier finden. Also los, such. Na gut, Alter. Einen Reiswein nehmen wir noch, aber wirklich nur noch einen, ja?
2: Während Schrage also mit seiner Suche nicht so recht vorankommt, haben seine Gegenspieler, die Herren vom Geheimdienst, die Tenno Niedmeier ermorden und die Tat einer Ausländerin in die Schuhe schieben sollen, schon ganz beachtliche Fortschritte erzielt.
8: Und darf ich Sie fragen, wie Sie heißen?
9: Suzette Niedmeier, ich bin hier, um fernöstliche Meditationstechniken zu studieren. Und Sie, wer sind Sie beide?
8: Wir sind vom japanischen Geheimdienst.
10: Wir sind vom japanischen Institut für östliche Meditationstechniken.
9: Oh, das ist ja wunderbar. Sie schickt der E-Mail.
8: Nicht direkt. Uns schickt das Schiff. Das Schiff des Geheimdienstes.
10: Wirklich um göttliche Fügung zu handeln.
8: Aua. Warum schlitzt du mich denn das vor das Schienenbein? Das tut doch weh, Mann.
2: Wird Suzette merken, dass die beiden doch nicht vom Himmel geschickt wurden? Oder wird es den beiden Agenten gelingen, mit Suzettes Hilfe Niedmeier in den Himmel zu schicken? Und Norbert und Schrage, werden die rechtzeitig aus der Unterwelt auftauchen, um diese Himmelfahrt zu verhindern? Und was verbirgt sich eigentlich wirklich hinter dem Begriff Anlagenbau? Versäumen Sie auf keinen Fall die nächste Folge von Die Firma.
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0: reiten für Freiheit und Gerechtigkeit. Die drei Musketiere. Heute
1: auf der Jagd.
2: Hey Porthos, besorge uns was zu essen. Gehe auf die Jagd und schieße ein Schaf.
3: Warum soll ich mir die Mühe machen? Gehe er doch und schieße eins. Er ist doch der Scharfschütze.
2: Harr, harr, harr.
1: Das war eine Folge der drei Musketiere von der Stube 47 des Luftwaffenausbildungsregiments 1 der 8. Kompanie. Ausbildungszug aus Verdammt.
4: Goslar.

0: Der kleine Tierfreund.
1: Ab dieser Woche gilt auch im Revier die neue Umweltverordnung. Vorbei die Zeit, da der alte Keiler seelenruhig durchs Unterholz marschierte und nach Lust und Laune einen fahren ließ, dass sich die Äste bogen. Wer ab jetzt in den Wald will, muss eine Plakette auf dem Bürzel tragen. Vielleicht ist auch Ihnen aufgefallen, liebe Zuhörer, dass sich immer mehr Tiere in menschlichen Siedlungen herumtreiben. Fuchs, Marder und selbst das sonst so scheue Schwarzwild lungert in den Vorgärten herum. Nun, gerade diese Spezies gehören zu den schlimmsten Stinkern, erfüllen weder die Euronorm 1, noch tragen sie einen Feinstaubfilter vor der Rosette. Da heißt es, dem Forst von nun an fernbleiben. Für den Iltis bedeutet es womöglich sogar, dass er komplett stillgelegt wird. Verständlicherweise sind die anderen Waldbewohner es allmählich leid, dass die Beutegreifer wie Fuchs und Marder ihnen die Verwandten wegfressen und den verdauten Opa dann auch noch pestilenzartig durchs Gehölz forzen. Wobei natürlich der Gerechtigkeit halber gesagt werden muss, dass auch jene Tiere, die mit nachwachsenden Brennstoffen laufen, sich durchaus darauf verstehen, einen reißen zu lassen. An viel begangenen Wildwechseln ist deshalb die Schadstoffbelastung so groß geworden, dass kleinere Säuger wie Maus und Bilch schon hustend im Bodennebel der Rehwildfürze dahinschleichen. Und wer von ihnen schon mal eine frisch verlassene Schwarzwildsasse gerochen hat, weiß, dass mit dem Thema Schadstoffemission im Forst nicht zu spaßen ist. Nun, damit ist ja jetzt Schluss. Ab dieser Woche ist Plakettenpflicht. Mit der grünen darf man bis ins innerste Dickicht, die gelbe erlaubt die Benutzung der Lichtungen und die signalrote wird den übelsten Stinkern direkt aufs Blatt geklebt, damit der Weidmann sie besser treffen kann. Ihr kleiner Tierfreund.

0: Warum hört man eigentlich nichts mehr von Freddy Breck, werde ich oft gefragt. Natürlich, einige Hörer sind vielleicht sogar froh darüber, hat er doch häufig so wichtigen Interpreten wie Gunther Gabriel oder Elke Best den ersten Platz der Hitparade streitig gemacht. Aber als eckiger Sender fühlen wir uns verpflichtet, auch die Interessen von Minderheiten zu befriedigen. Zum Beispiel die Interessen von Nikolaus Leineweber.
1: Niki heißt
0: ich. Ja, er schreibt nun schon seit Jahren Briefe an Rundfunkanstalten, sie sollten sich doch etwas mehr um Freddy Breck kümmern.
1: Ja, weil, also ich bin ja Vorsitzender des Freddy Breck Gedächtnisclubs. Ne?
0: Ja, und was machen Sie da so?
1: Ja, wir kümmern uns um sein Gedächtnis. Ne? Nee, so, ja. Na, dass du seine Texte nicht vergisst, meine ich. Das ist doch immer das größte Problem, kennen Sie doch auch, sich die Texte merken zu können. Ja. Das ist eigentlich bei allen Schlagersängern so, die mal ganz oben waren, die haben so viele, Naja, die Worte sind ja häufig dieselben, ne? Verstehen Sie?
0: Ist das so etwas wie eine Berufskrankheit?
1: Aber weiß ich nicht, ne? Weiß ich nicht. Bin ja kein Psychologe, ne? Ich weiß nur, dass wir immer nach Berlin, also zur Hitparade gefahren sind, mit unseren Negern, damit es dort...
0: Moment mal, das sollten wir unseren Zuhörern gerade mal erklären.
1: Ja.
0: Neger nennt man diese großen Schilder, auf denen der Text steht. Diese Schilder werden neben der Kamera hochgehalten, damit der Interpret, falls er mal den Text vergisst, ablesen kann, ne?
1: Was?
0: Den Text.
1: Nee. Wichser. Idi Amin und Bokassa hier, die beiden Schwarzen, die bei uns im Club sind, fahren sie mich nicht, wie die richtig heißen. Die haben die Spruchbänder immer hochgehalten.
0: Wie?
1: Ja, weil die können am längsten die Arme hochhalten. 33, ist schon lange Zeit. Versuchen Sie es mal.
0: Später mal, ne?
1: Naja, es hat ja dann doch nichts genützt. Einmal ist es ja dann doch passiert.
0: Was denn?
1: Ne? Ja, obwohl die beiden sprachen ja gut Deutsch, da gab es nichts. Also daran kann es eigentlich nicht gelegen haben. Ich weiß nicht, ob der Freddy seine Kontaktlinsen vergessen hatte. Auf jeden Fall, gesungen hat er dann bei Dieter Thomas Heck. Rote Hosen, rote Hosen.
0: Und?
1: La la la la la la la. Nee. Gemerkt hat Freddy das, glaube ich, nicht. Aber es gab ja Leute, die sagten, der hätte sogar das Telefonbuch gesungen, wenn du es ihm hingehalten hättest. Wir haben mal, so aus Spaß, da haben wir ihm mal echt das Telefonbuch hingehalten. Buchstabe B. Ja, und sofort ging's los, Mann.
2: B.

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0: eine Bananenschale gekriegt, obwohl er eine Obstschale für 49,95 gestellt hat.
1: Ganz schön bescheuert. Oh.
2: Bei mir beschwert sich jemand über ein 30-teiliges Grillset. Es bestand nur aus einer Bratwurst und 29 abgezählten Streichhölzern.
1: Hört mal. Was machen wir denn mit dem Kameraden hier? Bestellt eine CD, bekommt ein Stück Seife und soll 35 Mark bezahlen. Oh.
0: Ich weiß es. Weiß ich auch nicht, du. Aber eine super Idee, du.
2: Super Idee.
3: Das war aus der Reihe Große Momente der Weltgeschichte. Bestellungen im Internet sorgen für immer mehr Ärger. Eine Schiedsstelle wird eingerichtet. 9.9.99 bei www.verarscht.de.

0: Jeder Kaiser. Eine Heldensage aus dem Reiche König Neowulfs.
1: Seit dem fulminanten Wahlsieg des schwarzen Obama jenseits des großen Teiches sind auch die Schwarzen im Land der niederen Sachsen wie im Fieber. Jeder will der wahre Obama des Reiches sein.
2: Yes, we can English. And this is the land of the tree. Wie war meine erste Rede, Bruder Glasius?
3: Nicht schlecht, eure Bilingualität. Doch was meint ihr mit Land of the Tree?
1: Im Land der Bäume hält sich schon längst ein anderer für den wahren und besseren Obama im Lande. Es ist der Graf David McTornister.
4: Deep in my heart, I believe that today change has come to Lower Saxony. A planet in danger, two wars, but I have a dream. It's a long way from Beder Kaiser.
1: Und so entstand in diesem Moment das Kampflied des Grafen, das seinen Aufstieg zur Macht begleiten sollte.
4: It's a long way from Beder Kaiser. It's a long, long way.
1: Bald schon sangen es die Menschen im ganzen Reiche.
5: It's a long way from Beder Kaiser.
2: Bruder Glasius, schließe das Fenster. Ich kann das Gesinge des Volkes nicht mehr hören. In allen Straßen, auf allen Plätzen hört man nur das Lied vom Grafen.
3: Nun, euer Lied Zukunftsland ist abgebrannt, signalisiert eben nicht diese Aufbruchstimmung wie das Grafenlied.
2: Und was soll ich eurer Meinung nach tun, Glasius, mein treuer Einflüsterer?
3: Wir beauftragen den Barden Kunzarix, ein neues Lied zu komponieren.
2: Wie? Heinz Rudibert Kunzarix, die Nachtigall aus der Voodoo-Mark?
1: Genau der. Und so geschah es. In der nächsten Folge stellt der Barde Kunzarix das neue Lied des Königs vor. Schalten Sie wieder ein, wenn es heißt...
2: Mein ist das ganze Reich.
1: Schnauze!

0: Der Mutterwitz.
1: Du Mutti, darf ich mal was fragen?
2: Sicher doch, mein Kind.
1: Warum müssen Mütter am Muttertag im Bett frühstücken? Papis am Vatertag dürfen aber immer im Wald Bier saufen.
2: Wohin scheißt der Bär?
1: So gesehen. Ja.

0: Firma.
1: Liebe, Intrigen, Portokosten.
0: Schicksale rund um das Wirtschaftsimperium des Fritz F. Niedmeier.
2: Genial, Schade. Ja, einfach genial.
3: Ja, danke, danke schön.
2: Nee, so was Blödes habe ich ja schon lange nicht mehr gehört.
1: Gerade hat Schrage, der betriebseigene Fachmann für Innovation, Perforation und Konfusion, dem Firmenchef Niedmeier seinen neuesten Produktvorschlag vorgespielt. Die goldene Niedmeier-Schallplatte.
3: Darf ich Ihrer Begeisterung entnehmen, dass wir die goldene Niedmeier-Platte ab sofort in den Handel geben können?
2: Ja, das heißt, zeigen Sie eben noch mal her.
3: Ja.
2: Frage. Ja. Na, ehrlich gesagt, die Farbe gefällt mir nicht.
3: Aber wieso, Chef? Die Platte ist doch golden, so wie sich das für eine goldene Schallplatte gehört.
2: Ja, aber das ist es ja, Schrare. Wir können nicht immer nur goldene Produkte auf den Markt bringen. Sie wissen ja selbst, unsere Stammkundschaft ist die breite Masse. Und die assoziiert doch golden ist gleichbedeutend mit teuer. Und was teuer ist, das können sich viele einfach nicht leisten. Schade.
3: Aber Chef, das hat doch mit der goldenen Niedmeier-Karte auch glänzend funktioniert.
2: Naja, aber das war ja auch mehr was so für die Snobs, ne? Die Schallplatte, das muss was für jedermann sein. Wir brauchen keine goldene Schallplatte. Was wir vielmehr brauchen, ist so was wie eine Volksschallplatte, ne? Die muss ganz einfach und ganz schlicht aussehen. Am besten schwarz. Das passt zu allen Anlässen. Von Hochzeiten bis hin zur Beerdigung.
3: Aber Chef, die goldenen Schallplatten sind doch schon fertig. Wir haben 50.000 davon im Lager liegen.
2: Ja? Also schade. Was stehen Sie hier noch ran? Hm? Machen Sie sich an die Arbeit.
3: An die Arbeit? An was für eine Arbeit?
2: Ja, fragen Sie doch nicht so blöd. Umlackieren. Nehmen Sie sich ein paar Sprühdosen und lackieren Sie die Dinger schwarz. Ganz schlichtes Schwarz. Klar, Schrage?
3: Ja, ja,
2: die sollen aussehen wie jede andere Schallplatte auch.
1: Obwohl es in Schrage kocht und brodelt, wagt er kein Wort des Widerspruchs. Gemeinsam mit Rauhartickel Norbert schlendert er niedergeschlagen und mit eingezogenem Schwanz... Was? Achso, schlendert er niedergeschlagen und Norbert mit eingezogenem Schwanz zum nächsten Farbengeschäft und deckt sich mit einer größeren Lage schwarzer Spraylackdosen ein. FCKW-frei natürlich.
3: Na Norbert, da haben wir jetzt ja ordentlich zu tun, was? Da soll der alte Mann nicht glauben, dass die Platte jetzt wirklich am 24. erscheinen kann. Jetzt lassen wir uns Zeit, was Norbert?
1: Aber das Ohr des Chefs ist überall. So verblüfft es uns nicht, dass Niedmeier plötzlich hinter Schrage im Farbengeschäft steht. Wie gesagt, uns verblüfft es nicht, aber Schrage umso mehr.
3: Chef, was machen Sie denn hier?
2: Ihnen ein bisschen Dampf machen, mein Bester.
3: Aber
2: sehen Sie bloß zu, dass das Lackieren so schnell wie möglich geht, ja?
3: Ja,
2: Sie haben das ganze nächste Wochenende dafür Zeit. Aber spätestens am Montag, dem 24. muss die Niedmeier-Schallplatte im Handel sein. Und zwar schwarz.
3: Aber ja, Direktor.
1: Wird Schrage das schaffen? Wird er tatsächlich an einem Wochenende und einer ganzen Woche darauf 50.000 Schallplatten umlackieren können? Werden Sie, meine sehr verehrten Hörer und Hörerinnen, die Niedmeier-Platte wirklich am übernächsten Montag kaufen können? Lassen Sie sich überraschen und versäumen Sie auf keinen Fall die nächsten Folgen von Die Firma.

0: Frieda und Anneliese.
1: Dr. Westphal macht Kartoffelfest in seine Praxis. Gehst du auch hin?
2: Ich gehe nicht mehr zu Dr. Westphal. Der ist immer so zittrig und hat so kalte Hände.
1: Du sollst dich auch nicht befummeln lassen von denen. Außerdem praktiziert er doch schon seit ein paar Jahren nicht mehr.
2: Was? Letztes Jahr hat er mir doch noch den Blinddarm rausgenommen.
1: Da würde ich aber an deine Stelle nochmal nachgucken, ob der wirklich draußen ist.
2: Und jetzt macht der Kartoffelfest? Der hat doch gar kein Land.
1: Eben, alle sollen welche mitbringen, damit der Winter gesichert ist für Herrn Doktor und seine Karnickel.
2: Das ist mir ja am Fest. Was wird denn sonst geboten?
1: Pro Kilo Kartoffeln eine kleine Inspektion OG.
2: OG?
1: Ohne Garantie und oberhalb der Gürtellinie.
2: Und wenn man, sagen wir mal, einen kleinen Sacktüffelchen mitbringt?
1: Ja, dann große Hafenrundfahrt mit Blutabnehmen, Ultraschall und alles.
2: Ab wie viel Kilo gibt's Tabletten?
1: Frieda, ich glaube, du bist süchtig.
2: Was bieten die denn an Getränke?
1: Hexoral zum Gurgeln und Hustensaft satt.
2: Das ist mal eine schöne Idee.
1: Ja, Kartoffelfest bei Dr. Westphal ist über die Dorfgrenzen hinweg berühmt. Es spricht der technische Leiter des TÜV Nord zum Thema Achsschenkelbrüche im Winterhalbjahr.
2: Und was ist mit Musik?
1: Also in Faltblatt stand, es singen und tanzen die ehemaligen Sprechstundenhelferinnen 1930 e.V. einen wilden Kartoffeltanz.
2: Ich glaube, das will ich ja nicht mehr sehen. Ich nehme nur die Tabletten und die Inspektion. Dann ist für mich das Thema Kartoffel aber durch.
1: Das Beste kommt aber an Schluss. Um 17 Uhr Höhenfeuerwerk.
2: Das ist doch noch hell.
1: Ich war noch nicht fertig. Als Dia-Vortrag im Wartezimmer.
2: Wie hell.

Letzten Dienstag war's. Ich fahre mit meinem Manta so über die A42 Richtung Duisburg. Ich wollte mich da mal nach einem neuen Spoiler umsehen, ne? Ich fahre also seit einer halben Stunde konstant 165 linke Spur, Fenster runtergekurbelt, CB-Funk auf Empfang und denk mir nichts Böses auf einmal. Da zieht doch plötzlich so ein Unterbelichteter auf die linke Spur. Ha, eine Kastenente auch noch. Ich meine, du weißt, was das bedeutet. David gegen Goliath? Da gibt's kein Vertun. Ja, nee, da hast du einfach keine andere Wahl mehr. Lichthupe, Dreiklanghorn und Hallos sind da angesagt, wenn du ihn nicht gleich plattbügeln willst. Und meinst du, der hat Stil und zieht wieder rüber? Nix, tote Hose. Der bleibt stur auf meiner Spur. Ich krieg schon langsam Krampf im linken Mittelfinger, verstehst du? Und denk mir, den Typ machst du lang noch. Ich fahr also auf 80 cm ran an die Karre, damit ich mir den Typ erstmal genau angucken kann. Und was sehe ich? Meine Maus. Ich meine, meine Uschi-Maus sitzt da am Steuer. Ja, also genau gesagt, damals war sie ja noch nicht meine Maus, ne? Aber ich wusste gleich, dass sie es wird. Sie ist dann gleich auf den nächsten Rastplatz gefahren und ich natürlich hinterher. Ah, klar, du, sie tat so, als wäre sie stinksauer auf mich. Ich hab sie reden lassen, weil ich ja genau wusste, was sie wollte. Hab währenddessen zwei Eis gezogen und dann haben wir uns erstmal einen genoggert. Da! Mitten auf dem Rastplatz. Kehr. War das eine Aktion? Da war eigentlich schon alles gelaufen. Später sind wir dann noch ins Big Ben gefahren. Dienstag gibt's da immer Asbach-Cola zum halben Preis. Ha, da hat's dann endgültig geknallt bei uns beiden. Ja, übermorgen sind's 2 Jahre mit meiner Maus und mir. Da wollte ich sie überraschen. Mit einem neuen Spoiler. Also, ich muss jetzt. Man sieht sich, ne?

0: So, fertig. Bringt mir noch ein Pfund.
1: Das war aus der Reihe Große Momente der Weltgeschichte, Spartakus beim Spargelschälen. 73 v. Chr. In der Sklavenschule von Capua zur Spargelzeit.

0: wer die Welt am Stab durchmessen und der eigenen Zunge Lob nur aus fremder Mund erfuhr, war es nicht Angelus Silesius, dieser unvergessene Sprachalchemist des Würzburger Barock, der uns vor 800 Jahren diese wunderbaren, wenn auch rätselhaften Zahlen hinterließ. Seien Sie gegrüßt, meine Damen und Herren, bei uns heute Abend im Literaturcafé. Ich möchte Ihnen einen Schriftsteller, ja, einen Dichter vorstellen, der wohl wie kein anderer seit Jahren die Debatte in den Feuilletons bestimmt. Viele werden jetzt schon wissen, um wen es sich handelt. Bitte verraten Sie nichts. Ich möchte die Spannung noch ein wenig aufrechterhalten. Bei der Verleihung des Arno-Schmidt-Preises im vergangenen Jahr wurde er für die beste Nebenrolle nominiert. In Klagenfurt raunt man sich seine Zeilen zwischen den Lesungen unter den Pulten zu. Man darf wohl getrost behaupten, er ist einer der ganzen großen Männer deutscher Zunge. Wie aus archaischem Fels treibt er mit dem Meißel seines Intellekts die rauen Stanzen aus der Alltagssprache und formt sie hernach zu diesen bezaubernden Kleinodien deutscher Poesie. Ja, und wenn mein Finger an den ledernen Buchrücken seines Gesamtwerkes entlangstreift, so bleibt er immer wieder an gleicher Stelle hängen, als wollte er sagen: Halt, nimm dieses Buch, schlag es auf und erzähle der Welt von den wundersamen Dingen, die sich dort ereignen. Dieses Buch heißt Anton, der artige Abdeckergehilfe. Und die Seite mit den vielen Eselsohren, vom häufigen Gebrauch schon ganz unansehnlich geworden, trägt die Überschrift unserer Geschichte: Das Märchen vom kleinen Sackgesicht.
1: Onkel Ottes Märchenstunde.
2: Ja, es war einmal gewesen sein, vor langer, langer, langer Zeit oder auch etwas früher, man weiß das ja nicht so genau, aber eigentlich ist es auch egal. Jedenfalls war damals ein kleinlicher Junge. Der war wohl mal so hässlich, das glaubt man gar nicht, wie hässlich. Er darf noch viel hässlicher sein als der aller hässlichste Mensch der Welt. So widerlich sah er aus. Ja, mir selbst kommt noch fast der Grünkohl vom Kaffeetrinken hoch, wenn ich auch nur daran denken tue, ne? Naja, von wegen seiner ekeligen Ausschauigkeit nennten ihn mal alle Leute, die ihn sahen, nur noch Sackgesicht. Und sie riefen es hinter ihm her, wenn er sich mal auf die Straße traute. Das machte ihn richtig depressiv bisweilen und manchmal sogar traurig. Doch eines glichen Tages, da erscheinte plötzlich in einem gleisenden Lichte drinne eine gute Fee mit verbundenen Augen und sagte: Hallo, du kleines Sackgesicht, ich bin eine gute Fee sein Tun und ich bin gekommen, um dich zu helfen. Oh, toll, toll. Toll, toll, toll, jubilarisierte da das kleine Sackgesicht. Dann kannst du mich ja schön zaubern. Und sein kleines Herzelein bubbelte vor Freude ganz dolle. Nee, nee, nee, nee, nee, sagte Frau Fee. Das kann ich nicht. Und das kann auch sonst keiner, weil sowas man gar nicht gehen tut. Aber ich habe für dich einen guten Rat. Du bist nun mal so widerlich abstoßend hässlich und eine Beleidigung für einen jeden sein Auge und das wird auch mal immer so bleiben tun. Deshalb rate ich dir itz und weisiglich, häng dich doch auf, du Beule. Und mit einer magischhaften Tingeling-Klingeling verschwindete die gute Fee, wie sie gekommen gewesen war. Und das kleine Sackgesicht ging zur Kommode, holte einen Strick sich heraus und hängte sich auf. Ja, und wenn er nicht abgeschnitten wurde, dann baumelt er da noch heute. Jawohl.

0: 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Heute
1: beim Fallschirmspringen.
2: Schön so durch die Luft zu segeln.
3: Ja, und von hier oben sehen die Menschen aus wie Ameisen.
4: Potztausend, zieh er die Reißleine. Es sind Ameisen.
1: Das war eine Folge der drei Musketiere von Ralf Helmer aus Vreden. Sie hörten beim Fallschirmspringen.

0: Der kleine Tierfreund.
1: Eines der merkwürdigsten Kerbtiere unserer heimischen Vorgärten ist der Fliesenleger. Der possierliche Knilch frisst alles, was ihm in die Quere kommt, und verwandelt es in zementharten Kot. Den köttelt er aber nicht einfach unkontrolliert in der Gegend herum, sondern in akkuraten Quadraten von ca. 50 cm Kantenlänge. Wird ein Vorgarten vom Fliesenleger befallen, dann ist es meist um die hausnahe Rasenfläche geschehen. In weniger als einer Woche hat der dunkelbraune Bursch an die 20 Quadratmeter zugekotet. In den letzten Jahren hat sich eine schlimme Darminfektion beim Fliesenleger ausgebreitet. Durch das Blut im Stuhl des ausscheidenden Kameraden färben sich die Kotquadrate ziegelrot. Noch gut in Erinnerung ist uns die Invasion des griechischen Fliesenlegers in den 70ern. Ästhetisch verdorben durch seine hellenistische Heimat, spickte er den abgelegten Stuhl mit abertausenden kleiner Kieselsteine. Die daraus entstandene Waschbetonplatte wurde zur Geißel aller Barfußgeher für mehr als 2 Jahrzehnte. Heute hat sich der stuhlende Grieche längst in seine steinige Heimat zurückgezogen. Bei uns treibt er lediglich auf den Terrassen griechischer Saison sein Unwesen. Sich von heruntergefallenen Gyrosresten ernährend, quadriert er seinen betonharten Kot und das Plastikgestühl der Souvlaki-Terrasse. So lästig der Fliesenleger auch ist, besonders für Freunde des grünen Rasens, so hat er doch einen unleugbaren Vorzug. Er ist das einzige Mittel, das gegen den Maulwurf zuverlässig für Abhilfe sorgt. Dort, wo der Kerbtiergesell seinen zementigen Kot in den Vorgarten gelegt hat, kommt kein blinder Hügelbauer mehr zu seinem Recht. Ihr kleiner Tierfreund.

0: Das war vor 15 Jahren, als Gitte in diesem Lied bitter das Aussehen der Männerwelt beklagte. Ein Aussehen, dem man inzwischen nicht mehr nachzuweinen braucht, denn es ist lange her. Inzwischen hat sich auch in der Männerwelt einiges getan. Heute gibt es den neuen, den sensiblen, den gut aussehenden Mann. Wir haben einen dieser neuen Männer hier bei uns im Studio zu Gast. Vielleicht haben Sie ihn schon gehört. Ich begrüße Herrn Weigel.
1: Ola. Ja, grüß Gott,
0: grüß Gott, Herr Weigel. Herr Weigel, der neue Mann ist wieder sensibel, verständnisvoll, auch und gerade im Bett. Fangen wir ruhig damit an. Zärtliche Intimität regiert in den bundesdeutschen Schlafzimmern. Wie sehen Sie das, Herr Weigel?
1: Was? Intimität?
0: Ja.
1: Überlegt's mich.
0: ja, keine. Vielleicht war es ja etwas zu weit vorgefragt. Der neue Mann ist ja diskret und kultiviert. Das zeigt sich ja nicht zuletzt in seinem Äußeren. Herr Weigel hier zum Beispiel, das darf ich unseren Zuhörern sagen, er trägt ein gediegenes Jackett, das mich ein wenig an Don Johnson, an Miami Vice erinnert.
1: Miami Vice?
0: Miami Vice. Diese amerikanische Serie, Sie kennen sie doch.
1: Ja? Amerikanisch.
0: Ja, genau.
1: ja, let's me.
0: Ja, da haben Sie ja eigentlich auch recht, Herr Weigel. Auch die deutschen Modemacher, Kosmetikhäuser, Sie haben ja gerade für den neuen Mann eine Menge getan, wenn ich das mal so sagen darf, Herr Weigel. Ihr Gesicht ist nun, wenn Sie es nicht wären, wenn es jemand anders wäre, würde man vielleicht sagen, etwas aufgedunsen. Was tun Sie dagegen? Haben Sie eine Visagistin?
1: Ich weiß noch, ich sauf heute. Ich sauf, wo sie kriegen können. Ich sauf,
0: ja. Kenn ich nicht. Liebe Zuhörer, täglich kommen neue Firmen hinzu, die man ja nicht alle kennen kann, die nicht alle präsent sein können, die sich um unsere Männer kümmern. Man kann sie ja nicht alle kennen. Zum Schluss habe ich jetzt noch eine Frage an Sie, Herr Weigel. Eine kleine Parade habe ich hier aufgefahren. Eine Parade von Herren Eau de Cologne aus den führenden Dufthäusern der Welt. Herr Weigel, Sie dürfen sich jetzt eine Pflegeserie hier aussuchen, sozusagen unser Geschenk an den neuen Mann. Herr Weigel, welche Duftserie benutzen Sie?
1: Und Dreck benutze ich, gell?

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0: Fide, dein Zimmer ist nicht aufgeräumt.
1: Aber ja, Mami, das habe ich dir doch schon letzte Woche, habe ich das doch schon zugegeben.
0: Und das ganze Geld hier, was ist damit?
1: Ja, das ist mein Taschengeld, das habe ich gespart.
0: Ach, Papalapap, so viel Geld kannst du gar nicht zusammenbekommen mit dem, was du kriegst. Also brauchst du das her?
1: Ich hab's geschenkt gekriegt.
0: Geschenkt gekriegt? Das wird ja immer schöner. Du lügst doch.
1: Nein, Mami. Sag mir so, ich hab davon nichts gewusst.
0: So, jetzt reicht's mir aber. Ab sofort wird die Pickelcreme gestrichen.
1: Nein, Mami. Alles nur das nicht.
0: Sei still. Irgendwie muss man dich doch zu einem anständigen Menschen machen können.
2: Das war aus der Reihe Große Momente der Weltgeschichte der hessische Ministerpräsident Roland Koch, kurz vor seinem 7. Geburtstag. Damals im Mai, kurz vor dem Schülerunion-Parteitag.

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0: Und nun ist der große Augenblick gekommen. Die Gewinner des heutigen Abends. Der Filmfilm des Jahrhunderts. Hier in der Hand halte ich den Umschlag mit den Namen der Preisträger. Und ich gebe zu, ja, auch ich bin ein wenig aufgeregt bei dem Gedanken, dass mir jetzt über 500 Millionen Menschen auf die Finger schauen, wenn ich diesen Filmumschlag gleich öffnen werde. Ich habe vor allen Dingen jetzt dabei die Gelegenheit.
1: Bitte? Was? Was ist?
0: Achso, ja. Ja, natürlich. Ich, der beste Filmfilm aller Zeiten. Und Sie und ich, wir alle werden in wenigen Augenblicken wissen, um welchen Film es sich dabei handelt. 400.000 Filme kamen in die engere Wahl für diesen Preis, der zugegebenermaßen etwa... zugegebenermaßen eher symbolisch ist als lukrativ. Und von diesen 400.000 Filmen wurden wiederum 2.837 von einer zweiten Jury begutachtet, um herauszufinden, welches denn nun der Film der letzten 100 Jahre ist. Pardon, Film. Ja. Ich weiß nicht, ob Sie sich wirklich vorstellen können, was das bedeutet. 2.837 Filme, das sind ja im Durchschnitt 105 Minuten, was ja zusammen 297.885 Minuten, also fast 300.000 Minuten Film, Material sind, oder fast 2 Millionen wo war ich? Ja, sicher. Der Umschlag, natürlich. Dieser Umschlag wurde nun ausgewählt aus über 17 Millionen Umschlägen, die wir uns angesehen haben. Ja, Film. Ja, natürlich. Vielleicht etwas Werbung jetzt? Ja, gut, dann mache ich jetzt weiter. Werbung! Nein. Ja. Film ist die beste Möglichkeit, um Umschläge einmal richtig... fange noch einmal von vorne an. Nein, ich habe hier nur einen Brief. Ja. Und Sie haben nämlich nichts.
2: Nein,
0: gar nichts, nicht. Nichts.
2: Selbstverständlich.
0: Gar nichts. Ja. Filme sind scheiße,
2: wenn
0: man sie verkehrt rum anguckt. Und Umschläge sind...
2: Umschläge.
0: Wenn man sie, wenn man sie umschlägt, dann schlagen sie nämlich um ins Film. Was haben Sie gesagt?
2: Kommen Sie, ich wollte Ihnen sagen, Ihr Bett ist jetzt frisch bezogen.
0: Nein, aber ich kann jetzt noch nicht.
2: Bringen Sie wieder auf Ihr Zimmer in
0: Ordnung. Nein, denn so werden die Menschen nie erfahren, welches denn nun der Film
2: ja, natürlich, Herr Sonntag, da haben Sie vollkommen recht, Herr Sonntag. Aber es ist Zeit für Ihren kleinen Spaziergang, Herr Sonntag. Und Ihre Tabletten haben Sie auch noch nicht genommen.
0: Aber der Film. Nein, der Film.

0: Erich, finde ich klasse, dass ihr mit mir so offen geredet habt. Ihr wisst euch, ich brauche euch eigentlich, mein Gott. Und diese ganze Scheiße, ich will das doch alles nicht mehr. Ich merke doch auch, so richtig mögt ihr mich nicht mehr, aber ich kann doch nichts dafür. Verdammt nochmal.
1: Der Mitte, Ende 40-jährige Hans-Werner Bruns verabschiedet sich innig von seiner Privatinsolvenz nach Hartz-IV-Schock oder Chance Selbsthilfegruppe. Hier hat der arbeitslose Hilfsmoderator viele schöne und emotionale Stunden unter Gleichgesinnten verbracht. Doch in den letzten Monaten hat sich sein Leben radikal verändert und Bruns trägt schwer an der Last der Veränderung und droht sogar daran zu zerbrechen.
0: Die ganze Scheiße fing damit an, dass ich von einem Verwandten, den ich mein Lebtag nicht kannte, ja, da habe ich was geerbt. Dieser Idiot. War nicht so viel, aber auf einmal hatte ich keine Schulden mehr, ja. Die ganzen Pfändungen auf meinem Konto waren weg, ja. Und das hat mich wirklich fertig gemacht. Und ich konnte noch zum Automaten und Geld holen auf einmal, obwohl es Montag war, ja. Konnte zum Aldi noch gehen, einkaufen und brauchte keine Witze mehr zu erzählen in der Fußgängerzone, wenn ich mir mal was Besonderes leisten wollte, ne. Also, alles Scheiße.
1: Bruns, eigentlich ein lebensbejahender, taffer Mann in den frühen 50ern.
0: Mitte, Ende 40 wäre gut, ja.
1: Diesen Hans-Werner Bruns hat es dann nur wenige Wochen später noch viel mehr erwischt. Ein Lottogewinn wirft ihn scheinbar endgültig aus der Bahn. Bruns hat mittlerweile jeglichen sozialen Halt verloren. Keiner seiner alten Kumpels akzeptiert ihn noch.
2: Nein, wirklich, Galla. Nein, ich habe heute kein Geld mit. Schreibst du bitte noch einmal auf und mach den Jungs dann noch eine Runde auf mich. Ehrlich, Galla, kriegst du nächste Woche.
3: Ja, komm, jetzt gib mir den Huni, der dir da aus der Tasche guckt und dann verzieh dich hier, Bruns. Du bist keiner mehr von uns. Hau ab!
4: Und dein scheiß Bier kannst du behalten, Herr Neureich.
0: Oh, kann doch nicht machen. Mensch, hör doch auf.
1: Bruns droht an der Situation zu zerbrechen. Die Familie verlässt ihn.
0: Welche Familie?
1: Jedenfalls kann hier nur noch einer helfen. Peter Zwegert, Schuldnerberater aus Berlin. Nur, dass er jetzt einmal anders herumdenken muss. Nämlich, wie kriegt er unseren Hans-Werner Bruns wieder zurück in die Schulden?
5: Nun, ich lernte den Herrn Bruns vor einigen Wochen kennen. Da ging es ihm sehr schlecht, sehr schlecht. Er stand menschlich vor dem Nichts. Niemand wollte mehr was mit ihm zu tun haben. Und als erste Maßnahme, ihn wieder zurückzuführen in die alte Situation, haben wir einige Handyverträge mit 8 Jahren Laufzeit abgeschlossen, bei allen bekannten Telefongesellschaften. Dann Butterfahrten, wo er einerseits unter Leuten ist, nicht ganz wichtig, und andererseits schöne, teure Bettdecken kaufen kann. Das hat ihn allerdings nur kurz aufgeheitert.
0: Das bringt doch alles nichts, das bringt doch nichts.
5: Deutlich besser wurde die Situation, als ich ihm riet, einen Hostessenservice in Anspruch zu nehmen, für uns beide. Das trieb die Monatskosten schon einigermaßen in die Höhe. Allerdings waren die Zinsen seines Festgeldes immer noch um ein Vielfaches höher.
0: Ich will das alles nicht mehr.
5: Ich habe mir dann auch noch 2 andere Hostessen für mich auf seine Kosten kommen lassen. Brachte aber auch nichts für die Gesamtkosten. Wir mussten da viel, viel weiter gehen. Ne?
1: Heute ist es soweit. Peter Zwegert geht mit Bruns zu einer Bank, um herauszubekommen, welches sind die wirklich risikoreichen und gefährlichen Geldanlagen.
5: Wir sind dann sehr schnell übereingekommen, dass wir mit dem Geld vom Herrn Bruns zu 90% in den amerikanischen Immobilienmarkt gehen und den Rest zusammen mit den Hostessen an einem schönen Spieleabend zu 6 in einem Casino seiner Wahl durchbringen.
1: Dieser Plan scheint zunächst aufzugehen. Das amerikanische Geld löst sich quasi in nichts auf. Die Anteile werden jeden Tag geringer und bald wird ins Casino gegangen, um den Rest von Bruns Geld auszugeben. Bruns schöpft wieder Hoffnung.
0: Wissen Sie, Herr Zwegert, worauf ich mich jetzt schon freue?
5: Sie sagen es mir sicher gleich, Herr Bruns. Ne?
0: Auf meinen ersten richtigen Mahnbescheid nach dieser Geschichte, ehrlich. Ach, und dann schönen Titel. Und dann kommt Money und vollstreckt. Ne?
5: Money ist jetzt...
0: Er ist der beste Gerichtsvollzieher der Welt. Ja. Also der macht mit dir jede Rate, die du willst. Ne? Der kommt aus der gleichen Ecke wie wir. Ist ein echter Kumpel, der Money. Ja, ehrlich.
1: Es scheint wirklich alles nach Wunsch zu laufen. Doch plötzlich gellen die Alarmglocken. Der amerikanische Immobilienmarkt erholt sich wieder erwarten. Bruns verdoppelt gerade mal an einem Tag sein Kapital und auch der Hostessenservice, in einer Harakiri-Aktion von Bruns mit Geschäftsführer Zwegert gegründet, wirft auf einmal üppige Renditen ab, die es in sich haben. Da ist selbst der Spezialist Zwegert ratlos.
5: Ja, das ist jetzt etwas, das passiert mir nicht oft. Und ich muss auch zugeben, langsam werde ich einigermaßen ratlos. Ja? Vor allem, wenn ich sehe, wie der Herr Bruns hier sich alle Mühe gibt, wieder zurück in die Schulden zu gehen. Das ist,
1: Den Spieleabend im Casino wollen sie dann doch nicht mehr machen. Zu sehr fürchtet sich Brunks vor möglichen üppigen Gewinnen.
0: Nee, lass mal nachher. Setz ich ein paar Tausende auf Zahl und dann kommt die Zahl auch noch. Ich kenn mich. Das Geld wirst du doch nie wieder los.
1: Hoffen wir, dass es doch noch einen Weg gibt, Hans-Werner Brunks in die Schulden zurückzubringen. Es wäre ihm zu gönnen, denn rein menschlich ist er ein feiner Kerl. Herr Brunks? Herr Brunks?
0: Ja, was willst du?
5: Könnte ich vielleicht auch mal so eine von diesen Hostessen haben für einen guten Kurs?
0: Ja, du, aber nur, wenn ich einen Kredit von dir übernehmen kann.
5: Ich hätte da noch so eine Hypothek auf mein Haus, 250.000 ungefähr.
0: Ja, besser als nichts, ich zahle die Hypothek, dann suchst du einen Vibe aus da. Mach schon.
5: Ja, das können wir so machen. Okay, ja. Danke, Herr Punkt.
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Ginny, komm, come on. Steh auf, bitte. Du wirst ganz nass. Schon spät, komm. Wir müssen weg hier, raus aus dem Wald, verstehst du nicht? Wo ist dein Schuh? Du hast ihn verloren, als ich dir den Weg zeigen musste. Wer hat verloren? Du dich? Ich mich? Oder?

Es ist kalt, wir müssen weg hier, komm. Dein Lippenstift ist verwischt. Du hast ihn gekauft und ich habe es gesehen. Zu viel Rot auf deinen Lippen und du hast gesagt, mach mich nicht an. Aber du warst durchschaut. Augen sagen mehr als Worte. Du brauchst mich doch, hm? Alle wissen, dass wir zusammen sind ab heute. Jetzt höre ich sie. Sie kommen. Sie kommen, dich zu holen. Sie werden dich nicht finden. Niemand wird

0: Newsflash!
1: In den letzten Monaten ist die Zahl der vermissten Personen dramatisch angestiegen. Die jüngste Veröffentlichung der lokalen Polizeibehörde berichtet von einem weiteren tragischen Fall. Es handelt sich um ein 19-jähriges Mädchen, das zuletzt vor 14 Tagen gesehen wurde. Die Polizei schließt die Möglichkeit nicht aus, dass es sich hier um ein Verbrechen handelt.

0: Schon gehört? Die Schafbekopatka macht zurzeit mit einem Türken rum.
1: Na und? Hast du einfach rassistische Vorurteile gegen ethnisch gemischte Paare?
0: Quatsch! Mit der durchgenudelten Kopatka bin ich fertig! Alter! Meinetwegen kann der Kollege sie haben! Aber wenn ein Türke schon eine Deutsche aufreißt, dann müsste er als anständiger Mensch doch zum Beispiel mal seine Schwester rausrücken.
1: Wie bitte?
0: Aber die Kasemuffen sitzen auf ihren scharfen Schwestern wie die Glucke auf dem Ei.
1: Sag mal, spinnst du, Kalle? Liebe ist doch kein Tauschgeschäft.
0: Armer Irrer. Die ganzen Kollegas hier, die haben doch eine negative Handelsbilanz. Sie reißen deutsche Weiber auf, rücken aber die scharfen Tanten von sich nicht raus. Das ist doch Beschiss.
1: Und was ist bitte mit den deutschen Typen und deren thailändischen oder polnischen Frauen?
2: Polnische Frauen? Mercedes unter den Frauen. Gut gepolstert, Fahrwerk tiptop.
0: Halt's mal, Jaro, wenn Erwachsene sich unterhalten.
1: Du siehst das auf jeden Fall zu einseitig, Kalle.
0: Nix. Ich bin für bilaterale Frauenhandelsabkommen zwischen den Völkern.
3: Kalle, hör auf mit dem geschwollenen Mist. Du bist doch bloß sauer, dass du von Mehmet einen in die Fresse gekriegt hast, weil du seiner Schwester immer versaute Gedichte singst.
1: Los, sag doch mal eins auf.
0: Gede, wir sprechen uns noch.

0: Radio FFN Serie.
1: Die Firma.
0: Liebe, Intrigen, Portokosten.
1: Schicksale rund um das Wirtschaftsimperium des Fritz F. Niedmeier.
0: Während ich mich immer noch mit Selbstvorwürfen peinige, dass ich Niedmeier nicht gesagt habe, dass sein Bruder Clemens Maria in schiitischer Geiselhaft schmort, bahnen sich im Umkreis der Firma interessante Wendungen an. Frau Graumann ist tief betrübt, weil ihr geliebter Rauhartäckel Norbert sich in eine andere verliebt hat. In eine Langhaar-Dackeldame, die zu unserer Verwunderung in einem geheimen Gebäude des dänischen Geheimdienstes ein- und ausgeht. Hören wir einmal, was sie dort zu tun hat.
2: Also, Agentin Larsen, berichten Sie mal, wie Sie in dem Projekt Smørrebrød vorankommen. Und dann ziehen Sie mal bitte dieses alberne Dackelkostüm aus.
3: Jawohl, Agentin Rollgroll.
0: Tatsächlich öffnet sie geschickt einen verborgenen Reißverschluss am Bauch und wenig später schlüpft eine wunderschöne, strohblonde, nackte Geheimagentin aus dem Dackelkostüm.
3: Einen Augenblick, ich ziehe mir nur kurz etwas über.
2: Ach, lassen Sie nur. Oder haben Sie etwa Geheimnisse vor mir?
0: Nein, hat sie natürlich nicht. Und so erzählt sie, dass es ihr auftragsgemäß gelungen ist, einen Mitarbeiter der Firma in sich verliebt zu machen.
3: Ich glaube, er ist mir verfallen.
2: Tja, das geht's, Nil.
3: Er ist schon völlig willenlos. Ich denke, noch 2 Treffen, dann wird er mir das Rezept für das bruchfeste Knäckebrot verraten.
2: Oh, ich könnte Ihnen das auch besorgen, Kollegin Larsen.
3: Das Rezept? Wieso setzen Sie mich dann überhaupt auf diese Dackel an?
2: Das Rezept? Ach ja, das Rezept. Nein, das brauchen wir unbedingt. Wenn wir das in die Finger kriegen, ist unsere heimische Knäckebrötindustrie gerettet. Wenn nicht, dann wird diese Firma Niedmeier Sie auf dem Frühstückstisch zerbröseln.
0: Aha. Daher weht also der Wind. Unser Norbert ist zum Spielball einer ungemein geschickten Spionageaffäre geworden. Aber er ahnt nichts davon. Mit verklärtem Blick sitzt er am Firmentor und fiebert seinem nächsten Rendezvous mit seiner neuen Geliebten entgegen. Frau Graumann, die von hinten auf ihn zukommt und ihn zur Rede stellen wollte, hört dieses Winseln. Das ist zu viel für sie.
4: Norbert, mein Norbert, aber das kann ich dir doch auch alles bieten. Ich lasse mir mein Haar länger wachsen, ich gucke dich mit Dackelaugen an und ich wedle mit meinem Nein, das ist es also.
0: Frau Graumann zieht sich, betrübt über ihre körperliche Unzulänglichkeit, in ihr Büro zurück. Gerade noch rechtzeitig, um nicht mit der Langhaar-Dackeldame zusammenzustoßen, die eingehüllt in eine Wolke schweren dänischen Parfüms, hüftwiegend und schwanzwedelnd auf Norbert zukommt. Norbert stürmt auf sie zu und will sie sofort belecken.
3: Nicht doch, mein Süßer. Erst einmal muss ich mit dir reden. Weißt du, ich brauche unbedingt etwas, sonst können wir beide nie zusammen glücklich werden.
0: Frau Graumann beobachtet das alles durch ihr Bürofenster. Ihr Gehirn arbeitet fieberhaft. Wie kann sie ihre Nebenbuhlerin ausschalten?
5: Ich hab's. Na warte, du Schlampe. Jetzt geht es dir an dein langhaariges Fell.
0: Was hat Frau Graumann vor? Will sie der getarnten Agentin ein Leid antun? Und wird sie damit noch rechtzeitig kommen? Oder wird Norbert in seinem Liebeswahn das Betriebsgeheimnis bereits verraten haben? Müssen verliebte Männer eigentlich immer so blöde sein? Und werde ich auch heute Nacht wieder diesen fürchterlichen Traum von Niedmeiers Bruder Clemens Maria haben? Ich hoffe nicht. Und Sie? Versäumen Sie auf keinen Fall die nächste Folge von Die Firma.

0: bei Frieda und Anneliese.
1: Und, Frieda, gestern schön gefeiert?
2: Ah, war schon Weihnachten? Oh, schon wieder verpasst.
1: Nationalfeiertag war gestern.
2: Ich bin doch nicht in der NPD. Was hab ich damit zu kriegen?
1: Krieg ist vorbei. Und das feiern wir Volkstrauertag.
2: Heldengedenktag, meinst du?
1: Da sag ich nix zu. Gestern war Tag der Deutschen Einheit.
2: Ach das. Da fallen doch immer die Westfalen bei uns ein und fressen die ganzen Regale leer. Eine der sieben Plagen.
1: Das ist Fronleichnam und Allerheiligen.
2: Haben sie es jetzt auf einen Tag gelegt? Buß- und Bettag waren ja früher auch mal zwei Feiertage.
1: Heute ist das gar kein Feiertag mehr.
2: Dann haben sich Niewöhners mit ihrer Halbheiten durchgesetzt.
1: Was redest du heute für dummes Zeug? Selbst für deine Verhältnisse also.
2: Um was für Nationales ging's da denn nur gestern?
1: Kerl, wir haben die DDR besiegt. Und jetzt sind die mit bei uns.
2: Und sowas wird gefeiert? Weiß denn Honecker Bescheid?
1: Der ist tot, aber nur die eine Hälfte. Margot lebt ja noch in Chile.
2: Ich wusste auch gar nicht, was an so einem Nationalfeiertag zu tun ist. Kommen da Kinder und singen oder muss man einen Baum aufstellen?
1: Das ist ja das Problem, Frieda. Keiner weiß, was er machen soll an so einem Feiertag. So liegen man alle verzweifelt in den Betten und glotzen in den...
2: Auch gar nicht, was an so einem Nationalfeiertag

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0: Verehrte Hörer, ich hoffe, Sie können mich verstehen. Ich befinde mich hier in Bad Lahr in einem Sanatorium und der Chefarzt Dr. Dr. Bernhard Kampeter erbat mich, nicht lauter zu sprechen, um die Patienten nicht zu beunruhigen. Herr Dr. Dr. Kampeter, warum diese Vorsichtsmaßnahme?
1: Nun, es ist so, dass bei unseren Patienten unkontrollierte Reaktionen entstehen können, sobald sie auch nur den Titel dieses Liedes
0: hören. Ja, verehrte Hörer, Sie draußen am Radio haben gerade einen Ausschnitt aus diesem Lied hören können. Peggy March, sing, wenn du glücklich bist. Hier im Sanatorium war das natürlich nicht zu hören. Dafür können wir hier einen eigentümlichen Singsang von vielen Stimmen wahrnehmen. Was ist das, Herr Dr. Dr. Kampeter?
1: Nun, es ist so, dass es sich bei unserem Sanatorium um eine Singerheilanstalt handelt. Sie wurde 1972 von einem großen deutschen Nähmaschinenwerk ins Leben gerufen mit dem Ziel, Patienten, die unter zwanghaftem Singen leiden, zu heilen.
0: Dies ist doch ein in Deutschland einmaliges Experiment. Und welche Therapie wenden Sie da an?
1: Nun, es ist so, dass wir 1971 nach jenem ominösen Lied von Peggy March einen rasanten Anstieg an manisch singenden Patienten hatten, die mittels herkömmlicher Therapie nicht geheilt werden konnten. Ja. Sie müssen sich das so vorstellen, diese Menschen fangen an zu singen, sobald sie morgens aufwachen.
0: Ja, das ist ja schrecklich. Natürlich. Ja. Aber wie gehen Sie da vor, Herr Dr. Dr. Kampeter?
1: Nun, es ist so, ich denke, da sitzt was ganz tief in Ihnen drin und das will raus.
0: Bitte?
1: Und da lassen wir Sie einfach singen, wann immer Sie Lust haben.
0: Herr Kampeter, ist Ihnen nicht gut?
1: Nun, es ist so, sing, wenn du traurig bist.
0: Herr Kampeter.
1: Sing, wenn du glücklich bist.
0: Herr Kampeter.
1: Sing, einfach sing.

0: steht ein! Geheimnisvoller Fremder! Ich ergebe mich, Gnade!
1: Ihr seid ein jämmerlicher Fechter, Senior!
0: Noch nie sah ich einen Mann, der den Degen so meisterlich zu führen versteht wie ihr! Doch sagt, wer verbirgt sich hinter der schwarzen Maske? Wer hat mich besiegt?
1: Ha! Damit du mich nie vergisst, werde ich dir den ersten Buchstaben meines legendären Namens mit dem Degen in dein billiges Hemd ritzen.
0: Da! Aua! Moment, ich lese da ein G. G wie Günther?
1: Ein G? Tatsache. Entschuldigung. Moment, haben wir gleich.
0: Au! L? Heißt ja gar Lothar?
1: Blödsinn! Das gibt's doch gar nicht!
0: Aua! H, ich lese ein H wie Horst. Horst, der maskierte Rächer, ist mal was anderes.
1: Verflucht! Da muss das mit dem Degen nicht in Ordnung sein. Aber der schreibt doch sonst so gut.
0: Au, SZ?
2: Das war aus der Reihe Große Momente der Weltgeschichte. Die Wahrheit über Zorro, den Legastheniker. Mexico City, unweit der Schule für maskierte Helden mit Lernstörungen.
0: Au, das scheint mir jetzt ein R zu sein. R für Roswitha.

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0: Haha, natürlich. Nüchtern wäre die Sendung ja auch nicht zu ertragen, ne? Heino die Show, so wie Magen das Geschwür. Dabei ist es ja auch eigentlich müßig, überhaupt noch über Heino zu reden heutzutage. Ich meine, jeder weiß ja, dass er quasi der finale Rettungsschuss der Volksmusik ist. Aber man hat sich irgendwie an ihn gewöhnt. So wie die Japaner an Godzilla. Die wissen auch, der kommt alle paar Jahre und kloppt Tokio kaputt, aber ist sonst ja ein sehr nettes Monster. Und so ist das eben auch mit Heini. Der singt sich friedlichen Wolf und alle Jubeljahre hat er dann mal einen Hit wie Komm in meinen Dickdarm oder Schwarzbraun ist die Beulenpest oder sowas, ne?
1: Ich darf's jetzt mit meinem Hit bekannt machen.
0: Ach, muss nicht sein.
1: Meine Frau Hannelore.
2: Also das mit dem großen Hit, das war ja sehr nett von dir, lieber Heino. Ich hoffe auch, dass ich sehr lange die Nummer 1 in deiner Hitparade bleibe.
3: Hannelore, du bist und bleibst mein Evergreen.
0: Na holla, hier ho, wenn dieser Grünspan mit dem Pferdegebiss wirklich Hit Nummer 1 auf der Richterskala von Transylvania Control ist, dann will ich ja gar nicht erst Platz 2 und 3 sehen, ne? Bleibt danach ja eigentlich nur noch die Frau des Elefantenmenschen oder eine russische Kartoffelpflückerin aus Nowosibirsk, die beim Bücken schon zweimal mit dem Kopf in den Traktor gekommen ist und seitdem für ein Borschtgericht gehalten wird. Aber genug der Spekulation. Musik!

0: Ja, holy, holy day. Ich glaube, mein Schwein brennt, ne? Stimmungsgranate Toni Arschmal. Und Sie müssten ihn da mal stehen sehen. Als ob der Verstand noch nicht erfunden wäre, wie ein grinsendes Spanferkel mit Dauerwelle. Und dazu eine katheterschwingende Gerontenpolonaise, die um ihn herum humpelt, als wäre Gehirninflation. Da möchte man ja eigentlich nur noch zum Massenmörder werden. Aber nein, keine Angst, ich weiß, sowas macht man natürlich nicht. Und ich habe ja auch gar kein Alibi fürs Wochenende. Doch nun, Zeit für etwas Intellektuelles.
1: Eine Frau kann nicht gleichzeitig klug und schön sein.
2: Ja, und warum nicht?
1: Sonst wäre sie ja ein Mann.
0: Wieso nicht klug und schön? Gleichzeitig doof und hässlich geht ja auch. Guck dir doch mal Hannelore an, ne? Aber ich will ja gar nicht meckern. Sie ist schon eine tolle Frau. Macht gleichzeitig Liebe mit Heino und dem Teleprompter. Alle Achtung.
3: Mi Mädchen aus Galle, was will ich dann mir?
0: Sag mal, jetzt kocht mir hier ja wirklich die Milch über, ne? Deutsche Westernmusik aus Köln. Und was für ein Anblick dazu. Eine Gruppe schielender Furzknoten mit Oberlippenbewaldung im Sheriffskostüm vom Kinderkarneval, die als Pferdeverwurster in einer Freibank arbeiten und die auf ihrem Kadett Ladies aufgepasst, meiner ist nur 22 mm lang stehen haben, machen hier einen auf Cowboy. Das ist doch, als ob man mit dem Medium Terzett die Leute von der Shiloh Ranch verfilmen würde, ne? Haben wir nicht noch vielleicht irgendwas anderes?
3: Kalimba in der Nacht. Kalimba, Kalimba,
0: ja,
3: Kalimba, Kalimba, heute zählt nur die Zärtlichkeit.
0: Ja, Rex Gildo, dass der noch lebt, ne? Kennen Sie den auch noch? So Hossa Hossa und der Dondolo, oh Dondolo, ich glaube, mir steckt ein Föhn im Po. Dabei muss der ja nun auch aufpassen, dass er nicht mal zu lange am Straßenrand stehen bleibt und von der Müllabfuhr in die Altstar-Tonne gedrückt wird, ne? Doch was ganz anderes dabei, was bedeutete hier überhaupt Kalimba, Kalimba die ganze Nacht? Heißt das Fiki, Fiki auf Spanisch oder was? Naja, wahrscheinlich meinen sowieso all diese Refrain-Fantasieworte genau das gleiche, weil halt Geschlechtsverkehr, Geschlechtsverkehr, Täterä doch dann irgendwie holpriger klingen würde als Humba Humba, ne?
4: Ja, die Katja, ja. Die hat ja Wodka im Blut.
0: Ja, sicherlich.
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0: Und eine Mettwurst am Hut, ja, ich weiß. Aber haben Sie es eigentlich bemerkt? Alle deutschen Stimmungsschlager handeln nur vom Tanzen, Trinken und Weiber abzocken. Nichts anderes. Egal ob nun wir wollen singen, tanzen, saufen, in Thailand billig Frauen kaufen oder wir trinken Wein und Schnaps und Bier und wenn keine Frau kommt, nehme ich ein Tier. Ich meine, Sexismus ist ja okay, aber gepflegt muss er doch sein. So jedenfalls nicht mit mir. Deshalb tschüss, bis zum nächsten Mal und

0: Sie reiten für Freiheit und Gerechtigkeit. Die drei Musketiere. Heute
1: der Ritt nach Helgoland. Das war die minus 123. Folge der drei Musketiere. Sie hörten heute Der Ritt nach Helgoland.

0: Der kleine Tierfreund.
1: Was gibt es Schöneres, liebe Zuhörer, als mit einer hübschen Kreidlerflorette durch das bunte Blättermeer des Herbstwaldes zu brummen? Die Eiche hat ein scharlachrotes Kleid übergestreift, die Ulme leuchtet im gelben Rock, nur der widerwärtige Tannenbaum trägt das ganze Jahr über seinen geschmacklosen grünen Jogginganzug. Doch von allen anderen Bäumen rieselt es herab, schillerndes Herbstlaub bedeckt den Waldesboden. Dort treiben auch andere, muntere Gesellen des Herbstwaldes ihr keckes Spiel. Mal einzeln, mal gehäuft spannen Schwamm und Pilz ihre braunen oder lustig betupften Schirmchen auf. Die modrigen Rabauken ernähren sich mehr schlecht als recht von Organismusresten in der mulmigen Bodendecke. Man darf deshalb wohl behaupten, dass Pilz und Mensch den kürzesten Kreislauf der Natur bilden. Kaum ist der Fliegenpilz verzehrt, da siedeln auch schon die ersten Sporen auf der seelenlosen Hülle des unkundigen Sammlers. Bewundernswert, wie sich hier die Fliegenpilzeltern opfern, damit ihre Sprösslinge reichlich Moderkost finden. Überall im Herbstwald ist der Tod zu Haus, besonders dort, wo eine Bundesstraße hindurchführt. Hier färben sich nicht nur die Bäume, sondern auch die Tiere blutrot. Das Farbenspiel der herbstlichen Natur findet seinen Höhepunkt in der städtischen Mülldeponie. Bunte Käferbecher trudeln im nasskalten Wind und hunderte von Lachmöwen zurren an rot bedruckten Plastiktüten der Altkleidersammlung. Am Fuße der Deponie sickern kobaltblaue Rinnsale ins aufnahmebereite Erdreich. Einer Nutria, die sich am schrillen Bächlein labt, sind bereits alle Haare ausgefallen. Ja, liebe Zuhörer, auch manche Tiere legen im Herbst ihr Kleid ab. Das bunte Treiben auf der herbstlichen Deponie wird abgerundet von einem Angehörigen der Roten Armee, der dort, wo die Akten aller städtischen AIDS-Infizierten zwischen anderem Hausmüll lagern, nach alten Fischbüchsen stochert. Es ist eine Freude, in der herbstlichen Deponieflur zu wandern, mit all ihrem irisierenden Farbenzauber. Doch als sich die Sonne hinterm Horizonte senkt, mahnt von fern die Kreidler zum Aufbruch. Und ein letztes Mal leuchtet mir der farbenfrohe Herbst entgegen in den Ringen des Regenbogens, die auf der Lache ausgelaufenen Kraftstoffs verspielt im letzten Abendlicht unter dem Zweitaktboliden wackeln.

0: Und jetzt die Lemkes. Eine Familienserie in vielen Teilen mit Papa Grappa Lemke.
1: Hallo.
0: Mit Fernet Lemke. Das finde ich echt nicht gut. Mit Bianca Lemke.
2: Hab schon, Freund.
0: Und Mutter Lemke.
3: Ach, wie sehen meine Hände wieder aus?
0: Und jetzt viel Spaß mit den Lemkes.
2: Ich hab zwar schon einen Freund, aber sag mal, wie merkt man eigentlich, dass man schwanger ist?
3: Bianca wird Mama, Bianca wird Mama. Und das finde ich echt nicht gut, ey.
2: Bilder, Fernet. Ich hab schon einen Freund.
3: Streitet euch doch nicht, Kinder. Naja, mein Kind, wenn du schwanger bist, das merkst du, wenn es untenrum so ein wenig zieht und obenrum da spannt es, nicht wahr? Also...
2: Und was ist in der Mitte? Mama?
1: Mama?
3: Ja, Papa?
1: Mama, haust du meiner Tochter mal die Jacke voll? Ich muss jetzt Tagesschau gucken, haben sie sagen können, machen vergessen.
3: Wenn du meinst, Papa, komm mal her, Bianca.
4: Das finde ich jetzt aber auch nicht gut, Mama.
1: Mama?
0: Freuen Sie sich auf die nächste Folge von Familie Lemke. Schon bald in diesem Radio.

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0: Und so lassen wir denn den Hammer auf den Schlussstein dieses, wie soll ich sagen, nett anzusehenden Gebäudes kreisen, niedersausen. Pro Gloria et Patria!
1: Das war aus der Reihe Große Momente der Weltgeschichte. Der handwerklich ungeschickte Kaiser Wilhelm II. Weiht das Reichsaffenhaus, den Reichstag ein. Berlin, 5. Dezember 1894.

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1: Hämeler Wald. Angesichts der seit längerer Zeit herrschenden Knappheit an Blutkonserven und der verschärften Blutspendeaufrufen seitens des DRK ist es gestern an der Autobahnraststätte Hämeler Wald erstmals zu einer gewaltsamen Blutentnahme gekommen. In den frühen Morgenstunden hatten Unbekannte den Fahrer eines spanischen LKW überwältigt und dessen Ladung 2 Tonnen Blutorangen gegen ihren Willen ausgepresst und in Beutel abgefüllt. Nach ca. 10 Stunden Pressens seien die Täter überraschend mit ihrer Beute geflüchtet, hätten aber in der Eile die Tatwaffen, 2 mechanische Entsafter und ein Küchenmesser am Tatort zurückgelassen. Die Polizei schließt nicht aus, dass es sich bei den Tätern um militante DRK-Ortsgruppenvorsitzende handelt, die durch kriminelles Schwarzpressen versuchten, die unzureichenden Blutkonservenbestände aufzustocken. Erste Reaktionen aus dem Obstgewerbe. Am Sack der Zeit sprach mit einer Marktfrau.
2: Wir haben schon Polizeischutz für unsere Blutorangen angefordert, nicht? Nicht auszudecken, wenn hier einer mit so einer Presse käme. Oh nein, oder ein Küchenmesser. Entsetzlich!

0: Brunks unterwegs.
1: Ja, liebe Frühstücksradiohörer, heute bin ich zu Gast bei Peter, genannt Sunny, wegen seines Gemüts Rümmelke. Hallo Kurt, vielen Dank, dass Sie etwas Zeit für uns haben.
2: Peter heiße ich, Herr Brunks. Keine Ursache.
1: Ja, natürlich, kann natürlich mal passieren, wenn ich immer so mit den Prominenten dieser Welt zusammen bin, da bringt man schon mal was durcheinander. Ja gut, jetzt aber zu Ihnen. Sie sind Deutschlands ältester Kampfmittelräumer, also jemand, der immer dann in Erscheinung tritt, wenn irgendwo eine alte Bombe, Mine oder so ein Zeug gefunden wird. Dann kommen Sie, lieber Peter, und machen diese Sachen unschädlich.
2: Ist doch ganz, so. Ganz richtig, Herr Brunks, ganz richtig. Wissen Sie was? Ich mach das ganz gerne.
1: Ist ja auch eine schöne Sache, den anderen so eine gefährliche Sache abzunehmen.
2: Nein, nicht deswegen, so. Wissen Sie, Herr Brunks. In meinem Beruf lernt man ganz andere Dinge zu schätzen. Aha. Ich glaube, keine andere als ein Kampfmittelräumer kennt diese wunderbare Stille.
1: Was für eine Stille?
2: Ja, also diese tiefe Ruhe, die immer dann eintritt, wenn gerade evakuiert worden ist, nicht?
1: Ach so, ja.
2: Alle sind Frauen und Kinder in den angrenzenden Turnhallen, nicht? Die Kneipen sind leer, die Straßenbahn fährt nicht mehr. Das ganze Stadtviertel hat dann immer so eine majestätische Ruhe, ne? Nur noch die engsten Mitarbeiter und die Arbeit, die man vor sich hat. Das ist eine wunderbare Sache, soweit,
1: ja,
2: nicht?
1: Und aus diesem Grund entschärfen Sie also alte Bomben.
2: Ja, wieso reicht das nicht? Ich meine ja, wenn Sie mir sagen würden, dass Sie wegen Ihrer tollen Aussprache zum Radio gegangen sind, würde ich Ihnen das ja auch irgendwo glauben, nicht?
1: Dankeschön, ja. Dankeschön. Aber gab es denn auch mal Momente der Angst, wo Sie dachten, gleich ist es aus?
2: Ja, das war bei der Ziehung der Lottozahlen im März 85 und meine Frau hat den Schein nicht abgegeben. Ist aber dann doch noch alles gut gegangen.
1: Ja,
2: ey.
1: Womit klar ist, dass auch Kampfmittelräumer Gefühle haben und nicht diese oberharten Jungs sind, für die man sie hält. Ja, ich würde unseren Hörern jetzt gerne mal was demonstrieren, was zeigen. Haben Sie vielleicht irgendwo eine alte Bombe rumliegen, die Sie mal entschärft haben? Die würde ich dann gerne mal beschreiben, Herr Rübbelke.
2: Herr Rübbelke? Moment, im Keller liegt da eine alte englische 50-Kilo-Bombe rum.
1: Oh, ja.
2: War mein erster Auftrag vor 30 Jahren. Hat man damals bei Bauarbeiten für die Niedmeier-Säule in Ovelgönne-Schleerhausen gefunden. Warten Sie. Die liegt da noch im Keller. Ich hole sie mal gerade hoch. Nicht? Moment,
1: ja. Ich warte dann einen Moment. Ja, meine Damen und Herren, solche Typen wie Peter, Sunny, Rübbelke, die geben einem doch tatsächlich das Gefühl, es kann eigentlich gar nichts passieren. Man kann alles schaffen, wenn man nur will. Ich würde sagen, toller Kerl mit seinen 63 Jahren. Raus hier aus der Hütte! Der Idiot hat das Ding hochgehen lassen! Gottverdammter Idiot!

0: Liebe Hörer, begleiten Sie uns auf einer Reise in eine ferne Zeit, als das Internet noch UKW hieß und so unglaubliche Dinge hervorbrachte, wie die nun folgende Sendung mit dem Namen Das Frühstücksradio. Und nun viel Vergnügen.
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3: Mit Fabian Mayer zu Brochterbeck
4: und Erwin Hönefeld.
5: Ey, rochen?
3: Brochen.
5: Ey, brochen?
3: Ja.
5: Darf ich mal was sagen?
3: Wenn's unbedingt sein muss, Hönefeld, was ist schon wieder los?
5: Brochen, ich will einen Hund haben.
3: Was?
5: Am besten einen bissigen.
3: Nix da. Hier sind erstens überhaupt keine Hunde erlaubt und zweitens,
5: was,
3: ne?
5: Was ist zweitens, Paff?
3: Finde ich die auch nicht gut.
5: Ja. Ist doch scheißegal, wie du die findest, Pavkopp. Ich will doch den Hund.
3: Verfluch doch mal. Ich habe doch gerade gesagt, dass mir das nicht passt. Reicht das nicht?
5: Ja, und zwar nicht so ein Weicheiköter wie aus der Schappi-Werbung. Ich will einen Kampfhund, der
3: was?
5: Andere fertig macht. Den nenne ich dann Killer oder Todmacher.
3: Bist du schwer von KP, Hönefeld? Hier gibt es keinen Köter im Studio. Kein Killer, keinen Kotmacher, kein gar nichts.
5: Todmacher, du Arsch!
3: Jetzt lass mich mit deinem verdammten Vieh in Ruhe! Wir müssen hier eine Sendung stemmen, ja? Ist doch kein Beitrag in der Kiste. Wie wäre es, wenn sich der Herr Praktikant mal damit befassen würde?
5: Ja, ja, die Bimbo-Malore, die darf unser Eins wieder machen, während Genosse Pavia natürlich vom Mikro sitzt und Dünnsches labert.
3: Verpiss dich, Hönefeld!
6: Hallo liebe Freunde, mein Name ist Ralle Haneke und wieder einmal mehr sitze ich hier im Studio mit meinem Elternkumpel.
7: Sigi Behrens.
6: Ja. Freundschaft, Prost. Sag mal Siegfried, kennst du noch Carsten Hedemann, auch genannt Puppi? Puppi Hedemann?
7: Puppi Hedemann? Es war doch dieser Spinner da, Farnhade damals. Immer Ring in ein Ohr, drei Tage, Bach.
6: Erinnert ihr so ein bisschen an George Schmakel von der Ohrpartie gesehen?
7: Ja, Puppi Hedemann, der George Schmakel von der Kugelfang trifft, das war ein Spinner, war das gewesen. Wollte immer Popstar werden. Spargeltag sein, habe ich immer gesagt.
6: Es ist alles Vergangenheit, ist der Siegfried. Ich treffe Puppi jetzt die Tage und du glaubst es nicht, wie er aussieht. Nur noch seriös, der Mann. Der macht jetzt in Versicherung, macht der.
7: Spinner ist das doch. Was hat er dir angedreht? Was hast du unterschrieben, Rana?
6: Nix. Ich habe nichts unterschrieben. Carsten sagt, er will mich nur beraten. Er sagt, er muss überhaupt noch keine Versicherung verkaufen. Er sagt, das hätte er gar nicht nötig, sagt er. Er sagt, für mich als Freund, das ist nur ein Service seinerseits. Carsten sagt,
7: Ranhacht, du bist weltfremd, bist du. Was hast du unterschrieben?
6: Ich habe nichts unterschrieben, Sigi.
7: Ranhacht, was hast du unterschrieben? War Poppy Hedemann.
6: Nix, ich sage doch nichts, also quasi nichts. Bis auf das Sicherheitspaket für den Hund. Weil ich habe doch diesen kleinen Hund in Pflege, der Mickey. Das ist Silvia, ihr kleiner Hund. Und wie Silvia jetzt mit Wolf Dieter nach Tunesien hin ist. Übrigens, Traumhotel, Siegfried. Drei Wochen, Halbpension inklusive Frühstück und
7: komm,
6: so weiter.
7: Ranhacht, komm zur Sache, Ranhacht. Ja. Was ist das für eine Versicherung? Was ist das überhaupt für ein Hund?
6: Mickey, das ist so ein Lütcher, ist das. So ein kleiner, das ist ein Chihuahua-Hund. Das ist ein Zwerghund aus China oder Mexiko. Also so ein Nackter ist das, der zittert immer so. Also, aber Sumran ist er.
7: Ranhacht, was hast du unterschrieben?
6: Also, das Mickey, wenn Gitte zum Beispiel der Hund krank wird oder am Pflegefall, dann springt die Versicherung an. Oder auch wenn der Gitte totgefahren wird oder deshalb keinen Schaden einrichten kann. Falls er zum Beispiel mal basen sollte oder ein Schulkind oder ein Säugling. Weil Poppy sagt, du zahlst bis an dein Lebensende. Lebensende.
7: Reinhard.
6: Und Gitte habe ich komplett Sicherheitspaket. Hundehaftpflicht. Hundekrankenversicherung, Laufzeit 10 Jahre, aber 10% Rabatt.
7: Rainer, ich will dir mal eines sagen. Wenn so ein kleiner Mini-Hund dich einmal beißt, das merkst du doch gar nicht. Das sind doch Mückenstiche, sind das. 10 Jahre Laufzeit, Hundeversicherung. 10 Jahre. Wie alt ist das Tier denn, wenn ich mal fragen darf?
6: Ich glaube 7. Aber läuft wie ein Diesel. Ist ein Selbstzünder, der Hund. Aber hallo.
7: Ranhacht Haneke unterschreibt bei Poppy Hedemann einen Versicherung-Knebelvertrag für sie oder ihren Köter. 10 Jahre Laufzeit für ein 7 Jahre altes Tier, da sag ich nichts mehr zu.
6: Hab ich doch für Sylvia gemacht.
7: Ranhacht, vergiss die Frau. Schönes Bier noch bei Ätze ansaugen. Nur wir beide. Was hältst du davon?
6: Ich suche auch kein Team mehr.

Guten Abend, liebe Zuschauer. Guten Abend, liebe Hunde und Hündinnen, liebe Welpen. Herzlich willkommen zum ersten Fernsehtag des Hundes hier bei uns im ZDF. Wir begrüßen an dieser Stelle auch ganz herzlich unsere vierbeinigen Freunde in den Zwingern von Österreich, der Schweiz und dem Heidepark Soltau. Heute Abend in ihrem Programm um 21.15 Uhr das politische Magazin Doggen, Dosen, Exkremente, heute mit einem Bericht zum Thema Menschenversuche. Um 22.15 Uhr folgt Sport Extra zu den 27. Hallenhandballmeisterschaften der Pekinesen sowie einem Bericht vom Autojagen und Katzenweitwurf live aus Bad Salzwuflen. Ab 23.05 Uhr sehen Sie wieder einmal in einer Wiederholung den cockerspanischen Spielfilm Der Mann, der den Hund von Liberty Valance erschoss. Zuvor aber eine neue Folge der Serie Derrick in der Hundeversion mit deutschen Untertiteln. Heute Harrys Revier.

0: Morgen, Harry. Morgen, Stefan. Schickes Halsband, Harry. Neu? Nein. Aha. Was weißt du über das Opfer, Harry? Ein Postbote, Stefan. Ach was? Und die Todesursache, Harry? Stefan, ich glaube, Stefan, es war Mord, Stefan. Aha, Harry. Dann können wir ja fressen gehen. Ich spendiere dir einen Napf. Danke, Harry. Nein, Harry. Ich bin Stefan. Du bist Harry, Harry.
1: Ach so. Danke, Harry.
0: Stefan, Harry.

0: Ein sehr schöner Musiktitel, den wir da gerade auf dem Plattenteller gehört haben. So, meine Damen und Herren, ich hatte es unlängst noch nicht erwähnt. Willkommen beim Frühstücksradio. Mein Kollege Hönefeld ist noch in der Recherche, arbeitet noch am Gelingen dieser Sendung, also versucht, Leitungen zu kriegen nach Übersee, im Archiv Background-Informationen zu sammeln. Wie wir Journalisten sagen, er versucht, ein Thema hart zu machen. Um welches es sich handelt, kann ich leider noch nicht sagen. Wir sind ja ein aktuelles Magazin, da kommt ständig was Neues rein, das wir natürlich berücksichtigen in der Präsentation unserer Beiträge. Frühstücksradio, das heißt ja verantwortungsvoller Journalismus im Ausklang des 20. Jahrhunderts mit den modernsten... Ja, ja! Ach, Hönefeld! Warum klopfst du denn an? Setz dich! Ich bin mitten in der Anmoderation. Erwin, hast du denn alles wer ist das denn da? Wer oder was das da ist? Herr Hönefeld, antworte!
1: Das ist Todmacher, mein Kampfhund.
0: Ach du Scheiße.
2: Gedanken zur Zeit. Es spricht Akademiker AD Kassewart von Sondermühlen.
3: Neulich traf ich einen Hund auf der Autobahnrastanlage, liebe Freunde. Böse Menschen hatten ihm Dosen an den Schwanz gebunden und sein Fell grün überlackiert. Die hinteren Beine steckten in dicken Betonklumpen und um den Hals trug er das Ersatzrad von einem Audi 100. Liebe Hörer, hätte es da nicht auch das Rad eines Audi 80 getan? Darüber sollten wir einmal nachdenken.
1: Der Paf und ich, wir müssen hier eine Sendung machen, ja? Und wenn du nicht artig bist, dann wird der alte Brochen stinkig und dreht dir den Hals um. Also kommt euch schon brav, Todmacher. Hm? Schön brav sein.
0: Was ist das denn für eine Schweinerei?
1: Oh, ich glaube, Paf, Todmacher hat eben auf deinen Stuhl geschifft.
0: Todmacher, wenn ich das schon höre. Diese kleine undichte Missgeburt fliegt ja jetzt raus aus dem Studio. Das klar ist, Erwin. Schweinerei.
1: Nein, wenn man einem Kind sein Tier wegnimmt, dann kriegt es einen psychischen Knacks,
0: was?
1: Hat unsere Lehrerin gesagt. Und später, als Erwachsener nämlich, geht man dann in den Supermarkt und ballert alle Kassiererinnen um. Mit einem MG oder so, hat sie gesagt. So.
0: Was weiß denn die blöde Kuh?
1: Mehr wie du, Barfkorb.
0: Hör mal zu, Erwin. Deine Psyche ist mir scheißegal. Ich dulde keine Hundepisse auf meinem Bürostuhl. Capito?
1: Vielleicht kann Todmacher ja beim nächsten Mal woanders hinpissen.
0: Das Mistvieh pisst nirgendwo hin.
1: Mensch.
0: Wenn er jetzt nicht rausgeht, drehe ich ihm persönlich den Hals um.
1: Komm, Todi, wir gehen. Diese Welt versteht uns nicht. Lass uns ein anderes Land suchen gehen, in dem Mensch und Tier in Eintracht miteinander leben können. Hier ist kein Platz mehr für uns. Doch wisse, Pavian, gemeiner Schurke, es wird kommen der Tag, an dem er sich nach unserer Gesellschaft sehnen wird. So sprach Junker Erwin, nahm seinen getreuen Todmacher und schiffte flugs sich ein, ferne Gestade zu erreichen. Ja!
0: Jetzt ist es soweit. Hönefeld dreht ab.
2: Bunkenstädter Heimatchronik.
4: Moin, Apostoa.
5: War das schön gewesen, Schwester?
6: Sind alle erkältet.
5: Und wie ist bei euch?
7: Und du den Mul.
6: Soll wieder schlechter werden morgen.
5: Das sag auch, Mann.
3: Der Nebel steht tief über den Feldern. Die Sonne versucht, durch das bleierne Grau des Himmels zu brechen. Ein Spätwintertag in Bunkenstedt. Im Dorfe brennen die ersten Lichter in den Ställen. Beim Bauern Kampmeier flackern die Neonröhren schon um kurz nach fünf über den Schweinekoben. Es ist die Zeitschaltuhr, mit der der faule Landwirt den Nachbarn vorgaukelt, er gehöre zu den Frühaufstehern. Hier und da bellen die ersten Dorfköter. Alte Trecker werden vorgeheizt und in den klammen Ehebetten tasten Frauen ängstlich nach ihrem Manne und jene, deren fragende Finger Antwort finden, lassen vor Erleichterung den morgendlichen Johannistrieb des Gatten an sich geschehen. Die Furcht hat ihren Grund, denn auch der Herr Graf ist schon munter. Bereits um 3 Uhr in der Früh hat er seinen Rüdemann und die Meute geweckt, den Wilderer zu jagen.

0: Satan, seinem dreijährigen Fuchs, prescht der Graf hinter den Bracken drein, über die Lichtung am Erlengrund durch das Föhrenholz hinauf zum Eichenhain, wo er den Wilderer vermutet. Der Meute Geläut und Hufe Gedröhn schallt durch die Flur, und im Dorfe hofft jedes Kind, dass es nicht der eigene Vater, und jedes Weib, dass es nicht der Gatte, der droben im Wald des Grafen mit der Schlinge unterwegs ist. Den Madame Club erreichen die ersten seltsamen Anrufe aufgeregter Ehefrauen.
1: Madame Klope Bunkenstedt, Vögel dich frei, Sergio am Apparat,
2: Hier, Eickmeier.
1: Sehr.
2: Eickmeier, ist mein Mann wohl bei Ihnen?
1: Wie sieht der aus,
2: Circa 1,60 Meter groß.
1: Sehr.
2: Rote, weiß geschöpfte Haare, untersetzt.
1: Moment. Uschi, ist hier ein fettes Meerschweinchen?
3: Ja, Serge. Der nimmt mich gerade.
1: Sehr, ist prima. Haben Sie gehört, die gescheckte Fettsau ist hier in Uschi.
2: Gott sei Dank.
0: So erleichtert wie Wilma Eickmeier kann längst nicht jede Frau sein an diesem Morgen in Bunkenstedt. Etliche Männer werden vermisst, etliche Gattinnen hoffen, dass der ihre betrunken im Chausseegraben gelandet ist oder sich bei einer lebenslustigen Witwe in der Siedlung vergnügt. Die Ungewissheit nagt an ihren Nerven, bis um 7:10 der Klang der Parforcehörner aus dem Walde schallt. Die Jagd ist vorbei. Tönen triumphierend die Bläser des Grafen. Aufgeregt strömen die Frauen auf dem Dorfanger zusammen. Ja, sie ist vorbei, die Jagd. Doch wen hat es erwischt? Gespannt warten alle auf das nächste Signal. Da ist es. Mit angestrengter Miene entziffern die Frauen die Sprache der Hörner. Untersetzte Statur, braune Augen, schütteres, graumeliertes Haar, abstehende Ohren. Ein erleichtertes Aufatmen macht die Runde. Alles geht wieder nach Hause. Nur ein kleiner Junge bleibt alleine stehen. Ihm hat der Graf heute Morgen den Manfred erschossen, seinen Deutsch-Drahthaar-Rüden.
4: Was sollte das eigentlich eben, diese Nummer mit hier, wie hieß nochmal hier, wie mit Junker Erwin, der ganze Quatsch, hä?
5: Nix. Das war ein Ausschnitt aus meiner Ballade Erwin von Hönefeld, Edelmann und Rebell.
4: Was? Wer hat dir denn den Floh ins Ohr gesetzt?
5: Frau Hagen-Detmer, unsere Deutschlehrerin, mussten wir letzte Woche jeder machen.
4: Mhm.
5: Es lebte einst, so wird's erzählt, Junker Erwin von dem Hönefeld. An seiner Seite focht manche Stund ein bärenstarker Hund. Todmacher, so ward er geheißen, konnte bellen, pissen und auf...
4: Schluss jetzt, Hönefeld! Nicht in dieser Sendung, ja?
5: Mhm.
4: Was zum Teufel lernt ihr eigentlich in der Schule? Und das kann ich dir gleich sagen. Dadurch, dass du Gedichte rund um deinen Köter fabrizierst, heißt das noch lange nicht, dass ich das Mistvieh akzeptiere, ja? Wo ist er denn überhaupt?
5: Todmacher ist beleidigt, weil du ihn nicht magst. Er liegt jetzt draußen vor der Studiotür und ist einsam.
4: Mistvieh.
5: Wie kann man nur so gemein sein, Pav? Du, dich so niedlich und tut keinem was, weil er ja noch ein ganz kleiner Kampfhund ist und erst noch lernen muss, wie man andere umbringt.
4: Wie bitte?
5: Bringe ich ihm bei.
4: Was?
5: Gestern habe ich ihn auf meine doofe Schwester gehetzt, aber die gibt ihm immer nur Schokolade und dann hat Todmacher keinen Bock mehr zum Beißen. Finde ich gemein, blöde Ziere.
4: Mann, dieses Gejaule und Gekratze geht ja dir tierisch auf den Wecker. Los, Erwin.
5: Ja.
4: Hol ihn meinetwegen rein, aber wehe! Ein Tropfen irgendwo im Studio und ich klemm ihm den Hahn ab, ja?
5: Todmacher, da bist du ja. Komm rein. Onkel Mist. Pavi ist nicht mehr sauer
6: weg,
5: auf
6: weg, von meinem Bein.
5: Hey.
6: Hier, so. Von meinem Knie weg.
5: Hier, hinsetzen. Sei schön brav jetzt. Psst. Der Pav und ich müssen eine Sendung machen, ja? Komm.
4: Also schön. Hier ist das Frühstücksradio am Sonntag. Alles easy, alles Roger. Schön, dass Sie wieder... Nein!
6: Mein Name ist Dietmar Wischmeier. Und dies ist das Logbuch einer Reise durch das Land der Bekloppten und Bescheuerten. Hier ist mein Bericht. Kinder sind sowieso nur ein Hundeersatz, las ich neulich in der Zeitschrift Bull Terrier Erwache. Trotz ideologisch einwandfreier Umgebung greift die Aussage dennoch zu kurz. Wie könnte ein Kind je die Qualitäten eines Hundes erreichen? So dauert es allein 2 Jahre, bis die Rangen stubenrein sind und hören sie endlich auf, überall hin zu kacken, fangen sie an zu sprechen. Das Gesabbel nimmt dann nie mehr ein Ende. Hunde kratzen passend ab mit 12 bis 14 Jahren, just wenn die Belger den Höhepunkt ihrer Unaushaltbarkeit erreicht haben. Hunde sind die einzigen Freunde, mit denen man nicht telefonieren muss, um sie zu treffen, die sich kein Geld pumpen wollen und einem nicht dauernd erzählen, was für scharfe Typen sie sind. Kurz, sie benehmen sich, wie Erwachsene es eigentlich sollten. Nun sucht die Mehrzahl der Menschen statt ihrer aber die Gesellschaft selbstgebastelter Zellteilungen. Worin mag der Reiz bestehen, sich mit kleinen Doofmännern zu umgeben, ja, sie sogar ins eigene Bett zu lassen? Was veranlasst ansonsten ganz normale Menschen bei der Aussage, Hatta Pipi macht, in Verzückung zu geraten? Frank Elstner oder Wolfgang Lippert gelingt es mit weit komplexeren Wortgebilden nicht, die Menschen an sich zu binden. Kinder verströmen eine Energie, die Erwachsene seit Jahrmillionen dazu bringt, sie wieder bessere Vernunft hochzupäppeln. Sie sehen so niedlich aus, lautet der landläufige Erklärungsansatz. Deshalb. Stimmt erstens nicht. Ganz viele Kinder sehen einfach nur scheiße aus und der zukünftige Erwachsene in ihnen tut einem jetzt schon leid. Und zweitens, Hundewelpen, ja sogar junge Alligatoren, sehen mindestens genauso, wenn nicht noch niedlicher aus und sind mit dem Bruchteil des Pflegeaufwandes zu halten. Trotzdem gibt es mehr Kinder als juvenile Sumpfkrokodile in Deutschland. Ha, wir haben den wahren Grund. Noch immer ahnen die Bekloppten und Bescheuerten nichts vom Zusammenhang ungestümer Popperei und dem sich in Folge bildenden Alien unter der Bauchdecke. Das mag durchaus zutreffen. Und die halbamtlichen Moralinstanzen lassen nichts unversucht, den Zeitpunkt der irreversiblen Menschwerdung vorzuverlegen. Konnte man bis vor kurzem noch ungestraft den Fötus bis zu dessen Führerscheinklasse 3 Prüfung abtreiben, so deutelt der Klerus nun schon im versehentlich abgeschlagenen Spermatropfen ein Geschöpf Gottes hinein und schreit nach Aufzucht. Gerne auch als Sorgerecht schön geredet. Aber die Natur weiß sich zu wehren. Je mehr gepäppelt wird und je mehr Frauen und Männer sich den nicht kreisen wollenden Unterleib tunen, desto ochsiger wird der Mann. Als die großen Rückrufaktionen aus dem Kindbett endlich besiegt schienen, greift die Natur dem Menschen in den Schritt. Im Skrotum nichts als Ausschuss, und Eisprünge fallen aus wegen ist nicht. Doch was ich nicht haben kann, das will ich erst recht. Drum ist es mir um den Fortbestand der kleinen Hosenscheißer nicht bange. Und wenn's nicht klappt, Hunde sind Gott sei Dank kein Kinder, aber ein brauchbarer Erwachsenenersatz. Sie halten das Maul.
4: Erwin. Erwin. Also jetzt hör mal auf zu flennen, Erwin. Dein Todmacher wird bestimmt wieder gesund. Sind ja zäh wie Leder, diese Straßenköter.
5: Du hast Todmacher geschlagen, du Blöder. Ich finde dich überhaupt nicht mehr gut. Und außerdem ist Todmacher kein Straßenköter, sondern ein Kampfhund, Edelmann.
4: Also außer im Studio rumpissen beherrscht er noch keine Kampfdisziplin bisher.
5: Aber du Blöder, wa?
4: Ich bin ja auch kein Kampfhund.
5: Du bist einfach nur blöd.
4: Erwin, nach der Sendung gehen wir beide in ein Zoogeschäft und der Onkel Pavian kauft dir ein kleines Meerschweinchen, ne?
5: Oh ja, ein Meerschweinchen.
4: Na siehst du, damit kann man auch viel Spaß haben.
5: Da hält sich dann Todmacher darauf, wenn er wieder gesund ist, dass er besser umbringen lernt.
7: Frieda, oh Frieda, ich bin ganz fertig. Frieda. Hakenschnippels Gustav hat Bredemeyers Fido gestern totgeschossen.
8: Aha, nimm doch meinen ersten Kaffee. Oh. Ah. Dass die den Hund aber auch nicht festbinden können.
7: Ach was, der lag bei Bredemeyers in der Küche vor dem Fernseher. Mhm. Guckten alle Tagesschau, kam Gustav mit dem Püster rein und hat ihn direkt in den Kopf geschossen.
8: Schön ist das nicht, einen Hund während der Meldungen totzuschießen.
7: Zumal Fido auf Opas Füße lag und es auch wohl einen glatten Durchschuss war.
8: Hat Gustav denn noch mehr erschossen in der Küche?
7: Heute Morgen sagten sie, Oma hätte auch geblutet.
8: Och?
7: Aber geläutet haben sie noch gar nicht.
8: Das stimmt. Auch denn war der Wagen von der Tierverwertung sicher für den Hund?
7: Nee, das glaube ich nicht. Den toten Fido hatte heute der Briefträger hinten auf dem Gepäckträger.
8: Ach ja, der kommt ja auf seine Tour sowieso an Kanal vorbei. Dann mussten Bredemeyers nicht extra los?
7: Jetzt müssen sie aber extra los wegen den Teppichboden.
8: Ich hab noch damals zu Reinhard gesagt, Teppichboden in der Küche, was doch eine Schweine sei.
7: Oh. Ja, das sagt man. Da lass mal bloß eine Schießerei sein in der Küche. Schon hat man den Salat.
8: Bredemeyers haben den Schusswechsel doch geradezu herausgefordert mit ihren Edelvelours. Alles Edelvelours. Ich höre Bredemeyers Wilmine noch prallen in Frühgottesdienst. Was ist diesen schäbigen Marmor doch fußkalt gegen unseren Edelvelours? Man mag doch bald nicht mehr in die Kirche gehen.
7: Aber was ist Marmor doch dankbar gegen Edelvelours, wenn ein Hund drauf erschossen wird?
8: Auch Anneliese, warum hat Hakenschniepels Gustav den Fido denn überhaupt tot gemacht?
7: Oh, hab ich das gar nicht gesagt?
8: Nee.
7: Hakenschniepels Lassie ist doch wieder läufig.
8: Ja, wer will das Gejaule von den Fido denn auch dann immer an den Kopf haben?

0: In der Tradition der großen Hundefilme, Pretty Rottweiler, Der Club der toten Teckel, Nicht ohne mein Frauchen und Basset Instinct erwartet sie nun wieder einmal ein Film in genau der gleichen Tradition, die eben bereits erwähnt wurde. Sehen Sie! 0007 Rex Bond. Sag niemals Fass.
1: Wuff, wuff, M, was gibt's? Bond, wuff, gut, dass Sie da sind. Blofeld, der größenwahnsinnige Siamkater, ist aus dem Versuchslabor ausgebrochen und plant, die Weltherrschaft zu übernehmen. Wuff. Ach was. Aber ja doch, wuff. Und übrigens, Bond, Sie pinkeln gerade gegen meinen Schreibtisch, wuff. Entschuldigung, wuff.
0: Nach den großartigen Super-Duper-Mega-Wahnsinnserfolgen Rex Bond beißt Dr. No, Goldpfote und der Spion, der mich Gassi führte, kommt nun Rex Bond in Sag niemals Fass.
2: Oh Rex, rutsch rüber. Ich bin so läufig.
1: Wuff, grundsätzlich jederzeit, aber ich bin momentan leider ein wenig kastriert.
0: Rex Bond, der britische Terrier mit der Lizenz zum Sabbern, ist wieder da. Und dieses Mal kämpft er wie jedes Mal gegen Blofeld, den wahnsinnigen Siamkater mit dem Menschen auf dem Schoß. Sein teuflischer Plan, die Verwandlung der weltweiten Hundefuttervorräte in Whiskas.
1: Blofeld, wuff, wuff. Sie sind verhaftet.
2: Ach, wirklich? Miau. Und wenn ich jetzt sage, Sitz.
1: Verdammt, Blofeld, Sie mieser Kater. Sie wissen genau, wie gut ich dressiert bin. Das bringt wirklich das Dings zum Überlaufen. Na, wie sagt man doch noch? Wuff, wuff.
2: Sie meinen das Fass?
1: Ha, reingelegt, Blofeld.
2: Miau.
0: Rex Bond, sag niemals Fass. Ein Rüde rammelt um die Welt.
1: Im Moment vielleicht gerade nicht, aber sonst gern.
0: Egal, jedenfalls jetzt im Kino.
3: Sag mal, Erwin, was ich die ganze Zeit schon fragen wollte. Du hattest den Köter doch schon vor der Sendung. Was sollte dann diese scheinheilige Fragerei noch, hä?
4: Sorry, ja, aber Totmacher und ich, ne?
3: Ja.
4: Wir sind ein Team, okay? Er macht das Grobe und ich fädel die Dinger ein.
3: Was für Dinger?
4: Ja, zum Beispiel, wie man einen alten Schnarchsack wie dir klar machen kann, dass wir jetzt ein Team sind. Okay, dass das jetzt mit Zweien zu tun hast, ja, ist das klar?
3: Was?
4: Und da habe ich mir gedacht, pass auf. Tu so, als ob du den Alten fragst, was er von Hunden hält, ne, dann fühlt er sich geschmeichelt und wir können unser Ding einfacher durchziehen, sowas.
3: Von was für ein Ding redest du denn die ganze Zeit, Hönefeld?
4: Jetzt mal für doofe Pavian, ja? Ich und Totmacher, ja? Wir wollen die Herrschaft über die Straße, ja?
3: Was?
4: Die Leute sollen Schiss kriegen, wenn wir aus dem Haus kommen, ja? Ey, sollen sie flüstern, guck mal, ey, da kommen Big Irwin und Totmacher, sein Kumpel. Jetzt bloß nichts Falsches sagen.
3: Ja, soweit die Theorie, aber was sie da sehen, ist ein 10-jähriges Kind mit einem Dackelmischling.
4: Nein, das stimmt überhaupt nicht. Totmacher ist ein Kampfhund. Er ist bloß noch ganz jung.
3: Sicher, ja.
4: Den hab ich vom Freund von meinem Papa aus dem Knast.
3: Ach, sieh mal einer an. Wird das endlich zugegeben, dass Höhne-Papa im Bau sitzt?
4: Mein Papa ist nicht im Bau. Montage! Ich hatte mich versprochen eben!
3: Ja, lassen wir das dahingestellt. Weiter geht's im Frühstücksradio mit Musik vom Plattenteller.
4: Ich werde mich rächen.
3: Was ist los, Erwin?
4: Nix.
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0: Herzlichst willkommen, meine Damen und Herren, liebe Kinder, zu einem neuen Interview live aus dem Interviewstudio des Frühstücksradios. Heute bei mir zu Gast Dr. von Tacken, der erste Mensch, der, wie er sagt, gelernt hat, die Sprache der Tiere zu verstehen. Ich begrüße Sie, Herr Dr. von Tacken, alle Tiere, die uns zuhören und natürlich auch Bussi, Ihren Rottweiler, den Sie heute mit ins Studio gebracht haben. Erstmal mit einem kräftigen Wuff. Wuff.
6: Oh, da wäre ich vorsichtig.
0: Was? Womit meinen Sie jetzt?
6: Mit dem, was Sie eben als letztes gesagt haben.
0: Was? Sie meinen das Wuff, Wuff?
6: Ja, nun, es ist Ihre Sache, was Sie sagen, aber ich würde mich da doch ein bisschen vorsehen. Sowas kann sehr schnell falsch verstanden werden.
0: Was habe ich denn da gesagt, Ihre?
6: Sie haben Bussi gerade gesagt, er wäre der stinkende Bastard einer räudigen Pudelnutte.
0: Was? Aber das wollte ich aber gar nicht sagen.
6: Rottweiler sind sehr stolz. Sehr stolze Tiere, wissen Sie, besonders wenn es um Ihre Familie geht.
0: Ja, sicher, aber was kann ich denn sagen, um mich zu.
6: Tö.
0: Was? Aber das wollte ich.

0: Ach, aber hören Sie mal, was erlauben Sie sich denn
1: jetzt? Ich gar nicht. Bussi hat das gesagt. Und wenn Sie meine Meinung wissen wollen, auch mit gutem Recht, denn wie Sie ihn beleidigt haben,
0: also... jetzt, nun reicht mir aber auch mal mit dem Blödsinn, das ist doch alles Quatsch, oder? Ich habe überhaupt nichts gesagt, außer irgendein Wuff, Wuff, Wuff, Wuff und da können Sie mir doch nicht einfach sagen, ich hätte damit...
1: Oh, das war jetzt, glaube ich, wirklich zu viel. Oh, das aua, sieht böse aua, aus. Da aua, kann ich jetzt auch nichts aua, machen. Aua, nein, das tut mir leid.
0: Nun rufen Sie doch mal Ihren Hund zurück.
1: Nein, das tut mir leid, aber so ein Hund aua, ist schließlich auch nur Mensch. Irgendwo aua, ist auch die Geduld eines so grundgütigen Rottweilers erschöpft. Wenn man ihn nämlich einen miesen Klumpen Teckelscheiße nennt und behauptet, er würde es mit fauligen Tischbeinen treiben, dann kennt er keinen Spaß mehr. Das müssen Sie sich einfach mal merken.
0: Aber das ist auch so Blödsinn jetzt hier. Schluss, wir beenden das Gespräch und machen jetzt noch etwas Musik, meine Damen.
1: Das würde ich aber jetzt an Ihrer Stelle nicht spielen.
0: Was meinen Sie denn?
1: Das ist der Rod Stewart mit Rhythm of My Heart.
0: Ja, natürlich, ist so ein sehr schöner...
1: Das Lied kann unser Bussi gar nicht ab, ehrlich. Also da wird er mal völlig wild. Das Stück ist nämlich voller hundefeindlicher Parolen, die das menschliche Ohr gar nicht hören kann.
0: Nein, Bussi nicht! Aua!
1: So, das würde ich an Ihrer Stelle ganz schnell ausmachen.
0: Aua! Aua!
1: Da kann ich jetzt nichts machen. Bussi?
0: Bussi!

0: Als ich ein kleiner Junge war, Erwin.
1: Wann war denn das? In der Steinzeit?
0: Nein. Irgendwann halt. Spielt auch keine Rolle. Jedenfalls habe ich mir damals auch immer ein Tier gewünscht. Ich wollte immer einen Pony.
1: Bist du schwul, Alter? Ponys sind doch wohl Weiberkram, ey.
0: Erstens, was weißt du eigentlich über schwul, ja?
1: Das sind Männer, die Weiberklamotten tragen. Ätschmann, Bätschmann und gern spülen zum Beispiel, hat Papa gesagt.
0: Lassen wir es dabei bewenden. Zweitens, sind Ponys überhaupt kein Weiberkram? Ja, selbst Winnetou ritt einst ein Pony.
1: Die alte Tunte.
0: Jetzt reiz aber Hönefeld.
1: Ey, Alter, heute sind eben andere Dinge angesagt,
0: was?
1: Klar? Ponys finden bloß noch Weiber gut. Okay, Jungs, ne? Die stehen auf Kampfhunde. Ich meine, auf solche wie mein Freund Todmacher zum Beispiel. So welche, die ein bisschen was hermachen, ja, Alter?
0: Nun lass mich doch mit deinem Dackelmischling in Ruhe, Erwin, ja?
1: Wart's ab, Alter.
2: Aus! Aus! Pfui! Oh. So ist das, ne? Wenn sie einen die Hand wegoperiert haben und man dann, sagen wir mal, auf eigene Faust von dem Krankenhaus ausgebüxt ist, ne? Oh. Dann laufen einem die Köter nach und sind überall dran zu knabbeln, ne? Wegen dem Blutgestank hauptsächlich, ne? Ja. So ein Hund, ne? Der riecht ja an den frisch operierten auf 3 Kilometer Entfernung, ne? Ja. Das fing schon an in der Chirurgie, ne? Unten vor dem Fenster saßen sie schon zu winseln. So eine Art Riesenpudel, ne? Und so einen Fisseligen dabei. Ob das eine Art Zwergkampfhund war oder was, ne? Sag den Arzt. Passen Sie bloß auf, Herr Brankowski, mit der frischen Wunde, dass die Hunde da nicht sofort dran gehen, ne? Die holen sich da womöglich noch was weg. Da hat man ja auch eine Verantwortung als frisch Operierter, ne? Dass sich die Tierwelt nicht infiziert von einem. Der Onkel hat die Hand nicht mehr, Pipi. Die hat den Arzt bei sich behalten, ne? Da forschen die noch dran an diese Appenhände, ne? Das ist kein Hundefutter, ne? Obwohl, weiß man's, ne? Was in diese Dosen mit den ganzen Stücken, was da alles drin ist? Allein was in so eine Chirurgie.

Ne, was da an Stelzen über Nord angeht, da macht ihr quasi als Außenstehender. Macht ihr keinen Begriff von, ne? Irgendwo muss das dahin, das Krams, ne? Ist gut für mich. Lass es sein. Aber das kann ich wohl sagen. So eine Chirurgie, ne, das ist kein Spaß, ist das nicht. Dann nimmt man besser die Beine unter den Arm und haut ab. Gibst du den Verband her? Aus! Hui! Damit du mich gehört hast.

0: Na, ihr zwei beiden Racker. Ihr versteht euch richtig blendend, was?
1: Oh, Mom, ich glaube, ich bin das glücklichste amerikanische Mittelstandskind der Welt. Und Schlitzi ist der niedlichste kleine Japaner, den ein Junge haben kann. Guck nur, wie gerne er sich den Bauch kraulen lässt.
0: Etwas höher, Timmy. Etwas höher.
1: Hey, Mom, da kommt your Dad. Und ihr bringt den Sheriff mit. Hallo, Dad. Nur Schlitzi, sag Dad mal Hallo.
0: Als ob er uns verstehen könnte.
1: Hey, Dad. Und hallo, Sheriff Pillerman.
0: Hallo, Spatz. Oh Gott, Liebling. Wo ist denn deine linke Hand geblieben?
2: Auch nichts Schlimmes. Ich bin nur an der Kreissäge abgerutscht. Das heilt schon wieder.
1: Sheriff Pillerman, ja. Haben Sie heute schon jemanden erschossen?
3: Aber Timmy, was denkst du denn? Natürlich, ich bin schließlich Sheriff. Und du, mein Kleiner? Wie läuft's denn so in der Schule?
1: Ach, ganz gut. In Nadelarbeit und Maiskunde bekomme ich eine 1.
3: Und Sexualkunde? Wo seid ihr denn da gerade? Ach du meine Güte, Timmy. Hab ich mich erschreckt. Den hatte ich ja gar nicht gesehen unter dem Tisch. Du hast ja einen kleinen Japaner. Wie heißt der denn?
1: Schlitzi. Und der gehört nur mir. Ich habe ihn zum Geburtstag bekommen.
3: Na komm. Komm mal her, mein Kleiner. Weiß der?
1: Nein, aber er kann Karate.
3: Au! Kleiner gelber Schlingel. Haben Sie den schon impfen lassen?
0: Nein, aber gleich morgen gehen wir mit ihm zum Tierarzt.
2: Du hast vielleicht mal gar nicht gefragt, dumme Kuh? Nein, Sheriff, noch nicht. Aber wir machen es gleich morgen, ist doch klar.
3: Ja, besser ist das. Es grassieren zurzeit nämlich gerade die Staupe und die Schweinepocken. Nicht, dass er sich was holt und ich ihn erschießen muss wie den Inder von Miller oder den Hessen der Barringtons, nicht?
1: Nein, nein, niemand darf dich erschießen. Schlitzi, das lasse ich nicht zu.
0: Niemand will Schlitzi erschießen, Timmy. Noch lange nicht. Nun lass ihn los, du erwürgst ihn ja.
3: Naja, ich muss auch langsam wieder zurück. Bestimmt sind schon wieder ein paar Morde geschehen, während ich weg war, nicht? Und,
0: was wollten Sie denn überhaupt von uns, Sheriff?
3: Ach, nichts Besonderes, Ma'am. Ihr Mann überraschte mich auf der Toilette bei meinem morgendlichen Geschäft, als ich gerade merkte, dass ich kein Papier mehr hatte. Naja, und da sagte ihr Gatte, sie hätten hier noch welches, nicht?
2: Aber klar doch, Sheriff, hier ist es, wie versprochen.
3: Danke. Könnte ich mir mal wohl gerade noch schnell auch die Hände waschen? Sie wissen ja, das Wasser liegt ja auch nicht,
0: nicht? Oh nein, Schlitzi, jetzt macht er schon wieder auf den Teppich. Oh Kerl, wann könnt ihr denn endlich stuben rein?
3: Tja, Ma'am, solche Sorgen wie wir kennt er nicht. Der Japaner, was?

0: So, die Sendung neigt sich dem Ende zu. So recht sind wir leider zu nichts gekommen heute. Es lag an der miesen Vorbereitung meines Kollegen Hönefeld.
1: Alte Pizza.
0: Ich hoffe, Sie haben sich trotzdem amüsiert und schalten demnächst wieder ein, wenn es heißt, hier ist Frühstücksradio, der größte Kulturmagazin der Welt. So, Erwin, möchtest du noch was sagen?
1: Kann Todmacher noch mal kurz reinkommen und auf Wiedersehen sagen?
0: Na gut. Sendung ist ja zu Ende, wollen wir mal nicht so sein, ja? Sag mal, wer ist... Hallo, Erwin?
1: Ja?
0: Wer ist denn das Riesenvieh neben deinem Dackelmischling, hä?
1: Erstens, Paf, ist das kein Dackelmischling. Und zweitens ist das der Papa von meinem Freund Todmacher.
0: Hallo? Wie heißt du denn, hä?
1: Der heißt Gehacktesmacher, Paf.
0: Hallo, Gehacktesmacher. Na, wie ist es?
1: Sei nett zu ihm. Ich muss jetzt mit Todmacher Gassi gehen. Wünsche euch noch einen schönen Tag. Tschüss.
0: Hallo, mein Kleiner. Ich bin der Pavian und würde auch jetzt gern durch diese Tür da gehen, ja? Hallo? Nicht, so. Nicht durch die Tür gehen. Gut. Bleib ich halt noch mit dem Herrn.
2: Ja, sehr gut. Ja.
0: Bleib ich halt noch ein bisschen mit dem Herrn Gehacktesmacher eine Weile im Studio sitzen, nicht wahr? Ist ja ganz schön hier.

0: Heini Kröger, Weltenbummler.
1: Hayakatayawa, ein uraltes Sprichwort in Thailand, heißt sinngemäß so viel wie: Ein Tag, an dem du keinen Köter getreten hast, ist ein verschenkter Tag. Oder auch der: Hayakatayawa. Mit einer guten Soße mag man auch den hässlichsten Pekinesen. Der Thai, er neigt zum Übertreiben, aber es ist schon was dran. Ich meine mal im Ernst. Der Hund, der beste Freund des Menschen. Dass ich nicht lache. Ich persönlich kann jedenfalls ziemlich gut auf Freunde verzichten, die auf die Straße scheißen, oder wie sehen Sie das? Ohne Frage sind das die dämlichsten Viecher auf Gottes Erde. Ich habe auf meinen Weltreisen auch mal einen mitgenommen. Sentimental nannte ich den Hund damals Annemarie, nach meiner Mutter Selig, die zwar noch nicht tot war, aber schon so aussah. Jedenfalls Annemarie nannte ich jenen prächtigen Rüden, einen hübschen Schäferhund-Mops-Mischling. Und Annemaries intellektuelle Höchstleistung bestand darin, dass er die Ohren spitzte, jedes Mal, wenn jemand seinen Namen oder das Wort Leberwurst rief. Das war alles. Ansonsten konnte er nur ganz toll groß und klein machen. Und von wegen toller Orientierungssinn. Annemarie verirrte sich meist schon morgens auf dem Weg vom Körbchen zum Fressnapf derartig hoffnungslos, dass ich ihn tagelang suchen und am Ende aus irgendwelchen Versuchslabors wieder rauskaufen musste. Und wenn ich bei meinen Abenteuern in Gefahr geriet, war der Letzte, der mir geholfen hat. Das kann ich Ihnen flüstern. Als ich mal von einer Überzahl Buschmänner angegriffen wurde, hat Annemarie spontan die Seiten gewechselt und mich in die Wade gebissen. Der Feigling. Hunde. Können Sie doch vergessen. Ha, fällt mir noch ein Spruch aus dem Nordjemen ein, hat allerdings nichts mit Kötern zu tun. Der geht so: Chalama heißt sinngemäß ungefähr: Scheiße, ich muss endlich anfangen, weniger zu rauchen.

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0: Mann, bin ich fertig, Leute. Die ganzen letzten Abende habe ich mit Mutter Laub gefegt. Sapperlott, war das anstrengend.
1: Warum hast du Mutter da nicht gleich mit weggefegt?
0: Ich muss doch sehr bitten, ja? Mutter ist mir eine große Stütze.
2: Meine Mama hat nie mit mir Laub gefegt.
1: Du bist ja auch im Horrorhaus aufgewachsen, du Ei.
3: Meine Mutter sitzt auf Sofa und macht Pupse.
0: Na toll, meine zum Beispiel nicht. Mutter ist mein bester Kumpel.
2: Meine Mama hat nie mit mir Laub gefegt.
1: Verdammt nochmal, woher sollte die das Laub auch kriegen in dem asozialen Hochhaus?
0: Irgendwie ist das ganz intensiv, so draußen stehen und mit seiner Mutter das herbstliche Laub zusammenzufegen. Es erinnert einen an die Vergänglichkeit.
3: Wenn Mutter macht Pupse auf Sofa, naja, auch erinnert an Vergänglichkeit.

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1: Schicksale rund um das Wirtschaftsimperium des Fritz F. Niedmeier.
0: Die wichtigste Frage des Jahres 1989 ist bereits beantwortet. Sie lautete: Was soll die Firma in diesem Jahr produzieren? Die Antwort ist angetan, den Weltkneckebrotmarkt bis in seine Grundfesten zu erschüttern. Die Firma ist im Begriff, das bruchfeste Knäckebrot herzustellen, an dessen Entwicklung sich dänische Hersteller bereits seit Jahrzehnten erfolglos die Zähne ausgebissen haben. Aber das ist nicht die einzige Frage, die es in diesem Jahr zu beantworten gilt. Eine Unmenge anderer Fragen werden auch in diesem Jahr wieder und wieder gestellt werden.
2: Entschuldigen Sie, können Sie mir sagen, wie spät es ist?
3: Ey, Alter, hast du mal eine Mark?
4: Darf ich bitte mal die Fahrausweise sehen?
5: Welches Schwein da hätten Sie denn gern?
0: Fragen über Fragen. Aber interessieren uns die Antworten? Nein. Was wir wissen wollen, ist doch, ob Rauhard Teckel-Norbert sein Verhältnis mit Frau Graumann auch in diesem Jahr fortsetzen wird, ob Suzette sich, kaum dass sie ihren Ehemann wieder hat, erneut auf Affären mit anderen Männern einlassen wird und ob Niedmeyers leidenschaftliches Interesse an erotischen Magazinen ihm doch noch einmal Schwierigkeiten bereiten wird. Aber auch das werden wir vorerst nicht erfahren, denn größere Probleme verlangen nach unserer Aufmerksamkeit. Werfen wir einen Blick in einen kahlen Betonraum irgendwo im chaotischen Beirut. Hier werden gerade Spielschulden bezahlt. Wieder einmal ist es ein paar Schiiten gelungen, christliche Milizionäre beim Doppelkopfspiel aufs Kreuz zu legen. So wechselt der Spieleinsatz ein halbes Dutzend europäische Geiseln ihren Besitzer.
6: Nee, das ist jetzt schon das sechste Mal, dass er mich an die verliert. Jetzt kriege ich wieder kein Fleisch, Schweinefleisch mehr zu essen. Hey, hört doch mal, könnt ihr nicht mal vernünftig Karten spielen lernen?
0: Die Stimme des Mannes, der da so hart mit seinen Geiselnehmern ins Gericht geht, kennen wir doch. Ja, es ist Clemens Maria Niedmeyer, der Bruder von Fritz, der schon seit Jahren rastlos die Welt durchstreift, immer auf der Suche nach neuen Noppenanbaugebieten. Geiselhaft? Diesmal hat es ihn also ganz böse erwischt. Werden seine Peiniger ihn jemals wieder freilassen?
6: Laber nicht so geschwollen rum. Hilf mir lieber. Sag gefälligst mein Bruder, in was für einer blöden Situation ich hier stecke.
0: Also entschuldigen Sie mal, ich bin hier der Erzähler. Aber das Überbringen von Nachrichten sowie das Eingreifen in die Dialoge gehört überhaupt nicht zu meinen Aufgaben. Ja, ich weiß nicht mal, ob meine Dienstanweisung das überhaupt zulässt.
6: Dienstanweisung? Mensch, mach doch mal eine Ausnahme. Immer geht es um mein Leben.
0: Ja, gibt es denn überhaupt keine andere Möglichkeit, das zu retten?
6: Nein, ich hab doch alles schon ausprobiert, aber ich lasse mich einfach nicht mitspielen, sonst wäre ich doch schon lange frei. Ich war doch zusammen mit meinem Bruder mal deutscher Amateurmeister im Doppelkopf. Aber ich glaube, das wissen die. Die lassen mich ja noch nicht meine Karten gucken.
2: Komm mal, Hummel!
6: Also ich muss jetzt zum Mittag essen. Mann, seien Sie nicht so stur. Sagen Sie meinem Bruder Bescheid. Ich muss ja keiner merken, dass ich von Ihnen komme.
0: Na, der ist gut. Bekomme ich den lumpigen Lohn für die Rolle des Erzählers und jetzt soll ich auch noch richtig mitspielen? Nee, ich weiß nicht, das muss ich mir erstmal in Ruhe überlegen. Wie werde ich mich entscheiden? Werde ich Niedmeyer über die missliche Situation, in der sein Bruder steckt, informieren? Oder werde ich mich stur an meine Dienstanweisung halten? Aber wieso soll ich etwas für diesen Clemens Maria tun? Hat der eigentlich schon mal irgendetwas für mich getan? Wenn es Sie interessiert, wie ich mich entscheide, rufen Sie mich zu Hause an. Oder hören Sie einfach die nächste Folge von Die Firma.

0: Sie reiten für Freiheit und Gerechtigkeit. Die drei Musketiere. Heute
1: auf der Computermesse in Hannover.
2: Ach, Porthos. Mit diesem neumodischen Kram in diesen blinkenden Kästen macht es keinen Spaß mehr. Lass es uns wie früher machen.
1: Das war die innovative Folge der drei Musketiere. Sie hörten heute auf der Computermesse.

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1: Die kalte Jahreszeit fordert ihren Tribut. Tote Rauchschwalben liegen zu Tausenden in der Gegend herum, weil ihnen das Geld für das Rückflugticket fehlte. Ja, liebe Zuhörer, wir leben in einer Zweidrittelgesellschaft, während es den oberen zwei Dritteln, uns Menschen, recht gut geht, ist das untere Drittel die Tierwelt völlig verarmt. Die Lachs- und Austernfressenden City-Stromer wissen oft gar nicht, dass zur gleichen Zeit draußen in der eisigen Feldmark verarmte Rabenvögel lustlos in dampfenden Dunghaufen herumstochern. Besonders für die Nebelkrähen, die von östlich der Elbe zu uns kommen im Winter, wird es schwer. Schon bald sind die 100 Körner Begrüßungsgerste aufgezehrt und der weiße Tod hat den Tisch gedeckt. Auch für Mümmelmanns heißt es jetzt den Gürtel enger schnallen. Der Ringpullverschluss, den Frau Mümmelmann von ihrem Gatten zur Verlobung erhielt, hält längst nicht mehr an den ausgezerrten Pfoten. Die Beiträge für die Rentenversicherung sind auch schon seit 3 Monaten nicht mehr bezahlt worden. Aber wie sagt ihr Mann doch immer, bei der heutigen Jägerdichte ist das doch sowieso weggeworfener Löwenzahn. Selbst für Reinke Voss, dem Unterwelt-Hallodri, sieht das Leben gar nicht mehr rosig aus. Mehr schlecht als recht verdient er sich sein Geld damit, dass er Vogelbären illegal an junge Rebhühner verdielt und dem unter Drogen stehenden Federvieh den Kopf abreißt. Viele Tiere, nicht nur das Rebwild, haben bedingt durch ihre Armut Drogenprobleme. Der Iltis wirft Fliegenpilze, die Bisamratte schnüffelt Chlorgase auf der Müllkuhle, Meister Lampe betrinkt sich mit Silagesäften. Woher sollen diese armen Kreaturen auch die Hoffnung fürs Leben nehmen? Täglich sehen sie, wie immer mehr Eigenheimsiedlungen in der Natur entstehen, doch sie werden dort nie einziehen können. Die Welt des Wohlstands bleibt ihnen immer verschlossen. Eine alte Saatkrähe hat mir einmal erzählt, ein Leben lang habe sie auf dem Felde gearbeitet, aber dann seien die Grünen in den Kreistag eingezogen und der Acker ist in eine Grünbrache umgewandelt worden. Und diese arme Saatkrähe, die nie genug hatte, um sich etwas zurücklegen zu können, ist daraufhin vor Armut verhungert. Wen wundert es denn noch, dass ihre Kinder heute bei der patriotischen Saatkrähenfront mitmachen? Auf Wiederhören, ihr kleiner Tierfreund.

Immer wieder werden wir von Hörern gefragt, wer sich solche Texte ausdenkt, die so beschaulich sind. In diesem Fall von der holländischen Gruppe Maus und McNeil. Nun, wir sind der Sache nachgegangen. Maus ist ja Englisch und heißt so viel wie offene Stelle am Kopf. Und eine offene Stelle war es auch, die der junge, wohlbeleibte Bachträger Maus damals vor 18 Jahren antrat. Drogenersatzbehandlung durch Sprechen. Unter diesem Titel war die Stelle ausgeschrieben und das junge Mädchen McNeil war seine erste Maus. War die erste Patientin von Maus. Beide hatten sich nämlich auf dem Flocati-Treffen in der Teestube ihrer Heimatstadt Groningen kennengelernt. Das war 1971. Schon bei der ersten Sitzung begann die Therapie zu wirken. Das heißt, Maus laberte, so der therapeutische Fachausdruck, ihr die Tasche voll. Die junge McNeil benötigte nur 10 Minuten und 26 Sekunden, bis sie selig auf dem Flocati einschlummerte. Somit bestand für sie auch keine Gefahr mehr, die lästigen Drogen zu nehmen. Und was einmal funktionierte, wurde zur guten Angewohnheit. Sobald Fräulein McNeil wach wurde, redete Maus munter drauf los, was ihm gerade so einfiel und schwupp war sie wieder eingeschlafen. Nach kurzer Zeit wurde dann die Rollen gewechselt. Immer wenn der kurzhaarige Maus seiner Friseurabhängigkeit zu erliegen drohte, begann seine Partnerin zu sprechen und so wuchs ihm schon nach kurzer Zeit eine ordentliche Matte. Dieses System sollten Sie zu Hause auch einmal ausprobieren. Vielleicht entdeckt sie ja irgendwann einmal ebenfalls ein Plattenproduzent, wie es damals bei diesen beiden Holländern der Fall war. Übrigens, beide gelten heute als geheilt. Hello.

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0: lassen Sie uns jetzt zum Flieger oder nicht?
1: Sobald Sie mir Ihre Pässe gezeigt haben, können Sie zu Ihrem Departure-Gate. Ich habe mir die Vorschriften ja schließlich nicht ausgedacht.
2: Ach, Mann, und zum letzten Mal. Wir haben unsere Pässe nicht dabei, mein Bruder und ich. Vergessen. Kann ja wohl mal passieren.
0: So ein Blödsinn überhaupt. Wozu braucht man denn für so einen kurzen Flug einen Pass? Ist doch völlig albern. Und jetzt geben Sie uns gefälligst unsere Bordkarten oder es passiert...
2: Unsere Pässe nicht dabei, mein Bruder und ich. Vergessen.

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1: Paris als euphorisch und hors de maison hat der französische Modezar Yves Saint Laurent die Stimmung beim letzten Prêt-à-Porter bezeichnet. Dort hatte Robert Cucu, ein bisher eher unbekannter nordfranzösischer Modeschöpfer, seine neue Kollektion vorgestellt und für Furore gesorgt. Der Avantgarde-Künstler bezeichnet die von ihm kreierten Kleidungsstücke als Hosen. Eine Hose bestehe aus zwei Stoffröhren, durch die jeweils ein Bein geführt werde. Das Ganze werde im Hüftbereich von einem Knopf gehalten. Man denke aber auch schon über die Verarbeitung anderer Materialien und Schnittmöglichkeiten nach, die es dem männlichen Geschlecht beispielsweise erleichterten, seine Notdurft zu verrichten, so der Künstler. Cucu sagte, beim nächsten Prêt-à-Porter werde er ein überarbeitetes Modell mit verschließbarem Schlitz vorstellen, womit der Siegeszug der Hose um die Welt sicher nicht mehr aufzuhalten sei. Dazu Cucu.
2: Ja, bien. Et womit der Siegeszug der Hose nicht mehr aufzuhalten sei. Dazu Cucu.
1: Danke.

0: Sag mal, kann ich dir da helfen?
1: Ja, du, eigentlich hätte ich gern ein paar Unterhosen, so für den Winter, weißt du?
0: Lange?
1: Was heißt hier lange? Ich will die mieten, ich will die kaufen, nicht?

0: Tag und herzlich willkommen bei der Eröffnung unserer neuen Tankstelle.
1: Kalle?
0: Was ist denn, Gisela?
1: Warum sprichst du in die Stelle da?
0: Das ist ein Megafon, du blöde Kuh. Damit versuche ich, die scheiß Kundschaft anzulocken, wenn du nichts dagegen hast.
1: Aber hier ist doch kein Mensch.
0: Deswegen schreie ich ja hier rein, damit vielleicht doch noch ein paar Asoziale hier vorbeituckern und endlich unseren dämlichen Sprit kaufen.
1: Guck mal, da kommt schon eine Kundin. Allerdings zu Fuß. Eine alte Dame ohne Auto. Na super.
2: Guten Tag, die Herrschaften. Eröffnen Sie hier heute die Tankstelle?
0: Nein! Wir eröffnen heute einen scheiß Streichelzoo.
1: Echt? Wusste ich gar nicht. Ach du Seiche, wo kriegen wir denn jetzt die ganzen Tiere her, Kalle?
3: Herrgott nochmal, das war ironisch gemeint, Gisela. Natürlich eröffnen wir eine Tankstelle, was denn sonst?
1: Was kann es denn für Sie tun, seltsam grüßende Oma? Vielleicht darf es Ihnen ein fast kostenloses Mettbrötchen anbieten oder wollen Sie einfach nur voll tanken?
2: Aber ich besitze doch gar kein Auto.
0: Ja, was wollen Sie denn dann hier?
2: Erstens wollte ich fragen, ob Sie etwas leiser sein könnten. Ich wohne direkt da vorne. Und zweitens steht auf Ihren Plakaten, dass heute bei der Eröffnungsfeier Wolfgang Petri auftritt.
3: Ach ja, stimmt ja. Hey, Jaro, dein Auftritt. Schwing gefälligst deinen Arsch auf die Bühne.
1: Bühne? Wir haben eine Bühne?
3: Ja, natürlich die Hebebühne da vorne in Jaros Werkstatt. Los, Jaro, fang an!
4: Das ist Wahnsinn! Warum schickst du mich in Hölle? Hölli! Weiter weiß ich nicht. Danke, ihr wart wundertoll.
3: Ist gut, das reicht jetzt. Jetzt zufrieden, alte Eule?
2: Aber das war doch niemals Wolfgang Petri.
3: Na und? Sie sind doch auch nicht Wolfgang Petri.
2: Na schön, dann gehe ich jetzt nach Hause.
3: Hier geht keiner nach Hause, der kein Benzin gekauft hat.
2: Aber ich besitze, wie gesagt, kein Auto.
0: Was?
1: Set, kaufen Sie so einen Kanister voll. Sie merken doch, der Typ ist irre.
2: Na schön, was macht das? Ach hier, nehmen Sie die 40 Euro, ich will bloß weg.
0: Ja, genau. Gehen Sie weg und vielen Dank für den Besuch.
1: Na, das läuft doch super bis hierher.
3: Hast du eigentlich schon Benzin gekauft?
1: Ist? Aber es arbeitet doch hier.
0: Was war das?
1: Ja, ist das schon gut. Ich kauf auch Benzin.

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1: Liebe, Intrigen, Portokosten.
2: Schicksale rund um das Wirtschaftsimperium des Fritz F. Niedmeier.
1: Das lange Rätselraten, wer denn nun die wirklichen Eltern von Erwinchen, dem Leihkind von Frau Graumann, sind, hat eine überraschende Auflösung gefunden. Die wahren Eltern sind Niedmeyers Tochter Steffi und Niedmeyers Außendienstmitarbeiter Gernot Zarkowski.
3: Na gut, so bleibt das Kind wenigstens in der Familie.
1: Während der gute alte Fritz F. Niedmeyer also versucht, die Dinge so einfach wie möglich zu sehen, überlegt Frau Graumann, was sie nun tun kann, um das Kind für sich zu behalten. Einen hysterischen Anfall kriegen? Sich einen Anwalt nehmen? Nein. Sie nimmt etwas ganz anderes. In die eine Hand ihr Söhnchen, in die andere ihre Beine. Und dann ergreift sie die Flucht.
3: Frau Graumann! Frau Graumann! Bleiben Sie doch hier!
4: Ja, genau. Wir sind doch alle eine große Familie.
3: Ja, wir schon. Aber Sie, mein lieber Zarkowski, gehören nicht dazu. Während ich ganz sitze, meine Herrenmagazinsammlung flehe, haben Sie also versucht, meiner Tochter auf ganz herkömmliche Weise ein Kind zu machen?
4: Ja, aber Chef, das ist doch nichts Schlimmes. Und außerdem ist ja auch nichts draus geworden.
3: Dann zeig, Zarkowski, dass Sie offensichtlich auf jedem Gebiet eine Null sind, Zarkowski. Sie sind entlassen.
5: Ey, Papa.
3: Ja, was willst du dann noch, du missratenes Barsch?
5: Ich will mein Zeh wieder, wa?
1: Ja, tatsächlich. Niedmeyer hält immer noch den Zeh seiner Tochter in der Hand, den er ja unabsichtlich mit der Zimmertür abgequetscht hatte. Aber zum Glück sind sie ja noch im Krankenhaus und der Stationsarzt kann dieses kleine Problem mit Nadel und Faden bald wieder in Ordnung bringen. In der Zwischenzeit irrt Frau Graumann mit kleinen Erwinchen auf dem Arm völlig orientierungslos durch verschiedene Nachtclubs der Stadt.
5: Hallo Süße, kennen wir uns nicht irgendwo,
6: Frau Susette, was machen Sie denn hier?
5: Oh, ich arbeite hier. Seitdem ich zu Hause ausgezogen bin, muss ich mir mein Geld ja schließlich selbst verdienen, oder?
6: Sie sind bei Ihrem Mann ausgezogen?
5: Ja. Wissen Sie, früher habe ich mich bei ihm ausgezogen und jetzt bin ich bei ihm ausgezogen. Wissen Sie, Frau Graumann, ich habe die Nase voll von diesen Männern. Ich wohne jetzt in einer Frauenwohngemeinschaft.
6: Nur mit Frauen? Ja, aber ist das nicht langweilig? Ich meine, fehlt da nicht gerade Ihnen etwas?
5: Ach was, meine Süße. Alles, was man mit Männern machen kann, kann man doch mit Frauen auch machen, oder?
6: Ach ja, das müssen Sie mir mal etwas ausführlicher erzählen, meine Liebe. Und du hältst jetzt mal die Klappe, Erwin.
5: Genau. Sehen Sie, das meine ich. Diese Männer sind doch wirklich alle gleich.
1: Ja, sind wir das wirklich? Und selbst wenn, ist das denn ein Grund, uns völlig links liegen zu lassen? Sehen wir den Frauen nicht auch so manche Schwäche nach? Sind es nicht wir, die immer auf sie warten, die ihnen bei strömenden Regen die Autotür aufhalten, die selbst im teuersten Restaurant, ohne mit der Wimper zu zucken, die Rechnung bezahlen? Nein, sie machen das nicht. Und ihre Frau ist immer noch bei ihnen? Dann passen sie auf, dass sie nicht zuhört, bei der nächsten Folge von Die Firma.

0: bei Frieda und Anneliese.
1: Oh, unser Dieter ist regelrecht verrückt, guckt den ganzen Tag Frauen-WM in Fernsehgerät.
2: Frauen-WM? Ist euer Dieter geheilt?
1: Wovon?
2: Na, von seiner Andersufrigkeit.
1: Blödsinn, da muss man nicht von geheilt werden, du Paddel.
2: Sicher, auch mit einem Bein kann man 100 Jahre alt werden.
1: Jedenfalls sagt unser Dieter, das wäre alles viel eleganter und man könnte das besser verfolgen als bei die Männers.
2: Was spielen die denn überhaupt bei dieser Frauen-WM? Wir damals beim BDM, da gab's immer Völkerballturniere und anschließend kamen die jungen Offiziere alle mal.
1: Ja, die schönen Kriegsjahre. Ich kann's nicht mehr hören, Frieda. Jedenfalls bei der Frauen-WM spielen sie Fußball.
2: Wer?
1: Ja, wer wohl? Die Frauen natürlich.
2: Die heiratet danach doch keiner mehr.
1: Dummes Zeug, eine ist sogar schon verheiratet mit einer anderen Frau.
2: Das habe ich mir schon gedacht. Deshalb guckt euer Dieter das.
1: Nein, Dieter ist allgemein sportlich interessiert.
2: Oh, unser Reinhard ist auch so himmelsportlich. Neulich hat er 5 Stunden hintereinander trainiert.
1: Was denn?
2: Reinhard ist Rätselsportler. Er schafft das Kreuzworträtsel in Du und dein Finanzamt. Das ist die Mitgliederzeitschrift.
1: Ja, erzähl was.
2: Das schafft Reinhard in 10 Minuten.
1: Wie viele Seiten hat das denn?
2: Seiten? Ein Wort hochkant und eins quer.
1: Huch, wie interessant. Nee, aber was ich noch sagen wollte zur Frauenfußball-WM, ne?
2: Was? Die spielen da Fußball, die Frauen?
1: Hatte ich doch gerade alles schon gesagt, du aule Drömmelkopf.
2: Nein, die Welt wird immer verrückter.
1: Die ganze nicht, aber ein Teil davon. Nämlich der, der mir gegenüber sitzt.
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1: Und immer wieder ist es das Zweibein um uns herum, das uns mehr nervt als Hecke, Wespe oder Hitzestau. Zum Beispiel in Gestalt des Monsters mit den PET-Flaschen am Mehrweg-Rückgabeautomat. Es zieht einen Big Pack mit hunderten leergesoffenen Plastikflaschen hinter sich her und schlurft grinsend vor uns rum. Warum kauft er seine zuckrige Brause nicht in Kästen? Da könnte man ja immerhin 12 Pullen auf einmal in das Gerät wuchten. Warum er das nicht tut? Weil er sich an wütenden Gesichtern der hinter ihm Stehenden weidet. Ich wette, er schlägt zu Hause seinen Hund oder guckt Waschbärenpornos im Darknet. Weiter geht's mit dem Linkstanker. Noch ist es in Deutschland möglich, auf der Seite in Fahrtrichtung rechts eine Tankstelle zu finden. Warum wollen aber einige Arschgeigen unbedingt auf der falschen Seite tanken und den Verkehr beim Abbiegen hinter sich zum Halten zwingen? Ich finde, diese rücksichtslosen Drecksäcke müssen einen Warnhinweis am Heck tragen. Achtung, ich bin Linkstanker. Bitte überholen, solange es noch geht. Und als dritten nochmal ein Autofahrer. Es ist der Tankstellenfrühstücker. Ich vermute, der wahre Grund für den mäßigen Erfolg der Elektromobilität ist ihre Immobilität. Mit so einer Karre muss man sich noch länger an Tankstellen aufhalten. Schon jetzt erscheinen einem die 5 Minuten vom Rüssel reinhalten bis zum Bezahlen wie eine halbe Ewigkeit. Immer wenn ich zur Kasse schreite, steht vor mir jemand, der die einzige Bedienkraft dazu nötigt, ihm einen Kaffee zu kredenzen, ein Croissant aufzutauen und eine Stinkewurst-Pizzazunge anzuwärmen. Ach ja, und eine Schachtel Marlboro. Nee, die große. Ich zahle bar. Moment, ich hab's passend. Früher haben diese im Wegsteher auch noch Lotto gespielt in der Tanke. Heute holen sie dort ihre Hermes-Pakete ab. Warum kann man an einer Tankstelle nicht einfach bloß tanken? Ist das so schwer? Aber es gibt eine Lösung. Mit dem Smartphone direkt an der Säule zahlen. Nein, das ist doch keine Lösung. Denn dann blockieren die Staulurche nicht die Kasse, sondern die Säule, weil sie ihre eBay-Transaktionen, Netflix-Hitlisten und sonstigen digitalen Mist alles komplett an der Zapfsäule verzapfen, an der ich einfach nur tanken will. Einfach nur tanken, verdammt nochmal, du mieser Mitmensch! Wird fortgesetzt.

0: Na, endlich einer. Guten Tag. Dies ist der Anschluss von Hans-Kuno Nackend. Herr Nackend ist im Moment leider nicht zu Hause. Sie können mir allerdings eine Nachricht diktieren nach dem Pfeifton. Ja. Was? Wer ich bin? Nein, ich bin nicht Hans-Kuno, nein. Nein, ich bin nur sein Anrufbeantworter. Ja, weil er nicht da ist, ne? Ja, und ich sag ihm dann, wer angerufen hat, ne? Ich heiße Klötenkamp. Klötenkamp, ja.
1: Aus der Reihe Große Momente der Weltgeschichte hörten Sie heute den gewöhnlichen Arbeitstag eines freiberuflichen Anrufbeantworters im Jahr 1963, lange vor der vollständigen Automatisierung dieses Berufszweigs.

0: Herr Genscher, was sagen Sie dazu, dass Sie heute hier so locker bei Kalkofes Mattscheibe mal mit dabei sitzen dürfen?
1: Die Tatsache, dass wir heute gemeinsam hier sind, das zeigt, was sich in den letzten 2 Jahren in Deutschland und in Europa zum Besseren verändert hat.
0: Jawohl, hätte ich nicht besser sagen können.
2: Sehr schön. Fernsehen, weil die Leute das so gern sehen.
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0: Nein, aus. Zeit ist abgelaufen, Gunther. Tut mir leid. So. Ja, so sang Gunther noch jämmerlich vor ein paar Monaten. Aber jetzt, kleines Lob muss ja auch mal sein, hatten die Götter der Programmplanung doch endlich mal Erbarmen mit den sterblichen Fernsehzuschauern und sagten zu Gunthers Nimm dir Zeit, ist okay, nimm dir so viel du willst, aber nicht bei uns. Nun, irgendwie hat man dabei aber doch auch ein bisschen Mitleid mit ihm, wenn er so dasteht mit ernster Miene zu müdem Witz und sich verkrampft wie ein darmkranker Panda-Bär, wenn er zum Beispiel versucht, locker und spritzig sein Publikum in Suhl zu begrüßen.
5: Warum sind wir nach Suhl gegangen?
0: Weiß ich doch nicht.
5: Leicht erklärt.
0: Ah, ja.
5: Wenn man nach Suhl will, aha, muss man über das Gebirge laufen. Und ich wollte einmal in diesen Zeiten sagen, wir sind überm Berg.
0: Schön, ein Klassiker aus der Rubrik. Darüber lachte der Steinzeitmensch, gefunden an der Höhlenwand des Bahnhofsklos Station Neandertal. Aber okay, ich bin ausnahmsweise mal fair. Ich gebe ihm noch eine Chance. Los.
5: Kommt einer in einen Untertrikotagenladen.
0: Ja, und?
5: Und sagt, ich hätte gern Unterhosen.
0: Ja.
5: Sagt die Verkäuferin lange.
0: Hä?
5: Sagt er, ja, ich will sie ja nicht borgen.
0: Aha. Achso, ja, falls Sie gerade nicht gelacht haben, machen Sie sich keine Sorgen. Das ist alles in Ordnung, wirklich. Es ist eine ganz normale Reaktion auf einen schlechten Witz, ehrlich. Aber das wirklich Traurige hier ist ja nicht mal der akute Pointenmangel in den Scherzen. Nein, es ist die Tatsache, dass er selbst sie ja für unglaublich scharfsinnig hält. Wahrscheinlich hat ihm mal ein Besoffener in der Kneipe gesagt, du bist intelligent, deine Witze. Und er glaubt das jetzt seitdem. Doch nun, Wechsel. Hier kommt der schlechteste Honecker-Parodist aller Zeiten. Applaus!
6: Das kleine Land, jeder kann das.
0: Mein Gott, was ist das denn? Das hört sich ja eher an wie ein besoffener Eunuch bei einer David Hasselhoff-Imitation. Doch nein, ich will ja mal nicht meckern, ehrlich nicht. Ich spreche meine Hochachtung aus. So schlecht sein und dann 3 Minuten Sendezeit in der ARD am Samstagabend kriegen, das ist eine reife Leistung. Hut ab.
5: Zu diesem Thema jetzt ein altes thüringisches Volkslied aus dem 17. Jahrhundert.
0: Lass stecken.
5: Das Klagelied eines thüringischen Dorfknechts.
0: Ach, wenn's sein muss, ja.
7: Soll sich der Mensch nicht mit der Liebe abgeben.
0: Oh, das hört sich ja an wie ein Song vom neuen Domestos-Hitsampler. Ja, ja. Ja, okay, klappe jetzt, ne? Alles klar. Ja, ja, du mich auch, du Lüne. Und überhaupt, was soll eigentlich dieses dauernde, penetrante Präsentieren der eigenen Bildung? Ein thüringisches Volkslied, excuse me, sir. Ja, ist schön, wenn man so klug ist, dass einem die Bildung aus allen Körperöffnungen quält. Aber ich habe zum Beispiel auch 1 Jahr Mathe an der Schule gehabt und trotzdem laufe ich nicht den ganzen Tag im Sender rum und rezitiere das kleine 1x1. Nee, das fände ich nämlich albern. Ach, apropos albern. Ja, auch das. Aber es gibt bei Nimm dir Zeit ja auch eine alberne Spielhandlung. Langweilige Prominente erzählen noch langweiligere Geschichten für die langweiligsten Kandidaten. Und die müssen dann raten, ob sie falsch oder richtig waren. Passen Sie auf, wir machen das jetzt mal. Also, gestern Nachmittag gehe ich zum Bäcker, will 17 Brötchen kaufen. Plötzlich springen hinter dem Tresen 5 Ninja-Kämpfer in bayerischer Volkstracht hervor, in einer Hand eine Schwarzwälder Kirschtorte, in der anderen Staubwedel und singen Klingelingeling, hier kommt der Eiermann. Ja, witzige Geschichte, ne? Ist sie jetzt wahr oder nicht?
8: Sie haben das wunderschön erzählt.
0: Ja, das weiß ich.
8: Ich sag auch ja, weil Sie sind ja ein sehr lustiger Mensch auch.
0: Nee, gar nicht.
8: Und Sie leben ja auch für Ihre Arbeit.
0: Für das Geld, ja.
8: Sie haben das so gut erzählt, ich sag auch ja.
0: Ja, Quatsch, war gelogen. Mensch, gestern Nachmittag war Sonntag, hat doch kein Bäcker mehr auf. Und überhaupt, was soll ich allein mit 17 Brötchen? Hä? Mal mitdenken, Mädchen, sowas Blödes. Mach ich lieber Schluss. Gunther, hast du noch ein Schlusswort für uns? Ja, wunderbar. Und wenn dann alles nicht mehr klappt, kannst du ja Popstar werden und coverst alte Michael Jackson-Nummern. Was hältst du davon? Hey, das war doch nur ein Spaß. Ach, Gunther, Mensch, ach, man kann aber auch gar nichts mehr sagen. Die haben aber überhaupt keinen Sinn für Humor. We are the world.

0: Sie reiten für Freiheit und Gerechtigkeit. Die drei Musketiere. Heute
1: in der Pubertät.
2: Potzblitz, wer sitzt denn da an unserer Tafelrunde?
1: Das war die pubertäre Folge der drei Musketiere von Markus Buchwald aus Hildesheim.

0: Der kleine Tierfreund.
1: Immer mehr Katzen wollen ihren Lebensabend in der gewohnten Umgebung verbringen. Vorbei die Zeit, wo der senile Sohlengänger vom umweltbewussten Tierfreund in den Altkatzencontainer geworfen wurde. Heute schleppen sich die grindigen Geronten über den Edelvelour der wertvollen Teppichfliese und verfusseln das Single-Apartment bis zur Unkenntlichkeit. Katzenhaare verfilzen die Stereoanlage und verwandeln das edle Nutella-Mark in strähnigen Kot. Wer kennt nicht die unappetitliche Ansammlung haariger Büschel im Abfluss, wenn sich die Katze mal wieder in Abwesenheit von Herrchen oder Frauchen heimlich geduscht hat. Selbst die kahle Nüchternheit des anschmiegsamen Zersatzelfußbodens verwandelt sich bei Anwesenheit eines pensionierten Mäusejägers in die schwülstige Gemütlichkeit des linksradikalen Flokatis. Wie können wir Tierfreunde diesem Unwesen abhelfen? Zuallererst braucht die Katze eine neue Frisur. Bastler greifen da zum Rasierapparat. Preisbewusste Tierfreunde sengen dem Vieh die Wolle mit Nitroverdünnung vom Leib. Für die zart beseiteten Damen unter den Tierfreunden empfiehlt sich eine andere Methode. Katze im Brotteig. Dazu wickeln wir den miauenden Hausgenossen in eine Schicht aus 3 cm dicken Hefeteig, garen diese Rolle ca. 2 Stunden bei 250 Grad und lösen dann das knusprige Brot mitsamt der Haarpracht vom Trägertier. Eine Leckerei, wie sie viele ältere Kameraden womöglich noch aus langjähriger russischer Kriegsgefangenschaft in schöner Erinnerung haben dürften. Meistens, das sei hier am Rande hinzugefügt, überleben die Katzen diese Prozedur nicht. Ein schöner Nebeneffekt, wie ich finde, liebe Zuhörer. Nun gibt es immer wieder Liebhaber der possierlichen Hausgenossen, die aus falsch verstandener Tierliebe vor den hier präsentierten Prozeduren zurückschrecken. Denen sei empfohlen, aus Schutz vor unliebsamen Katzenhaaren den filzigen Burschen zumindest einmal pro Woche mit Alleskleber abzurubbeln oder mit Isolierband zu bandasieren. Am gründlichsten ist allerdings eine Methode, die ich von den Japanern abgeschaut habe. Sie legen das haarige Tier auf den Fotokopierer, hängen die nicht fusselnde Kopie an die Wand und werfen das Original in die Tonne. Alle Achtung, gelber Mann. Ihnen, liebe Katzenfreunde, wünsche ich noch einen schönen Tag. Ihr kleiner Tierfreund.

0: Dieser Mann, von dem Margot Werner schwärmt, ist zu uns ins Studio gekommen, Herr Kampschulte. Ja. Sie sind 49 Jahre und von Beruf Durchlauferhitzer bei der Stadt Diekholzen. Genau. Wie sind Sie darauf gekommen, dass Margot Werner ausgerechnet Sie mit diesem Lied
1: macht? Da gibt es gar kein Vertun, ne? Ich saß immer in der letzten Reihe, überall, wo sie aufgetreten ist. Das hat sie sich gemerkt. Und dann hab ich ihr schließlich mein ganzes Vermögen vermacht. 680 Auftritte und jedes Mal eine Schachtel Erfrischungsstäbchen in ihre Garderobe bringen lassen. Ja, was meinen Sie? Das läppert sich.
0: Ja, da wird sie sich sicher sehr geschmeichelt gefühlt haben, Herr Kampschulte. Hat sie Ihnen Ihren Dank denn auch einmal persönlich mitgeteilt?
1: Ja, einmal. Bei der 36. Sendung von Der große Preis in der Blattgoldhalle in Ibbenbüren. Da habe ich sie am Hintereingang abgefangen. Ich sag Margot, sie sagt Werner. Ich sag Springel, sie sagt Tüstern. Ich sag Mist auch, sie sagt nichts mehr. Das war schon beeindruckend, wie wir uns auf Anhieb verstanden haben.
0: Ja. Ja, gab es denn danach noch weitere Treffen?
1: Nee, wir haben uns auch ohne Worte verstanden.
0: Ne? Naja, aber trotzdem sind Sie sicher, dass Sie gemeint sind mit diesem Lied?
1: Na klar, ich habe damals schließlich auch jede Menge Autogramme von ihr bekommen. Handschriftlich. Ja. Das Beste habe ich dann durchgepaust und bei uns im Tattoo-Studio mir auftätowieren lassen. Ja, also kann ich gerne mal ohne Probleme ziehen.
0: Nein, Moment, Herr Kampschulte. Also, bleiben Sie bitte angezogen.
1: Ja, da bin ich unter Garantie der Einzige, der ein Autogramm von Margot Werner an der Stelle hat.
0: Nein, das geht jetzt nicht, Herr Kampschulte.
1: Wohl kein Problem, dass ich das noch mal eben irgendwann, da habe ich auch mal gesagt, irgendwann zeige ich ihr das mal. Da wird die aber Augen machen.
0: Machen Sie sofort wieder Ihre Hose zu. Herr Kampschulte, machen Sie sofort.

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0: Naja, als erstes werden alle Wertsachen auf die Boote geschafft. Ruhig. Dazu habe ich mal eine Folie hier auf diesen Tageslichtprojektor gelegt.
1: Und das ist ja dann dieses sogenannte Brandschatzen?
2: Ist es das?
0: Stopp, eins nach dem anderen, Jungs. Also nach dem Plündern fackelt man alles fachgerecht ab. Aber das kriegen wir viel später.
1: Aber vorher werden natürlich zumindest die Frauen und Kinder evakuiert, oder?
2: Wenigstens, ja.
0: Oh Mann, ihr müsst echt noch viel lernen. Echt.
3: Das war aus der Reihe Große Momente der Weltgeschichte. Im frühen 9. Jahrhundert beginnt an der Berufsschule Stockholm eine neue Klasse, die schwierige Ausbildung zum Diplom-Wikinger.

0: Sonntag, 14. November 1982, Haftanstalt Werl in Westfalen. In der Zelle 42 hören Wolfgang Wölki, 24 Jahre alt und wegen Diebstahls verurteilt, sowie sein Zellengenosse Bernhard Havering, 52 Jahre alt, im Radio eine Wunschsendung. Havering ist wegen Mordes an der Schwester seiner ehemaligen Freundin zu 10 Jahren Haft verurteilt worden. Plötzlich kramt er in seine Prozessunterlagen und beginnt, in den Akten zu blättern. Die beiden Häftlinge kommen miteinander ins Gespräch. Havering erzählt über den Mord, den er begangen hat und der aus seiner Sicht das falsche Opfer getroffen hat. Sein Plan war gewesen, den kleinen Sohn seiner ehemaligen Freundin zu vergiften. Deshalb hatte er Arsen in Babyfertignahrung gemischt. Seine Freundin, die sich kurz vor der Geburt des Kindes von Havering getrennt hatte, bekam eines Tages ein Paket mit Babynahrung. Havering, der nicht Vater des Kindes ist, hatte es geschickt. Da das Kind jedoch an die Nahrung einer anderen Marke gewöhnt ist, will die Mutter es nicht umstellen. Sie stellt die kleinen Fläschchen achtlos in ein Regal. Eines Tages ist ihre Schwester zu Besuch. Sie öffnet eines dieser Fläschchen und isst ein paar Löffel daraus. Wenige Minuten später wird ihr übel. Dann verliert sie die Besinnung und als ein Arzt kommt, ist es zu spät. Sie ist tot.
1: Die ist hin. Da ist nichts zu machen.
0: Zunächst kommt kein Verdacht auf, dass irgendetwas mit der Babynahrung nicht in Ordnung sein könnte. Der Arzt hat Herzversagen diagnostiziert. Erst ein paar Monate später wird Haverings ehemalige Freundin stutzig. Als deren Eltern das nächste Gläschen mit dem Kinderbrei geöffnet und ein paar Löffel davon gegessen haben, zeigen sich die gleichen Symptome wie beim Tod der Schwester. Die Eltern freilich können gerettet werden. Als die Babynahrung genauer untersucht wird, stellt sich heraus, sie ist mit Arsen vergiftet. Die Spur führt bald zu Bernhard Havering. Er gesteht die Tat und wird wegen Mordes verurteilt. Jetzt, da er in Werl einsitzt und seine Geschichte erzählt, muss er sich die Vorwürfe seines Mithäftlings Wölki anhören. Dem geht Haverings Aufschneiderei auf die Nerven. Und was noch schlimmer ist, der Mörder bedauert ausdrücklich, dass er nicht den kleinen Sohn seiner ehemaligen Freundin getroffen hat. Das sei ein Bastard und der habe kein Recht zu leben. Da dreht Wolfgang Wölki, der Kinder über alles liebt, durch. Er springt von seinem Bett herunter, reißt blitzschnell das Radiokabel aus der Wand, schlingt es um Haverings Hals und zieht ruckartig zu. Havering ist auf der Stelle tot. Ein paar Monate später der Prozess gegen Wolfgang Wölki. Das Urteil gegen den Mörder eines Mörders, 10 weitere Jahre Haft.

0: Man munkelt ja in der Journalistenszene, dass sie an einem ganz finsteren Plan zur Machtübernahme im Bund sitzen. Wenn die Regierung 98 von Bonn nach Berlin umzieht, soll der ganze Konvoi auf halber Strecke in Hannover abgefangen werden, die A2 für ein halbes Jahr gesperrt werden und so der ganze Apparat zur Ansiedlung in Hannover gezwungen werden. Ein verwegener Plan nach dem Motto.
1: Das Geheimplan bisher. Ja. Ich finde nicht gut, dass der hier kundgetan. Können wir das schneiden, bitte?
0: Schneiden wir nachher raus, nur für mich privat. Also diese Nummer, wenn ich nicht ins Kanzleramt komme, kommt das Kanzleramt eben zu mir. Ist schon super, also schlau ausgedacht. Ne? Ist aber was dran.
1: Ist was dran, aber wir wollen es noch ein wenig geheim halten.
0: Ja, schneiden wir nachher raus. Die Landesregierung will sich an einer Auffanggesellschaft für 6 Millionen Legehennen von Pohlmann beteiligen. Auch ein Huhn braucht einen Arbeitsplatz, sollen sie gesagt haben. Man fragt sich ja, warum machen die sowas? Kommt das Stimmrecht für Hühner bei der nächsten Landtagswahl?
1: Jedenfalls für Hühner ab einer gewissen Altersgrenze, ab 16.
0: Hühner ab 16.
1: Das ist ja ein neuerer Plan, den wir bei anderen auch eingeführt haben. Warum sollen wir den nicht dort auch? Aber bei der Aufwandgesellschaft dafür geht es um mehr. Es geht darum, dass von Niedersachsen der Ruf ausgeht, Freiheit für die Hühner.
0: Ja, Freiheit für die Hühner, nachher für die Schweine. Da ist eine Menge zu machen. In der Zeitung stand es, Hannover will die Landesregierung verklagen, weil sie nicht mehr genug Mücken kriegen. Also bei aller Liebe, ich kann mir nicht vorstellen, dass Havanna meinetwegen Fidel Castro verklagt hätte. Was ich sagen will, ist da nicht genug Zug in Ihrem Laden in Hannover? Was geht da vor?
1: Naja, wenn Sie schon mit nichts anderem sich beschäftigen können, als über Geld nachzudenken, dann zeigt das erstens einen Mangel an Fantasie.
0: Ja.
1: Man muss ja, wenn man kein Geld hat, braucht man viel Fantasie. Man sieht das ja an der Landesregierung, wie die agiert, ohne viel Geld, mit viel Fantasie. Und die Hannoveraner haben Angst, die Hannoveraner Führung hat Angst, dass sie an Fantasie fehlt und will deswegen Geld von uns haben. Das ist ein bisschen wie die da in Bonn auch.
0: Ja.
1: Mir gäbe es aber nichts.
0: Ja, deshalb nennt man ja auch den Haushalt der Landesregierung das Luftschloss an der Leine. Sagen Sie mal, aber der eine aus Hannover, der posiert doch sogar mit einer aus der Regierung. Da ist aber nichts irgendwie zu machen als Verbindung, oder?
1: Ja, wie eng die Verbindung ist, das entzieht sich, weiß man nicht, entzieht sich selbst meiner Kenntnis. Ich kümmere mich auch nicht drum. Aber ich hoffe, dass diese sehr enge Verbindung disziplinierende Wirkung hat.
0: Ja, ist auch, sind alles Erwachsene, sage ich immer. Können machen, was sie wollen. Schneiden wir nachher auch raus. Zum Schluss eine persönliche Frage. Wie kriegen Sie das eigentlich immer hin, dass Sie jede Woche im Spiegel, Stern oder in Mein Heimtier stehen? Egal, was man aufschlägt, Praline oder die Metalloberfläche, überall ein Bild und ein Bericht über Gerd Schröder. Wahnsinn, ich stehe nie in der Zeitung. Wie macht man das?
1: Darüber reden wir nach der Sendung mal. Das ist eine Form von Beeinflussung der Medien, die ich bewusst geheim halte,
0: ja,
1: weil ich nicht möchte, dass das meine Genossen kopieren, das muss man doch verstehen.
0: Nein, das verstehe ich sehr gut und ich möchte auch nicht Scharping in Mein Heimtier sehen, wenn ich ehrlich bin. Vielen Dank, dass Sie hier waren. Noch viel mehr Dank, dass Sie wieder gehen. Bis zum nächsten Mal. Das war der Ministerpräsident des scheidenden Landes Niedersachsen, Gerd Schröder.

0: Kommissar Eduard von Schnitzlers Politdokumentation Aids drohen und Caroline Reiber, die BRD der Staater, verdammten. Ich freue mich sehr, Ihnen, sehr verehrte Genossen, Zuschauer und Zuschauerinnen, nun eine absolute Premiere ankündigen zu können. Die erste Situationskomödie, kurz Sitcom, im DDR-Fernsehen, erstellt vom Autorenkombinat Babels Bosch. Sehen Sie die Folge 1 unserer heiteren, bisweilen bissig satirischen Serie Voll die Jugendweihe. Gezeigt wird der heitere, bisweilen bissig satirische Alltag einer jungen Wohngemeinschaft im sozialistischen Alltag der schönen Stadt Dresden. Viel Vergnügen.
1: Voll die Jugendweihe!
2: Mai, hast du schon das Foto auf der Zeitung gesehen?
3: Klar, mein Gott, ist der Kohl dick.
2: Dick? Fett, würde ich sagen. Wo fahren wir denn nun hin in den Ferien? Nach Ungarn?
3: Ja, oder nach Ungarn.
2: Hey, vielleicht können wir da schon mit meinem Wartburg fahren, hä?
3: Und wieso? Wann hast du ihn denn bestellt, Patrick?
2: Noch vor 5 Jahren.
3: Schatzkick.
4: Morgen, Jungs.
2: Ach, guck an, die Janine kommt auch mal nach Hause.
4: Hey, habt ihr schon die Zeitung gesehen? Ist der Kohl nicht dick?
3: Willst du uns deinen neuen Freund nicht vorstellen?
4: Klar, das ist der Kevin. Der arbeitet bei der Stasi.
5: Ja, super. Vielen Dank, Janine. Ja, das ist ja auch bloß geheim, ne?
4: Tolles Geheimnis. Ich arbeite auch für die Stasi.
2: Ich auch.
3: Ich nicht?
5: Sag mal, wieso das denn? Hast Verwandte im Westen oder wie?
2: Nee, der ist durch die Abhörprüfung gerasselt. Wanzenallergie.
3: Ja, lacht nur, ne? Ich finde das doof.
4: Wenn das alles so doof ist, dann geht er nach drüben.
3: Ja, wie denn?
5: Du, Vorsicht, das muss ich jetzt aber melden, ja?
4: Mensch, Kevin, das kannst du nicht machen. Der Mike ist schließlich mein Freund. Lass mich ihn anzeigen.
2: Ich kenne ihn aber schon viel länger.
3: Wartet nur, ihr Stasi-Knechte. Eines Tages wird es eine Reisefreiheit geben.
5: Na klar, du. Und dann eine Wiedervereinigung, oder?

0: Nettokosten.
1: Schicksale rund um das Wirtschaftsimperium des Fritz F. Niedmeier.
2: Nachdem Suzette Niedmeier vom Mädchenhändler Glück an den Langeooger Zuhälter Jochen verkauft worden ist, will dieser sie zwingen, in seinem Eros-Center das Unaussprechliche zu tun.
3: No, das tue ich nicht. Niemals. Wo bleibt da meine Würde als Frau?
4: Interessiert mich nicht, Puppe. Du bist schließlich mein Eigentum. Also tu gefälligst, was ich dir sage.
3: Dein Eigentum? Dass ich nicht lache.
4: Und was ist mit dieser Quittung hier? Hä? Lies doch mal. Quittung? Da wird dir das Lachen schon vergehen, Puppe.
3: Quittung? Bestätige ich hiermit von Jochen, dem Zuhälter 20.000 Pippen inklusive und Mehrwertsteuer für Suzette nicht mehr erhalten zu haben, Unterschrift Ingolf Glück, Mädchenhändler.
4: Ja, oh. Die Quittung ist vom Finanzamt beglaubigt und damit rechtsgültig, verstehst du, was er sagt?
3: Oh, aber nicht mehr lange. Ich zerreiße sie nämlich, deine Quittung. Ich knülle sie zusammen und ich esse sie auf.
4: Guten Appetit auf, Suzette. Im Übrigen war das natürlich nur eine Kopie. Oh. Das Original liegt bombensicher in meinem Safe.
2: Solch ausgebufften Tricks des fiesen Zuhälters ist Suzette nicht gewachsen. So muss sie sich ihrem Schicksal und Jochens frauenverachtenden Wünschen fügen.
4: Also erstmal ab in die Küche und Geschirr spülen, dann wäschst du meine schmutzigen Socken, ist das klar? Und danach kannst du dich in der Gummibügelei nützlich machen.
2: Die zu einer an sich recht sinnvollen Einrichtung des Eros-Centers gehört, da hier alte Präservative umweltfreundlich wieder aufbereitet werden. Dort trifft die verzweifelte Suzette auf einen ganz schlimmen Finger. Bordellpfarrer Heinz Albrecht.
5: Ich verstehe deinen Schmerz, meine Tochter. Denn auch mir hat das Leben so manche harte Nuss zu knacken gegeben.
3: Ach, Pfarrer Albrecht, ja. Welche Nuss ist schon härter als die, die ich ihr zu knacken habe?
5: Ach, Vertrauen, meine Tochter. Denn wie sprach schon der Prophet Öltjes?
3: Wie?
5: Lass die Nüsse zu mir kommen, auf dass ich sie knacke und sie mit Salz bestreue. Seht, wie ich sie euch vakuumdicht verpackt darreiche, auf dass ihr sie knabbert und euch schmecken lasst, zu Bier oder Limon.
4: Na, Pfarrer, ziehst du hier schon wieder deine Öltjes-Nummer ab?
5: Aber mein Sohn...
4: Na los, verschwinde! Ich hab hier was mit Suzette zu bekacken. Suzette? Draußen warten zwei Herren darauf, deine Bekanntschaft zu machen.
3: Was für Herren denn?
4: Na, so ein Pickliger mit fetten Haaren und er, ein anderer, so ein Schlagsiger in einem gelb-schwarz geringelten Jackett. Und ich möchte, dass du ein bisschen nett bist zu den beiden, verstehst du? Andernfalls.
2: Der Zuhälter macht eine ziemlich eindeutige Bewegung, ehe er durch den Notausgang verschwindet. Gleich darauf lärmen zwei reichlich angetrunkene Männer herein. Aber das ist ja...
6: Wo ihr stand? Und Niedmeier, mein Name. Und das hier ist... Schare?
5: Ja?
6: Na, Sie haben ja nicht die Süße da schon mal irgendwo gesehen?
5: Na klar, Chef. Das ist doch Ihre Frau.

0: Frieda und Anneliese.
1: Frieda, hast du schon Winterreifen?
2: Ich hab doch gar kein Auto.
1: Sickendicks haben ihre ganzen Sommerreifen schon von Silo genommen. Und jetzt kriegen sie auf einmal keine Winterreifen mehr.
2: Ja, die sollen knapp sein. Reinhard hat auch bloß noch 3 Stück gekriegt für seinen Wagen.
1: Und auf welche Seite fährt er jetzt den alten Sommerreifen?
2: Immer anders. Anita steckt die jeden Morgen um.
1: Ich denke, Reinhard fährt mit dem Bus nach dem Finanzamt hin.
2: Aber doch nicht zur Bushaltestelle. Da nimmt er den Wagen.
1: Und dann parkt er bräsig mitten auf der Bushaltestelle drauf, das fuhle Schwein.
2: Ja, wenn Reinhard weg ist, dann muss der Bus da ja nicht mehr halten.
1: Der kommt aber jede Stunde.
2: Aber doch nicht Reinhard sein Bus. Das sind doch irgendwelche andere Busse für irgendwelche Hergelaufenen.
1: Solche wie euren Reinhard. Die sollte man die knappen Winterreifen wegnehmen. Für die 50 Meter, die sie damit fahren.
2: Letztes Jahr hatte er auch keine. Da ist den Anita immer mit einem Salzstreuer vorhin hergelaufen.
1: Und warum macht das nicht mehr?
2: Einmal hat er sie angefahren. Och, war wohl in Gedanken, wie das so ist. Radio war an.
1: Oh, diese doofe Sendung morgens immer,
2: ja,
1: ne?
2: Ja, da wird man schier verrückt von. Wie viel deshalb wohl jeden Morgen angefahren werden im Verkehr?
1: Ja, Radio ohne Winterreifen ist hochgefährlich. Bring the action.

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Es war an einem dieser völlig verregneten Tage im Juli 1975. Die Ernte drohte wegzuschwemmen, spielende Kinder klagten wochenlang über Schrumpelhände und Bademeister mussten die Freibäder wegen Überflutung schließen. Der damalige Schönwetterminister berief eine Krisensitzung ein und es wurde beschlossen, den Medizinmann Rudi C. vom Stamme der H. zu beauftragen, einen Sonnentanz zu schreiben. Es gab kein Wetterproblem, das dieser Mann nicht lösen konnte. Sein Deutsch war nicht gut, seine Witze auch nicht, aber man sagte ihm nach, er habe den Whisky on the Rocks vom ewigen Eis befreit. Die Hoffnungen waren groß, die man in ihn setzte, und er enttäuschte sie nicht. Der Sonnentanz wurde auf Schallplatte gepresst, Radiostationen wurden verpflichtet, ihn mindestens zweimal am Tag zu spielen, und der Medizinmann bekam sogar eine eigene Fernsehshow, um seine Beschwörungen gen Himmel zu schicken. Doch heute, 15 Jahre später, erkennen wir die schrecklichen Spätfolgen dieser Sonnenanbetung, der auch wir uns damals willenlos ergeben hatten. Getrocknete Pflaumen in den Auslagen, lange Gesichter der enttäuschten Kinder, die seit Jahren kein

keinen Schnee mehr gesehen haben und unzählige Menschen, die Alkohol trinken müssen, weil das Trinkwasser rar geworden ist. Einen schönen Wetterminister, den gibt es schon lange nicht mehr und deswegen wenden wir uns heute in einem dringenden Appell an den Wetterbeschwörer von einst. Der Medizinmann Rudi C. vom Stamme der H. unterwegs von Holland nach Deutschland mit einem schwarzen Humor wird gebeten, in einer dringenden Wetterangelegenheit das nächste Plattenstudio aufzusuchen.

0: Können Sie sich also eine Laufbahn bei uns vorstellen?
1: Ja, also Polizist, das ist ein Beruf, für den ich mich schon immer erwärmen könnte, weil ich gerne Menschen helfen würde und so.
2: Sicher, sicher. Wir haben ja auch einen ordentlichen Schulabschluss hier vorzuweisen.
1: Ja.
2: Solche Leute können wir hier immer brauchen.
1: Es stimmt vielleicht irgendetwas nicht mit meinem Zeugnis.
0: Nein, das ist nicht. Es ist nur weil.
1: Was ist denn an mir? Mit mir?
3: Aus der Reihe Große Momente der Weltgeschichte hörten Sie heute: Zum ersten Mal in der Geschichte der Polizeischule Hiltrup bewirbt sich bei der Personalabteilung ein junger Mann ohne jeden Oberlippenbart.
1: Ich finde das gar nicht zu machen.

0: Papas Presseschau.
1: Och, Sonntag ist Superwahl und ich habe gar nichts anzuziehen.
2: Ja, für Pottwale. Da muss es ja auch gleich die Zeltplatte sein.
1: Ach, du immer. Wo ist unsere Benachrichtigung? Hast du die wohl verklüngelt? Steh doch mal auf den Sessel auf. Los, was zieh ich denn bloß an? Sonntag das Grüne, ne? Dann denken sie wieder, wer weiß, was ich wählen würde.
2: Jetzt reicht's mir aber, du blöde Kuh. Bäh. Es ist Landtagswahl und das nicht mal bei uns. Da hast du gar nichts mitzukriegen.
1: Wieso? Wir haben doch auch einen Landtag.
2: Ja, der wird aber nicht gewählt.
1: Nicht? Wird das vererbt?
2: Nee, ein Landtagssitz wird erworben, wie die Schweinegrippe. Kann man sich holen.
1: Och, so eine sitzende Tätigkeit im Landtag, das wäre doch auch was für dich, Papa. Frag doch mal an.
2: Sonntag sind Landtagswahlen in Sachsen, Thüringen und in Saarland.
1: Das ist ja alles DDR. Ich dachte, die dürfen gar nicht wählen.
2: Das Saarland gehört noch immer zu Frankreich.
1: Stimmt, da ist ja diesen Jean-Jacques Lafontaine. Sonst hieße der ja auch Springbrunnen, nicht? Und bei der anderen, wen haben die da?
2: In Sachsen kandidiert Stanislaw Tillich.
1: Ich dachte, die Russen wären abgezogen aus der DDR.
2: Na, eine ist noch geblieben. Und in Thüringen ist es Althaus, diesen Skifahrer.
1: Ja, wenn's da mal abwärts geht, dann kennt der sich wenigstens aus.
2: Ja, solange da keiner im Wege steht. Dann müssen wir jedenfalls zum Wählen nirgends hin.
1: Nee, das wäre auch viel zu weit. Also ich gehe höchstens bis nach ein Spritzenhaus.
2: Da wird erst Ende September wieder gewählt. Kannst du dann auch wieder mitmachen?
1: Ich weiß gar nicht, wen ich wählen soll. Die sehen doch alle so gleich aus, die bei uns an der Straße hängen.
2: Bei uns? Na, Straße? Das ist ja auch 10-mal dasselbe Plakat hintereinander. Das ist Roswitha Baltrukat-Jurk von der SPD.
1: Ja, die sieht immer gleich aus. Also das ist mir programmatisch zu wenig.
2: Bäh. Ich wähle die Blauen. Los, hol mir noch einen Pilz. Prost.